0: bestätigte Berichte, wonach die Pläne gestoppt wurden. Aus Paris Kai Rinecker.
1: Kern des Problems ist der Streit zwischen den beteiligten Rüstungsunternehmen Airbus und Dassault. Der Chef des französischen Kampfjetbauers Dassault hatte monatelang die Chefrolle des Projekts für sich eingefordert. Die deutsche Militärsparte von Airbus beharrte auf einer gemeinsamen Kampfjet-Entwicklung auf Augenhöhe. Nach unzähligen Aufschüben und Schlichtungsversuchen zog Berlin jetzt die Reißleine. Aus der Bundesregierung heißt es, Kern des Future Combat Air Systems, kurz FCAS, sei sowieso die Kommunikationstechnik und die werde als europäisches System weitergeführt.
0: Der Iran und Israel haben die gegenseitigen Angriffe offiziell wieder eingestellt. Beide Seiten erklärten, sich wieder an die Anfang April vereinbarte Waffenruhe zu halten, drohten aber zugleich mit neuen Schlägen, sollte die jeweils andere Seite erneut angreifen. Korrespondentin Katharina Willinger erläutert aus Istanbul, was der Iran mit seinen Angriffen gestern auf Ziele in Israel bezweckt haben könnte.
2: Zum einen ging es dem Regime um die israelischen Angriffe auf dem Libanon. Da hatte man bereits mehrmals gedroht, dass wenn die nicht aufhören würden, dann würde man Israel direkt angreifen. So ist es dann eben geschehen. Und ich denke gleichzeitig, und das ist besonders wichtig, hat man mit dem heutigen Tag auch nochmal den US-Präsidenten ausgetestet auf relativ clevere Art und Weise. US-Präsident Trump will diesen Krieg eigentlich gar nicht mehr. Und damit hat Teheran natürlich ganz clever jetzt auch die eigene Verhandlungsposition nochmal gestärkt.
0: Der Chefankläger des Internationalen Strafgerichtshofes Khan ist mit sofortiger Wirkung von seinem Dienst suspendiert worden. Eine endgültige Entscheidung über eine mögliche Amtsenthebung sollen die Vertragsstaaten auf einer Sondersitzung treffen, teilte das Präsidium in Den Haag mit. 2024 hatte eine enge Mitarbeiterin dem britischen Juristen sexuelle Übergriffe vorgeworfen. Eine Kommission der Vereinten Nationen leitete eine Untersuchung ein. Khan weist die Vorwürfe zurück. Die deutsche Fußballnationalmannschaft hat ihr WM-Quartier in den USA bezogen. Die Mannschaft von Bundestrainer Nagelsmann kam am Abend in ihrem Hotel in Winston-Salem im Bundesstaat North Carolina an. Dort startet die DFB-Auswahl jetzt in die letzte Vorbereitungsphase. Am Sonntag steht dann das erste WM-Gruppenspiel gegen Curaçao an. Eröffnet wird die Weltmeisterschaft am Donnerstag mit der Partie Mexiko gegen Südafrika. Das waren die Nachrichten. Das Wetter in Deutschland. Schauer oder Gewitter bei 17 bis 6 Grad. Tagsüber gebietsweise Regen, zum Teil länger anhaltend, bei 14 bis 22 Grad. Am Mittwoch Schauer oder Gewitter, regional heiter bis 21 Grad und am Donnerstag trocken bis 22 Grad. Es ist 2:03 Uhr.
3: Hier ist der Verkehrsservice in der ARD-Hitnacht mit der Gefahreninformation für den Kreis Groß-Gerau. In Rüsselsheim, Königsstetten, da laufen in der Obergasse Löscharbeiten in einem landwirtschaftlichen Betrieb. Starke Rauchentwicklung dort und daher werden die Anwohner in Rüsselsheim, Königsstetten und in Hattersheim nach wie vor gebeten, die Fenster und Türen geschlossen zu halten. Lüftungen und Klimaanlagen sind abzuschalten. Die A4 Frankfurt Richtung Dresden ist zwischen Klauchau-Ost und Hohenstein-Ernsthal gesperrt bis um 5. Die A7 Hamburg Richtung Hannover ist zwischen Rammelsloh und Thies-Hoper gesperrt. Die A9 Leipzig Richtung Berlin ist zwischen Belitz und Belitz-Heilstätten wegen Wartungsarbeiten gesperrt bis um 5. Also auch da noch 3 Stunden. A45 Dortmund Richtung Hagen ist zwischen dem Westhofener Kreuz und Schwerte-Ärgste bis um 5 gesperrt. Die A71 Schweinfurt-Sangerhausen zwischen Kolleda und Heldrungen in beiden Richtungen wegen Wartungsarbeiten im Schmücketunnel bis um 6 gesperrt. Die A71 Richtung Schweinfurt zwischen Oberhof und Sulzeller Mehlis wegen Wartungsarbeiten im Hochwaldtunnel gesperrt bis um 6. Die A100, der Berliner Stadtring, ist zwischen dem Dreieck Charlottenburg und Hohenzollern-Damm bis ca. 5 Uhr gesperrt. Wartungsarbeiten dort. Beide Richtungen betroffen. Und die A111 Berlin-Oranienburg, der Tunnel Flughafen Tegel, ist wegen Wartungsarbeiten bis ca. 5 Uhr gesperrt. Und dann haben wir noch die A555 Köln Richtung Bonn. Die Strecke ist zwischen Wesseling und Bornheim gesperrt nach einem Unfall. Und die A565 Bonn-Meckenheim ist zwischen Bonn-Beuel und Auerberg in beiden Richtungen wegen Brückenschäden gesperrt.
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3: Eine sichere Fahrt und eine schöne Nacht. Das wünscht Ihnen Romy Anders. Hi.

Wir sind gerade in einer sehr sportlichen Zeit unterwegs. Man, die ARD Nacht hier am Donnerstag beginnt ja nun die Fußball-WM. Da gucken auch viele von denen, die mit Fußball sonst überhaupt nichts am Hut haben. Wenn Deutschland spielt, und da sind wir für unser Land, also die meisten zumindest. Ne? Wir sind auch stolz, wenn unsere Jungs weiterkommen. Das Gemeinschaftsgefühl wird natürlich gestärkt, wenn man da zusammen guckt. Der Umsatz auch. Wird dann auch mehr. Die Betreiber in den Biergärten und in den Sportkneipen, die freuen sich. Sport bringt die Menschen einfach zusammen. Und da wollte ich von Ihnen wissen, wie ist denn das eigentlich allgemein bei Ihnen? Gucken Sie lieber Sport oder machen Sie lieber Sport? Oder beides? Geht ja auch. ard-hitnacht@mdr.de. Benny aus Hannover schreibt, ich bin überhaupt nicht sportlich, aber ich sag mir einfach, dass ich es bin. Immerhin schaffe ich es in unter 3 Sekunden vom Sofa zum Kühlschrank. Benny, so kann man das machen. Kann das jemand toppen? ard-hitnacht@mdr.de. Hi.

2:30 Uhr, halb drei. Der Verkehrsservice in der ARD Nacht mit der Gefahreninformation für den Kreis Groß-Gerau in Rüsselsheim-Königsstetten. Da laufen doch in der Obergasse Löscharbeiten in einem landwirtschaftlichen Betrieb. Dort starke Rauchentwicklung und die Anwohner werden gebeten, Fenster und Türen geschlossen zu halten, sowie Lüftungen und Klimaanlagen abzuschalten. Die A4 Frankfurt Richtung Dresden ist zwischen Klaurau Ost und Hohenstein-Ernsthal wegen Instandsetzungsarbeiten im Baustellenbereich gesperrt.

0: Die A9 Leipzig Richtung Berlin ist zwischen Beelitz und Beelitz-Heilstätten wegen Wartungsarbeiten bis ca. um 5 gesperrt. A45 Dortmund Richtung Hagen zwischen dem Westhofener Kreuz und Schwerte-Ergste wegen Brückenarbeiten gesperrt. Die A71 Schweinfurt-Sangerhausen, die A71 Schweinfurt-Sangerhausen ist zwischen Kodelda und Heldrungen in beiden Richtungen wegen Wartungsarbeiten im Schmucketunnel gesperrt. Die A71 Richtung Schweinfurt ist zwischen Oberhof und Sulzeller Mehlis wegen Wartungsarbeiten im Hochwarttunnel gesperrt. Dann haben wir die A100 Berliner Stadtring. Die Strecke ist zwischen dem Dreieck Charlottenburg und Hohenzollern Damm gesperrt, auch dort Wartungsarbeiten bis ca. 5 Uhr. A111 Berlin-Oranienburg, der Tunnel Flughafen Tegel, ist in beiden Richtungen gesperrt wegen Wartungsarbeiten, auch das bis ca. 5 Uhr. Und die A565 Bonn-Meckenheim ist zwischen Bonn-Beuel und Auerberg in beiden Richtungen wegen Brückenschäden gesperrt. Außerdem, gerade frisch reingekommen, Berlin, die Residenzstraße stadtauswärts ist zwischen Emmentaler Straße und Klemke Straße gesperrt. Da läuft ein Feuerwehreinsatz.
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selber Sport machen oder einfach nur Sport gucken, wie zur Fußball-WM jetzt ab Donnerstag? Wie halten Sie es denn? ard-hitnacht@mdr.de. Liebe Romy, schreibt Indy, für mich gilt beides, Sport gucken und machen, etwas Fitnesstraining zu Hause oder auch Zumba, nach fetziger Musik tanzen. Fußball kann ich leider nicht mehr spielen, aber mit Fiebern bei der Fußball-WM auf jeden Fall. Ich freue mich drauf. Cool. Dankeschön, Indy, für die Mail. Und Carina schreibt, ich habe zwei kleine Kinder. Das ist Höchstsport. Jeden Tag und manchmal auch wie jetzt in der Nacht laufe ich so oft hin und her. Oh Gott, Carina, was ist bei Ihnen los? Tagsüber schreibt sie, ist sie auch viel unterwegs mit den Kleinen. Manchmal muss sie da auch sprinten und dazu noch Sachen schleppen. Das ist Muttisport vom Feinsten. 3 Ausrufezeichen, eure Carina aus Berlin. Tja, Sport nur gucken oder regelmäßig selber was machen? Und wenn ja, was denn? Ich zum Beispiel, ich mache regelmäßig Liegestütze. Die sind jetzt vielleicht nicht die perfektesten, aber egal, ich tu's. Und Kniebeuge. Und auch was für den Hintern, ne? Bauch, meine Po. Das hält fit, das strafft. Man fühlt sich auch besser, wenn man regelmäßig was macht. Wie ist es bei Ihnen? ard-hitnacht@mdr.de. Schreiben Sie uns.

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Sport nur gucken oder selbst regelmäßig was machen? Die ARD-Hitnacht-Hier-Fahrerin Yvonne hat ganz viel Humor. Sie schreibt uns, guten Morgen ARD-Hitnacht-Team. Ich arbeite im Dran-Sportwesen. Gilt das auch? 4 Fragezeichen und Smiley. Liebe Grüße von Fahrerin Yvonne. Ja, also in dieser Nacht, liebe Yvonne, und nur in dieser Nacht gilt natürlich gerade auch der Dran-Sport-Transportwesen. Ist cool. Cherish, Madonna.

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1: Um 3 Uhr mit Ronald Lessig. Der Élysée-Palast hat das Aus für einen gemeinsamen deutsch-französischen Kampfjet bestätigt. Der Grund sind laut Medienberichten Unstimmigkeiten zwischen den beteiligten Unternehmen Dassault und Airbus. Die Idee des 100 Milliarden Euro teureren Luftkampfsystems FCAS soll demnach trotzdem weiterverfolgt werden. Aus Berlin Oliver Neuroth.
2: Da ist die Rede vom Nervensystem, vom eigentlichen Kern von FCAS, an dem weiter geforscht werden soll. Wie das konkret aussieht, das dürfte Thema sein beim nächsten deutsch-französischen Ministerrat, der sich noch in diesem Monat zusammensetzen will. Aber klar ist, dass der Kampfjet nun nicht kommt, ist ein herber Rückschlag für die europäische Rüstungskooperation. FCAS sollte ja eigentlich zeigen, dass europäische Staaten hochkomplexe Waffensysteme gemeinsam entwickeln können, statt auf US-Technologie angewiesen zu sein.
1: Israels Ministerpräsident Netanyahu hat eine Feuerpause mit dem Iran bestätigt. Der gegenseitige Beschuss hatte in der vergangenen Nacht begonnen. Zuerst hatte der Iran bekannt gegeben, die Angriffe auf Israel einzustellen. Aus Tel Aviv, Jan-Christoph Kitzler.
3: Beide Seiten behalten sich aber vor, die gegenseitigen Angriffe wieder hochzufahren. Netanyahu erklärte, Israel werde weiterhin auf jeden Angriff auf sein Staatsgebiet antworten. Aus dem Iran hieß es, Akte der Aggression durch Israel auch im Südlibanon würden so wörtlich harte Maßnahmen nach sich ziehen. Netanyahu erklärte, Israels Armee werde weiterhin im Südlibanon operieren. Dort wurden den Angaben zufolge rund 600.000 Menschen vertrieben. Zahlreiche Ortschaften wurden zerstört. Israels Armee spricht von einer sogenannten Sicherheitszone.
1: Der Chefankläger des Internationalen Strafgerichtshofes Kahn ist mit sofortiger Wirkung von seinem Dienst suspendiert worden. Eine endgültige Entscheidung über eine mögliche Amtsenthebung sollen die Vertragsstaaten auf einer Sondersitzung treffen, teilte das Präsidium in Den Haag mit. 2024 hatte eine enge Mitarbeiterin dem britischen Juristen sexuelle Übergriffe vorgeworfen. Eine Kommission der Vereinten Nationen hatte die Vorwürfe untersucht und Ende 2025 ihren Bericht vorgelegt, der bisher aber nicht veröffentlicht wurde. Bundesfinanzminister Klingbeil unterstützt den Vorschlag des Deutschen Gewerkschaftsbundes für verpflichtende Betriebsrenten. Auch das würde helfen, das Rentensystem zukunftsfähig zu machen, sagte der SPD-Chef in der ARD. Weiter müsse aber die gesetzliche Rente die Grundlage für alles sein, betonte Klingbeil. Zuvor hatte bereits der Chef des CDU-Arbeitnehmerflügels Radke den DGB-Vorstoß begrüßt. Noch in diesem Monat soll eine Rentenkommission Vorschläge vorlegen, auf deren Basis die Bundesregierung ihre Rentenpolitik neu ausrichten will. Das waren die Nachrichten. Das Wetter in Deutschland. Tagsüber im Norden wechselnd bewölkt und örtlich Schauer, von Süden bis in die Mitte länger Regen, 14 bis 22 Grad, am Mittwoch wechselnd bewölkt bis 21 Grad. Es ist 3.03 Uhr.
4: Hier ist der Verkehrsservice in der ARD-Nacht. Die Gefahreninformation für den Kreis Groß-Gerau besteht immer noch. In Rüsselsheim-Königstetten, da laufen in der Obergasse Löscharbeiten in einem landwirtschaftlichen Betrieb. Und da kommt es zur starken Rauchentwicklung. Daher werden die Anwohner in Rüsselsheim-Königstetten und in, Hattersheim gebeten, Fenster und Türen geschlossen zu halten, sowie Lüftungen und Klimaanlagen sind weiterhin abzuschalten. Die A4 Frankfurt Richtung Dresden ist zwischen Klauchau-Ost und Hohenstein-Ernsthal im Baustellenbereich bis um 5 gesperrt. Dort finden Instandsetzungsarbeiten statt. Die A9 Leipzig Richtung Berlin ist zwischen Belitz und Belitz-Hallstätten wegen Wartungsarbeiten bis um 5 gesperrt. Die A45 Dortmund Richtung Hagen ist zwischen dem Westhofener Kreuz und Schwerte-Ärgste wegen Brückenarbeiten gesperrt bis um 5. Die A71 Schweinfurt-Sangerhausen ist zwischen Kolleda und Heltrungen in beiden Richtungen wegen Wartungsarbeiten im Schmücketunnel gesperrt bis um 6. Die A71 Richtung Schweinfurt ist zwischen Oberhof und Suhl-Zellermelis wegen Wartungsarbeiten im Hochwaldtunnel gesperrt bis um 6. Und die A100, der Berliner Stadtring, ist zwischen dem Dreieck Charlottenburg und Hohenzollern-Damm wegen Wartungsarbeiten bis ca. 5 Uhr gesperrt. A111 Berlin-Oranienburg, der Tunnel Flughafen Tegel, ist wegen Wartungsarbeiten bis ca. 5 Uhr gesperrt. Und die A565 Bonn-Meckenheim ist zwischen Bonn-Beuel und Auerberg wegen Brückenschäden gesperrt. Außerdem Berlin, die Residenzstraße stadtauswärts, ist zwischen Emmentaler Straße und Klemke-Straße gesperrt. Da läuft gerade ein Feuerwehreinsatz. Passen Sie gut auf, kommen Sie gut und sicher und vor allem bald an.
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4: alle. Einen angenehmen Start in den Dienstag. Und natürlich eine schöne Zeit weiterhin mit uns. Romy Anders mein Name. Und Sie? Sie hören die ARD-Hitnacht. Guten Morgen. Ja.

Sport selber machen oder Sport nur gucken, wie zur Fußball-WM jetzt ab übermorgen, ab Donnerstag? Oder eben beides zusammen? Wie halten Sie es denn? ard-hitnacht@mdr.de. Und da merkt man schon, wir haben sehr viele Hörer mit Humor. Jetzt schreibt der Leonard, natürlich mache ich gern Sport. Deswegen mache ich ihn auch so selten. Das soll ja was Besonderes bleiben. Okay, wir grüßen Berlin und Sie, Leonard? Auch so kann man es halten. Sehr cool. Danke fürs Schreiben.

Dienstagmorgen um 3.23 Uhr, gleich halb vier. Willkommen im neuen Tag, willkommen in der ARD-Hitnacht. Jetzt mit Musik von Marius Müller-Westernhagen. Wieder hier

0: Der Verkehrsservice in der ARD-Hitnacht. Eine Gefahreninformation für den Kreis Groß-Gerau. In Rüsselsheim-Königstetten laufen in der Obergasse nach wie vor Löscharbeiten in einem landwirtschaftlichen Betrieb. Starke Rauchentwicklung dort. Und die Anwohner in Rüsselsheim-Königstetten und in Hattersheim werden daher gebeten, Fenster und Türen geschlossen zu halten. Lüftungen und Klimaanlagen sind abzuschalten. A4 Frankfurt Richtung Dresden zwischen Klocher Ost und Hohenstein-Ernsthal bis 5 Uhr gesperrt. Die A9 Leipzig Richtung Berlin ist zwischen Belitz und Belitz-Hallstätten bis ca. 5 Uhr gesperrt. Und die A45 Dortmund Richtung Hagen ist zwischen dem Westhofener Kreuz und Schwerte-Ärgste auch bis um 5 gesperrt. Die A71 Schweinfurt-Sangerhausen ist zwischen Kolleda und Helterungen bis 6 Uhr gesperrt. Die A71 Richtung Schweinfurt ist zwischen Oberhof und Sulzeller Mehlis bis um 6 gesperrt, Wartungsarbeiten im Hochwaldtunnel nämlich. Die A100 der Berliner Stadtring ist zwischen dem Dreieck Charlottenburg und Hohenzollern-Damm bis ca. 5 Uhr gesperrt, Wartungsarbeiten. Und die A111 Berlin-Oranienburg, der Tunnel Flughafen Tegel, ist auch wegen Wartungsarbeiten gesperrt bis um 5. Die A565 Bonn-Meckenheim zwischen Bonn-Beuel und Auerberg, beide Richtungen, eine Sperrung, Brückenschäden dort. Und Berlin, die Residenzstraße stadtauswärts, ist zwischen Emmentaler Straße und Klemmke Straße gesperrt, wegen eines Feuerwehreinsatzes.
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ARD-Hitnacht@mdr.de. Weil wir ja gerade in einer sehr sportlichen Zeit unterwegs sind. Die Fußball-WM geht übermorgen los. Da wollen wir wissen, machen Sie denn auch gern selber Sport? Regelmäßig irgendwas? Oder gucken Sie nur? Martina hat geschrieben, hallo liebes Hitnacht-Team und liebe Romy. Ich mache jeden Tag Sport beim Zeitung austragen. Stimmt, ne? WM gucke ich natürlich auch, eure Martina. Dankeschön fürs Schreiben. Und der Carsten, der trägt auch Zeitungen aus. Er schreibt, steige circa 200 Mal aus dem Auto ein und aus, laufe sehr viel herum. Auch das ist ein gewisser Sport. Korrekt. Dankeschön, Carsten, für Ihre Meinung. Smiley zurück. Und der Peter aus der Vorderpfalz, der meint, hallo Romy, das ist schnell geklärt. Ich mache regelmäßig Sport und trete gegen meinen inneren Schweinehund an. Und ein Trainer hat mir früher immer erklärt, der Klügere gibt nach. Von daher gewinnt der innere Schweinehund fast immer. Okay, also Sie alle haben wirklich Humor. Ich musste lachen, danke ihr Lieben. Apropos Sport, sagt er. Also Schatz, du solltest mal echt Sport machen. Das entspannt und macht außerdem sehr zufrieden, sagt sie. Hm? Zufriedenheit schafft ein Glas Wein und Pizza auch. Stimmt auch, ne? Schönen Dienstagmorgen und willkommen. Hier ist die ARD-Hitnacht. Guten Morgen.

Birgit hat uns geschrieben zum Thema Sport selber machen. Ich habe letztes Jahr sehr viel Sport gemacht, schreibt sie, da ich mich für meine Kilimandscharo-Besteigung vorbereitet habe, die ich jetzt auch erfolgreich geschafft habe Anfang des Jahres. Auf die WM freue ich mich auch schon auf dem Sofa. Liebe Grüße von Birgit. Oh mein Gott, das ist so ziemlich das Letzte, was ich machen würde. Respekt, Birgit, und eine ganz schöne Fußball-WM-Zeit. Die Zeit auf der Couch haben sie sich auch verdient. Dankeschön fürs Schreiben. ard-hitnacht@mdr.de

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1: Um 4 Uhr mit Ronald Lessig. Das gemeinsame Kampfjet-Projekt von Deutschland und Frankreich ist gescheitert. Der Élysée-Palast bestätigte Berichte, wonach die Pläne gestoppt wurden. Aus Paris, Kai Rienecker.
2: Kern des Problems ist der Streit zwischen den beteiligten Rüstungsunternehmen Airbus und Dassault. Der Chef des französischen Kampfjetbauers Dassault hatte monatelang die Chefrolle des Projekts für sich eingefordert. Die deutsche Militärsparte von Airbus beharrte auf einer gemeinsamen Kampfjet-Entwicklung auf Augenhöhe. Nach unzähligen Aufschüben und Schlichtungsversuchen zog Berlin jetzt die Reißleine. Aus der Bundesregierung heißt es, Kern des Future Combat Air Systems, kurz FCAS, sei sowieso die Kommunikationstechnik und die werde als europäisches System weitergeführt.
1: Der Iran und Israel haben die gegenseitigen Angriffe offiziell wieder eingestellt. Beide Seiten erklärten, sich wieder an die Anfang April vereinbarte Waffenruhe zu halten, drohten aber zugleich mit neuen Schlägen, sollte die jeweils andere Seite erneut angreifen. Korrespondentin Katharina Willinger erläutert aus Istanbul, was der Iran mit seinen Angriffen gestern auf Ziele in Israel bezweckt haben könnte.
3: Zum einen ging es dem Regime um die israelischen Angriffe auf dem Libanon. Da hatte man bereits mehrmals gedroht, dass wenn die nicht aufhören würden, dann würde man Israel direkt angreifen. So ist es dann eben geschehen. Und ich denke gleichzeitig, und das ist besonders wichtig, hat man mit dem heutigen Tag auch nochmal den US-Präsidenten ausgetestet auf relativ clevere Art und Weise. US-Präsident Trump will diesen Krieg eigentlich gar nicht mehr. Und damit hat Teheran natürlich ganz clever jetzt auch die eigene Verhandlungsposition nochmal gestärkt.
1: Eine Woche nach seinem großen Konkurrenten Anthropic hat nun auch das US-Unternehmen OpenAI den Börsengang angemeldet. Die entsprechenden Unterlagen seien bei der Börsenaufsicht eingereicht worden, erklärte der Konzern für künstliche Intelligenz. OpenAI steht hinter ChatGPT und steht mit Anthropic und dessen Chatbot Claude im Wettstreit. Dabei geht es auch um das Aufbringen der nötigen Gelder für die Finanzierung. Die deutsche Fußballnationalmannschaft hat ihr WM-Quartier in den USA bezogen. Die Mannschaft von Bundestrainer Nagelsmann kam am Abend in ihrem Hotel in Winston-Salem im Bundesstaat North Carolina an. Am Sonntag steht das erste WM-Gruppenspiel gegen Curaçao an. Eröffnet wird die WM am Donnerstag mit der Partie Mexiko gegen Südafrika. Das waren die Nachrichten. Das Wetter in Deutschland. Tagsüber in der Nordwesthälfte wechselnd bewölkt und örtlich Schauer, vom Süden bis in die östliche Mitte länger Regen, bei 14 bis 22 Grad. Am Mittwoch wechselnd bewölkt mit Schauern, regional heiter, 15 bis 21 Grad und am Donnerstag einzelne Schauer, später vor allem im Nordwesten Regen, im Süden trocken, bis 22 Grad. Es ist 4.03 Uhr.
4: Der Verkehrsservice in der ARD-Hitnacht mit einer Gefahreninformation für den Kreis Groß-Gerau. In Rüsselsheim-Königstetten, da laufen in der Obergasse Löscharbeiten in einem landwirtschaftlichen Betrieb, starke Rauchentwicklung dort. Und die Anwohner in Rüsselsheim-Königstetten und in Hattersheim, die werden nach wie vor gebeten, Fenster und Türen geschlossen zu halten, sowie Lüftungen und Klimaanlagen weiterhin sind da abzuschalten. Die A4 Frankfurt Richtung Dresden ist zwischen Klaurer Ost und Hohenstein-Ernsthal gesperrt bis um 5 wegen Instandsetzungsarbeiten im Bausteinbereich. Die A9 Leipzig Richtung Berlin ist zwischen Belitz und Belitz-Hallstätten wegen Wartungsarbeiten bis ca. 5 Uhr gesperrt. Die A45 Dortmund Richtung Hagen ist zwischen dem Westhofener Kreuz und Schwerte-Ärgste wegen Brückenarbeiten gesperrt bis um 5, also noch eine Stunde auch dort. Die A71 Schweinfurt-Sangerhausen ist zwischen Kolleda und Heldrungen in beiden Richtungen wegen Wartungsarbeiten im Tunnel bis 6 Uhr gesperrt. Und die A71 Richtung Schweinfurt zwischen Oberhof und Suhlzeller Mehlis, auch dort eine Sperrung bis um 6 wegen Wartungsarbeiten im Hochwaldtunnel. Die A100 Berliner Stadtring ist zwischen dem Dreieck Charlottenburg und Hohenzollern-Damm wegen Wartungsarbeiten bis ca. 5 Uhr gesperrt. Die A111 Berlin-Oranienburg, der Tunnel Flughafen Tegel, ist wegen Wartungsarbeiten auch noch eine Stunde gesperrt. Beide Richtungen sind betroffen, klar. Die A565 Bonn-Meckenheim ist zwischen Bonn-Beuel und Auerberg in beiden Richtungen gesperrt, wegen Brückenschäden. Und Berlin, letzte Meldung, Residenzstraße stadtauswärts, ist zwischen Emmentaler Straße und Klemke-Straße gesperrt. Da läuft ein Feuerwehreinsatz.
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4: Liebe Nachtschwärmer, ihr lieben Frühaufsteher, sehen wir das Wachsein jetzt um diese Zeit kurz nach vier, sehen wir es sportlich. Wer so früh am Tag völlig zerknittert aufsteht, hat doch jetzt viele Entfaltungsmöglichkeiten. Good morning und einen schönen Dienstag. Willkommen im neuen Tag.

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1: Jetzt um 4.12 Uhr, wenn Sie schon wach sein müssen, beziehungsweise noch wach sein müssen. Ein guter Kaffee, ein Lächeln, das von Herzen kommt und los geht's. Wir von der ARD Hitnacht wünschen einen erfolgreichen Dienstag.

Die ARD-Hitnacht. Jetzt mit einem sehr, sehr coolen Lied über die Begegnung mit einer sehr geheimnisvollen Person. Eine Person, die wie eine Frau geht, aber wie ein Mann spricht. Anfang der 70er rausgekommen. Genial. Lola, die Kings in der ARD-Hitnacht.

0: 4.30 Uhr, halb fünf. Guten Morgen, der Verkehrsservice in der ARD-Hitnacht. Wir haben nach wie vor die Gefahreninformationen für den Kreis Groß-Gerau in Rüsselsheim, Königstetten. Da laufen noch in der Obergasse Löscharbeiten in einem landwirtschaftlichen Betrieb. Dort starke Rauchentwicklung und daher werden die Anwohner immer noch gebeten, Fenster und Türen geschlossen zu halten, sowie Lüftungen und Klimaanlagen abzuschalten. Dann haben wir die R4 Frankfurt Richtung Dresden zwischen Glauchau Ost und Hohenstein-Ernsthal gesperrt. Bis um fünf, halbe Stunde noch. Die A9 Leipzig Richtung Berlin ist zwischen Belitz und Belitz-Heilstätten gesperrt bis um fünf. Die A45 Dortmund Richtung Hagen ist zwischen dem Westhofener Kreuz und Schwerte-Ärgste bis um fünf gesperrt. Und die A71 Schweinfurt-Sangerhausen ist zwischen Kolleda und Helterungen in beiden Richtungen wegen Wartungsarbeiten im Schmücketunnel gesperrt. Die Sperrung geht bis um sechs. Die A71 Richtung Schweinfurt ist zwischen Oberhof und Sulzeller Mehlis wegen Wartungsarbeiten im Hochwaldtunnel gesperrt, auch bis um sechs. Und die A111 Berlin-Oranienburg, der Tunnel Flughafen Tegel, ist wegen Wartungsarbeiten bis ca. 5 Uhr noch gesperrt. A565 Bonn-Meckenheim ist zwischen Bonn-Beuel und Auerberg wegen Brückenschäden gesperrt. Und letzte Meldung, Berlin, die Residenzstraße stadtauswärts, ist zwischen Emmentaler Straße und Klemkestraße gesperrt wegen eines Feuerwehreinsatzes.
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0: In dieser Nacht hören Sie wieder anders. Mit mir, ich bin Romy Anders. Guten Morgen und einen schönen Dienstag.

Jetzt um 4.38 Uhr schon wach zu sein, das hat ganz viele Vorteile. Die Vögel, die zwitschern gerade herrlichst. Es ist auch aktuell viel weniger los auf den Straßen als nachher 7:30, wenn sie alle auf sind. Und es ist einfach diese herrliche Morgenstimmung. Ne? Muss es sich nur schönreden, denn da trägt man das alles viel besser. Juhu, noch wenn sie die ARD-Hit hat. Willkommen im neuen Tag. Guten Morgen.

In Deutschland. 4.49 Uhr. Die ARD-Hitnacht. Heute wieder aus Erfurt gesendet, aus den Studios von MDR Thüringen. Start Me Up. Musik von den Rolling Stones. Einfach gut.

0: So, falls Sie uns vermisst haben, wir sind jetzt wieder da. Hier ist Ihr Frühstücksclub. Es ist 5 Uhr.
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0: Wir begleiten den Prozess um den kleinen Fabian aus Güstrow ja sehr eng. Heute geht's weiter. Verhandlungstag 10. Vor Gericht steht Gina H., die vor Fabians Tod mit seinem Vater zusammen war. Eva-Maria Gul, worum genau wird's heute gehen?
2: Ja, heute steht die Beziehung zwischen der Angeklagten und dem getöteten Jungen im Mittelpunkt. Dafür soll unter anderem ein Bekannter von Gina H. als Zeuge aussagen. Fabians Vater hatte sich kurz vor dem Tod seines Sohnes von der Angeklagten getrennt. Mittlerweile sind beide aber wieder zusammen. In der Anklage spielt die Beziehung zwischen ihnen eine zentrale Rolle als mögliches Motiv für die Tat. Nach dem großflächigen Stromausfall in Baden-Württemberg vermuten die Ermittler Brandstiftung als Ursache. Der Staatsschutz und das Antiterrorzentrum des Landeskriminalamts hätten die Ermittlungen übernommen, sagte Innenminister Hagel. Der Brand ereignete sich in einem Umspannwerk in Reutlingen. Tausende Haushalte waren ohne Strom. Der Vorfall erinnert an zwei mutmaßlich linksextremistische Anschläge in Berlin. Drohnensichtungen in der Nähe von deutschen Flughäfen haben vergangenes Jahr Millionenkosten verursacht. Das Deutsche Zentrum für Luft- und Raumfahrt teilte mit, dass Flughäfen in fast 120 Fällen teilweise oder ganz gesperrt werden mussten. Der wirtschaftliche Schaden wird auf mindestens 60 Millionen Euro geschätzt. Die größten Auswirkungen hatten Drohnensichtungen an Flughafendrehkreuzen wie Frankfurt oder München.
0: So, das Wetter für uns in Mecklenburg-Vorpommern mit Dania.
3: Kann das stimmen, dass wir gerade draußen bei 17 Grad sind?
2: Ja, das ist ganz mild.
0: Das ist richtig warm. Ich bin heute rausgegangen, habe geguckt, muss ich noch eine dickere Jacke anziehen? Bin wieder rein, habe gedacht, nö.
3: Das geht auch so.
0: Es ist wirklich sehr, sehr warm heute Morgen.
3: Verrückt, ja. Ist mir gar nicht aufgefallen. Jetzt gucke ich hier auf die Temperaturen, das ist ja unglaublich. Beutzenburg 18 Grad, 17 Grad in Görn auf Rügen, 15 Grad gerade. Okay, da ist ein bisschen kühler in Rostock. Aber das werden heute wieder so bis zu 20. Dazu wird es nass, also da zieht heute einiges an Regen einmal von West nach Ost übers Land. Regnet aber auch nicht durchgängig, ne? Zwischendurch gibt es immer mal wieder trockene Phasen. Und der 3-Tage-Trend, morgen, da wird es insgesamt noch mal ganz freundlich und trocken, ist aber so ein kleiner Ausreißer. Ansonsten bleibt es in den kommenden Tagen wirklich wechselhaft und nass und es kühlt sich auch ein bisschen ab.
0: Hast du das gar nicht mitbekommen, dass es so mild ist heute Morgen? Das wird trotzdem aus Gewohnheit einfach die Sitzheizung angemacht, oder?
3: Ja,
0: natürlich. NDR 1 Radio MV mit dem zuverlässigsten Verkehrsservice für uns in Mecklenburg-Vorpommern. Die Straßen sind frei.
3: Geblitzt wird aber, und zwar auf der A14 am Ende der Autobahn bei Wismar Richtung B. 105, A24 Richtung Hamburg zwischen Zarrentin und Gudow, B5 in Dersenow Richtung Ludwigslust, B96 zwischen Lietzow und Bergen Höhe Ralswiek, B103 Stadtautobahn Rostock Richtung Warnemünde Höhe Evershagen, B104 in Gäde-Behn Richtung Rosenow, dann die B105 Ribnitz-Damgarten Richtung Stralsund Höhe Altenwillershagen, B111 in Zempin beidseitig, in Burg Stargard in der Karl-Stolte-Straße stadteinwärts und verbinde Richtung Ort Krug hier Höhe Goldenstedt.
0: Stausblitzerunfälle melden Sie kostenlos bei uns in der App oder unter 0800 5959 100.
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3: In Strahlendorf.
0: Baumgarten.
2: Und Neunkirchen.
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0: Mit Dania Behm, Eva-Maria Gul, ich bin Nils Sörens und das hier ist Musik von Robbie Williams.
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0: Ja, genau von dem. Hier ist Love My Life. Guten Morgen.
6: See ya.

0: Ja, sie sind gut angekommen bei bestem Wetter und 30 Grad. Die deutsche Fußballnationalmannschaft hat ihr WM-Quartier in North Carolina bezogen. Der Frühstücksclub hier, Daniel B. Mielz-Sörens bei NDR 1 Radio MV.
1: Ja, gestern gab es dann ja auch gleich ein öffentliches Training mit 3000 Fans.
0: Ja.
1: Und mit dabei auch Schüler einer deutschen Schule in North Carolina.
2: Ich habe gekommen, weil ich wollte immer ein Ding mit Fußball sehen.
3: Ich finde es halt einfach cool, mal die Unterschriften zu bekommen.
4: Ich habe immer als ein kleines Kind mit meinem Papa Fußball angeschaut. Und jetzt freue ich mich sehr, ein echtes Fußballspiel anzuschauen.
0: Ja, das ist in den USA halt anders als bei uns in Deutschland. Da ist Fußball halt nicht die Nummer 1 Sportart, sagt übrigens auch dieser Fan.
5: Ja, ich glaube, die WM ist ein bisschen eine Randerscheinung. Ne? Ich glaube nicht, dass... Ich meine, Leute reden drüber, aber natürlich ist Basketball... viel interessanter.
0: Basketball.
1: Basketball.
0: So, genau. Also, okay. Wichtigste Info übrigens noch für alle Sportinteressierten. Wichtigste Info gestern vom freien Training. Manuel Neuer hat zum ersten Mal wieder mit der Mannschaft trainiert. Also, so wie es aussieht, ist er fit für das erste deutsche WM-Spiel. Am Sonntag dann gegen Curaçao.
1: Ja, das Sie sich übrigens gerne angucken können. Am NDR Kaiserbäder Fußballstrand in Heringsdorf. Das ist Public Viewing direkt am Strand. Da werden alle deutschen Spiele gezeigt. Und übermorgen dann eben auch die ersten beiden Spiele dieser Weltmeisterschaft.
0: So Leute, es geht bald los, wir freuen uns.

0: 18 Minuten nach 5. Hier ist NDR1 Radio MV mit Dania Behm und Nils Sörens. Und wir freuen uns, wenn wir uns morgen vielleicht mal persönlich treffen könnten. Wir sind auch wieder im Land unterwegs. Der Frühstücksclub live morgen von 5 bis 10 aus der Herzbäckerei in Mönckebude bei Ueckermünde. Kommen Sie da gern auf den Kaffee längs.
1: Ja, das wird bestimmt richtig schön. Und unser Telefonspaßvogel Leif Tennemann, der hat auch schon mal in Mönckebude angerufen. Allerdings beim Tourismusbetrieb. Am Telefon Linda Küster. Vorsicht, Leif.
2: Tourismusbetrieb Mönckebude. Küster, hallo.
3: Ja, einen wunderschönen guten Tag. Lehmann, Enrico Lehmann. Sagen Sie, ich rufe an wegen Paul.
2: Was für ein Paul?
3: Na, Paul, der ist da am Sand, hat sich vergraben.
2: Wie ein Kind?
3: Nein, Paul ist eine Python, eine Pantherpython aus Peru.
2: Eine Python?
3: Der hat sich da vergraben, weil er sich wahrscheinlich häuten will. Und wir mussten weiter nach Schweden.
2: Holen Sie diese Schlange wieder aus dem Sand, das kann doch sein.
3: Nein, der ist da jetzt drinne, dass Sie mal ein Auge drauf haben. Und dass Sie am Strand auch die Hunde nicht, also kleine Hunde, ich kann da nicht so garantieren. Ist ja der Hundestrand, wo er sich vergraben hat.
2: Um Gottes Willen, doch. Da sind doch Kinder, das sind andere Badegäste.
3: Ja, das sind vielleicht mal so, ich habe ein paar Flöcke reingehauen und so ein Fähnchen und eine Schlange drauf gemalt. Kann nichts passieren, der ist ganz harmlos, nicht giftig.
2: Eine Python ist nicht harmlos. Sie müssen diese Schlange aus dem Sand holen.
3: Es ist eine Würgeschlange.
2: Ja, deswegen. Aber, auch wenn sie nicht giftig ist.
3: Aber wenn sie sich häutet, wirkt sie ja nicht.
2: Da muss ich die Feuerwehr holen. Sind Sie denn verrückt? Das können wir doch gar nicht verantworten.
3: Und stellen Sie bitte abends ein bisschen Wasser hin.
2: Wasser?
3: Ja.
2: Ich fall vom Glauben ab.
3: Wenn Sie,
2: also wir machen das jetzt so, wenn Sie, attacke zackig, Sie kommen zurück, egal auf welchem Weg, zu welchem Ferienorten Sie auch sind.
3: Ja.
2: Sie müssen sofort die Schlange vom Strand holen.
3: Wissen Sie, wie Sie die Schlange auch, wie Sie sie gut, dass Sie ihr zureden können, falls sie doch mal wieder da auftaucht, wissen Sie? Dann sagen Sie einfach, Vorsicht live, hör auf live Tennemann.
4: Vorsicht live!
2: Ich bin voll schön.
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1: Der Frühstücksclub hier 5.30 Uhr.
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2: Im Fall Fabian sagen heute weitere Zeugen vor Gericht aus. Eva-Maria Guhl, in dem Prozess steht der 10. Verhandlungstag an. Worum geht's heute?
3: Ja, unter anderem um Telefonate der Angeklagten, die Ermittler abgehört haben. Dennis Mollenhauer berichtet aus dem Ostseestudio.
4: Bereits wenige Tage, nachdem der Leichnam von Fabian im vergangenen Oktober gefunden worden war, hatten die Ermittler das Telefon der Angeklagten Gina H. überwacht. Unter anderem haben sie Gespräche abgehört und aufgezeichnet. Teile davon werden heute im Gerichtssaal abgespielt. Außerdem macht ein Kriminaloberkommissar seine Aussage, er ist daran beteiligt gewesen, die Handydaten der Angeklagten auszuwerten. Ein Bekannter von Gina H. ist zudem als Zeuge geladen. Er soll Angaben zur Beziehung von ihr zu Fabian und Fabians Vater machen. Der Angeklagten wird vorgeworfen, Fabian im Oktober ermordet zu haben. Die Staatsanwaltschaft geht davon aus, dass die Angeklagte gehofft habe, so die Beziehung zu Fabians Vater reparieren zu können.
3: 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Neue Industrieflächen, andere Windeignungsgebiete und ein Paukenschlag. Der Planungsverband weist die sogenannten Rostocker Swinskohlen nun als Industriegebiet aus. Damit könnte ein Teil der Rostocker Swinskohlen, ein bislang geschützter Waldstandort, künftig zum Industriestandort werden. So steht es in einem geänderten Entwurf des regionalen Raumentwicklungsprogramms, das heute veröffentlicht wird. Juliane Mau aus dem Ostseestudio berichtet.
5: Betroffen von der Umwandlung zu einem sogenannten Vorranggebiet für die Hafenentwicklung ist laut Entwurf ein Drittel des jahrhundertealten Swinskohlenwaldes. Interesse an der Fläche hat der Windanlagenzulieferer EEW. Allerdings hat das Unternehmen gerade bekannt gegeben, dass es künftig doch weniger Fläche benötige als angenommen und das auch deutlich später. Für die Raumplanung spielt der EEW-Bedarf allerdings keine Rolle, so der Chef des Planungsverbandes Region Rostock. Sollte die Verbandsversammlung dem Entwurf im Oktober zustimmen, könnten sich auch

0: andere Unternehmen dort ansiedeln. Doch zunächst darf sich die Öffentlichkeit nun 4 Wochen lang zum Entwurf äußern und auch Widerspruch dagegen einlegen.
1: Nach jahrelangen Vorbereitungen ist das milliardenschwere Rüstungsprojekt eines deutsch-französischen Kampfjets gescheitert. Zu dieser Einschätzung seien Bundeskanzler Merz und der französische Präsident Macron übereinstimmend gekommen, hieß es aus deutschen Regierungskreisen in Berlin. Den Unternehmen Dassault und Airbus sei es nicht gelungen, beim Bau eines gemeinsamen Kampfflugzeuges zusammenzufinden. Beim deutsch-französischen Ministerrat Mitte Juli sollen nun die Verteidigungsministerien beider Länder einen Arbeitsplan für andere gemeinsame Rüstungsprojekte vorlegen. Die deutsche Fußballnationalmannschaft hat ihr WM-Quartier in den USA bezogen. Die Mannschaft von Bundestrainer Nagelsmann kam am Abend in ihrem Hotel in Winston-Salem im Bundesstaat North Carolina an. Eröffnet wird die Weltmeisterschaft am Donnerstag mit der Partie Mexiko gegen Südafrika. Ann-Kathrin Rose aus der Sportredaktion.
2: Im Teamquartier in North Carolina startet das Team von Bundestrainer Julian Nagelsmann in die finale Phase der WM-Vorbereitung. Am Sonntag steht dann das erste Gruppenspiel an gegen Curaçao. Noch auf dem Rollfeld sprach der Bundestrainer vom so wichtigen Wohlfühlfaktor im Teamquartier, aber auch von der Vorfreude auf die anstehenden Trainingstage, auf konzentrierte Einheiten und eine präzise Vorbereitung auf den Start in die WM.
3: Jetzt das Wetter für uns in Mecklenburg-Vorpommern mit Dania.
4: Ja, und mit ziemlich milden Temperaturen jetzt gerade. Wir sind bei 17 Grad zum Beispiel in Karlshagen auf Usedom, 17 Grad auch in Lübs, 14 dagegen derzeit in Triebsees. Das werden heute auch nur so maximal 20 Grad. Und insgesamt wird es heute ziemlich nass. Also da zieht einiges an Regen von West nach Ost übers Land. Regnet aber auch nicht durchgängig den ganzen Tag, sondern zwischendurch gibt es immer mal wieder auch trockene Phasen, in denen die Sonne rauskommt. Und der 3-Tage-Trend. Morgen ist so ein kleiner Ausreißer, da wird es insgesamt ganz freundlich und wohl auch größtenteils trocken bleiben. Insgesamt bleibt es in den kommenden Tagen aber eher wechselhaft und nass und es wird sich vor allen Dingen auch noch ein bisschen abkühlen.
3: 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Die Straßen sind frei, sehr schön, aber wir haben Blitzer für Sie.
4: Die stehen auf der A24 Richtung Hamburg zwischen Zarrentin und Gudow, dann die B5 in Dersenow Richtung Ludwigslust, B96 zwischen Lietzow und Bergenhöhe Ralswiek, B103 Stadtautobahn Rostock Richtung Warnemünde Höhe Evershagen, B105 Ribnitz-Damgarten Richtung Stralsund, Höhe Altenwillershagen, dann die B111 in Zempin beidseitig, in Burg Stargard in der Karl-Stolte-Straße stadteinwärts und Fahrbinde Richtung Ortkrug hier auf Höhe Goldenstedt.
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6: Guten Morgen.
4: In Besenberg,
3: Buchholz
4: und Klütz.
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3: Mit Dania Behm, Eva Maria Guhl, ich bin Nils Sörens und auch heute Morgen die beste Musik mit den meisten 80ern. Und da starten wir hinein in diesen Dienstagmorgen mit dem Kulthit von Robin Gibb. Hier ist Juliet.

0: 5.42 Uhr ist es.
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0: gerade mal. 6:10 ist es an diesem Dienstagmorgen. Aber schön, dass Sie sich trotzdem schon melden hier bei uns im Frühstücksclub NDR 1 Radio MV. Daniel und Nils, guten Morgen.
1: Guten Morgen, hier ist Matthias.
0: Moin.
1: Ich wollte euch mal fragen, ob ihr noch den Blitzer auf dem Schirm habt in Ebershagen, Rostock, Warnemünde.
0: B103, das ist die Stadtautobahn Rostock, ne?
1: Ja, oder 3.
0: Höhe Ebershagen steht der Blitzeranhänger noch.
1: Ja, der hat sich gleich ein Klick eingerichtet, glaube ich.
0: So, wenn ihm das da gefällt, soll er da erstmal bleiben. Wunderbar, jeder Blitzer, jeder Stau, NDR 1, Radio.
1: MV.
0: Danke.
1: Bitte.

Schönen guten Morgen im Frühstücksclub mit Dania Behm und Nils Sörens. 5.53 Uhr jetzt und wir bringen Sie in die Spur hier am Dienstagmorgen, würde ich sagen. Mit guter Laune Sound aus Ihrem Lieblingsjahrzehnt natürlich. Wir spielen Ihnen im Lieblingsmix ja nicht nur die deutschen und die aktuellen Hits, sondern eben auch die Kulthits mit den meisten 80ern. Und dazu gehört diese Nummer hier definitiv, die macht wirklich gute Laune. Eddie Grant, I Don't Wanna Dance.

0: Guten Morgen, hier ist Ihr Frühstücksclub, 6 Uhr.
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0: Hat Gina H. Fabian aus Güstrow im vergangenen Oktober ermordet? Eva-Maria Gul, das soll vor dem Landgericht Rostock geklärt werden. Heute steht der 10. Verhandlungstag an.
2: Genau, und im Mittelpunkt steht unter anderem die Beziehung zwischen der Angeklagten Gina H. und Fabian. Dennis Mollenhauer im Ostseestudio. Was genau passiert heute vor Gericht?
3: Unter anderem ist ein Bekannter der Angeklagten als Zeuge geladen. Er soll schildern, wie er die Beziehung der Angeklagten Gina H. zu Fabian und dessen Vater wahrgenommen hat. Fabians Vater hatte sich kurz vor dem Tod seines Sohnes von der Angeklagten getrennt. Mittlerweile sind beide wieder zusammen. In der Anklage spielt die Beziehung zwischen ihnen eine zentrale Rolle als mögliches Motiv für die Tat. Außerdem geht es um das Telefon der Angeklagten, unter anderem um Telefonate, die Ermittler abgehört und aufgenommen haben. Offenbar haben sie das Handy der Angeklagten bereits kurz nach dem Auffinden von Fabians Leichnam überwacht. Ein Kriminaloberkommissar wird dazu aussagen.
2: 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In Nord- und Ostsee sind die Temperaturen überdurchschnittlich hoch. Damit verfestigt sich ein längerer Trend für die Mai-Monate der vergangenen Jahre. Das ergibt eine NDR-Auswertung anlässlich des Internationalen Tages des Meeres. Aus dem NDR-Data-Team Ada von der Decken.
4: Im Mai lag die durchschnittliche Temperatur in der Ostsee bei 8,5 Grad. Damit war das Meer 1,3 Grad wärmer als der Durchschnitt. Das ist eine der höchsten Abweichungen der vergangenen 10 Jahre. Weil die Nordsee träger reagiert, gibt es dort weniger starke Temperaturausreißer. Aber auch die Nordsee wird tendenziell immer wärmer. Im Mai lag die Temperatur mit 10,5 Grad etwa 1 Grad über dem langjährigen Mittel. Besonders warm waren die Mai-Monate in den vergangenen 2 Jahren mit je 1,5 Grad über dem Schnitt.
2: In Güstrow hat ein Mann am Wochenende 2 Polizisten bei einem Einsatz angegriffen und verletzt. Laut Polizei waren die Beamten zuvor wegen Ruhestörung gerufen worden. Durch den Angriff des 33-Jährigen wurden sie leicht verletzt. Der Mann wurde in Gewahrsam genommen. Er soll zuvor auch seinen Vater attackiert haben. Drohnensichtungen in der Nähe von deutschen Flughäfen haben vergangenes Jahr Millionenkosten verursacht. Das Deutsche Zentrum für Luft- und Raumfahrt teilte mit, dass Flughäfen in fast 120 Fällen teilweise oder ganz gesperrt werden mussten. Der wirtschaftliche Schaden dafür wird auf mindestens 60 Millionen Euro geschätzt. Das Luftverkehrssystem sei hoch vernetzt und bereits kurze Störungen hätten beträchtliche Folgen, hieß es. Die größten Auswirkungen hatten Drohnensichtungen an Flughafendrehkreuzen wie Frankfurt oder München. 2 Tage vor Beginn der Fußball-Weltmeisterschaft ist die deutsche Nationalmannschaft in ihrem Quartier in Winston-Salem angekommen. Dort hat das Team von Bundestrainer Nagelsmann sein erstes öffentliches Training absolviert. Aus dem ARD-WM-Team Tabea Kunze.
5: 3000 begeisterte Fans aus der Umgebung empfingen die deutschen Spieler mit Jubel und herzlichem Applaus. Stammtorwart Manuel Neuer konnte nach seiner Wadenverletzung zum ersten Mal wieder das komplette Training mitmachen. Auch bei den torwartspezifischen Bewegungen hatte er keine sichtbaren Probleme. Bei drückend warmen 30 Grad ließ Bundestrainer Julian Nagelsmann 1 Stunde lang locker trainieren. Im Anschluss erfüllten seine Spieler noch die Selfie- und Autogrammwünsche der vielen jungen Fans, die vom DFB Trikots und Bälle geschenkt bekamen.
0: So, das Wetter für uns in Mecklenburg-Vorpommern mit Dania.
6: Ja, wir sind bei 17 Grad in Neubrandenburg, 16 in Boltenhagen und 15 in Steinhagen-Megast. Bis zu 20 werden das heute und dazu wird es ein relativ nasser Tag. Also da zieht einiges an Regen von West nach Ost über unsere Köpfe. Regnet aber auch nicht den kompletten Tag durchgängig. Ne? Also zwischendurch gibt es immer mal wie gesagt trockene Phasen, wo auch die Sonne durchkommen kann. Der 3-Tage-Trend. Morgen dann so ein kleiner Ausreißer. Das wird ein freundlicher Tag. Es wird größtenteils trocken bleiben. Ja, Ausreißer. Ein
7: freundlicher Ausreißer.
6: Eva, du lachst schon. Aber ja, in den kommenden Tagen wird es halt insgesamt doch deutlich nasser und vor allen Dingen wechselhafter. Und es kühlt sich auch noch ein bisschen ab.
0: 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Die Straßen sind frei.
6: Geblitzt wird aber und zwar auf der A24 Richtung Hamburg zwischen Zarrentin und Gudow. B5 in Dersimo Richtung Ludwigslust. B96 zwischen Lietze und Bergen Höhe Ralswiek. Dann die B103 Stadtautobahn Rostock Richtung Warnemünde Höhe Evershagen. B105 Ribnitz-Damgarten Richtung Stralsund Höhe Altenwillershagen. B111 in Sempin beidseitig. Dann in Burg Stargard in der Karl-Stolte-Straße Stadteinwärts und Verbinde Richtung Ort Krug-Höhe Goldenstedt. Zeit.
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0: So, wer ist noch dran?
7: Guten Morgen, hier ist der Rüdiger.
0: Moin.
7: Ich wollte den Blitzer melden.
0: Mach doch mal.
7: Und zwar zwischen Wöppelin und Neustadt-Glewe. Vor der Autobahnbrücke in der 50er-Zone.
0: In welche Richtung?
7: Richtung Neustadt-Glewe.
0: Dann ist der jetzt notiert. Vielen Dank fürs Bescheid sagen. 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
0: Läuft doch heute Morgen.
8: Guten Morgen.
6: In Schönberg.
0: Guten Morgen in Krüppelin.
9: Und in Eggesin.
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0: Mit Danja Behm, Eva-Maria Guhl und Nils Sörens und immer mit der besten Musik und den meisten 80ern. Und da starten wir in diesen Dienstag mit diesem großartigen Kulthit von Tina Turner. Wie schön. Hier The Best um 5 Minuten nach 6. Guten Morgen.

0: Darf man selbst gemalte Bilder, die einem Kinder schenken, auch irgendwann vielleicht mal entsorgen? Oder muss man die aufheben? Das ist die Frage heute Morgen hier bei uns im Frühstücksclub bei NDR 1 Radio MV mit Daniel Behm und Nils Sörens.
1: Ja, wir sind drauf gekommen, weil in der Rostocker Kunsthalle heute die Ausstellung Schüler stellen aus beginnt. Also wirklich mit ganz tollen Kunstwerken. Ja. Auch vom 11-jährigen Theo aus Rostock.
2: Feuerwerk. Das habe ich gemacht wegen Neujahr. Erst habe ich ein Bild auseinandergeschnitten, dann habe ich das sortiert und dann habe ich die Schnipsel nochmal auf Blätter geklebt.
1: Das klingt interessant und sieht bestimmt auch ganz toll aus. Gucken Sie sich das gerne mal an.
0: In der Rostocker Kunsthalle, aber seien wir dann bitte auch mal ehrlich an dieser Stelle, nicht jedes Kinderbild ist ein Kunstwerk. Meine Kinder malen bestimmt 10 Bilder pro Woche.
1: Ja.
0: Manchmal auch 10 Bilder am Tag. Mhm. Und da ist die Frage, darf man die irgendwann vielleicht mal verschwinden lassen? Dania sagt auf gar keinen Fall.
1: Nee, also ich finde nicht, dass man die wegschmeißen darf. Das sind alles irgendwie so Zeitzeugen. Ich glaube, ich habe zu Hause wirklich 2 große Mappen, wo die Dinger drin sind. Aber ich muss auch dazu sagen, meine Kinder malen nicht so viel wie vielleicht deine.
0: Bei uns ist es so, dass eventuell schon mal ein Bild in den Schredder gefallen ist oder so. Also aus Versehen. Ja, ganz ehrlich, sonst brauche ich 2 Räume, wenn ich das alles aufbewahre, was die jeden Tag basteln.
1: Hast die Bilder geschreddert?
0: Ja, also vielleicht im Mülleimer oder im Schredder. Ich weiß das gar nicht mehr. Das war auch natürlich jetzt auch nicht mit Absicht, aber...
1: Aus Versehen.
0: Ich finde, man kann dann auch mal so ein bisschen aussortieren und vielleicht auch mal vielleicht die schönen aufhängen und die nicht so
1: schreddern.
0: Ja, das ist vielleicht schon mal passiert. So, wir geben die Frage mal bitte raus an Sie. Was sagen Sie? Darf man die Bilder der Kinder, die man geschenkt bekommt, entsorgen oder muss man die fürs Gewissen aufbewahren?
1: Ja, oder vielleicht haben Sie auch noch eine ganz andere Idee, was man damit machen kann.
0: Ja, wir freuen uns da über Ihre Nachrichten. Über die NDR MV-App schreiben Sie gern mal.

0: Danke, dass Sie immer gleich Bescheid sagen, wenn Sie was auf den Straßen sehen. So wie Martin, der hat uns gerade über die NDRMV-App eine Sprachnachricht geschickt.
1: Moin, ihr beiden Hübschen. Auf der A20 Rostock Richtung Lübeck, kurz vor der Raststätte Fuchsberg, wird der Blitzer aufgebaut in der 80er-Zone. Schönen Tag euch noch.
2: Das wünschen wir auch. Dankeschön, der Frühstücksclub hier in der 1 Radio MV. Daniel Behm, Nils Sörens um 17 Minuten nach 6. Das war klar, dass jetzt einige an Nachrichten kommen, nachdem ich erzählt habe, eben, dass ich eventuell schon mal so selbstgemalte Bilder meiner Kinder auch schon mal geschreddert habe. Hat übrigens den Vorteil, dass man die Beweise verwischt, weil wenn sie die Mülleimer finden... Ist das jetzt sehr unsympathisch von mir?
0: Aber es ist schon echt witzig.
2: Ja, nicht alle, aber das ist sonst so viel einfach.
0: Ja.
2: So, darf man die Bilder entsorgen, die Kinder einem schenken, ihre Nachrichten über unsere App?
0: Ja, Ronny hat zum Beispiel geschrieben, man kann die Bilder aufheben, aber man muss nur auch nicht wirklich jeden Strich, der auf dem Blatt gebracht wurde, irgendwo hinlegen. Aufgehoben haben sie einige Bilder, haben eine Kiste auf dem Dachboden, wo alles gesammelt wird. Und Ronny schreibt noch, wenn der Junge irgendwann mit 20 mal zu Besuch kommt, dann kann man die Kiste rausholen und in Erinnerung schwelgen.
2: So einen großen Dachboden habe ich gar nicht, bis die 20 sind. Das passt nicht. So, Ihre Meinung gerne weiter dazu über die NDR MV-App. Freuen wir uns drauf. 18 Minuten nach 6. Schönen Start in diesen Dienstag.

0: Es ist 6.21 Uhr.
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2: Als ich hörte, die Trikots der Nationalelf sehen aus wie Schlafanzüge, da war ich natürlich neugierig und schaute erst mal nach im Fanshop der DFB. Und da fiel mir nicht nur das Pyjama-Blau ins Auge, sondern auch der Satz: Beim Fußball gehen Tradition und Innovation Hand in Hand. Daneben stand dick der Preis. Da ging mir schon ein wenig die Düse. Was ist das für eine Tradition oder für eine Innovation, wenn ein Trikot inzwischen mindestens 100 Euro kostet für Erwachsene und 75 für ein Kind? Wer kann sich das denn noch leisten? Früher war in meiner Erinnerung Fußball noch ein Sport für alle. Da konnte man sich den Fanschal noch kaufen und auch den Eintritt bezahlen. Da waren gefühlt alle gleich, wenn man zusammen in der Kurve stand. Und heute? Heute können die, die wenig Geld haben, erstmal nachrechnen. Kann ich mir das leisten oder bleibe ich außen vor? Mindestens optisch auf der Fanmeile, beim Public Viewing oder am Stadion. Jesus hat übrigens nie danach gefragt, was sich Menschen leisten können, und er hat sie auch nicht nach Kontostand sortiert. Bei ihm saßen Reiche und Arme an einem Tisch. Wenn man sich den Platz nicht erst verdienen muss als Mensch, als Fan, sondern einfach mitmachen kann, einfach dazugehört, genau dann gehen für mich Tradition und Innovation Hand in Hand.
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Nelly Furtado. All good things. Alle guten Sachen, auch immer hier im Frühstücksclub. Bei NDR 1 Radio MV auch immer die beste Musik. Mit den Kulthits, den deutschen Hits, den aktuellen Hits. Das ist ja nämlich der Lieblingsmixer unserer Mecklenburg-Vorpommern. Auch immer mit den meisten 80ern. Beagle Music Limited, so macht der Start in diesem Dienstag doch Spaß. Es ist 6:26 Uhr. Daydream.

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2: Im Fall Fabian sagen heute weitere Zeugen vor Gericht aus. Eva-Maria Guhl, in dem Prozess steht der 10. Verhandlungstag an. Worum geht's heute?
3: Ja, unter anderem um Telefonate der Angeklagten, die Ermittler abgehört haben. Dennis Mollenhauer aus dem Ostseestudio.
4: Bereits wenige Tage, nachdem der Leichnam von Fabian im vergangenen Oktober gefunden worden war, hatten die Ermittler das Telefon der Angeklagten Gina H. überwacht. Unter anderem haben sie Gespräche abgehört und aufgezeichnet. Teile davon werden heute im Gerichtssaal abgespielt. Außerdem macht ein Kriminaloberkommissar seine Aussage, er ist daran beteiligt gewesen, die Handydaten der Angeklagten auszuwerten. Ein Bekannter von Gina H. ist zudem als Zeuge geladen. Er soll Angaben zur Beziehung von ihr zu Fabian und Fabians Vater machen. Der Angeklagten wird vorgeworfen, Fabian im Oktober ermordet zu haben. Die Staatsanwaltschaft geht davon aus, dass die Angeklagte gehofft habe, so die Beziehung zu Fabians Vater reparieren zu können.
3: 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Nach jahrelangen Vorbereitungen ist das milliardenschwere Rüstungsprojekt eines deutsch-französischen Kampfjets gescheitert. Zu dieser Einschätzung seien Bundeskanzler Merz und der französische Präsident Macron übereinstimmend gekommen. Das hieß es aus deutschen Regierungskreisen. Den Unternehmen Dassault und Airbus sei es nicht gelungen, beim Bau eines gemeinsamen Kampfflugzeuges zusammenzufinden. Beim deutsch-französischen Ministerrat Mitte Juli sollen nun die Verteidigungsministerien beider Länder einen Arbeitsplan für andere gemeinsame Rüstungsprojekte vorlegen. Alle neuen Atommächte der Welt haben 2025 ihre Investitionen in ihre Nuklearwaffenarsenale drastisch erhöht. Das geht aus dem neuen Bericht der internationalen Kampagne zur Abschaffung der Atomwaffen, kurz ICAN, hervor. Aus Genf berichtet Katrin Hondel.
5: Exakt 3.768 US-Dollar pro Sekunde haben die neuen Atommächte der Welt vergangenes Jahr in ihre Nuklearsenale investiert, berichtet die internationale Kampagne zur Abschaffung der Atomwaffen, kurz ICAN. Insgesamt waren es knapp 119 Milliarden Dollar, so viel wie noch nie laut ICAN. Gegenüber dem Vorjahr seien die Ausgaben der Staaten für Atomwaffen um fast ein Fünftel gestiegen und am meisten haben die USA investiert, nämlich über 69 Milliarden Dollar, mehr als alle anderen Atommächte zusammen.
3: Am Landgericht Stralsund beginnt am Vormittag der Prozess gegen einen mutmaßlichen Drogendealer. Der 36-Jährige soll mit dem gewerbsmäßigen Handel von Betäubungsmitteln mehr als eine 500.000 Euro verdient haben. Aus dem Vorpommern-Studio berichtet Robert Schubert.
6: Die Staatsanwaltschaft wirft dem Stralsunder vor, zwischen Januar 2022 und April vergangenen Jahres in der Hansestadt mit Drogen verschiedener Art gehandelt zu haben. Dabei listet die Anklage 189 verschiedene Einzelfälle auf. Die Ermittler gehen davon aus, dass der Mann mit dem Drogenhandel einen Gesamtumsatz von fast 700.000 Euro erzielt hat. Der Angeklagte ist nach Angaben des Landgerichts bereits mehrfach wegen unerlaubten Besitzes von Betäubungsmitteln aufgefallen und wurde zu Geldstrafen verurteilt. Für heute sind zwei Zeugen und ein Gutachter geladen. Insgesamt sind drei Verhandlungstage angesetzt. Ein Urteil könnte kommende Woche

0: gefallen.
1: So, das Wetter für uns in Mecklenburg-Vorpommern, Dania.
2: Ja, und wir haben gerade schon ein schönes Foto geschickt bekommen von Eisi. Vom Ausblick, den man gerade hat am Teich Friedensforum in Rostock-Teutenwinkel. Richtig schön. Wir haben zwar einen bewölkten Himmel, aber die Sonne, die strahlt so durchstellenweise und dazu die grüne Natur. Wunderbar, das bleibt heute auch den ganzen Tag so. Dazu wird es allerdings wirklich nass. Also da zieht heute einiges an Regen von West nach Ost übers Land. Aber so wie auf dem Bild kommt auch immer mal wieder die Sonne durch und es gibt trockene Phasen. Das Ganze heute bei bis zu 20 Grad. Und der 3-Tage-Trend. Morgen wird es nochmal ein ganz freundlicher Tag, vor allen Dingen auch größtenteils trocken. Bleibt aber leider so ein kleiner Ausreißer, weil insgesamt der Trend in den kommenden Tagen ist weiterhin wechselhaft und nass. Und vor allen Dingen wird es sich auch so ein bisschen abkühlen.
1: 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Die Straßen sind frei, sehr schön, machen Sie trotzdem langsam und vorsichtig, dann werden Sie nämlich auch nicht geblitzt.
2: Ja, die Blitzer stehen auf der A20 Richtung Lübeck, Höhe Raststätte Fuchsberg, dann die A24 Richtung Hamburg zwischen Zarrentin und Gudo, B5 in Dersenow Richtung Ludwigslust und in Neugülzen der Ortsdurchfahrt. Dann die B96 zwischen Lietze und Bergen Höhe Rahlswiek. B103 Stadtautobahn Rostock Richtung Warnemünde Höhe Evershagen. B105 Ribnitz-Damgarten Richtung Stralsund Höhe Altenwillershagen. B111 in Zempin beidseitig. In Burg-Stargard in der Karl-Stolte-Straße stadteinwärts und verbinde Richtung Ortskrug Höhe Goldenstedt.
1: 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Johnny hat sich noch gemeldet.
3: Wollt euch einen Blitzer melden? Und zwar in Bad Doberan, genau gegenüber vom Zopp. 30 sind da erlaubt.
1: Dankeschön.
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2: In Peenemünde.
1: Opal.
2: Und in Möllnhagen.
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1: Mit Dania Behm, Eva Maria Guhl und Nils Sörens. Und da habe ich ja was gesagt heute Morgen. Es geht um die Frage, ob man die Bilder, die einem die eigenen Kinder schenken, irgendwie aufbewahren muss. Oder kann man vielleicht immer so ein bisschen aussortieren und vielleicht das ein oder andere mal so ein bisschen vielleicht entsorgen.
2: Ja, aber du hast gesagt, wie du entsorgst. Und das ist eigentlich der Aufreger.
1: Ja, ich habe... Vielleicht ist da mal so ein Blatt in Schredder gefallen.
2: Im
1: oder so.
2: Schredder.
1: Ich musste die Beweise vernichten, sonst finden sie das ja wieder. Dann sind sie erst traurig. Eva, bei euch zu Hause hat deine Mutter die Bilder auch entsorgt, allerdings relativ spät.
6: Ja, sie hat sie brav aufbewahrt.
1: Ja, erst.
6: Und dann hat sie sie mir zurückgegeben.
2: Oh, wie alt warst du?
6: 35.
1: Und auf der Skala von 1 bis 10, wie sehr hast du dich gefreut?
6: Ja, sagen wir mal so, jetzt liegt das Dilemma ja bei mir, ne? Ja,
1: absolut richtig.
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0: Am Wochenende werden die Bauernhöfe bei uns im Land auch zu Abenteuerland. NDR 1 Radio MV hier, der Sender, der immer im Land unterwegs ist und gemeinsam mit Ihnen feiert. Wie am kommenden Sonntag beim Tag des offenen Hofes. Da sind wir auf allen 12 Landwirtschaftsbetrieben mit dabei, die ihre Pforten öffnen. Und dann gibt es ja große Maschinen zu gucken und natürlich auch jede Menge Tiere.
1: Ja, und das auch beim Landboden Glasin zum Beispiel. Das ist zwischen Wismar und Rostock. Und der Chef dort ist Moritz Petersen. Guten Morgen.
2: Moin Dania, moin Nils.
1: So, was geht bei euch da genau am Sonnabend?
2: Ja, wir in Glasin, wir feiern unser 35-jähriges Jubiläum in Kombination mit dem Tag des offenen Hofes und haben hier ein vielfältiges Tagesprogramm bei uns auf dem Betrieb für jedermann, also von groß bis klein ist für jeden was dabei. Auch am Samstag machen wir ja bei uns eine Maschinenausstellung und moderne große Maschinen oder der Stand der Technik ist ja eigentlich immer für viele beeindruckend, meistens ja für Väter und ihre Söhne und beziehungsweise Töchter. Wir haben eben auch viele Tiere, die hier ausgestellt, die wir auch bei uns im Betrieb halten und eigentlich ist da für jeden was dabei, dass man leuchtende Augen bekommt, denke ich, am Samstag.
0: Ja, und als Vater von zwei Töchtern ganz wichtig, bei euch kann man auch Pony reiten, ne?
2: Wir machen das ja in Kombination mit unserem örtlichen Reitverein hier und die bieten hier Ponyreiten, Kutschfahrten, dann bieten wir eben Kinderschminken. Der Kindergarten führt was auf, Hüpfburg. Ich glaube, da ist für jeden was dabei.
1: Ja, das klingt gut. Ich habe jetzt noch etwas relativ Spezielles gehört. Bei euch gibt es nämlich auch Ziegeneis.
2: Ja, genau. Ziegeneis gibt es auch. Haben wir ja hier unsere eigene Ziegeneismanufaktur und was gibt es hier zu kaufen? Den ganzen Tag über ist hier ein Stand, wo man das frisch kaufen kann.
1: Ich glaube, das müsste ich dann auch mal probieren. Also um 10 Uhr geht's los am Sonnabend beim Landboden Glasin beim Tag des offenen Hofes. Und die Karte mit allen teilnehmenden Höfen bei uns im Land, die haben wir Ihnen mal verlinkt online ndr.de/mv oder Sie klicken sich einfach rein bei uns in der NDR-MV-App.
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0: schöne Nummer, Diana Ross. Where did our love go, oder? 6.47 Uhr ist es und auf den Straßen, da sieht's gut aus, da ist noch nichts los. Aber schon mal vormerken, auf der A24 ist nachher wieder eine Sperrung. Und zwar ab 8 Uhr Richtung Berlin zwischen Hagenow und Wörbelin wird's da wieder wegen Bauarbeiten gesperrt.
1: Ja, 6.47 Uhr, der Frühstücksclub NDR1 Radio MV. Gleich 2 Brände an einem Wochenende und ein Schaden in Millionenhöhe. Das ist ganz traurig, was da in Ueckermünde passiert ist. Der Kulturspeicher ist nämlich teilweise abgebrannt. Da können jetzt erstmal keine Veranstaltungen mehr stattfinden.
0: Tja, aber ganz schön daran ist jetzt die große Solidarität, die es gibt. Das sagt auch die langjährige Vorsitzende des Kulturspeichervereins, Katrin Starke.
2: Aus Gründe aus der gesamten Region, im Grunde genommen aus halb Deutschland. Die Künstler melden sich und sagen, komm, wir wollen helfen. Das ist so überwältigend. Das Angebot ist so überwältigend. Wir sind richtig doll dankbar. Es gibt ein Spendenkonto jetzt. Da sind auch schon Summen drauf. Wir brauchen ja etwas Geld, damit wir jetzt mit einigen Aufräumarbeiten und so weiter beginnen können. Und wir müssen die Technik kontrollieren. Wir müssen im Grunde genommen erstmal aussortieren und sichten, was ist noch verwendbar, was können wir noch retten.
1: Also große Solidarität nach den Bränden im Kulturspeicher in Ueckermünde. Das finden wir gut. 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

0: Guten Morgen, hier ist Ihr Frühstücksclub, hier ist NDR1 Radio MV um 6.51 Uhr und Ihnen wird das möglicherweise heute Morgen genauso gehen wie uns, wenn man rausgeht aus dem Haus. Es ist relativ mild. Stefan Kreibum, unser NDR-Wetterexperte auf Hiddensee, lass uns mal bitte auf die aktuellen Temperaturen gucken.
1: Ja, wir haben jetzt so ein gewisses Gefälle von Osten nach Westen. In östlichen Landesteilen in Vorpommern haben wir so 15 bis 17 Grad. Nach Westen in Westmecklenburg haben wir so 14, 15 Grad. Das ist kein großes Gefälle, aber es ist eins und es liegt daran, dass eine Kaltfront jetzt praktisch durchs Land gerade geht und daran hängt so ein kleines Regengebiet, was jetzt so über dem, ja, im äußersten Westen Mecklenburgs ist es durch, aber es liegt jetzt so zwischen Wismar, Rostock und reicht runter bis Richtung Parchim, Ludwigslust und das zieht weiter nach Osten und in den nächsten Stunden auch nach Osten dann raus. Das ist diese Kaltfront und dahinter, da weht ein bisschen kältere Luft rein und darum gibt es keinen großen Temperaturanstieg heute mehr. Das heißt, wir bekommen so Höchstwerte in Westmecklenburg sofort 18 Grad, nach Osten 19, in Vorpommern auch mal knapp an die 20 Grad vielleicht noch ran. Und es gibt dann wieder diesen Übergang, den wir schon kennen aus den vergangenen Tagen, zu einem Wechselspiel aus Sonne, aus Wolken und es brodelt dann wieder und es werden sich wieder verbreitet Schauer und Gewitter im Laufe des Tages entwickeln. Daran gekoppelt kann böig auffrischender Wind sein, durchaus mit der Gefahr von Böen der Stärke 7 bis 8. Ich möchte eine knappe 9 nicht ausschließen bei einem Gewitter, bevor dann am Abend allmählich sich alles langsam wieder beruhigt.
0: Okay, alles klar. Also heute wieder alles drin beim Wetter für uns in Mecklenburg-Vorpommern. 6.53 Uhr. Stefan Kreibum, unser NDR-Wetterexperte auf Hiddensee. Danke dir.
1: Tschüssing.
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4: Hier ist Ihr Frühstücksclub, es ist 7 Uhr.
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4: Hat Gina H. Fabian aus Güstrow im vergangenen Oktober ermordet. Eva-Maria Guhl, das soll vor dem Landgericht Rostock geklärt werden. Heute steht der 10. Verhandlungstag an.
5: Genau, und im Mittelpunkt, da steht unter anderem die Beziehung zwischen der Angeklagten Gina H. und Fabian. Dennis Mollenhauer im Ostseestudio. Was genau passiert denn heute vor Gericht?
6: Unter anderem ist ein Bekannter der Angeklagten als Zeuge geladen. Er soll schildern, wie er die Beziehung der Angeklagten Gina H. zu Fabian und dessen Vater wahrgenommen hat. Fabians Vater hatte sich kurz vor dem Tod seines Sohnes von der Angeklagten getrennt. Mittlerweile sind beide wieder zusammen. In der Anklage spielt die Beziehung zwischen ihnen eine zentrale Rolle als mögliches Motiv für die Tat. Außerdem geht es um das Telefon der Angeklagten, unter anderem um Telefonate, die die Ermittler abgehört und aufgenommen haben. Offenbar haben sie das Handy der Angeklagten bereits kurz nach dem Auffinden von Fabians Leichnam überwacht. Ein Kriminaloberkommissar wird dazu aussagen.
5: Und zu jedem Verhandlungstag finden Sie auch eine ausführliche Podcast-Folge von MV im Fokus in der App von ARD Sounds und überall, wo es Podcasts gibt. Heute Abend erscheint dann die neue Folge. Die Zahl der politisch motivierten Straftaten in Deutschland ist im vergangenen Jahr offenbar weiter gestiegen. Die genauen Zahlen wollen Bundesinnenminister Dobrindt und BKA-Chef Münch heute vorstellen. Aus Berlin Philipp Eckstein.
7: Betrachtet man alle politisch motivierten Straftaten, dann wurde rund die Hälfte dem Bereich rechts zugeordnet. Insgesamt gut 4.100 politisch motivierte Gewalttaten wurden im vergangenen Jahr registriert, darunter knapp 1.600 aus dem rechten und knapp 1.100 aus dem linken Lager. Neben rechts und links registriert die Polizei auch Straftaten, die religiös motiviert sind oder aufgrund einer ausländischen Ideologie. Im vergangenen Jahr hatte Bundesinnenminister Dobrindt gesagt, politisch motivierte Kriminalität müsse mit aller Konsequenz bekämpft werden. Unter anderem die hohe Zahl antisemitischer Straftaten sei nicht hinnehmbar. Gut 6.500 Fälle wurden im vergangenen Jahr gezählt, gut 300 mehr als im Vorjahr.
5: Wegen Brückenbauarbeiten wird die A24 zwischen den Anschlussstellen Hagenow und Wörbelin heute wieder vollgesperrt. Zwischen 8 und 16 Uhr müssen Autofahrerinnen und Autofahrer, die in Richtung Berlin unterwegs sind, die A24 an der Abfahrt Hagenow verlassen und eine Umleitung fahren. Seit Jahresbeginn ist die Autobahn wegen Arbeiten an maroden Brücken immer wieder gesperrt worden. Laut der Autobahn GmbH des Bundes soll bis Anfang Juli aber alles fertig sein. Und in der Weißen Wieg in Boltenhagen-Tarnewitz sind am Abend Betriebsstoffe in die Ostsee gelaufen. Wie groß der Schaden wirklich ist und wer dafür verantwortlich ist, das wird jetzt untersucht. Aus dem Mecklenburg-Studio Fabian Weishaupt.
8: Nach ersten Erkenntnissen ist ein etwa 100 Meter langer Bereich an der Kaikante der Marina Weiße Wieg durch Öl oder Diesel verschmutzt worden. Die Feuerwehr hat noch am Abend eine Ölsperre ausgelegt, damit sich die Betriebsstoffe nicht weiter ausbreiten. Die Schadstoffe sollen jetzt von der Wasseroberfläche abgeschöpft werden. Wann genau, ist laut Wasserschutzpolizei Wismar aber noch nicht klar. Die zuständigen Umweltbehörden seien bereits informiert. Die Polizei ermittelt außerdem wegen Umweltgefährdung gegen Unbekannt und sucht Zeugen.
4: Das Wetter für uns in Mecklenburg-Vorpommern mit Dania.
9: Wie heißt kurz sie überlegt, warte, wer macht denn jetzt?
4: Nein, das ist eine rhetorische Pause.
9: Dania. Ja, so, hier bin ich und das Wetter ist auch schon sehr spürbar. Also wir haben eine Menge Regen jetzt gerade schon im Land und das wird heute den ganzen Tag auch eigentlich so bleiben. Zieht von West nach Ost einmal drüber. Und wir haben aber Glück, es regnet nicht durchgängig. Zwischendurch gibt es immer mal trockene Phasen, in denen sich auch die Sonne zeigen kann. Bei bis zu 20 Grad, jetzt gerade schon 16 in Schwerin, 15 in Ribnitz-Damgarten und 17 in Ueckermünde. Und der 3-Tage-Trend Trend. Morgen wird es insgesamt ganz freundlich und trocken, ist aber so ein kleiner Ausreißer, weil insgesamt bleibt es in den kommenden Tagen eher wechselhaft und nass und es kühlt sich auch ein bisschen ab.
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9: Geblitzt wird aber, und zwar auf der A20 Richtung Lübeck, einmal Höhe Raststätte Fuchsberg und in Richtung Rostock Höhe Schönberg. A24 Richtung Hamburg zwischen Zarrentin und Gudow, B5 in Dersenow Richtung Ludwigslust und in Neugülze. B96 zwischen Lietzow und Bergen Höhe Ralswiek, dann die B103 Stadtautobahn Rostock Richtung Warnemünde Höhe Evershagen. B105 Ribnitz-Damgarten Richtung Stralsund Höhe Altenwillershagen, dann in Burgstargard in der Karl-Stolte-Straße stadteinwärts. Verbinde Richtung Ortskrug Höhe Goldenstedt, in Bad Doberan gegenüber vom Zopp, dann zwischen Görslow und Lezen und in Wöbelin am Funkamt.
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4: mit Daniel Behm, mit Eva-Maria Guhl, ich bin Nils Sörens und das ist ja der Frühstücksclub hier und dementsprechend interessieren wir uns natürlich auch immer fürs Frühstück. Wie machen andere das? Was essen die? Und da hat sich gerade Fußballweltmeister Thomas Müller gemeldet und hat erzählt, was er frühstückt.
9: Ja, also er hat erstmal gesagt, er nimmt ungefähr 25 Kapseln jeden Tag, also so Nahrungsergänzungsmittel, damit sein Körper alles hat, was er braucht. Und zum Frühstück muss auch nicht unbedingt schmecken. Er isst manchmal einfach nur richtig viele Walnüsse und 4 Schlucke Olivenöl.
4: Super. Wow. Bei mir gab's heute ein Pickup, ey.
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0: Sie sind gut angekommen bei bestem Wetter. Gut, war sehr warm, 30 Grad. Die deutsche Fußballnationalmannschaft hat ihr WM-Quartier in North Carolina bezogen. NDR1 Radio MV hier der Frühstücksclub mit Dania Behm und Nils Sörens.
1: Ja, und gestern gab es dann ja auch gleich ein öffentliches Training mit insgesamt 3000 Fans. Und mit dabei auch Schüler einer deutschen Schule in North Carolina.
2: Ich habe gekommen, weil ich wollte immer ein Ding mit Fußball sehen.
3: Ich finde es halt einfach cool, mal die Unterschriften zu bekommen.
4: Ich habe immer als ein kleines Kind mit meinem Papa Fußball angeschaut und jetzt...

0: Spiel dann am Sonntag gegen Curaçao.
1: Ja, und das können Sie sich gerne angucken am NDR Kaiserbäder Fußballstrand in Heringsdorf. Das ist Public Viewing, also wirklich direkt am Strand. Da werden alle deutschen Spiele gezeigt und übermorgen dann eben auch die ersten beiden Spiele dieser Weltmeisterschaft.
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0: Ja, auf den Straßen alles noch ruhig, aber fahren Sie bitte langsam. Es wird geblitzt auf der A20 Richtung Lübeck, Höhe Raststätte Fuchsberg.
1: Der Frühstücksclub NDR1 Radio MV, 17 Minuten nach 7. So, kurze Quizfrage. Was haben Usedom, Rügen, Schwerin und Rostock gemeinsam? Richtig, es gibt von allen eine Monopoly-Version. Und jetzt gibt's noch eine bei uns im Land, in MV.
0: Ja, Caroline Bayer aus unserem Ostseestudio Rostock. Welche genau ist es jetzt diesmal?
2: Diesmal ist es die Molly-Version. Das Spiel führt dann entlang der Strecke der historischen Eisenbahn Molly, also von Bad Doberan nach Kühlungsborn. Und alle Details des Spiels, die sind dann auch an die Region angepasst. Es gibt da zum Beispiel eine Ereigniskarte für das Falschparken in der Strandstraße in Kühlungsborn. An diese Situation, da kann sich vielleicht der ein oder andere hineinversetzen.
1: Ja, ja.
2: Und die Haltestellen der Molly-Bahn sind dann auch im Spiel natürlich die Bahnhöfe, wie man das eben von Monopoly kennt.
0: Oh, okay. Und was ist dann die Schlossallee? Die ist ja die teuerste Straße, glaube ich, ne?
2: Ja, genau. Ich habe da mal ganz doll rangezoomt bei den Bildern, die die Stadt Kühlungsborn auf Instagram gepostet hat.

0: Und es müsste das Naturschutzgebiet Riedensee sein. Das liegt in der Gemeinde Basdorf, also ist doch ein Stückchen weg von der eigentlichen Molli-Strecke.
1: Ja, wie schön. Also, es gibt eine neue MV-Version von Monopoly, nämlich die Molli-Version. Sehr schön.

0: 20 nach 7 ist es. Hier ist NDR1 Radio MV. Dania Behm, Nils Sörens. Und wir freuen uns, wenn wir uns morgen vielleicht sogar mal persönlich treffen. Wir sind auch wieder im Land unterwegs. Der Frühstücksclub live. Morgen von 5 bis 10 aus der Herzbäckerei in Mönckebude bei Ueckermünde. Kommen Sie da gern längs auf ein Käffchen oder so.
1: Unbedingt. Und unser Telefonspaßvogel Leif Tennemann, der hat auch schon mal in Mönckebude angerufen. Allerdings beim Tourismusbetrieb.
0: Ja.
1: Am Telefon Linda Küster. Vorsicht live.
2: Tourismusbetrieb Mönckebude. Küster, hallo.
3: Ja, einen wunderschönen guten Tag. Lehmann, Enrico Lehmann. Sagen Sie, ich rufe an wegen Paul.
2: Was von Paul?
3: Na, Paul, der ist da am Sand, hat sich vergraben.
2: Wie, ein Kind?
3: Nein, Paul ist eine Python, eine Panther-Python aus Peru.
2: Eine Python?
3: Der hat sich da vergraben, weil er sich wahrscheinlich häuten will. Und wir mussten weiter nach Schweden.
2: Holen Sie diese Schlange wieder aus dem Sand, das kann doch sein.
3: Nein, der ist da jetzt drinne, dass Sie mal ein Auge drauf haben. Und dass Sie am Strand auch die Hunde nicht, also kleine Hunde, ich kann da nicht so garantieren. Das ist ja der Hundestrand, wo er sich vergraben hat.
2: Um Gottes Willen, doch. Da sind doch Kinder, das sind andere Badegäste.
3: Ja, dass Sie vielleicht mal so, ich habe ein paar Flöcke reingehauen und so ein Fähnchen und eine Schlange drauf gemalt. Kann nichts passieren, der ist ganz harmlos, nicht giftig.
2: Eine Python ist nicht harmlos. Sie müssen diese Schlange aus dem Sand holen.
3: Es ist eine Würgeschlange.
2: Ja, deswegen, aber, auch wenn sie nicht giftig ist.
3: Aber wenn sie sich häutet, wirkt sie ja nicht.
2: Da muss ich die Feuerwehr holen. Sind Sie denn verrückt? Das können wir doch gar nicht verantworten.
3: Und stellen Sie bitte abends ein bisschen Wasser hin.
2: Wasser?
3: Ja.
2: Ich fall vom Glauben ab.
3: Wenn Sie,
2: also wir machen das jetzt so. Wenn Sie, attacke jetzt hack ich. Sie kommen zurück. Egal auf welchem Weg, zu welchem Ferienorten Sie auch sind.
3: Ja.
2: Sie müssen sofort die Schlange vom Strand holen.
3: Wissen Sie, wie Sie die Schlange auch, wie Sie sie gut, dass Sie ihr zureden können, falls sie doch mal wieder da auftaucht, wissen Sie? Dann sagen Sie einfach, Vorsicht live, hör auf live Tennemann.
4: Vorsicht live.
2: Ich bin voll schön.
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0: Guten Morgen, hier ist Ihr Frühstücksclub. Es ist jetzt auf die Sekunde genau 7.30 Uhr, halb acht.
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0: Auf der Ostsee vor unserer Tür sind ja weiterhin oder ist ja weiterhin die sogenannte Schattenflotte unterwegs. Also alte Tanker, die versuchen die Sanktionen gegen russisches Öl zu umgehen. Und diese westlichen Sanktionen, ja, die scheinen Russland doch mehr auszumachen, als Putin öffentlich einräumen will. Eva-Maria Guhl in den Nachrichten. Welche neuen Erkenntnisse gibt's denn da?
2: Ja, so durch einen Datenleck sind neue Einzelheiten bekannt geworden und demnach fahren seit einiger Zeit auf diesen Schiffen auch bewaffnete Sicherheitskräfte mit. Das ist das Ergebnis einer internationalen Recherche, an der auch der NDR und die Süddeutsche Zeitung beteiligt waren. Aus der Aktuell-Redaktion berichtet Benedikt Strunz.
3: Für die Recherchen werteten die Reporterinnen und Reporter die Crewlisten von 700 Schattenflottentankern aus. Den Recherchen zufolge handelt es sich bei den Männern vor allem um ehemalige Soldaten, die entweder in der regulären Armee oder bei der Söldnerorganisation Wagner Kampferfahrung gesammelt haben. Die Sicherheitsleute an Bord hätten vor allem den Auftrag, die Crews, die oft unter extrem prekären Bedingungen auf den Schrotttankern arbeiten müssen, zu beaufsichtigen und davon abzuhalten, zu bereitwillig mit westlichen Behörden zusammenzuarbeiten. So berichten es übereinstimmend westliche Sicherheitsbehörden und Militärs.
2: Im Fall Fabian sagen heute weitere Zeugen vor Gericht aus. Es geht unter anderem um Telefonate der Angeklagten, die die Ermittler abgehört haben. Dennis Mollenhauer aus dem Ostseestudio berichtet.
4: Bereits wenige Tage, nachdem der Leichnam von Fabian im vergangenen Oktober gefunden worden war, hatten die Ermittler das Telefon der Angeklagten Gina H. überwacht. Unter anderem haben sie Gespräche abgehört und aufgezeichnet. Teile davon werden heute im Gerichtssaal abgespielt. Außerdem macht ein Kriminaloberkommissar seine Aussage, er ist daran beteiligt gewesen, die Handydaten der Angeklagten auszuwerten. Ein Bekannter von Gina H. ist zudem als Zeuge geladen. Er soll Angaben zur Beziehung von ihr zu Fabian und Fabians Vater machen. Der Angeklagten wird vorgeworfen, Fabian im Oktober ermordet zu haben. Die Staatsanwaltschaft geht davon aus, dass die Angeklagte gehofft habe, so die Beziehung zu Fabians Vater reparieren zu können.
2: 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Im Kreis Vorpommern-Greifswald sind am Abend bei einem Unfall mit einem Traktor zwei Menschen schwer verletzt worden. Laut Polizei war der mit Kartoffeln beladene Anhänger des Traktors zwischen Rappenhagen und Chemnitz auf ein Auto gekippt. Wie es dazu kommen konnte, ist noch unklar. Die beiden Insassen des Autos kamen mit schweren Verletzungen ins Krankenhaus. Der Sachschaden liegt bei rund 31.000 Euro. Zwei Tage vor Beginn der Fußball-Weltmeisterschaft ist die deutsche Nationalmannschaft in ihrem Quartier in Winston-Salem angekommen. Dort hat das Team von Bundestrainer Nagelsmann sein erstes öffentliches Training absolviert. Aus dem ARD-WM-Team Tabea Kunze.
5: 3000 begeisterte Fans aus der Umgebung empfingen die deutschen Spieler mit Jubel und herzlichem Applaus. Stammtorwart Manuel Neuer konnte nach seiner Wadenverletzung zum ersten Mal wieder das komplette Training mitmachen. Auch bei den torwartspezifischen Bewegungen hatte er keine sichtbaren Probleme. Bei drückend warmen 30 Grad ließ Bundestrainer Julian Nagelsmann eine Stunde lang locker trainieren. Im Anschluss erfüllten seine Spieler noch die Selfie- und Autogrammwünsche der vielen jungen Fans, die vom DFB Trikots und Bälle geschenkt bekamen.
0: So, das Wetter für uns in Mecklenburg-Vorpommern mit Dania.
6: Ja, und während bei der WM drückend warme 30 Grad sind, ich sag mal so, davon sind wir doch ziemlich weit entfernt hier bei uns. Ja. Wir haben jetzt gerade 16 Grad in Demmin, 17 Grad in Putbus auf Rügen, 17 Grad auch in Klink an der Müritz und es werden heute auch nicht mehr als 20. Ich glaube, das müssen wir festhalten. Dazu kommt einiges an Regen runter, das zieht von West nach Ost übers Land, regnet aber nicht durchgängig, also zwischendurch gibt's immer mal wieder trockene Phasen, in denen auch die Sonne durchkommen kann. Der 3-Tage-Trend, morgen wird's nochmal ganz freundlich und auch größtenteils trocken. Insgesamt bleibt es in den kommenden Tagen aber wechselhaft und nass und es kühlt sich auch noch ein bisschen ab.
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0: wichtigsten Verkehrsservice für uns in Mecklenburg-Vorpommern. Da haben wir die A24 Richtung Berlin. Die wird nachher gesperrt ab 8 Uhr in einer knappen halben Stunde zwischen Hagenow und Wörbelin. Heute bis 16 Uhr wegen Bauarbeiten. Sie werden umgeleitet über die U5. Und dann staut sich das heute Morgen in Rostock, Hamburger Straße, Lübecker Straße stadteinwärts 10 Minuten länger. Und Warnow-Ufer stadtauswärts plus 12 Minuten aktuell.
1: Geblitzt wird auf der A20 Richtung Lübeck, Höhe Raststätte Fuchsberg und Höhe Schönberg. Dann A24 Richtung Hamburg zwischen Zarrentin und Gudow. B5 in Dersenow Richtung Ludwigslust und in Neugülzene Ortsdurchfahrt. B96 zwischen Lietzow und Bergenhöhe Ralswiek. B103 Stadtautobahn Rostock Richtung Warnemünde, Höhe Evershagen. B105 Rippenstammgarten Richtung Stralsund, Höhe Altenwillershagen. Dann in Burg Stargard in der Karl-Stolte-Straße stadteinwärts. Verbinde Richtung Ortkrug, Höhe Goldenstedt. In Bad Doberan gegenüber vom Zopp, dann zwischen Görslow und Lezen, in Greifswald in der Stralsunder Straße, im Ortseingang Jesendorf aus Trams kommt und in Wörbelin, da blitzt es am Funkamt.
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1: In Zingst,
0: Altmeteln
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0: Mit Dania Behm, Eva Maria Guhl, ich bin Nils Sörens, gleich unser Quiz 6 in 49. Dann gibt es 6 Fragen in 49 Sekunden. Und Eva grinst schon so, als wenn du weißt, was jetzt kommt.
1: Mhm.
0: Die Frage zum Warmwerden. Die lautet heute Morgen, wie heißt der deutsche Bundeskanzler? Eine vermutlich recht einfache Frage. Aber sie hier hatte trotzdem Probleme bei der Antwort.
4: Ich weiß es gerade nicht.
5: Wie, du weißt es nicht?
4: Ich habe gerade überlegt, wie unser Bundeskanzler, ich weiß, wie er aussieht. Es ist der Mann von der CDU. Aber ich habe vergessen, wie der heißt.
5: Wie ein Monat.
4: Dezember?
0: Ja, richtig.
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0: 7:42 ist der Frühstücksclub. Dania Behm, Nils Zurrenz.
1: 6 in 49. 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
0: Und da stehen wir heute Morgen mit Sibylle Julitz aus Neubrandenburg. Guten Morgen.
2: Guten Morgen.
0: Ja, Thema heute Morgen hier im Frühstücksclub, ob man die Bilder, die man von den eigenen Kindern geschenkt bekommt, so selbst gemalt ist, auch vielleicht mal entsorgen darf, nachdem ich gesagt habe, ja, vielleicht ist mir das auch schon passiert, dass mal so ein Ding im Schredder gelandet ist. Was sagst du, Sibylle?
2: Nein, man sollte das nicht. Wir haben das damals anders gelöst. Das ist nun schon sehr lange her. Die haben ja auch Mappen aus den Kindergärten mitbekommen. Mhm. Und die gesammelten Zeichnungen, die ich noch hatte, habe ich damit reingelegt. Und die haben sie bekommen, als sie ausgezogen sind.
0: Okay.
3: Ach, schön.
0: Dann ist das jetzt wieder deren Problem, wo sie das lag.
2: Ja, und jetzt habe ich die Zeichnung von meiner Enkeltochter.
0: Ja, guck mal an. Ach, das ist ja auch ganz schön, aber es nimmt halt Ausmaße an, deswegen muss man da vielleicht
2: das
0: auch mal...
2: Das ist richtig, und das sollte man dann gemeinsam entscheiden.
3: Ja, genau.
0: Das ist eine schöne Idee.
3: Und falls du dir noch eine neue Mappe jetzt zulegen musst, weil es zu viel wird, ist gar kein Problem, weil das Geld, das gibt's ja jetzt hier. Es geht ja jetzt insgesamt um 1.450 Euro. Du kriegst gleich 6 Fragen in 49 Sekunden. Für jede richtige Antwort hast du 50 Euro sicher. Wenn du eine Antwort nicht gleich weißt, sagst du schnell weiter, dann kommt die Frage am Ende nochmal. Und bei 6 richtigen Antworten kommen wir am Ende zur Jackpot-Frage. Okay?
2: Okay.
0: Gut. Ich meine, für 1.450 Euro bekommt man noch einen Schredder sonst. Aber so, jetzt Konzentration. Das sind deine 49 Sekunden.
3: Welchen Fußball-Weltmeister kennt man auch unter dem Spitznamen Schweini?
2: Bastian Schweinsteiger.
3: Mit welcher Ostberliner Rockband feierte Sänger Toni Kral seine größten Erfolge?
2: City.
3: Wie heißt das Unterseeboot von Kapitän Nemo im Roman 20.000 Meilen unter dem Meer?
2: Nautilus.
3: Wie nennt man das Verhör in Strafprozessen durch mehrere Personen?
2: Kreuzverhör.
3: Was gibt es an Flüssen und verbindet beim Menschen Schulter und Hand?
2: Oh. Weiter.
3: In welcher Filmreihe spielt Michael J. Fox einen zeitreisenden Teenager?
2: Zurück in die Zukunft.
3: Was gibt es an Flüssen und verbindet beim Menschen Schulter und Hand?
2: Arm.
3: Alles beantwortet.
0: Sibylle, was war das denn?
2: Yep.
0: Ja.
2: Ich höre euch jeden Morgen und ich bin immer dabei.
0: Ja, das merkt man. Du bist trainiert. Du bist ja fast durchgerast. Also, Bastian Schweinsteiger trägt den Namen Schweini, den er selbst übrigens gar nicht so gerne hört, glaube ich.
3: Ist das so?
2: Ja.
0: Glaube ich, ja.
3: Ja, Toni Kral ist mit City unterwegs gewesen, das war auch richtig.
0: So, Kapitän Nemo im Roman 20.000 Meilen unter dem Meer ist in der Nautilus unterwegs.
3: Das Verhör durch mehrere Personen nennt man Kreuzverhör, auch richtig.
0: So, Michael J. Fox ist der Teenager in Zurück in die Zukunft. Michael J. Fox wird heute 65 Jahre alt. Also, und dann bei einer Frage, wusste es nicht genau, ne? Was gibt es an Flüssen und verbindet beim Menschen Schulter und Hand? Du hast dann noch irgendwie Arm gesagt, aber es war wahrscheinlich dann auch irgendwie so geraten. Sibylle.
2: Ja, aber?
0: Ja, ist richtig, ne?
2: Wow.
3: Stark!
0: 300 Euro hast du sicher. Wir spielen gleich noch um die Jackpot-Frage und dann machst du 1.450 Euro draus. Du bleibst dran, okay?
2: Alles klar.
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0: So, und wo wir gerade spielen, bei Toni Kral und City waren, dann soll es die Jungs auch geben jetzt. Fliege ich durch die Welt um 7:46 und dann gleich die Jackpot-Frage.

0: 6 Fragen hat sie in 49 Sekunden richtig beantwortet. 300 Euro sicher. Sibylle Jolitz aus Neubrandenburg.
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0: Hierbei in der 1 Radio MV im Frühstücksclub. Sibylle, es geht los. Das ist deine Jackpot-Frage.
2: Mit welchem Zauberwort bringt man im Märchen der Gebrüder Grimm den Goldesel dazu, Goldstücke auszuspeien? Ist es A. Expelliarmus, B. Simsalabim oder C. Bricklebrit?
0: 6 Sekunden ab jetzt.
3: B.
0: Simsalabim?
3: Nein, Bricklebrit.
0: Das C. C. Gut, C. Dann locken wir C ein. Und das Zauberwort im Märchen Tischlein deck dich lautet nicht Simsalabim, sondern C. Bricklebrit! Sibylle!
3: Ja, ich fass es nicht. Wow!
0: Du gewinnst 1450 Euro!
3: Jo!
0: Jo!
2: Sprachlos.
0: Ja. Ach, Mensch, herzlichen Glückwunsch.
3: Die Tränen kommen nachher, ich bin total berührt.
0: Ja, dann melden wir uns nochmal, ne?
3: Ihr seid wirklich ganz toll. Ihr seid doch sowieso meine Herzensmenschen. Ich habe euch von Anfang an ins Herz geschlossen. Und ich habe auch damals gesagt, du erinnerst mich so an den jungen Thomas Gottschalk, aber du bist eine ganz eigenständige Persönlichkeit. Super. Und wie du rüberkommst und auch wenn ihr so ein bisschen von euch und euren Kindern erzählt, finde ich ganz toll.
0: So, jetzt hört du mal auf, sonst müssen wir noch weinen. Ja. Sibylle, herzlichen Glückwunsch.
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0: Hab ich schön.
2: Och Mensch, wie süß. So, aber den Jackpot hat sie leer geräumt. Das heißt, morgen geht's weiter mit 300 Euro.
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0: Ach, was für ein schöner Morgen wieder hier im Frühstücksclub bei NDR 1 Radio MV. Sie hören Danja Behm und Nils Sörens um 7.53 Uhr.
1: Ja, und jetzt auch unseren NDR-Wetterexperten Stefan Kreibum aus dem Wetterstudio auf Hiddensee. Stefan, das wird ja heute nass. Kriegen wir davon wenigstens alle was ab?
2: Man hat gute Chancen heute, überall was abzukriegen. Jetzt aktuell gibt es da ein Regengebiet vor allem zwischen Rostock und Stralsund. Das zieht weiter Richtung Norden, Nordosten. Ein kleines Schramm gerade im äußersten Süden, so südlich Plauer See, Müritz. Das alles zieht erstmal raus, dann lockert es ein bisschen auf, Sonne kommt durch und dann bilden sich Schauer und Gewitter und da hat jeder eine Chance, was abzukriegen. Aber es wird wie immer sehr, sehr unterschiedlich sein natürlich. Mancherorts ein paar Tropfen und mancherorts eine richtige Schütte. Und dazu wird der Windböig auffrischen. In Schauer- und Gewitternähe besteht die Gefahr von Böen der Stärke 7 bis 8. Möchte auch in der 9 nicht ganz ausschließen. Auch in den Westküsten frischt der Wind auf. Die Temperatur heute verhalten, allenfalls im Osten mal bis an die 20 Grad. Sonst bleiben wir drunter.
0: Sagt Stefan Kreibum. Und der muss das wissen. Der ist nämlich unser NDR-Wetterexperte. Vielen Dank.
2: Bis dann. Ciao.
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0: Schönen guten Morgen und schön, dass Sie mit dabei sind, der Frühstücksclub hier. Es ist jetzt ganz genau 8 Uhr.
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0: Ja, ein großes Datenleck, das gibt jetzt wohl erstmals Aufschluss über die Besatzung der russischen Schattenflotte, die ja hier auf der Ostsee unterwegs ist. Eva-Maria Guhl.
2: Genau, und diese Daten, die zeigen auch, wie Russland auf das härtere Vorgehen des Westens gegen die Tanker reagiert. Demnach fahren seit einiger Zeit auf diesen Schiffen auch bewaffnete Sicherheitskräfte mit. Das ist das Ergebnis einer internationalen Recherche. Aus der Aktuell-Redaktion Benedikt Strunz.
3: Laut westlichen Nachrichtendiensten sind die Männer, die auch durch die Ostsee reisen, in vielen Fällen mit Maschinenpistolen bewaffnet. Für die Recherchen werteten die Reporterinnen und Reporter die Crewlisten von 700 Schattenflottentankern aus. Den Recherchen zufolge handelt es sich bei den Männern vor allem um ehemalige Soldaten, die entweder in der regulären Armee oder bei der Söldnerorganisation Wagner Kampferfahrung gesammelt haben. Die Sicherheitsleute an Bord hätten vor allem den Auftrag, die Crews, die oft unter extrem prekären Bedingungen auf den Schrotttankern arbeiten müssen, zu beaufsichtigen und davon abzuhalten, zu bereitwillig mit westlichen Behörden zusammenzuarbeiten. So berichten es übereinstimmend westliche Sicherheitsbehörden und Militärs.
2: Seit Ende April läuft in Rostock der Prozess um den Tod des 8-jährigen Fabian aus Güstrow. Angeklagt ist die 30-jährige Gina H. Heute steht der 10. Verhandlungstag an. Bisher geplant sind die Aussagen eines Polizisten und eines Bekannten der Angeklagten. Caroline Bayer aus dem Ostseestudio.
4: Der Beamte hat die Daten auf dem Handy der Angeklagten Gina H. ausgewertet. Über die Ergebnisse soll er heute im Gerichtssaal berichten. Außerdem wurde schon frühzeitig nach dem Fund von Fabians Leiche das Telefon von Gina H. abgehört. Es werden also auch Details aus Telefongesprächen, die sie geführt hat, bekannt gegeben. Als zweiter Zeuge ist dann noch ein Bekannter der Angeklagten geladen. Er soll aussagen, was er zum Verhältnis zwischen dem 8-jährigen Jungen, der Angeklagten Gina H. und Fabians Vater weiß. Gina H. wird heimtückischer Mord vorgeworfen.
2: 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Heute Abend erscheint dann die neue Folge. In diesen Minuten wird die A24 zwischen den Anschlussstellen Hagenow und Wörbelin gesperrt. Voraussichtlich bis 16 Uhr geht in Fahrtrichtung Berlin nichts mehr. Grund dafür ist laut Autobahn GmbH, dass eine Behelfsbrücke bei Neuzachun abgebaut wird. Der Verkehr in Richtung Hamburg ist von den Einschränkungen nicht betroffen. Diese Baustelle sorgt bereits seit Monaten immer wieder für Sperrungen auf der A24. Reformspitzentreffen morgen im Kanzleramt. Im Vorfeld gibt es unterschiedliche Forderungen von verschiedenen Seiten. Der Sozialverband Deutschland warnt davor, Reformen als Kürzungsprogramm zu verstehen. Stattdessen müssten kleine und mittlere Einkommen entlastet werden. Arbeitgeberpräsident Dulger will, dass die Renten nicht mehr so stark steigen. Aus Berlin Dagmar Pepping.
5: Den Beitragszahlern sei nicht zu vermitteln, dass die Renten in diesem und im nächsten Jahr um jeweils über 4% deutlich stärker steigen sollen als Löhne und Preise. Grund für die deutliche Anhebung, die gute Entwicklung bei den Löhnen und die erste Rentenreform der schwarz-roten Regierung. Der Arbeitgeberpräsident rief die Rentenkommission der Bundesregierung auf, Mut zu echten Reformen aufzubringen. Die Kommission soll ihre Vorschläge zur Zukunft der Altersabsicherung bis Ende des Monats vorlegen. Am Mittwochabend treffen sich Spitzenvertreter der Koalition im Kanzleramt mit Vertretern der Gewerkschaften und der Arbeitgeber, um über die geplanten Reformen für die Wirtschaft und die Sozialsysteme zu sprechen.
6: So, das Wetter für uns in Mecklenburg-Vorpommern mit Dania.
0: Ja, so eine Regenjacke ist heute auf jeden Fall eine ganz gute Idee. Es wird nass. Wenn es bei Ihnen jetzt noch nicht so der Fall ist, dann spätestens nachher. Es zieht nämlich einiges an Regen von West nach Ost übers Land. Es regnet heute aber auch nicht durchgängig, das muss man auch sagen. Zwischendurch gibt es immer mal wieder trockene Phasen, in denen auch die Sonne mal durchkommen kann. Das Ganze bei bis zu 20 Grad heute im Moment. 14 in Beutzenburg, 18 in Göhren auf Rügen und in Tetrow messen wir gerade 17 Grad. Der 3-Tage-Trend. Morgen wird es insgesamt relativ freundlich und auch trocken bleiben größtenteils. Insgesamt bleibt es in den kommenden Tagen aber trotzdem wechselhaft und auch nass und es kühlt sich auch noch ein bisschen ab.
6: 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Da ist die A24 jetzt gesperrt Richtung Berlin zwischen Hagenow und Wörbelin wegen Bauarbeiten bis heute 16 Uhr. Die Umleitung führt über die U5. Und dann haben wir noch Blitzer für Sie und das nicht zu knapp.
0: Ja, die stehen auf der A20 Richtung Rostock in der Ausfahrt Grimmen-Ost und in Richtung Lübeck. Einmal höhere Raststätte Fuchsberg und dann noch mal Normalhöhe Ausfahrt Schönberg. Die A24 Richtung Hamburg zwischen Zarrentin und Gudow. B5 einmal in Dersenow Richtung Ludwigslust und in Neugülze. B96 zwischen Lietzow und Bergen Höhe Ralswiek. B103 Stadtautobahn Rostock Richtung Warnemünde Höhe Evershagen. B105 Ribnitz-Damgarten Richtung Stralsund Höhe Altenwillershagen. Dann in Burg Stargard in der Karl-Stolte-Straße stadteinwärts. Fahrbinde Richtung Ortkrug Höhe Goldenstedt. In Bad Doberan gegenüber vom Zopp. Dann zwischen Görslow und Lezen in Greifswald in der Stralsunder Straße im Ortseingang Jesendorf aus Trams kommt und in Wirbelin direkt am Funkamt.
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0: Guten Morgen. In Pampow.
6: Guten Morgen in Gneuen.
0: Und auch in Löcknitz.
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0: In der Rostocker Kunsthalle läuft momentan die Ausstellung Schüler stellen aus mit ganz tollen Kunstwerken von jungen Künstlerinnen und Künstlern, also Kindern letztendlich. Und das hat uns heute Morgen hier im Frühstücksclub bei NDR 1 Radio MV mit Tanja Behm und Nils Sören zu der Frage geführt, darf man, wenn man von Kindern Bilder geschenkt bekommt, die vielleicht auch irgendwann mal entsorgen oder muss man die aufbewahren? Ich habe gesagt, natürlich darf man die entsorgen. Ist mir auch schon mal passiert, dass da vielleicht mal so ein Blatt vielleicht im Schredder gelandet ist. Oder zwei oder drei. Ja, Beweise vernichten, nicht, dass sie das wiederfinden.
1: Das ist dann nämlich das Allerschlimmste, genau.
0: Was?
1: Ja, aber wir sind auch nicht die Einzigen, die sich diese Frage stellen. Katja aus Vollratsruhe, die hat uns über die NDRMV-App geschrieben. Meine Tochter wird im Oktober 20 Jahre jung und ich habe noch ihre ganzen Zeichnungen aus ihrer Kindheit. Zwei volle große Mappen und Plakate. Und ich frage mich auch schon die ganze Zeit, darf ich die entsorgen? Mein schlechtes Gewissen würde aber Nein sagen.
0: Natürlich darf man die entsorgen. Ich bleib dabei. Du findest das ganz schlimm, oder?
1: Ja, also ich weiß nicht, ich krieg das nicht übers Herz, die wegzuschmeißen. Ich habe auch zu Hause so Mappen liegen und da sind die ganzen Bilder drin.
0: Aber wie viele Mappen hast du denn? Meine Kinder malen teilweise irgendwie 5 Bilder am Tag.
1: Ja gut, vielleicht malen meine Kinder auch einfach nicht ganz so viel wie
0: Jungs,
1: deine. Ich habe zwei Jungs,
0: genau. Ja.
1: Vielleicht ist das auch einfach der Unterschied. Mag sein.
0: So. Darf man Kinderbilder auch irgendwann mal entsorgen oder muss man die aufbewahren? Ihre Nachrichten gerne weiter über unsere App oder rufen Sie an.
2: Ja, moin, hier ist Hans Fladrich. Meine Partnerin, die hat Originale, die also auch in Kunstbüchern erwähnt werden. Und da habe ich von ihrem Enkel, der so zwischen 4 und 5 ist, 2 Bilder gerahmt und dazwischen gehängt. Man kann also durchaus sagen, sie stellen eine Konkurrenz zu den zeitgenössischen Bildern dar. Also Vorsicht mit dem Wegwerfen.
0: Ja, tatsächlich, wenn das dann irgendwann mal wird, wenn die richtig talentiert sind, vielleicht habe ich schon mal ein späteres Millionengemälde geschreddert.
1: Das ja, genau so.
0: So, mehr Nachrichten von Ihnen über unsere App, bitte.

0: Ja, NDR 1 Radio MV hier. Zwei Brände an einem Wochenende und ein Samenschaden in Millionenhöhe. Das ist ganz traurig, was da in Ueckermünde passiert ist. Der Kulturspeicher ist teilweise abgebrannt und da können jetzt erstmal keine Veranstaltungen mehr stattfinden.
1: Tja, ganz schön ist aber die große Solidarität, die es da jetzt gibt.
0: Ja.
1: Das sagt auch die langjährige Vorsitzende des Kulturspeichervereins, Katrin Starke.
2: Aus Gründe, aus der gesamten Region, im Grunde genommen aus halb Deutschland. Die Künstler melden sich und sagen, komm, wir wollen helfen. Das ist so überwältigend. Das Angebot ist so überwältigend. Wir sind richtig doll dankbar. Es gibt ein Spendenkonto jetzt. Da sind auch schon Summen drauf. Wir brauchen ja etwas Geld, damit wir jetzt mit einigen Aufräumarbeiten und so weiter beginnen können. Und wir müssen die Technik kontrollieren. Wir müssen im Grunde genommen erstmal aussortieren und sichten, was ist noch verwendbar, was können wir noch retten.
0: Ja, also große Solidarität nach den Bränden im Kulturspeicher in Ueckermünde. Und das finden wir ganz schön. Immer gemeinsam für uns in Mecklenburg-Vorpommern.

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0: Am Sonnabend ist wieder Tag des offenen Hofes in Mecklenburg-Vorpommern.
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0: zu umgehen. Und diese westlichen Sanktionen, ja, die scheinen Russland doch mehr auszumachen, als Putin öffentlich einräumen will. Mhm. Eva-Maria Guhl, welche neuen Erkenntnisse gibt's denn da?
1: Ja, also durch einen Datenleak sind neue Einzelheiten bekannt geworden und demnach fahren seit einiger Zeit auf diesen Schiffen auch bewaffnete Sicherheitskräfte mit. Das ist das Ergebnis einer internationalen Recherche, an der auch der NDR und die Süddeutsche Zeitung beteiligt waren. Aus der Aktuellredaktion berichtet Benedikt Strunz.
2: Für die Recherchen werteten die Reporterinnen und Reporter die Crewlisten von 700 Schattenflottentankern aus. Den Recherchen zufolge handelt es sich bei den Männern vor allem um ehemalige Soldaten, die entweder in der regulären Armee oder bei der Söldnerorganisation Wagner Kampferfahrung gesammelt haben. Die Sicherheitsleute an Bord hätten vor allem den Auftrag, die Crews, die oft unter extrem prekären Bedingungen auf den Schrotttankern arbeiten müssen, zu beaufsichtigen und davon abzuhalten, zu bereitwillig mit westlichen Behörden zusammenzuarbeiten. So berichten es übereinstimmend westliche Sicherheitsbehörden und Militärs.
1: Hat China H. Fabian aus Güstrow im vergangenen Oktober ermordet? Das soll vor dem Landgericht Rostock geklärt werden. Heute steht der 10. Verhandlungstag an und im Mittelpunkt steht unter anderem die Beziehung zwischen der Angeklagten und Fabian. Dennis Mollenhauer im Ostseestudio, was genau passiert denn heute vor Gericht?
3: Unter anderem ist ein Bekannter der Angeklagten als Zeuge geladen. Er soll schildern, wie er die Beziehung der Angeklagten Gina H. zu Fabian und dessen Vater wahrgenommen hat. Fabians Vater hatte sich kurz vor dem Tod seines Sohnes von der Angeklagten getrennt. Mittlerweile sind beide wieder zusammen. In der Anklage spielt die Beziehung zwischen ihnen eine zentrale Rolle als mögliches Motiv für die Tat. Außerdem geht es um das Telefon der Angeklagten, unter anderem um Telefonate, die die Ermittler abgehört und aufgenommen haben. Offenbar haben sie das Handy der Angeklagten bereits kurz nach dem Auffinden von Fabians Leichnam überwacht. Ein Kriminaloberkommissar wird dazu aussagen.
1: 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Im Kreis Vorpommern-Greifswald sind am Abend bei einem Unfall mit einem Traktor zwei Menschen schwer verletzt worden. Laut Polizei war der mit Kartoffeln beladene Anhänger des Traktors zwischen Rappenhagen und Chemnitz auf ein Auto gekippt. Wie es dazu kommen konnte, ist noch unklar. Die beiden Insassen des Autos kamen mit schweren Verletzungen ins Krankenhaus. Der Sachschaden liegt bei rund 31.000 Euro. Die Rostocker Swinskuhlen, ein bisher geschützter Naturwald südlich des Überseehafens, könnten künftig zur Industriefläche werden. Der Planungsverband weist die Swinskuhlen jetzt als Industriegebiet aus. So steht es in einem geänderten Entwurf des regionalen Raumentwicklungsprogramms, das heute veröffentlicht wird. Juliane Mau aus dem Ostseestudio berichtet.
4: Betroffen von der Umwandlung zu einem sogenannten Vorranggebiet für die Hafenentwicklung ist laut Entwurf ein Drittel des jahrhundertealten Swinskuhlenwaldes. Interesse an der Fläche hat der Windanlagenzulieferer EEW. Allerdings hat das Unternehmen gerade bekannt gegeben, dass es künftig doch weniger Fläche benötige als angenommen und das auch deutlich später. Für die Raumplanung spielt der EEW-Bedarf allerdings keine Rolle, so der Chef des Planungsverbandes Region Rostock. Sollte die Verbandsversammlung dem Entwurf im Oktober zustimmen, könnten sich auch andere Unternehmen dort ansiedeln. Doch zunächst darf sich die Öffentlichkeit nun 4 Wochen lang zum Entwurf äußern und auch Widerspruch dagegen einlegen.
0: So, das Wetter für uns in Mecklenburg-Vorpommern mit Dania.
5: Ja, und mit 19 Grad jetzt schon in Göhren auf Rügen und genauso auch in Zinnowitz, 14 dagegen in Bolzenburg. Bis zu 20 werden das heute maximal. Dazu ja doch immer wieder nass, also da zieht einiges an Regen von Westen nach Osten übers Land. Regnet aber nicht durchgängig. Zwischendurch gibt's immer mal wieder trockene Phasen und da kann dann auch mal die Sonne rauskommen. Der 3-Tage-Trend, morgen wird's insgesamt relativ freundlich und auch größtenteils trocken. Insgesamt bleibt's in den kommenden Tagen aber wechselhaft und nass und es kühlt sich auch noch ein bisschen ab.
0: 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Die A24 ist Richtung Berlin zwischen Hagenow und Wörbelin wegen Bauarbeiten bis 16 Uhr gesperrt. Und dann, lass mich gucken, Moment. Hier, da, wartet. Genau, es staut in Rostock. Hamburger Straße, Lübecker Straße stadteinwärts eine Viertelstunde länger dort. Werftstraße stadteinwärts 10 Minuten und Rübersheger Chaussee stadteinwärts plus 15 Minuten.
5: Geblitzt wird auf der A20 Richtung Rostock in der Ausfahrt Grimmen Ost und Richtung Lübeck. Einmal Höhe Raststätte Fuchsberg und dann nochmal Höhe Schönberg. A24 Richtung Hamburg zwischen Zarrentin und Gudo. B5 in Dersenow Richtung Ludwigslust und nochmal in Neugülze. B96 zwischen Lietzow und Bergen Höhe Ralswiek. B103 Stadtautobahn Rostock Richtung Warnemünde, Höhe Evershagen. B105 Ribnitz-Damgarten Richtung Stralsund, Höhe Altenwillershagen. Dann in Burg Stargard in der Karl-Stolte-Straße stadteinwärts. Verbinde Richtung Ortkrug, Höhe Goldenstedt. In Bad Doberan gegenüber vom Zopp. Dann zwischen Görslow und Leetzen. In Greifswald.

0: in der Stralsunder Straße im Ortseingang Jesendorf aus Trams kommt. Zwischen Kavelpass und Boldeko blitzt es und in Wörbelin, da stehen sie am Funkamt.
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3: Guten Morgen.
0: In Dragun.
1: Guten Morgen in Blobarz.
0: Und in Lubmin.
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1: Mit Dania Behm, Eva Maria Guhl, ich bin Nils Sörens und das war schon ganz toll heute Morgen. Sibylle Julitz aus Neubrandenburg hat auch bei unserem Quiz 649 abgeräumt, 1450 Euro gewonnen, alles richtig, sogar die Jackpot-Frage. Und Sibylle hat uns gerade noch eine ganz süße Nachricht geschickt über unsere App.
4: Hallo meine Lieben, hier ist Sibylle. Ich bin unheimlich geflasht, dass das alles so gut geklappt hat. Ich bin ja da durchmarschiert, Ich kann es noch gar nicht richtig fassen. Ich freue mich ganz doll. Ihr macht das auch immer ganz toll. Wie gesagt, es übt wirklich, wenn man jeden Morgen mitmacht. Übung macht den Meister und man wird ja nicht dümmer davon. Ne? Nee. Ihr habt mich sehr glücklich gemacht und ich sag mal weiter so und reingehauen. Ne?
1: Reingehauen.

0: Hier ist NDR1 Radio MV, der Sender, der immer bei uns im Land unterwegs ist und gemeinsam mit Ihnen feiert. Wir am kommenden Sonntag beim Tag des offenen Hofes, da sind wir auf allen 12 Landwirtschaftsbetrieben mit dabei, die ihre Pforten öffnen. Und dann gibt es da ja, große Maschinen zu sehen und natürlich auch jede Menge Tiere.
1: Ja, unter anderem auch beim Landboden Glasin. Das ist also zwischen Wismar und Rostock. Und der Chef da, das ist Moritz Petersen. Guten Morgen.
2: Moin Dania, moin Nils.
1: Was geht bei euch am Sonnabend?
2: Ja, wir in Glasin, wir feiern unser 35-jähriges Jubiläum in Kombination mit dem Tag des offenen Hofes und haben hier ein vielfältiges Tagesprogramm bei uns auf dem Betrieb für jedermann, also von groß bis klein ist für jeden was dabei. Auch am Samstag machen wir ja bei uns eine Maschinenausstellung und moderne große Maschinen oder der Stand der Technik ist ja eigentlich immer für viele beeindruckend, meistens ja für Väter und ihre Söhne und beziehungsweise Töchter. Wir haben eben auch viele Tiere, die hier ausgestellt, die wir auch bei uns im Betrieb halten und eigentlich ist da für jeden was dabei, dass man leuchtende Augen bekommen, denke ich, am Samstag.
0: Ja, jetzt bin ich ja Vater von 2 Töchtern, deswegen ganz wichtig, bei euch kann man auch Pony reiten.
2: Ne? Wir machen das ja in Kombination mit unserem örtlichen Reitverein hier und die bieten hier Ponyreiten, Kutschfahrten.
0: Ja.
2: Dann bieten wir eben Kinderschminken. Der Kindergarten führt was auf, Hüpfburg. Ich glaube, da ist für jeden was dabei.
1: Ja, und das klingt erstmal super. Ich habe auch noch was gefunden. Ich weiß noch nicht ganz genau, ob mir das gefällt, muss ich sagen. Ihr habt nämlich auch Ziegeneis.
2: Ja, genau. Ziegeneis gibt's auch. Haben wir ja hier unsere eigene Ziegeneismanufaktur und das gibt's hier zu kaufen. Den ganzen Tag über ist hier ein Stand, wo man das frisch kaufen kann.
1: Okay, ich glaube, das müsste ich dann echt probieren.
0: Einfach mal probieren.
1: Ja, also um 10 Uhr geht's los am Sonnabend beim Landboden Glasin beim Tag des offenen Hofes. Und die Karte mit allen teilnehmenden Höfen bei uns im Land, die finden Sie online bei uns auf ndr.de/mv und auch in der NDR-MV-App.
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0: Danke für Ihre vielen Nachrichten hier heute Morgen. Susanne hat uns zum Beispiel gerade geschrieben: Guten Morgen, liebes Team, ich wollte euch kurz mitteilen, von Greifswald gibt es auch ein Monopoly.
1: Ja, ein Monopoly gibt es auch von Usedom, von Rügen, Schwerin, Rostock und. Und jetzt gibt es nämlich eine neue Monopoly-Version für Mecklenburg-Vorpommern. NDR 1 Radio MV, hier der Frühstücksclub, Caroline Bayer aus unserem Ostseestudio. Welche?
2: Diesmal ist es die Molly-Version. Das Spiel führt dann entlang der Strecke der historischen Eisenbahn Molly, also von Bad Doberan nach Kühlungsborn. Und alle Details des Spiels, die sind dann auch an die Region angepasst. Es gibt da zum Beispiel eine Ereigniskarte für das Falschparken in der Strandstraße in Kühlungsborn. An diese Situation, da kann sich vielleicht der ein oder andere hineinversetzen.
1: Ja, ja.
2: Und die Haltestellen der Molly-Bahn sind dann auch im Spiel natürlich die Bahnhöfe, wie man das eben von Monopoly kennt.
0: Oh, okay. Und was ist dann die Schlossallee? Die ist ja die teuerste Straße, glaube ich, ne?
2: Ja, genau. Ich habe da mal ganz doll rangezoomt bei den Bildern, die die Stadt Kühlungsborn auf Instagram gepostet hat. Und es müsste das Naturschutzgebiet Riedensee sein. Das liegt in der Gemeinde Basdorf, also ist doch ein Stückchen weg von der eigentlichen Molly-Strecke.
1: Also ein MV-Monopoly-Spiel neu auf dem Markt, nämlich Molly Monopoly. Und passend dazu jetzt im Lieblingsmix für uns in Mecklenburg-Vorpommern. Wie der Zufall das jetzt gerade so wollte. Klaus Lage mit Band. Hier ist Monopoly um 8.53 Uhr. Manchmal passt das einfach. Manchmal klappt es.

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1: Tja, der Frühstücksclub hier 9 Uhr. Jetzt bringt uns Eva-Maria Gul erstmal auf den neuesten Stand.
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1: Ein großes Datenleck gibt erstmals Aufschluss über die Besatzung der russischen Schattenflotte, die ja hier auf der Ostsee unterwegs ist, Eva.
2: Genau, und diese Daten, die zeigen auch, wie Russland auf das härtere Vorgehen des Westens gegen die Tanker reagiert. Demnach fahren seit einiger Zeit auf diesen Schiffen auch bewaffnete Sicherheitskräfte mit. Das ist das Ergebnis einer internationalen Recherche. Aus der Aktuell-Redaktion Benedikt Strunz.
3: Laut westlichen Nachrichtendiensten sind die Männer, die auch durch die Ostsee reisen, in vielen Fällen mit Maschinenpistolen bewaffnet. Für die Recherchen werteten die Reporterinnen und Reporter die Crewlisten von 700 Schattenflottentankern aus. Den Recherchen zufolge handelt es sich bei den Männern vor allem um ehemalige Soldaten, die entweder in der regulären Armee oder bei der Söldnerorganisation Wagner Kampferfahrung gesammelt haben. Die Sicherheitsleute an Bord hätten vor allem den Auftrag, die Crews, die oft unter extrem prekären Bedingungen auf den Schrotttankern arbeiten müssen, zu beaufsichtigen und davon abzuhalten, zu bereitwillig mit westlichen Behörden zusammenzuarbeiten. So berichten es übereinstimmend westliche Sicherheitsbehörden und Militärs.
2: Im Fall Fabian sagen heute weitere Zeugen vor Gericht aus. Es geht unter anderem um Telefonate der Angeklagten, die die Ermittler abgehört haben. Dennis Mollenhauer aus dem Ostseestudio berichtet.
4: Bereits wenige Tage, nachdem der Leichnam von Fabian im vergangenen Oktober gefunden worden war, hatten die Ermittler das Telefon der Angeklagten Gina H. überwacht. Unter anderem haben sie Gespräche abgehört und aufgezeichnet. Teile davon werden heute im Gerichtssaal abgespielt. Außerdem macht ein Kriminaloberkommissar seine Aussage, er ist daran beteiligt gewesen, die Handydaten der Angeklagten auszuwerten. Ein Bekannter von Gina H. ist zudem als Zeuge geladen. Er soll Angaben zur Beziehung von ihr zu Fabian und Fabians Vater machen. Der Angeklagten wird vorgeworfen, Fabian im Oktober ermordet zu haben. Die Staatsanwaltschaft geht davon aus, dass die Angeklagte gehofft habe, so die Beziehung zu Fabians Vater reparieren zu können.
2: 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Die Zahl der politisch motivierten Straftaten in Deutschland ist im vergangenen Jahr offenbar weiter gestiegen. Die genauen Zahlen wollen Bundesinnenminister Dobrindt und BKA-Chef Münch heute vorstellen. Aus Berlin Philipp Eckstein.
5: Betrachtet man alle politisch motivierten Straftaten, dann wurde rund die Hälfte dem Bereich rechts zugeordnet. Insgesamt gut 4.100 politisch motivierte Gewalttaten wurden im vergangenen Jahr registriert, darunter knapp 1.600 aus dem rechten und knapp 1.100 aus dem linken Lager. Neben rechts und links registriert die Polizei auch Straftaten, die religiös motiviert sind oder aufgrund einer ausländischen Ideologie. Im vergangenen Jahr hatte Bundesinnenminister Dobrindt gesagt, politisch motivierte Kriminalität müsse mit aller Konsequenz bekämpft werden. Unter anderem die hohe Zahl antisemitischer Straftaten sei nicht hinnehmbar. Gut 6.500 Fälle wurden im vergangenen Jahr gezählt, gut 300 mehr als im Vorjahr.
2: Die USA haben einem Fußball-WM-Schiedsrichter aus Somalia die Einreise verweigert. Die Grenzschutzbehörde begründete ihre Entscheidung mit Bedenken im Rahmen der Sicherheitsprüfung. Der 34-jährige Somalier gehörte zu den insgesamt 52 Schiedsrichtern, die von der FIFA für das WM-Turnier nominiert wurden. Er wäre als erster Schiedsrichter seines Landes bei einer Weltmeisterschaft zum Einsatz gekommen. Ein FIFA-Sprecher erklärte, man habe keinen Einfluss auf Einreiseentscheidungen der USA.
1: Jetzt das Wetter für uns in Mecklenburg-Vorpommern mit Dania.
6: Ja, und mit ordentlich Regen heute im ganzen Land. Da zieht einiges von Westen nach Osten einmal rüber. Zwischendurch kommt aber auch durchaus mal die Sonne rum. Und es wird auch kleine trockene Phasen geben. Das Ganze bei bis zu 20 Grad. Und die haben wir jetzt auch stellenweise schon fast erreicht. Also wir sind bei 18 Grad am Kap Arkona zum Beispiel. 18 Grad auch in Ueckermünde. 14 dagegen jetzt in Heiligendamm. Und der Drei-Tage-Trend, der ist insgesamt doch ziemlich durchwachsen. In den kommenden Tagen wird es ein bisschen kühler werden und es bleibt wechselhaft und vor allen Dingen nass.
1: 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Die A24 ist gesperrt in Richtung Berlin zwischen Hagenow und Wörbelin. Eine Baustelle bis 16 Uhr heute.
6: Geblitzt wird auf der A20 Richtung Rostock in der Ausfahrt Grimmen-Ost und Richtung Lübeck. Einmal Höhe Raststätte Fuchsberg und dann nochmal auf Höhe der Ausfahrt Schönberg. A24 einmal Richtung Hamburg zwischen Zarrentin und Gudow und Richtung Berlin im Dreieck Wittstock-Dosse. B5 in Dersenow Richtung Ludwigslust und in Neugülze. B96 einmal zwischen Lietz und Bergen Höhe Ralswiek und dann nochmal zwischen Samtens und Bergen Höhe Wildbrücke. B103 Stadtautobahn Rostock Richtung Warnemünde Höhe Evershagen. B105 Ribnitz-Dammgarten Richtung Stralsund Höhe Altenwillershagen. B109 in Karlsburg Höhe Feuerwehren Richtung Anklam und nochmal in Zieten Höhe Bushaltestelle Richtung Greifswald. B192 in Marlin Richtung Penzlin. B197 in Kavelpass beidseitig. B198 in Neustrelitz Kleintrebo. In Burg Stargard in der Karl-Stolte Straße statt einwärts, in Bad Doberan gegenüber vom Zopp, dann Fahrbinde Richtung Ortskrug, Höhe Goldenstedt, in Görslow blitzt es Richtung Rabensteinfeld, in Greifswald in der Stralsunder Straße, im Ortseingang Jesendorf aus Trams kommt, in Rostock im Fritz-Triddelfitz-Weg, heißt der wirklich so?
7: Ja,
6: der heißt
7: so.
6: Fritz-Triddelfitz?
1: Triddelfitz.
6: Ja, nicht schlecht. Zwischen Kabelpass und Boldekow blitzt es dann in Ueckermünde in der Chausseestraße und in Wörbelin am Funkamt.
1: Es ist witzig, dass manchmal dann immer doch noch mal Sachen kommen, die man vielleicht
6: die man noch nie gehört hat. Ne?
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6: in Anklam.
1: Guten Morgen in Nienhagen.
7: Und in Zickhusen.
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0: Ich muss auch aufhören, alles aus meinem Privat- und Familienleben hier in der Sendung zu erzählen. Ich weiß nicht, ob das so gut ist. Hier ist der Frühstücksclub, Dania Behm, Nils Sörens bei NDR 1 Radio MV. Es geht um die Frage, ob man die Bilder, die man von Kindern geschenkt bekommt, so selbstgemalte Bilder halt auch mal irgendwann entsorgen darf. Ich habe vielleicht schon mal das ein oder andere Bild vielleicht auch schon mal entsorgt.
1: Ja, also stopp. Du hast sie geschreddert.
0: Ja, ich wollte...
1: Geschreddert und das auch nicht nur einmal.
0: Ich wollte die Beweise vernichten, so müssen wir das sagen.
1: Das geht nicht.
0: Darf man das? Darf man auch mal so ein bisschen aussortieren? Ich finde schon, oder? Was sagen Sie?
2: Hallöchen, hier ist wieder Silvia. Ich bin auch nicht der Meinung, dass man das unbedingt wegwerfen sollte. Ich finde das einfach schön, sich das nochmal anzugucken. Und vor allen Dingen, die können das ja auch ihren Kindern dann später mal zeigen. Und wenn mir das in die Hände fällt, dann guckt man sich das an und freut sich und erinnert sich auch gern daran zurück, wie sie noch klein waren. Ne? Oder auch wenn man sich das selber mal anguckt, was habe ich denn früher mal selber gemalt im Kindergarten, ne? Oder in der Schule. Ist doch schön, wenn man sich das anguckt. Ne?
0: Ja, aber es ist halt so viel.
1: Ja, Sheila sieht das aber auch so. Sie sagt, ich habe selbst von meiner Großen, die ist jetzt 16 Jahre alt, fast alles aufgehoben. Ich sammle das alles in Bettkästen der Sofas, ja. Sessel und in Schubladen im Wohnzimmer.
0: Ja, genau das ist das, was ich nicht möchte.

0: Hier ist NR1 Radio MV mit Daniel Behm und Nils Sörens. Und wir freuen uns, wenn wir uns morgen vielleicht mal persönlich treffen. Wir sind wieder im Land unterwegs, der Frühstücksclub live. Morgen von 5 bis 10 aus der Herzbäckerei in Mönckebude bei Ueckermünde. Kommen Sie da gern mal längs auf einen Kaffee oder ein Mettbrötchen oder was auch immer Sie mögen.
1: Wir freuen uns auf Sie auf jeden Fall. Und unser Telefonspaßvogel Live Tennemann, der hat auch schon mal in Mönckebude angerufen. Allerdings beim Tourismusbetrieb. Am Telefon Linda Küster. Vorsicht live.
2: Tourismusbetrieb Mönckebude. Küster, hallo.
3: Ja, einen wunderschönen guten Tag, Lehmann, Enrico Lehmann. Sagen Sie, ich rufe an wegen Paul.
2: Was für ein Paul?
3: Na, Paul, der ist da am Sand, hat sich vergraben.
2: Wie, ein Kind?
3: Nein, Paul ist eine Python, eine Panther-Python aus Peru.
2: Eine Python?
3: Der hat sich da vergraben, weil er sich wahrscheinlich häuten will. Und wir mussten weiter nach Schweden.
2: Holen Sie diese Schlange wieder aus dem Sand, das kann doch sein.
3: Nein, der ist da jetzt drinne, dass Sie mal ein Auge drauf haben. Und dass Sie am Strand auch die Hunde nicht, also kleine Hunde, ich kann da nicht so garantieren. Ist ja der Hundestrand, wo er sich vergraben hat.
2: Um Gottes Willen, doch. Da sind doch Kinder, das sind andere Badegäste.
3: Ja, dass Sie vielleicht mal so, ich habe ein paar Flöcke reingehauen und so ein Fähnchen und eine Schlange drauf gemalt. Kann nichts passieren, der ist ganz harmlos, nicht giftig.
2: Eine Python ist nicht harmlos. Sie müssen diese Schlange aus dem Sand holen.
3: Es ist eine Würgeschlange.
2: Ja, deswegen. Aber, auch wenn sie nicht giftig ist.
3: Aber wenn sie sich häutet, wirkt sie ja nicht.
2: Da muss ich die Feuerwehr holen. Sind Sie denn verrückt? Das können wir doch gar nicht verantworten.
3: Und stellen Sie bitte abends ein bisschen Wasser hin.
2: Wasser?
3: Ja.
2: Ich fall vom Glauben ab.
3: Wenn Sie,
2: also wir machen das jetzt so. Wenn Sie, attacke jetzt hack ich. Sie kommen zurück. Egal auf welchem Weg, zu welchem Ferienort Sie auch sind.
3: Ja.
2: Sie müssen sofort die Schlange vom Strand holen.
3: Wissen Sie, wie Sie die Schlange auch, wie Sie sie gut, dass Sie ihr zureden können, falls sie doch mal wieder da auftaucht, wissen Sie? Dann sagen Sie einfach, Vorsicht live, hör auf live Tennemann.
4: Vorsicht live.
2: Ich bin voll schön.
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0: Recherche, die zeigt jetzt, dass auf diesen Schiffen ehemalige russische Soldaten eingesetzt werden. Und zwar, um die oft unter prekären Bedingungen arbeitende Crew zu kontrollieren und auch, um zu verhindern, dass Crewmitglieder mit westlichen Behörden kooperieren. Bundesfinanzminister Klingbeil unterstützt den Vorschlag des Deutschen Gewerkschaftsbunds für verpflichtende Betriebsrenten. Auch das würde helfen, das Rentensystem zukunftsfähig zu machen, sagte der SPD-Chef in der ARD. Weiter müsse aber die gesetzliche Rente die Grundlage für alles sein, betonte Klingbeil. Zuvor hatte bereits der Chef des CDU-Arbeitnehmerflügels Radke den DGB-Vorstoß begrüßt. Noch in diesem Monat soll eine Rentenkommission Vorschläge vorlegen, auf deren Basis die Bundesregierung ihre Rentenpolitik neu ausrichten will. Um die Ozeane steht es schlecht. Wissenschaftler warnen in einem Bericht der Vereinten Nationen vor einer zunehmenden Krise. Demnach werden die Meere immer wärmer, der Wasserspiegel steigt und die Eisdecke schrumpft. Dadurch stünden die Meeresökosysteme immer mehr unter Druck. Die Experten sprechen davon, dass manche Lebensräume schon kritische Kipppunkte überschritten haben und fordern Politiker dringend zum Handeln auf.
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2: Mit Fabian Weishaupt. Guten Morgen. In der Marina Weiße Wiek in Boltenhagen-Tarnewitz ist gestern eine größere Menge Öl oder Diesel in die Ostsee gelaufen. Wie viel ist laut Wasserschutzpolizei noch unklar. Allerdings sei ein Bereich von etwa 100 Metern entlang der Kaikante verschmutzt. Die Feuerwehr hat bereits eine Ölsperre ausgelegt. Sie hofft, die Betriebsstoffe abschöpfen zu können. Die untere Wasserbehörde und das Stahlo seien bereits informiert, so ein Sprecher der Wasserschutzpolizei in Wismar auf NDR-Anfrage. Außerdem wurde am Abend eine Strafanzeige wegen Umweltgefährdung gegen Unbekannt aufgenommen. Hinweise nimmt jede Polizeidienststelle entgegen. Im Osten von Wismar hat es am Abend in einem kleinen Gartenverein gebrannt. Laut Berufsfeuerwehr war die brennende Gartenlaube gegen 17 Uhr gemeldet worden. Im Einsatz waren die Berufsfeuerwehr und die Freiwillige Feuerwehr Altstadt. Verletzt wurde niemand. Die Gartenlaube wurde komplett zerstört, Schaden etwa 5.000 Euro. Die Polizei vermutet vorsätzliche Brandstiftung und ermittelt. Und seit dem Morgen ist die A24 zwischen den Anschlussstellen Hagenow und Wöbbelin gesperrt. Seit 8 Uhr bis voraussichtlich 16 Uhr geht in Fahrtrichtung Berlin nichts mehr. Grund dafür ist laut Autobahn GmbH, dass eine Behelfsbrücke bei Neuzach-Huhn abgebaut wird. Der Verkehr in Richtung Hamburg ist von den Einschränkungen nicht betroffen. Diese Baustelle sorgt bereits seit Monaten immer wieder für Sperrungen.
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3: So, das Wetter für uns in Mecklenburg-Vorpommern, Dania.
4: Ja, da haben wir heute ordentlich Regen. Das zieht einmal quer übers Land. Zwischendurch kommt aber durchaus auch mal die Sonne raus bei bis zu 20 Grad. Im Moment 15 Grad in Warnemünde. Wir sind bei 15 Grad auch in Bad und 14 Grad derzeit in Waren. So eine 3-Tage-Trend. Morgen wird es nochmal ganz freundlich. Insgesamt in den kommenden Tagen aber wirklich eher wechselhaft und vor allen Dingen auch wieder nass. Und es kühlt sich auch ein bisschen ab.
3: 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A24 Richtung Berlin zwischen Hagenow und Wöbbelin. Bauarbeiten. Bis 16 Uhr ist da die Strecke gesperrt.
4: Geblitzt wird auf der A20 Richtung Rostock in der Ausfahrt Grimmen-Ost und Richtung Lübeck, Höhe Raststätte Fuchsberg und in der Ausfahrt Schönberg. A24 Richtung Hamburg zwischen Zarrentin und Gudow und Richtung Berlin im Dreieck Wittstock-Dosse. B5 in Dersenow Richtung Ludwigslust und in Neugülze. B96 einmal zwischen Lietzow und Bergen, Höhe Ralswiek. Und nochmal zwischen Samtens und Bergen, Höhe Wildbrücke. B103 Stadtautobahn Rostock Richtung Warnemünde, Höhe Evershagen. B105 Ribnitz-Damgarten Richtung Stralsund, Höhe Altenwillershagen. Dann die B109 in Karlsburg, Höhe Feuerwehr Richtung Anklam. Und nochmal in Zieten, Höhe Bushaltestelle in Richtung Greifswald. B192 in Marlin Richtung Penzlin. B197 in Kavelpass beidseitig. B198 in Neustrelitz, Kleintrebow. In Burg Stargard in der Karl-Stolz-Straße stadteinwärts. Dann blitzt es verbindet Richtung Ortkrug, Höhe Goldenstedt, in Görslow Richtung Rabensteinfeld, in Greifswald in der Stralsunder Straße, in Rostock im Fritz-Triddelfitz-Weg, dann zwischen Kabelpass und Boldekow, in Ueckermünde in der Chausseestraße und in Wöbbelin am Funkamt.
3: Fritz-Triddelfitz?
4: Fritz-Triddelfitz.
3: Eine Figur von?
4: Na?
3: Fritz Reuter.
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4: In Mühleneixen.
3: Guten Morgen in Woldeck.
4: Und in Ducherow.
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3: 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Mit Dania Behm, Eva Maria Guhl und Nils Sörens. Und der Frage, darf man selbstgemalte Bilder von Kindern, die man geschenkt bekommt, auch dann irgendwann mal entsorgen? Ich sage ja, habe das auch schon mehrfach getan und

0: Dafür auch schon Prügel kassiert heute Morgen.
1: Ja, weil wie hast du sie entsorgt?
0: Ja, ich wollte sie nicht im Müll tun, sondern ich habe sie halt geschreddert.
1: Ich wollte die
0: Beweise vernichten.
1: Das hätte mir körperliche Schmerzen bereitet. Aber Marcel übrigens auch, der hat geschrieben, sie haben eine Wall of Fame bei sich zu Hause. Da wird seit Jahren einfach jedes Bild drüber gepinnt. Es ist mittlerweile ein tragendes Stück Wand, aber Kunst bleibt Kunst.
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0: Also wir haben 4 Enkel und heben von jedem ein bisschen auf. Vor allem Bildergeschenke zu Weihnachten und Geburtstagen, aber halt auch nicht alles. Also ja, Nils, man darf manches auch wegwerfen, hat Heike gerade noch geschrieben über unsere NDR im V-App. Ja, das große Thema heute Morgen, ob man Bilder von Kindern auch mal wegwerfen darf oder muss man wirklich jeden Krams aufbewahren. Ich habe gesagt, ja, Daniel, nein.
1: Aber so ungefähr.
0: So, gut. Vielen, vielen Dank fürs Mitmachen heute Morgen. Vielen, vielen Dank fürs Zuhören. Der Frühstücksclub mit Daniel Behm und Nils Sörens. Und es geht weiter mit Patrick Ortel gleich ab 10 Uhr. Und da gibt es noch was Tolles bei dir zu gewinnen, ne?
2: Genau. Wir geben gleich noch mal ein paar Gästeplätze raus. Ich kann noch gar nicht reden heute Morgen.
1: Ja, ist aber auch noch vor deiner Zeit, ne? Ist okay.
2: Kein Kaffee hast noch. Es gibt exklusive Gästeplätze für die Führung durch das NDR-Landtagsstudio beim Tag des offenen Landtags am Wochenende. Mhm. Ist immer sehr gefragt. Ja. Immer sehr voll. Und deshalb haben wir gedacht, ach, machen wir eine Gästeplätze.
0: Ja, genau. Die Gästelistenplätze so. Gleich bei Patrick Ortel, die gewinnen Sie und dann hören Sie auch, ob es eventuell dann doch noch besser wird mit dem Zustand von Patrick Ortel. Wir drücken ganz fest die Daumen, ja, schöne Sendung.
3: Ja. Unsere

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0: Auf der Ostsee vor unserer Tür, da ist ja weiterhin die sogenannte Schattenflotte unterwegs. Das sind alte Tanker, die versuchen, die Sanktionen gegen russisches Öl zu umgehen. Und diese westlichen Sanktionen, ja, die scheinen Russland doch mehr auszumachen, als Putin öffentlich einräumen will. Eva-Maria Gull, welche neuen Erkenntnisse gibt's denn da?
2: Ja, so durch einen Datenleck sind neue Einzelheiten bekannt geworden. Und demnach fahren seit einiger Zeit auf diesen Schiffen auch bewaffnete Sicherheitskräfte mit. Das ist das Ergebnis einer internationalen Recherche, an der auch der NDR und die Süddeutsche Zeitung beteiligt waren. Aus der Aktuellredaktion berichtet Benedikt Strunz.
3: Für die Recherchen werteten die Reporterinnen und Reporter die Crewlisten von 700 Schattenflottentankern aus. Den Recherchen zufolge handelt es sich bei den Männern vor allem um ehemalige Soldaten, die entweder in der regulären Armee oder bei der Söldnerorganisation Wagner Kampferfahrung gesammelt haben. Die Sicherheitsleute an Bord hätten vor allem den Auftrag, die Crews, die oft unter extrem prekären Bedingungen auf den Schrotttankern arbeiten müssen, zu beaufsichtigen und davon abzuhalten, zu bereitwillig mit westlichen Behörden zusammenzuarbeiten. So berichten es übereinstimmend westliche Sicherheitsbehörden und Militärs.
2: In der Weißen Wieg in Boltenhagen-Tarnewitz sind am Abend Betriebsstoffe in die Ostsee gelaufen. Wie groß der Schaden wirklich ist und wer dafür verantwortlich ist, das wird jetzt untersucht. Aus dem Mecklenburg-Studio Fabian Weishaupt.
4: Nach ersten Erkenntnissen ist ein etwa 100 Meter langer Bereich an der Kaikante der Marina Weiße Wieg durch Öl oder Diesel verschmutzt worden. Die Feuerwehr hat noch am Abend eine Ölsperre ausgelegt, damit sich die Betriebsstoffe nicht weiter ausbreiten. Die Schadstoffe sollen jetzt von der Wasseroberfläche abgeschöpft werden. Wann genau, ist laut Wasserschutzpolizei Wismar aber noch nicht klar. Die zuständigen Umweltbehörden seien bereits informiert. Die Polizei ermittelt außerdem wegen Umweltgefährdung gegen Unbekannt und sucht Zeugen.
2: In Greifswald beginnt heute Abend das Festival Ob Platt. Die Veranstaltung bildet einen Schwerpunkt aus der Reihe Plattdeutsche Wochen in Mecklenburg-Vorpommern. Christine Senkbeil im Vorpommern-Studio, was gibt es denn da zu erwarten?
5: Eine Woche lang Platt. Die Pflege der niederdeutschen Sprache steht bei den Veranstaltungen im Mittelpunkt. Für Kinder und Erwachsene. Man wolle den Staub von der schönen Sprache pusten, heißt es von den Veranstaltern. Dem soziokulturellen Zentrum St. Spiritus in Greifswald gemeinsam mit dem Heimatverband MV. Für einen ersten Kontakt mit der Sprache eignen sich Figurentheatervorstellungen oder eine Familienlesung. Für Sprachversierte gibt es Geschichten und Gesang oder einen maritimen Spaziergang. Und Lyrikfans können die unentdeckte Seite der Ostseewellenlied-Dichterin Martha Müller-Grälert kennenlernen.
2: Die USA haben einem Fußball-WM-Schiedsrichter aus Somalia die Einreise verweigert. Die Grenzschutzbehörde begründete ihre Entscheidung mit Bedenken im Rahmen der Sicherheitsprüfung. Der 34-jährige Somalier gehörte zu den insgesamt 52 Schiedsrichtern, die von der FIFA für das WM-Turnier nominiert wurden. Er wäre als erster Schiedsrichter seines Landes bei einer Weltmeisterschaft zum Einsatz gekommen. Ein FIFA-Sprecher erklärte, man habe keinen Einfluss auf Einreiseentscheidungen der USA.
0: Danke dir, Eva. Das Wetter für uns in Mecklenburg-Vorpommern, gerade über der vorpommerschen Küste, aber auch im Vorpommern drinne. Da haben wir noch ein paar kleine Regenschauer gerade. Das Ganze bei 15 Grad in Stralsund, in Ahlbeck auf Usedom. Da sind es gerade im Regen immerhin 18 Grad. Trocken und ein Sonne-Wolken-Wechsel gerade in Bützow mit 15 Grad. Geht heute rauf auf 18, 19 Grad an der Küste und bis zu 20 Grad im Landesinneren. Und es kommt neuer Regen nach. Von West nach Ost zieht dann nochmal neues Regengebiet heute über uns hinweg. Zwischendurch kann es auch mal kurz die Sonne geben, aber es bleibt insgesamt ein sehr wechselhafter Tag heute und der Drei-Tage-Trend sieht eigentlich auch genauso aus. 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Da Vorsicht bitte auf der A20 in Fahrtrichtung Rostock zwischen Lübeck-Genin und Lübeck-Süd. Da liegt ein Reifen auf der Straße. Und nochmal der Hinweis für die A24 in Fahrtrichtung Berlin zwischen Hagenow und Wörbelin wegen Bauarbeiten in Sachen Behelfsbrücke bis 16 Uhr heute. Jetzt gesperrt in Richtung Hamburg, ist aber alles frei. Geblitzt wird auf der A20 in Fahrtrichtung Rostock. Rostock. Hier wieder mal an der Ausfahrt Grimmen-Ost, wie gestern. Dann die A20 Richtung Lübeck, höhere Raststätte Fuchsberg und höhere Ausfahrt Schönberg auch nochmal die A20 Richtung Lübeck. Die A24 Richtung Hamburg zwischen Zarrentin und Gudow, immer noch der Anhänger. A24 Richtung Berlin im Dreieck Wittstock-Dosse. B5 in Dersenow, Fahrt Richtung Ludwigslust. Und die B5 in Neugülze, hier beidseitig aufgepasst. B96 zwischen Samtens und Bergen auf Rügen an der Wildbrücke wieder. Die 103 ist weiter mit dabei, Stadtautobahn Rostock Richtung Warnemünde, Höhe Evershagen. Die B105 Ribnitz-Damgarten Richtung Stralsund, Höhe Altenwillershagen. Moin auf die 109, einmal in Karlsburg an der Feuerwehr Richtung Anklam wieder und Zieten Bushaltestelle Richtung Greifswald. Die 192 in Marlin Richtung Penzlin. B197 in Kavelpass, hier stehen sie auch auf beiden Seiten. Die 198 in Neustrelitz, hier Klein-Treppo, Burg Stargard, Karl-Stolte, Straße stadteinwärts. Strecke verbinde Richtung Ortskrug, immer noch Höhe Goldenstedt, der Kasten. In Görsloh Richtung Rabensteinfeld rüber. In Greifswald, Stralsunder Straße, Ortseingang Jesendorf aus Trams kommend. In Rostock im Fritz-Tittelfitz-Weg. In Ueckermünde in der Chausseestraße und in Wörbelin wieder mal am Funkamt. Alle Blitze und Staus haben wir dank Ihrer Mithilfe. Sie klingeln durch. Kostenlose Studio-Hotline ist die 0800 5959 100. Oder Sie schicken uns gern auch eine Nachricht über die NDR MV-App. Vielen Dank.
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0: Mit Patrick Orthill und ich wünsche einen schönen Dienstagvormittag für Sie mit hoffentlich ganz lieben Kollegen und einem tollen Job, den Sie sich mal ausgesucht haben. Und dazu auch noch der Lieblingsmix bei der Arbeit. Gleich mit Jazu, ein Kulthit bei uns dabei, Only You. Deutsche Musik hören wir von Revolverheld und Antje Schumacher. Die haben zusammen Liebe auf Distanz produziert. Und mit Leon Rimes, Can't Find the Moonlight, geht's wieder ab ans Werk oder rüber an den nächsten Patienten.

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1: Und da bringen wir ein bisschen Takt auf die Arbeit mit Ottawan und DISC. Oh, das ist Disco. Schönen Donnerstagvormittag wünschen wir. Nee, es ist erst Dienstag.

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8: Und jetzt das Wetter für uns in Mecklenburg-Vorpommern. Es ist 10.30 Uhr, halb elf und wir messen aktuell an der Wismar Bucht 16 Grad. In Lulu, Ludwigslust, da sind es auch 16 Grad. Und wenn wir mal nach Friedland schauen, da ist der Regen gerade durchgezogen, auch bei 16 Grad gerade. Heute Tagestop-Temperaturen zu 18, 19 Grad auf den Inseln und an der Ostseeküste. Im Landesinneren, gerade so Richtung Haff-Müritz-Region, da werden es auch mal 20, 21 Grad heute. Der Regen, der zieht jetzt gerade aus dem Osten Vorpommerns über die Inseln raus auf die Ostsee und danach wird es dann so ein Mix aus dickeren Wolken und so ein bisschen Sonne heute, aber es gibt auch immer wieder neuen Regen, besonders dann heute Nachmittag nochmal hinterher, der von West nach Ost über unser Land zieht, also insgesamt heute ein sehr wechselhafter, fast schon gemütlich schmuddeliger Tag und der Drei-Tage-Trend startet morgen auch nochmal freundlich, dann gibt es wieder mehr Wolken, Schauer

0: Ausfahrt Grimmen-Ost, dann die A20 Richtung Lübeck in der Baustelle kurz vor der Raststätte Fuchsberg. Dann höher Ausfahrt Schönberg, A20 Richtung Lübeck nochmal. A24 Richtung Hamburg zwischen Zarrentin und Gudo. A24 Richtung Berlin im Dreieck Wittstock-Dosse. B5 in Dersenow Richtung Ludwigslust und die B5 in Neugülze beidseitig. B96 der Inselblitzer steht zwischen Samtens und Bergen an der Wildbrücke. B103 Stadtautobahn Rostock Richtung Warnemünde, Höhe Evershagen. B105 Ribnitz-Damgarten Richtung Stralsund, Höhe Altenwillershagen. B109 einmal in Karlsburg an der Feuerwehr Richtung Anklam und die 109 in Zieten an der Bushaltestelle Richtung Greifswald raus. B192 in Marlin Richtung Penzlin. B197 in Kabelpass auch beidseitig. B198 Höhe Klein-Treppow in Burg Stargard, Karl-Stolte-Straße stadteinwärts. Strecke Verbinde Richtung Ortkuck, Höhe Goldenstedt. In Görslow Richtung Rabensteinfeld, in Greifswald, in der Stralsunder Straße heute. Am Ortseingang Jesendorf, wenn Sie aus Trams reinrollen, in Rostock im Fritz-Tittel-Fitzweg, in Ueckermünde in der Chausseestraße und in Wörbelin am Funkamt. Der Klassiker, auch mal wieder da. 0800 5959 100, das ist die kostenlose Studio-Hotline zu NDR1 Radio MV. Da melden Sie Staus und Blitzer gern kostenlos oder Sie schicken uns gern auch eine Nachricht über die NDR-MV-App. Und in der NDR-MV-App, ein bisschen runterscrollen, Startseite.service, da gibt es alle Blitzer auch nochmal zum Nachlesen.
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Wenn es am Taxischild oben auf dem Taxi rot blinkt, dann ist das ein Notfall. Also eigentlich. Hier ist NDR1 Radio MV an und das wissen ja viele gar nicht. Es gibt einen kleinen Knopf im Taxi, den kann der Fahrer oder die Fahrerin drücken für den sogenannten stillen Alarm, wenn es zum Beispiel einen Überfall gibt oder wenn aggressive, betrunkene Fahrgäste im Taxi Ärger machen und nicht aussteigen wollen. Dann blinkt oben auf dem Dach ein kleines rotes Licht und das ist auch mehreren Autofahrern auf dem Paulsdamm bei Schwerin jetzt sehr aufgefallen und einer von ihnen hat dann alles richtig gemacht und hat das Taxi unauffällig verfolgt und die 110 die Polizei gerufen. Am Ende hat sich zwar herausgestellt, es war alles nur ein Fehlalarm. Der Fahrer hat den stillen Alarm aus Versehen, so mit dem Fuß ausgelöst unten. Aber im Ernstfall kann genau das auch Leben retten. Deshalb alles richtig gemacht und ganz, ganz lieben Dank fürs genau Hinschauen und Polizei rufen. Also, wenn es auf dem Taxi rot blinkt, ist es immer der stille Alarm, dann auf jeden Fall die Polizei rufen. Und bei der Fahrt zum nächsten Kunden läuft NDR1 Radio MV mit diesem Kulthit von The Other Ones. Das ist Holiday. 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
2: Und ein großes Datenleck gibt erstmals Aufschluss über die Besatzung der russischen Schattenflotte, die ja hier auf der Ostsee auch unterwegs ist. Eva-Maria Gull.
4: Ja, und diese Daten, die zeigen auch, wie Russland auf das härtere Vorgehen des Westens gegen die Tanker reagiert. Demnach fahren seit einiger Zeit auf diesen Schiffen auch bewaffnete Sicherheitskräfte mit. Das ist das Ergebnis einer internationalen Recherche. Aus der Aktuell-Redaktion Benedikt Strunz.
5: Laut westlichen Nachrichtendiensten sind die Männer, die auch durch die Ostsee reisen, in vielen Fällen mit Maschinenpistolen bewaffnet. Für die Recherchen werteten die Reporterinnen und Reporter die Crewlisten von 700 Schattenflottentankern aus. Den Recherchen zufolge handelt es sich bei den Männern vor allem um ehemalige Soldaten, die entweder in der regulären Armee oder bei der Söldnerorganisation Wagner Kampferfahrung gesammelt haben. Die Sicherheitsleute an Bord hätten vor allem den Auftrag, die Crews, die oft unter extrem prekären Bedingungen auf den Schrotttankern arbeiten müssen, zu beaufsichtigen und davon abzuhalten, zu bereitwillig mit westlichen Behörden zusammenzuarbeiten. So berichten es übereinstimmend westliche Sicherheitsbehörden und Militärs.
4: Vor dem Rostocker Landgericht geht es heute wieder um den Fall Fabian. Im Mittelpunkt des 10. Verhandlungstags steht die Beziehung zwischen der Angeklagten und dem getöteten Jungen. Dafür soll unter anderem ein Bekannter von Gina H. als Zeuge aussagen. Fabians Vater hatte sich kurz vor dem Tod seines Sohnes von der Angeklagten getrennt. Mittlerweile sind beide wieder zusammen. In der Anklage spielt die Beziehung zwischen ihnen eine zentrale Rolle als mögliches Motiv für die Tat. Reformspitzentreffen morgen im Kanzleramt. Im Vorfeld gibt es unterschiedliche Forderungen von verschiedenen Seiten. Der Sozialverband Deutschland warnt davor, Reformen als Kürzungsprogramm zu verstehen. Stattdessen müssten kleine und mittlere Einkommen entlastet werden. Arbeitgeberpräsident Dulger will, dass die Renten nicht mehr so stark steigen. Aus Berlin Dagmar Pepping.
6: Den Beitragszahlern sei nicht zu vermitteln, dass die Renten in diesem und im nächsten Jahr um jeweils über 4% deutlich stärker steigen sollen als Löhne und Preise. Grund für die deutliche Anhebung: die gute Entwicklung bei den Löhnen und die erste Rentenreform der schwarz-roten Regierung. Der Arbeitgeberpräsident rief die Rentenkommission der Bundesregierung auf, Mut zu echten Reformen aufzubringen. Die Kommission soll ihre Vorschläge zur Zukunft der Altersabsicherung bis Ende des Monats vorlegen. Am Mittwochabend treffen sich Spitzenvertreter der Koalition im Kanzleramt mit Vertretern der Gewerkschaften und der Arbeitgeber, um über die geplanten Reformen für die Wirtschaft und die Sozialsysteme zu sprechen.
4: Die Polizei hat im vergangenen Jahr so viele politisch motivierte Straftaten festgestellt wie noch nie. Die Polizei zählte im vergangenen Jahr knapp 86.000, das sind gut 1.600 mehr als im Vorjahr. Das geht aus der jüngsten Statistik hervor, die Bundesinnenminister Dobrindt am Vormittag in Berlin vorgestellt hat. In der Statistik werden Straftaten erfasst, die aus einer politischen Motivation heraus begangen werden. Darunter fallen Sachbeschädigungen, Beleidigungen, Volksverhetzungen, aber auch tätliche Angriffe. Bei Gewalttaten wurden knapp 1.600 dem rechten und 1.100 dem linken Lager zugeordnet. Gestiegen ist auch die Zahl antisemitischer Angriffe. In Mecklenburg-Vorpommern wächst die Stiftungslandschaft weiter. Das Land hat laut Justizministerium aktuell 210 Stiftungen. Bundesweit sind es rund 27.000. Einige von ihnen treffen sich heute beim sogenannten Neustiftertreffen in Schwerin. Aus dem Mecklenburg-Studio berichtet Fabian Weishaupt.
7: Um neue Stiftungen zu unterstützen, findet heute Nachmittag zum dritten Mal das Neustiftertreffen im Goldenen Saal des Neustädtischen Palais in Schwerin statt. Das diesjährige Motto lautet Soziales Engagement und Zusammenhalt. Neue Stiftungen erhalten dort die Möglichkeit, Kontakte zu knüpfen und ihre Projekte vorzustellen. Laut Justizministerin Bernhardt wird das Neustiftertreffen durch die Rostocker Hochschule für Musik und Theater unterstützt, die durch Stiftungen profitiert.
2: 4 Minuten nach 11 haben wir es, das Wetter für uns in Mecklenburg-Vorpommern. Jetzt fast rausgezogen, das Regengebiet aus Vorpommern. Wir haben noch am nördlichen Teil der Insel Usedom, aber auch zum Teil auf der Insel Rügen noch ein bisschen ein paar Restschauer gerade rumfliegen. Dazu lockert es jetzt über Fischland das Zingst gerade auf. Prerow, Sonne-Wolken-Mix mit 15 Grad. Rostock gerade ganz nett mit 16 Grad. Dicke Wolken noch in Ludwigslust oder Parchim gerade bei 16 Grad. Und es bleibt nach dem Sonne-Wolken-Mix dann jetzt auch weiter nass heute Nachmittag. Es zieht neuer Regen zu uns ins Land rein. Der zieht einmal von West nach Ost komplett über uns rüber, sodass wir alle ein bisschen was abkriegen mindestens. Manchmal ein bisschen mehr, manchmal ein bisschen weniger, aber sehr wechselhaft geht es durch den Rest des Tages heute. 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Hi auf die Straßen. 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Hinweis nochmal für die A24 in Fahrtrichtung Berlin zwischen Hagenow und Wörbelin gesperrt bis 16 Uhr wegen der Bauarbeiten für die neue Behelfsbrücke dort. Umleitung geht über die U5, A24 Richtung Hamburg. Da ist freie Fahrt. Geblitzt wird auf der A20 Richtung Rostock an der Ausfahrt Grimmen-Ost. Dann die A20 Fahrtrichtung Lübeck. Hier kurz vor der Raststätte Fuchsberg in der Baustelle 80 hier und dann nochmal die A20 Richtung Lübeck an der Ausfahrt Schönberg. A24 Fahrtrichtung Hamburg zwischen Zarrentin und Gudow der Anhänger. A24 Richtung Berlin im Dreieck Wittstock-Dosse unten. B5 in Dersenow Richtung Ludwigslust und die B5 Höhe Neugülze. B96 Inselblitzer Rügen steht zwischen Samtens und Bergen Höhe Wildbrücke. Die 103 ist weiter dabei, Stadtautobahn Rostock Richtung Warnemünde, hier Höhe Evershagen. Die B105 Ribnitz-Dammgarten Richtung Stralsund, Höhe Altenwillershagen, wächst auch langsam ein, der Blitzeranhänger da. Die 109 in Karlsburg, Höhe Feuerwehr Richtung Anklam und die 109 in Zieten an der Bushaltestelle Richtung Greifswald. B192 in Marlin Richtung Penzlin, B197 im Kavelpass beidseitig, B198 Höhe Klein-Trebow am Abzweig, B321 in Zachow Richtung Parchim. In Burg Stargard stehen sie stadteinwärts Karl-Stolte-Straße. Strecke verbinde Richtung Ortkrug Höhe Goldenstedt. In Görslow Richtung Rabensteinfeld Blitzer. In Greifswald immer noch in der Stralsunder Straße. Ortseingang Jesendorf aus Trams kommend. In Rostock im Fritz-Tittelfitz-Weg. Und in der Röversheger Chaussee Rostock auch nochmal. In Ueckermünde, Chausseestraße. Und in Wörbelin, Klassiker, steht mobil am Funkamt. Alle Blitzer und Staus haben wir dank Ihrer Mithilfe. Ganz dicken Dank fürs fleißige Melden über die 0800 5959 100. Oder Sie schicken uns jederzeit eine Nachricht über die NDR MV-App. Dankeschön.
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2: 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Selena Gomez und Marshmello, aktuelle Musik jetzt mit Wolves und Hanson mit dem Bob. Gleich bei uns.

0: Na, kam in der WhatsApp-Gruppe mit den Kollegen oder Freunden auch schon dieser neue, ich sag mal, Kettenbrief an? Wird ja gerade fleißig geteilt, ne? Hier ist NDR1 Radio MV bei der Arbeit und es gibt gerade so eine Nachricht, die gerade durch die ganzen WhatsApp-Gruppen geistert. Da heißt es, WhatsApp würde seiner künstlichen Intelligenz, seiner KI, Zugriff auf private Chats und auch auf persönliche Daten freigeben, wenn man diese KI bei WhatsApp denn nutzt. Klaus Schmiedeck von der Verbraucherzentrale Mecklenburg-Vorpommern ist der Mann, den wir bei solchen Themen mal schnell fragen können. Ich habe gesagt zu ihm, Klaus, so ein Kettenbrief bei WhatsApp klingt immer schnell nach Fake.
1: Ja, und genauso ist das auch. Es ist tatsächlich eine Falschmeldung und man muss da gar nichts umstellen. Richtig ist, dass Meta, also das Unternehmen, das WhatsApp betreibt, aktuell Tests vornimmt, die die Verwendung von künstlicher Intelligenz in der App betreffen. Falsch ist aber dann der ganze Rest des Kettenbriefs. Also, dass ohne Änderung der Einstellung jetzt plötzlich die KI irgendwie auf alle auf dem Handy gespeicherten persönlichen Daten zugreifen können soll oder so, das ist schlicht Blödsinn. Für sowas gibt es zum einen weder eine Rechtsgrundlage, noch wäre das andererseits technisch ohne eine ausdrückliche aktive Freigabe der Daten durch die NutzerInnen möglich. Das heißt, einfach solche digitalen Kettenbriefe einfach ignorieren, nicht ernst nehmen und bitte erst recht nicht weiterleiten.
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0: so werden Sie vielleicht schon mal checken, was es in der Kantine heute zum Mittag gibt und wofür Sie sich nachher entscheiden wollen. Wissen wir schon, wofür wir uns entschieden haben im Lieblingsmix bei NDR1 Radio MV. Unser Rezept ist ja ganz klar, das sind die aktuellen Hits, das sind die Kulthits mit den meisten 80ern und die auch noch auf Deutsch, ein deutscher Hit jetzt mit Heinz-Rudolf Kunze. Finden Sie, Mabel, ist das Mahlzeit.
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0: da sind es 15 Grad. Tagestopwerte können auch mal, wenn kurz zwischendurch noch die Sonne scheint, so auf 17, 18 Grad an der Küste und bis zu 19, 20 Grad im Landesinneren gehen. Aber so richtig kommt das Wetter da jetzt auch nicht mehr raus aus dieser Wetterlage. Der 3-Tage-Trend, der bleibt weiter sehr wechselhaft. Mal ein bisschen Sonne, dann wieder dicke Wolken und wieder auch einige Schauer und Gewitter zwischendurch. Auch die nächsten Tage so bei Temperaturen zwischen 17 bis 19 Grad maximal. 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Die A24 Richtung Berlin weiter noch gesperrt zwischen Hagenow und Wörbelin. Bis 16 Uhr heute Nachmittag sind sie da fleißig und bauen an der neuen Behelfsbrücke Umleitungen so lange über die U5. Ansonsten alles frei. Geblitzt wird auf der A20 Richtung Rostock, Ausfahrt Grimmen Ost und die A20 Richtung Lübeck, kurz vor der Raststätte Fuchsberg, hier in der Baustelle 80er Bereich. Und dann nochmal die A20 Richtung Lübeck an der Ausfahrt Schönberg. Die A24 Richtung Hamburg zwischen Zarrentin und Gudow und die A24 Richtung Berlin unten schon im Dreieck Wittstock-Dosse. B5 einer in Dersenow Richtung Lulu Ludwigslust und die B5 Höhe Neugülze Richtung Beutzenburg. B96 zwischen Samtens und Bergen Höhe Wildbrücke. Die 103 ist dabei Stadtautobahn Rostock Richtung Warnemünde Höhe Evershagen. B105 Ribnitz-Damgarten Richtung Stralsund Höhe Altenwillershagen. B109 in Karlsburg an der Feuerwehr Richtung Anklam und in Zietin an der Bushaltestelle Richtung Greifswald. B192 in Marlin Richtung Penzlin blitzt es. Die 197 in Kavelpass beidseitig. B198 Höhe Klein-Trebow. In Burgstargard, Karl-Stolte-Straße stadteinwärts. Strecke verbinde Richtung Ort, Krughöhe Goldenstedt. In Görslow Richtung Rabensteinfeld kann es sie erwischen. In Greifswald, Stralsunder Straße stadtauswärts. Ortseingang Jesendorf aus Trams kommend, in Neustadt-Glewe, in der Liebsiedlung, beidseitig. In Rostock, Fritz-Tittel-Fitzweg, Rostock nochmal, Röversheger Chaussee stadteinwärts heute. In Ueckermünde, in der Chausseestraße und in Wörbelin am Funkamt. Ist schon eine Menge, aber reicht noch nicht. Hier ist Patrick Hae.
1: Ja, hier ist die Rosemarie. Auf der 321 in Zachow Richtung Parchim steht ein Blitzanhänger.
2: So ein Anhänger!
0: Dankeschön. 0800 5959 100 oder Nachricht schicken jederzeit gerne natürlich über die NDR MV App. Vielen Dank fürs Mitmachen.
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0: zum Mittag mal eben fix rüber zum Bäcker was Leckeres holen oder morgens zum Frühstück immer eine gute Adresse, der Lieblingsbäcker um die Ecke. Das haben sich auch Danja Behm und Nils Sörens aus dem NDR1 Radio MV Frühstücksclub gedacht und die haben ihr mobiles Sendestudio wieder eingepackt und sind auf dem Weg nach Mönckebude am Stettiner Haff. Der kleine Ort freut sich auch sehr, dass es dort den Minimarkt und den Herzbäcker gibt mit Chefin Alexandra, bei der wir morgen aus dem Herzbäcker live den Frühstücksclub senden. Hallo.
1: Hallo.
0: Was machst du gerade um diese Zeit?
1: Gerade fahre ich Auto, eher selten, aber kommt vor.
0: Nicht im Minimarkt und nicht in der Bäckerei gerade?
1: Nee, sonst bin ich eigentlich immer in der Backstube.
0: Ja, wann stehst du normalerweise auf? Wann beginnst du deinen Tag?
1: Na, meistens so um 1 Uhr, 1:30 Uhr.
0: Und ab morgen hast du dann ein bisschen Gesellschaft, ne? Morgen so ab 3, 4 rückt dann unser Team an.
1: Ja, ich freue mich schon, das wird wuselig.
0: Ja, ja. Wie ist die Stimmung so bei euch? Seid ihr gespannt? Freut ihr euch auf die beiden?
1: Ja, wir freuen uns schon. Das wird bestimmt super. Sind ja auch immer lustig. Wir hören ja auch jeden Morgen und es ist mal für uns auch was Neues.
0: Den Lieblingssender mal live bei der Arbeit dabei?
1: Wir kriegen das schon.
0: Ab wann macht ihr denn morgens immer auf? Ab wann kann dann morgen jeder mal vorbeikommen bei euch?
1: Also normalerweise öffnen wir jeden Tag um 7, aber weil ihr natürlich morgen da seid, machen wir morgen schon um 6 auch.
0: Oh, nett. Und dann gibt's Kaffee, frische Brötchen, die Herzbrötchen mit Herz drauf, ne?
1: Genau, alles. Schön. Belegte Brötchen, Frühstück, wie man möchte.
0: Haben das schon Leute mitbekommen bei euch in Mönckebude? Wurdet ihr schon darauf angesprochen, dass wir morgen da sind?
1: Ja, das haben schon einige mitbekommen. Wir haben auch schon alle Plakate aufgehängt und viel erzählt. Und ich bin gespannt, wer morgen alles so kommt.
0: Toll. Okay, Alexandra, wo geht's hin jetzt für dich?
1: Für mich geht's jetzt nach Hamburg.
0: Oh.
1: Meine Tochter hat ein Vorstellungsgespräch an der Universität.
0: Oh.
1: Heute was ganz Besonderes.
0: Sehr gut. Dann drücken wir euch da ganz doll die Daumen. Alles Gute und die nötige Portion Glück für die Tochter. Und dann freuen wir uns auf dich und die Familie morgen in Mönckebude beim Herzbäcker.
1: Super. Ich freue mich auch.
0: Der Frühstücksclub sendet dann morgen live von 5 bis 10 von dort und sie kommen gerne auch mal hin und treffen dann Danja Behm und Nils Sörens mal persönlich.
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2: Ja, und leider müssen wir auch heute wieder über ein schwer zu verarbeitendes Thema sprechen, den Mord an Fabian aus Güstrow. Sandra Luna, es ist der inzwischen 10. Prozesstag heute.
3: Ja, und es geht heute vor allem darum, genau nachzuvollziehen, was die Angeklagte an dem Tag gemacht hat, an dem Fabian getötet wurde. Jörn Jakob Gericke, das passiert mit Zeugen, mit Befragungen und natürlich auch mit aufgezeichneten Daten.
4: Ja, und zwar genauer heute von Daten aus dem Handy der Angeklagten. Ein Polizeibeamter ist befragt worden, der das vor allem ausgewertet hat. Und ja, dabei hat sich vor allem gezeigt, wie intensiv die Beschuldigte Gina H. offenbar ihr Smartphone genutzt hat. Allein vom 9. bis 14. Oktober hat der Polizeibeamte 33.000 Ereignisse in der Auswertung gehabt. Also zum Beispiel jede verschickte Nachricht oder jedes geschossene Foto ist ein Ereignis.
3: Bei der Auswertung jetzt, was sind da die wichtigsten Erkenntnisse?
4: Also die Daten vom Handy zeigen ganz deutlich, dass das Handy der Angeklagten an dem Tag, an dem Fabian getötet worden ist, fast 1,5 Stunden aus war. Das war ja schon bei der Auswertung zum Beispiel des Funkverkehrs, gab es da Hinweise darauf, jetzt also direkt am Handy feststellbar. Und man muss dazu sagen, Gina H. hatte ihr Smartphone nie ausgeschaltet, niemals. Das war so ungewöhnlich, dass ein Bekannter sie in diesem Zeitraum gefragt hatte, ob er blockiert worden sei. Ja, und außerdem zeigen sich Widersprüche durch diese Auswertung. Zum Beispiel hatte die Angeklagte der Polizei am 14. Oktober gesagt, sie hätte ihr Auto nicht gereinigt. In einer Nachricht von ihrem Handy aus, da hat sie aber erwähnt, dass sie genau das gemacht hat. Dass ihr Smartphone gehackt worden ist, das hält der Polizeiexperte für ausgeschlossen. Das hatte die Angeklagte ja behauptet, ne? Als zum Beispiel eine Internetsuchanfrage von ihr Thema war, da hieß es, die kam nicht von mir, da ist manipuliert worden. Aber wie gesagt, laut dem Polizisten ist das ausgeschlossen.
3: Okay, vielen Dank soweit. Jörn Jakob Gericke war das aus dem Ostseestudio in Rostock am Landgericht. Da läuft der 10. Prozesstag im Fall Fabian. 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Die Eventin. Die gehört auch dazu. Ein Tanker, der seit inzwischen fast 1,5 Jahren vor Rügen liegt. Gut 270 Meter lang, an Bord fast 100.000 Tonnen russisches Öl. Die Rede ist von der sogenannten Schattenflotte. Meist also alte Tanker, mit denen die westlichen Sanktionen umgangen werden sollen, die Öl transportieren, auch auf der Ostsee. Durch einen Datenleck sind jetzt neue Details bekannt geworden. Offenbar fahren seit einiger Zeit auf diesen Schiffen auch bewaffnete Sicherheitskräfte mit. Das haben Recherchen einer internationalen Gruppe ergeben, an der auch der NDR und die Süddeutsche Zeitung beteiligt sind. Benedikt Strunz mit den Einzelheiten.
5: Das Rechercheteam konnte auf den Crewlisten insgesamt 83 Personen identifizieren, die als Sicherheitsleute auf über 140 Fahrten an Bord gewesen sein sollen. Den Recherchen zufolge handelt es sich bei den Männern vor allem um ehemalige Soldaten, die entweder in der regulären Armee oder bei der Söldnerorganisation Wagner Kampferfahrung gesammelt haben. Das zeigen beispielsweise die Auswertungen von Social-Media-Profilen der Betroffenen. Bewaffnete Kräfte an Bord ziviler Schiffe seien eine Drohgebärde, sagt Robin Wagner von den Grünen im Bundestag.
6: Aber wir dürfen nicht hinnehmen, dass illegale Schiffe der russischen Schattenflotte durch deutsche Gewässer fahren, da Gefahren verursachen und wir uns einschüchtern lassen. Das führt zu noch mehr Eskalation in Russland.
5: Doch das Sicherheitspersonal an Bord soll offenbar nicht nur den Westen beeindrucken, sondern auch die jeweiligen Crews auf den Schiffen. Denn die stammte bisher, auch das zeigt die Recherche, aus vielen unterschiedlichen Ländern. Die Schattenflotte wurde demnach lange Zeit neben russischem Personal vor allem von Matrosen aus Indien, den Philippinen, China und Georgien betrieben. Die Sicherheitsleute an Bord hätten vor allem den Auftrag, die Crews, die oft unter extrem prekären Bedingungen auf den Schrotttankern arbeiten müssen, zu beaufsichtigen und davon abzuhalten, zu bereitwillig mit westlichen Behörden zusammenzuarbeiten. So berichten es übereinstimmend westliche Sicherheitsbehörden und Militärs.
7: Die Besatzung bis dato waren sicherlich nicht immer einverstanden mit dem, was da passierte, und haben das eher aus finanziellen und wirtschaftlichen Aspekten getan.
5: So Mark Henrichmann von der CDU. Die Recherchen zeigen aber noch einen weiteren Aspekt. Seit kurzer Zeit scheint die Schattenflotte russischer zu werden. Immer mehr Schiffe nutzen keine gefälschten Flaggen mehr oder setzen auf Billigstaatenflaggen, sondern wählen direkt Russland als Flaggenstaat. Und auch die Kapitäne der Flotte sind immer häufiger Menschen mit russischem Pass. Noch vor wenigen Monaten wäre das undenkbar gewesen. Denn Russland hat lange Zeit alles daran gesetzt, die russischen Interessen am Projekt Schattenflotte möglichst gut zu verschleiern. Dass man diese Tarnung nun immer mehr aufgibt, interpretiert sowohl der CDU-Politiker Henrichmann als auch der Grünen-Politiker Wagner als Zeichen wachsender Schwäche. Und als Beleg dafür, dass die westlichen Sanktionen gegen die Schattenflotte durchaus greifen. Jetzt gehe es für Europa darum, den Druck aufrechtzuerhalten.
3: Russland reagiert also offenbar auf die westlichen Sanktionen. Auf den Tankern der Schattenflotte sind seit einiger Zeit auch bewaffnete Sicherheitskräfte im Einsatz. Unter anderem auch, um die Besatzungen zu kontrollieren. Und jetzt weitere Meldungen im Überblick. Die deutschen Exporte sind den dritten Monat in Folge gewachsen. Laut Statistischem Bundesamt stiegen die Ausfuhren im Vergleich zum Vormonat um fast 1%. Der Gesamtwert der Exporte betrug mehr als 136 Milliarden Euro. Die Kliniken in Deutschland behandeln heute deutlich mehr Menschen wegen Hautkrebs als noch vor 20 Jahren. Auch das eine Meldung des Statistischen Bundesamtes. Experten erklären den Trend unter anderem damit, dass Menschen älter werden und somit auch das Risiko für Hautkrebs steigt. Viele hätten früher auch keinen Sonnenschutz verwendet. Im Landkreis Ludwigslust-Parchim hat die Polizei bei einer Tempokontrolle an einer Bundesstraße innerhalb von nur 15 Minuten gleich drei Raser aus dem Verkehr gezogen. Der langsamste war dabei 41 km/h zu schnell unterwegs. Außergewöhnlich. Einer der Fahrer sagte, er sei ganz froh, mal erwischt worden zu sein. Vielleicht fahre er nun künftig langsamer. Vorerst wird er allerdings wahrscheinlich erst mal 4 Wochen gar nicht fahren. Es ist 12:06. 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Deutschland verzeichnet ein weiteres Mal mehr politisch motivierte Straftaten als im Vorjahr, von links wie von rechts. Das zeigt die Statistik, die Bundesinnenminister Dobrindt heute in Berlin vorgestellt hat. Zwei Trends machen ihm dabei besondere Sorge: eine starke Zunahme linker Gewalt bei Demos und durch Anschläge auf Strom- und Bahnnetze. Aber auch der weiter wachsende Rechtsextremismus als weiterhin größte Gefahr. Aus Berlin, Philipp Eckstein.
8: Knapp 86.000 politisch motivierte Straftaten hat die Polizei im vergangenen Jahr erfasst. Rund 1.600 mehr als im Vorjahr. Das ist ein neuer Höchststand, betont Bundesinnenminister Alexander Dobrindt.
9: Nahezu die Hälfte der Straftaten werden aus dem Bereich politisch motivierte Kriminalität mit rechtsextremen oder rechten Hintergrund verzeichnet.
8: Eine Zunahme gab es im vergangenen Jahr auch bei linksmotivierten Straftaten, insbesondere bei Gewaltdelikten. Erfasst werden in der jährlichen Statistik Straftaten, die aus einer politischen Motivation heraus begangen wurden. Darunter fallen Sachbeschädigungen, etwa von Wahlplakaten, Beleidigungen, das Zeigen verfassungsfeindlicher Symbole, aber auch tätliche Angriffe. Der Präsident des Bundeskriminalamts Holger Münch warnt:
10: Die gesellschaftliche Stimmung spitzt sich zu, das Fundament unserer Demokratie wird angegriffen. Wesentliche Treiber sind dabei auch soziale Medien, über die Hass, Hetze und Propaganda verbreitet werden.
8: Das beschleunige Radikalisierungsprozesse, so BKA-Präsident Münch, und führe im schlimmsten Fall zu schweren Straftaten.
3: Die politisch motivierte Kriminalität in Deutschland nimmt weiter zu. Das waren Einzelheiten zusammengefasst von Philipp Eckstein. Die Ostsee-Halbinsel Wustrow. Also wenn man auf der Landkarte von Mecklenburg-Vorpommern mal so guckt, dann sieht man eigentlich sofort, das muss was ganz Besonderes sein. Ist auch so. Früher war sie militärisches Gebiet und 4000 Menschen haben dort einst gelebt. In den 90er Jahren dann, quasi mit der Wende, hat sich das Militär zurückgezogen. Und seitdem darf die Insel Wustrow nicht betreten werden. Jedenfalls nicht von jedermann. Sie ist ein Natur- und Vogelschutzgebiet. Was das für die Tier- und Pflanzenwelt bedeutet, das hat der zuständige Inselförster nun gezeigt. Dennis Örgüt aus der Redaktion Landwirtschaft, Umwelt und Natur hat ihn begleitet.
11: Hinter schweren Stahltüren erstrecken sich rund 1000 Hektar verlassenes Land. Inselförster Marius Hein kümmert sich seit 5 Jahren um die Natur auf Wustrow. Die Abgeschiedenheit und Ruhe faszinieren ihn.
12: Hier hat man häufig Wildbegegnungen, wo die Tiere einen minutenlang anschauen und einen aushalten und auch auf wenige Meter im Prinzip entfernt stehen bleiben, weil die halt nicht so viele schlechte Erfahrungen machen oder beziehungsweise auch noch keine große Beunruhigung erfahren.
11: Der Forstwissenschaftler verbringt fast jeden Tag auf der Insel. Naturschutz aus seiner Sicht mit einigen Missverständnissen behaftet.
12: Also die Frage Naturschutz ist tricky. Von Anfang an. Denn man setzt ja irgendwo mit dieser Frage voraus, man packt hier eine Glocke drüber, man erhält diesen Status quo und man konserviert das hier irgendwie in irgendeiner Form.
11: Die Natur auf der Insel entwickelt sich ständig weiter. Umgeben von halb zerfallenen Wohnhäusern zwitschern Vögel. Verlassen sind die Gebäude jedoch nicht.
12: Naturschutztechnisch sind die im Prinzip ein Habitat für alle möglichen Höhlenbrüter, aber sie verfallen halt jetzt zusehends, ne? Und auch diese Höhleneigenschaften, die gehen hier irgendwann verloren. So ist es jetzt momentan eine kleine Momentaufnahme.
11: Dadurch muss Marius Hein ständig neue Entscheidungen treffen. Ein klares richtig oder falsch gibt es für ihn dabei nicht.
12: Naturschutz ist in gewisser Hinsicht ein Kompromissmanagement. Also du schaffst im Prinzip Grenzlinien, du schaffst Sonderstandorte und du schaffst Habitatbedingungen für spezielle Vogelarten und für spezielle Tierarten, die diese Standortbedingungen sonst nirgendwo haben.
11: Speziell eine Vogelart fühlt sich aufgrund des großen Vorkommens von Weißdornbüschen auf der Insel besonders wohl.
12: Deswegen haben wir hier extrem viele Sperbergrasmücken. Die kommt hier so reichlich vor, dass wir die größte Populationsdichte der Sperbergrasmücke hier in Deutschland haben, hier auf der Halbinsel Wustrow.
11: Auch die Salzwiesen konnten sich gut entwickeln. Auf ihnen grasen schottische Hochlandrinder. Für die Zukunft wünscht sich Marius Hein, dass die Altlasten wie etwa Munition oder Haushaltsmüll entsorgt werden, damit sich die Natur auf der Insel Wustrow noch unbelasteter entwickeln kann.
3: Ja, ein echtes Juwel für den Naturschutz, die Ostsee-Halbinsel Wustrow. Dennis Örgüt war dort.
2: Vielen Dank, das war die Mittagsschau kompakt. Wir schauen auf das Regenwetter bei uns in Mecklenburg. Da ziehen schon neue Regenwolken rein und die bewegen sich langsam, aber sicher dann auch heute Nachmittag Richtung Vorpommern wieder rüber, sodass wir alle definitiv noch mal ein paar Tropfen abkriegen. Es ist wie immer, die einen mehr, die anderen weniger. Ansonsten über Vorpommern gerade noch ein Wechsel aus dichten, dicken Wolkenfeldern und kleineren Sonnenlücken zwischendurch. Zur Mittagspause im Museumshafen von Greifswald 16 Grad, in Altentreptow sind es auch 16 Grad. Und wenn wir mal nach Mecklenburg schauen, nach Hagenow auf Lindenplatz im Regen gerade 16 Grad. Wärmer wird es dann heute Nachmittag auch nicht mehr wirklich. Wenn der Regen durchgezogen ist, gibt es dahinter einen Mix aus Sonne und Wolken und einzelnen kurzen Schauern und Gewittern dann in der Nacht. Wie es weitergeht die nächsten Tage, den Rest der Woche, das klären wir in 19 Minuten mit Stefan Kreibum im Wetterstudio auf Hiddensee. Jetzt schauen wir erstmal auf die Straßen. 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Die A24 in Fahrtrichtung Berlin, zwischen Hagenow und Wörpelin heute gesperrt bis 16 Uhr. Hier wird an der Behelfsbrücke gearbeitet, Umleitung solange über die U5. Geblitzt wird auf der A20 Richtung Rostock an der Abfahrt Grimmen Ost. A20 Richtung Lübeck, einmal kurz vor der Raststätte Fuchsberg in der Baustelle, hier 80. Und dann nochmal die A20 Richtung Lübeck an der Ausfahrt Schönberg. A24 Richtung Hamburg zwischen Zarrentin und Kudow der Blitzeranhänger. Die A24 Richtung Berlin im Dreieck Wittstock-Dosse. B5 in Dersenow blitzt es Richtung Ludwigslust. Und die B5 Höhe Neugülze fahrt Richtung Beutzenburg. B96 auf Rügen zwischen Samtens und Bergen an der Wildbrücke wieder. Die B103 ist dabei, Stadtautobahn Rostock Richtung Warnemünde, hier Höhe Evershagen. B109 in Karlsburg an der Feuerwehr Richtung Anklam und die 109 Klassiker in Zieten an der Bushaltestelle Richtung Greifswald. Die 192 in Marlin Richtung Penzlin. B197 in Kabelpass, beidseitig. B198 Höhe Klein-Trebow, der Blitzeranhänger jetzt. Die 321 in Zachow Richtung Parchim. In Burg Stargard in der Karl-Stolte-Straße stadteinwärts. Strecke Verbinde Richtung Ortkrug Höhe Goldenstedt. In Görslow Richtung Rabensteinfeld mobiles Gerät. In Greifswald auch, und zwar in der Stralsunder Straße stadtauswärts. Ortseingang Jesendorf aus Trams kommend. Dann in Neustadt-Glewe in der Liebsiedlung, beidseitig. In Rostock Röversilger Chaussee stadteinwärts, in Schwerin Robert-Belz-Straße, in Ueckermünde Chausseestraße und Wörbelin haben wir noch auf dem Schirm. Da stehen sie mal wieder am Funkturm. Peter hat auch noch einen gesehen. Hi.
13: Pantelitz, Fahrtrichtung Rostock.
2: In Pantelitz, Fahrtrichtung Rostock ist B105. Vielen Dank. Ist der Blitzer-Anhänger damit bestätigt? 0800 5959 100. Das ist die kostenlose Studio-Hotline zu NDR1 Radio MV. Oder Sie schicken uns gerne auch jederzeit fix eine Nachricht über die NDR MV-App. Und in der App gibt es die ganze aktualisierte Blitzerliste jederzeit. 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

0: Moltit, hier ist NDR1 Radio MV zur Mittagspause um 12.20 Uhr. Das Sportupdate am Dienstagmittag und es sind nur noch 2 Tage, dann startet die Fußball-Weltmeisterschaft. Und so kurz vor Turnierbeginn haben einige Nationalteams jetzt ihre letzten Testspiele bestritten. Steffen Baxalari aus unserer Sportredaktion, mit welchen Ergebnissen denn?
1: Also alle Top-Teams haben ihre Begegnung gewonnen und dürften daher mit einem positiven Gefühl in die WM starten. Der Europameister Spanien hat seinen Härtetest gegen Peru mit 3:1 gewonnen und hat dabei sogar seine Topstars Lamine Yamal und Nico Williams geschont. Auch Frankreich hat seine Generalprobe mit 3:1 gewonnen. Gegen Nordirland war Bayerns Michael Olise mit 3 Toren der überragende Mann. Die Niederlande haben zwar mit 2:1 gegen den WM-Teilnehmer Usbekistan gewonnen, haben insgesamt aber enttäuscht. 2 Elfmeter retteten den schmeichelhaften Sieg. In 2 Tagen startet dann die WM mit dem Spiel Mexiko gegen Südafrika.
0: Freuen wir uns drauf. Und rund um die Fußball-WM gibt es ja immer wieder so kuriose oder auch überraschende Meldungen und da hast du was Neues.
1: Ja, für einen Schiedsrichter ist die WM bereits vorbei, bevor sie überhaupt begonnen hat. Omar Atan aus Somalia ist die Einreise in die USA verweigert worden. Bei einer Kontrolle am Flughafen von Miami haben die Behörden festgestellt, dass Afrikas bester Schiedsrichter des vergangenen Jahres trotz gültigem Visum nicht einreiseberechtigt sei. Die iranische Mannschaft muss bei der WM vermutlich ohne seine Fans auskommen. Laut nationalem Fußballverband ist das zugesicherte Kartenkontingent für die 3 Gruppenspiele gestrichen worden. Der Verband wirft WM-Mitgastgeber USA vor, die Anwesenheit iranischer Fans auf diesem Weg verhindern zu wollen. Und zu guter Letzt noch eine Meldung von der FIFA. Der Weltverband ist ja mittlerweile dafür bekannt, aus allem Profit zu schlagen. Und jetzt gibt es das Angebot, vor den WM-Spielen auf den Anzeigetafeln der Stadien Grüße zu hinterlassen. Natürlich politisch korrekt, nicht kommerziell und das Ganze auf 30 Zeichen begrenzt. Kosten schlappe $79.
0: Also so ein bisschen Sportmeldung auch zum Kopfschütteln dabei gewesen. Kann man sagen. Vielen Dank, Steffen. Mehr Meldungen vom Sport gibt es dann wieder um 10 vor 5 hier bei NDR1 Radio MV.

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7: Um 12.30 Uhr, 12:30, das Wetter für uns in Mecklenburg-Vorpommern mit Stefan Kreibohm im Wetterstudio auf Hiddensee. Grüß dich, Stefan.
8: Grüß dich.
7: Mahlzeit. Hallo. So, und Mahlzeit. Nach dem Regen ist heute so ein bisschen vor dem Regen, oder?
8: Ja, ganz genau. Und wir haben es einfach mit einem Tief zu tun. Tief Rosi.
9: Rosi
8: sorgt nicht nur für Skandale im Sperrbezirk, sondern auch am Wetterhimmel. Mhm. Denn 13 Grad in Westmecklenburg gerade nach diesen Schauern, das ist schon mehr, das ist skandalös.
9: Das
8: hat nichts mit Sommer zu tun.
9: Ja.
8: Und das ist aber auch eben das, was wir heute Nachmittag auch im übrigen Land auch erwarten können. Es haben sich zahlreiche Schauer entwickelt über Westmecklenburg, einer auch schon bei Rostock. Es gab auch schon ein paar Blitze genau über den Friedrichsmoorer Karpfenteichen in der Lewitz, aber keine Angst, es wurde kein Karpfen getroffen wahrscheinlich, es waren nur Wolkenblitze. Aber man merkt schon, es sind schon erste Gewitter mit dabei und der Höhepunkt, der kommt ja erst noch im Laufe der nächsten Stunden mit immer mehr Schauern, Gewittern, die von West nach Ost durchs Land ziehen. Da hat jeder mal die Chance, mal so einen richtigen Regenguss abzukriegen, aber manche werden auch nur ein paar Tropfen abkriegen. Und vor allem in Verbindung mit diesen Schauern und Gewittern kann der Wind mal starkböig auffrischen. Da sind mal Böen der Strecke 7 bis 8 mit dabei. Vielleicht

0: trockenen Streifen geben, wo es trocken ist. Bei Temperaturen morgen so ja, ähnlich wie heute auch. Und danach die Tage das übliche Spiel. Sonne, Wolken, Schauer, Gewitter und kühl. Nur so um die 18 Grad tags.
1: Gut, dann gewöhnen wir uns mal dran erstmal.
0: Erstmal ja.
1: Ja, ich danke dir, Stefan. Bis dann, mach's gut.
0: Bis später, tschüss.
1: Ciao. Wir schauen erstmal auf die Straßen bei uns in Mecklenburg-Vorpommern. 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Und da haben wir die A24 auf dem Schirm. Das ist in Fahrtrichtung Berlin zwischen Hagenow und Wörbelin. Immer noch gesperrt wegen Bauarbeiten an der neuen Behelfsbrücke. Bis 16 Uhr werden sie da wohl heute brauchen. Umleitung so lange über die U5. Und dann haben wir für den Ortsverkehr in Kröslin die Freester Straße bis zur Bahnhofstraße aktuell gesperrt wegen einer defekten Gasleitung, an der gearbeitet werden muss. Geblitzt wird auf der A20 Richtung Rostock, Ausfahrt Grimmen Ost, die A20 Richtung Lübeck, hier kurz vor der Raststätte Fuchsberg in der Baustelle, hier maximal 80 auf dem Tacho. Dann die A20 Richtung Lübeck an der Abfahrt Schönberg, A24 Richtung Hamburg zwischen Zarrentin und Gudow, A24 Richtung Berlin runter im Dreieck Wittstock-Dosse. B5 in Dersenow, Fahrtrichtung Lulu-Ludwigslust. B5 Höhe Neugülze Richtung Beutzenburg. Die B103 ist immer noch mit dabei. Einmal zwischen Kritzkow und Weitendorf, jetzt mit dem Mobilen. Und die 103 Stadtautobahn Rostock Richtung Warnemünde, hier Höhe Evershagen. B105 in Pantelitz Richtung Rostock. B109 einer in Karlsburg an der Feuerwehr Richtung Anklam. Und in Zieten an der Busse Richtung Greifswald. B197 in Kavelpass. Beide Seiten. B198 Höhe Klein-Trebow, die 321 in Zachow Richtung Parchim, danke, hat Kadi nochmal bestätigt. In Burgstargard, Stolte-Straße stadteinwärts. In Görslow Richtung Rabensteinfeld, Ortseingang Jesendorf aus Trams kommend. In Neustadt-Glewe in der Liebsiedlung, beide Seiten. In Schwerin, Robert-Belz-Straße, Öckermünde, Chausseestraße, Blitzer und in Wörbelin am Funkamt. Da stehen sie auch mal wieder und machen Fotos von allen, die zumindest zu schnell sind. 0800 59 59 100 ist die kostenlose Studio-Hotline zu NDR1 Radio MV. 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
1: Jetzt schöne Mittagspause, wenn es soweit ist. 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

0: Das ist NDR 1 Radio MV bei der Arbeit und gleich kommen sie aus der Mittagspause zurück und können bestimmt auch sagen, hast du schon gehört, was bei uns in der Region schon wieder los ist? Weil unsere Reporterinnen und Reporter, die bringen sie auf den aktuellen Stand.
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2: Mit Fabian Weishaupt. Guten Tag. In der Marina Weiße Wiek in Boltenhagen-Tarnewitz ist gestern eine größere Menge eines Schadstoffs in das Ostseewasser gekommen. Ob es sich um Öl oder Diesel handelt und woher diese Flüssigkeit genau stammt, das ist laut Wasserschutzpolizei Wismar noch unklar. Im Bereich der Kaikante sind etwa 100 Meter verschmutzt. Die Feuerwehr hat dort eine schwimmende Ölsperre ins Wasser gebracht. Der Rest der Marina ist nutzbar. Die zuständigen Behörden sind informiert. Bereits am Abend hatte die Polizei eine Strafanzeige wegen Umweltgefährdung gegen Unbekannt aufgenommen. Jetzt bittet sie um Hinweise. Im Osten von Wismar hat es am Abend in einer Kleingartenanlage gebrannt. Laut Berufsfeuerwehr war eine brennende Gartenlaube gegen 17 Uhr gemeldet worden. Im Einsatz waren die Berufsfeuerwehr und die Freiwillige Feuerwehr Altstadt. Verletzt wurde niemand. Die Gartenlaube wurde komplett zerstört. Und bei einer Verkehrskontrolle in Kriewitz ist gestern ein 34-jähriger Mann von der Polizei angehalten worden. Er war ohne Ausweispapiere oder Fahrzeugdokumente unterwegs und gab laut Polizei erstmal falsche Personalien an. Die Beamten stellten vor Ort fest, dass er seit 5 Jahren keinen gültigen Führerschein mehr besitzt. Außerdem war sein Auto nicht versichert und es gab Hinweise, dass er Drogen genommen hatte. Deshalb musste er zur Blutentnahme. Gegen den Mann wird jetzt wegen mehrerer Straftaten und einer Ordnungswidrigkeit ermittelt.
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0: Jawohl, ein Hoch auf uns mit Andreas Burani geht's hier in den Nachmittag. Die deutschen Hits immer mit dabei im Lieblingsmix und der nächste große Kulthit dann mit Dr. Hook and the Medicine Show. When you're in love with a beautiful woman. Gleich hier bei uns, haben Sie bestimmt schon ewig nicht mehr gehört, diesen wunderbaren Hit. Bei uns im Lieblingsmix eben nur vom Feinsten. Ich bin Ralf Marker, die Zeit gleich 13 Uhr.
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0: Mobiltelefone, Handys verraten heute oft mehr, als ihren Besitzern lieb ist. Im Mordprozess um den getöteten 8-jährigen Fabian spielen jetzt die Daten vom Smartphone der Angeklagten eine wichtige Rolle. Katrin Kalke, was ist dazu am Landgericht Rostock bekannt geworden?
2: Ja, am Landgericht, da läuft heute der 10. Prozesstag und im Mittelpunkt steht die Auswertung des Mobiltelefons der Angeklagten. Da geht es um tausende Nachrichten, hunderte Anrufe. Jörn-Jakob Gericke, der berichtet aus Rostock.
3: Zu den Smartphone-Daten der Angeklagten ist ein Polizist befragt worden, der mit der Auswertung beschäftigt war. Die habe deutlich gezeigt, Gina H.'s Handy war etwa anderthalb Stunden ausgeschaltet, an dem Tag, als Fabian getötet worden ist. Ansonsten habe die Angeklagte ihr Telefon nie ausgeschaltet und intensiv genutzt. In einer gesicherten Nachricht konnten die Ermittlerinnen und Ermittler zum Beispiel lesen, dass die Angeklagte ihr Auto gereinigt hatte. Der Polizei dagegen hatte sie erzählt, sie habe das Fahrzeug nicht geputzt. In einem anderen Chat hatte Gina H. sich mit einem Bekannten verabredet, mit dem sie auf einem Acker bei Klein-Upal nach dem vermissten Fabian suchen wollte. Einen Tag, bevor sie bei der Polizei anrief, um den Fund der Leiche dort zu melden. Der befragte Polizist am Landgericht Rostock nannte die Idee absurd, ausgerechnet an diesem Ort suchen zu wollen.
2: Die Zahl der politisch motivierten Straftaten in Deutschland hat sich in den vergangenen 10 Jahren verdoppelt. Das geht aus neuen Zahlen hervor, die heute in Berlin vorgestellt worden sind. Mit rund 86.000 Fällen ist im vergangenen Jahr ein neuer Höchstwert erreicht worden. Sie verteilen sich auf verschiedene sogenannte Phänomenbereiche, so Holger Münch, der Chef des Bundeskriminalamts.
4: Knapp die Hälfte aller dieser Straftaten sind weiterhin dem Phänomenbereich politisch motivierte Kriminalität rechts zuzuordnen, aber links motivierte Straftaten gewinnen an Bedeutung. Sie haben sowohl in absoluten Zahlen als auch prozentual am stärksten zugenommen. Und die deutliche Mehrzahl der Delikte aus dem linken Spektrum steht im thematischen Kontext des Antifaschismus und der Agitation gegen rechts. Weitere Angriffsziele sind der Staat selbst und eben auch die Polizei, die häufig dann ja auch quasi im Brennpunkt steht.
2: BKA-Chef Münch. Mecklenburg-Vorpommern bleibt bundesweit das Schlusslicht bei der Zahlungsmoral von Unternehmen. Nach Angaben der Wirtschaftsauskunftei Kreditreform werden Rechnungen hier im Durchschnitt erst nach knapp 11 Tagen beglichen. Bundesweit zeigt sich die Zahlungsmoral der Unternehmen trotz der schwachen Konjunktur insgesamt stabil und lag zu Jahresbeginn im Schnitt bei 7,7 Tagen und damit auf Vorjahresniveau. Am pünktlichsten zahlen Firmen in Rheinland-Pfalz. Problematisch bleibt die Lage im Baugewerbe. Dort stieg der Zahlungsverzug innerhalb eines Jahres von 13,5 auf 15 Tage. Plattdeutsch erleben, hören und mitmachen. In Greifswald startet heute Abend das Festival Ob Platt. Es ist Teil der Plattdeutschen Wochen in Mecklenburg-Vorpommern. Christine Senkbeil aus dem Vorpommern-Studio fasst zusammen, was die Besucherinnen und Besucher erwartet.
5: Eine Woche lang Platt. Die Pflege der niederdeutschen Sprache steht bei den Veranstaltungen im Mittelpunkt. Für Kinder und Erwachsene. Man wolle den Staub von der schönen Sprache pusten, heißt es von den Veranstaltern. Dem soziokulturellen Zentrum St. Spiritus in Greifswald gemeinsam mit dem Heimatverband MV. Für einen ersten Kontakt mit der Sprache eignen sich Figurentheatervorstellungen oder eine Familienlesung. Für Sprachversierte gibt es Geschichten und Gesang oder einen maritimen Spaziergang. Und Lyrikfans können die unentdeckte Seite der Ostseewellenlied-Dichterin Martha Müller-Grälert kennenlernen.
2: Die beliebtesten Babynamen in Mecklenburg-Vorpommern waren im vergangenen Jahr Mathilda und Matteo. Das geht aus der aktuellen Auswertung der Gesellschaft für deutsche Sprache hervor. Bundesweit führen erneut Sophia und Noah die Rangliste an. Für die Statistik wurden Daten von rund 750 Standesämtern ausgewertet.
0: Ich tippe mal, Katrin und Ralf tauchen nicht mal mehr unter den Top 10 auf, oder?
2: Das fürchte ich auch.
0: Da müssen wir ein paar Jahrzehnte zurückgehen. NDR 1 Radio MV ist hier. Das Wetter für uns in Mecklenburg-Vorpommern heute in der Haff-Müritz-Region höchstens 20 Grad. Ansonsten liegen wir immer so knapp unter der 20 Grad Marke. Und heute Nachmittag hier immer noch mal Schauer und Gewitter mit dabei, aber eben auch Sonne und Wolken. Kommende Nacht wird es dann ein bisschen abklingen. Temperaturen 9 bis 10 Grad, also deutlich kühler als in der vergangenen Nacht. Und morgen starten wir dann ganz freundlich. Im Tagesverlauf kommen dann die Quellwolken, Schauer und Gewitter dazu. Temperaturen morgen genauso wie heute. 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A24 Hamburg Richtung Berlin. Zwischen Hagenow und Wörbelin laufen Bauarbeiten, deshalb die Sperrung bis ca. 16 Uhr. In Kröslin wurde am Platz der Einheit eine Gasleitung beschädigt. Der Platz ist daher zu meiden. Bitte werfen Sie auch keine brennenden Zigaretten oder Streichhölzer weg. Und dadurch ist auch der Verlauf Freester Straße bis Bahnhofstraße zwischen Ortseingang und Kommune derzeit gesperrt. Dann der Stadtverkehr Rostock. Da haben wir die Baustelle am Werftdreieck. Eine Spur in beiden Richtungen. Es gibt immer wieder Stop and Go und Sie brauchen locker mal 10 Minuten länger. Die Blitzer, die stehen auf der A20 Richtung Rostock, Ausfahrt Grimmen Ost. Dann die A20 Richtung Lübeck in Höhe Raststätte Fuchsberg. Und nochmal in Höhe der Ausfahrt Schönberg. A24 Richtung Hamburg zwischen Zarentin und Gudow und Richtung Berlin direkt im Dreieck Wittstock-Dosse. B5, zwei Blitzer, Dersenow Richtung Ludwigslust, Neugülze Richtung Beutzenburg. Dann die 103, auch zwei Blitzer zwischen Kritzko und Weitendorf und dann nochmal Stadtautobahn Rostock Richtung Warnemünde in Höhe Evershagen. Auf der 105 haben sie den Blitzeranhänger hingezottelt in Pantelitz Richtung Rostock, dann die 109 Karlsburg in Höhe der Feuerwehr Richtung Anklam und Zieten in Höhe der Bushaltestelle Richtung Greifswald. Dann die 198 in Höhe Klein-Trebow, die 321 Zacho Richtung Parchim, in Burg-Stargard in der Stolte-Straße stadteinwärts und in Görslow haben sie aufgebaut Richtung Rabensteinfeld. Weiter geht's mit einem Blitzer Ortseingang Jesendorf aus Tramskom, in Neustadt-Lewe in der Liebsiedlung beidseitig, in Schwerin in der Belzstraße, Ückermünde Chausseestraße und in Wörbelin direkt am Funkamp. Danke an Olaf fürs Melden. Und wenn Sie noch Staus oder Blitzer für uns haben, immer her damit. Sie erreichen uns über die NDRMV-App oder anrufen 0800 5959 100.
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0: Und heute Morgen im Frühstücksclub mit Dania Behm und Nils Sörens, da wurde der Jackpot bei 6 in 49 beim beliebtesten Quiz in Mecklenburg-Vorpommern geknackt. Wer das Geld abgeräumt hat und wofür es drauf geht, das hören Sie gleich bei mir nach 3 Hits am Stück. Und starten werden wir jetzt mit diesem schönen Kult von Dr.

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0: Der Lieblingsmix mit Sister Sisters.
1: Einfach gute Laune, Mucke, oder? I don't feel like dancing. Hier auf NDR 1 Radio MV.
2: Ja, ich werde wahrscheinlich meine Schwester anrufen. Eine hat noch ein Auto. Und dann werden wir zu Poco fahren und dann werde ich mir wohl eine neue Couch aussuchen.
1: Ja, einfach mal eine neue Couch kaufen. Gar keine schlechte Idee. Das ist Sibylle Jolitz aus Neubrandenburg und sie hat heute Morgen im Frühstücksclub hier auf NDR 1 Radio MV mit Daniel Behm und Nils Sörens 1450 Euro gewonnen. 6 Fragen hat sie in 49 Sekunden richtig beantwortet. Und dann kam
3: die Jackpot-Frage.
4: Mit welchem Zauberwort bringt man im Märchen der Gebrüder Grimm den Goldesel dazu, Goldstücke auszuspeien? Ist es A. Expelliarmus, B. Simsalabim oder C. Bricklebrit?
5: B. Bricklebrit.
6: Das C. C. Gut, dann locken wir C ein. Und das Zauberwort im Märchen Tischlein deck dich lautet Bricklebrit! Sibylle!
5: Ich fass es nicht, wow!
6: Du gewinnst 1450 Euro! Herzlichen Glückwunsch!
5: Die Tränen kommen nachher, ich bin total berührt. Ihr seid wirklich ganz toll.
1: Da kann man einfach nur gratulieren. Herrlich, oder? Sibylle Jolitz aus Neubrandenburg. Vielleicht steht da demnächst eine neue Couch. Und egal, was Sie brauchen, vielleicht sind es ja schicke Alufelgen für die Sommerräder am Auto oder eine Stereoanlage oder eine Bluetooth-Box oder Couch oder was weiß ich. 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Immer 7.40 Uhr, immer NDR 1 Radio MV. 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Vielleicht haben Sie Glück und sind morgen schon dabei.

Nicht nur am Barren gibt es einen Abgang, sondern auch am Schlagzeug. Und jetzt ist erst fertig. Roxette, Sleeping in My Car, was eine schöne Nummer. Hier bei der Arbeit mit der besten Musik, das ist NDR1 Radio MV im Lieblingsmix. Klar, bei uns immer die Kult-Hits, die deutschen Hits und die aktuellen Hits. Und durch den Nachmittag geht's jetzt ganz entspannt mit Olly Murs, Dear Darling, mit NDR1 Radio MV.

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1: Es hat sich ein wenig abgekühlt, merkt man bei Ihnen in Parchim derzeit 12 Grad. Hansestadt Greifswald meldet 17 Grad und ganze 18 Usedomstadt. Sonne, Wolken, Schauer, Gewitter, alles möglich. Heute Nachmittag, wenn bei Ihnen so ein Gewitter durchgehen sollte, besonders an der Küste, Inselpöhl bis rüber zum Kap Arkona, in Schauer- und Gewitternähe dann starke Windböen dabei. In der kommenden Nacht wird das dann so ein bisschen abklingen, Temperaturen um die 9 Grad und der 3-Tage-Trend. Es geht immer noch so hin und her. Bei den Temperaturen geht es von der Tendenz her sogar noch ein wenig nach unten. Morgen so um die 20 Grad, Donnerstag um die 17 und zum Freitag hin wolkenreich. Gelegentlich mal ein bisschen Sonnenschein, aber eben auch Schauer um die 18 Grad. 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A24 Hamburg Richtung Berlin. Zwischen Hagenow und Wörbelin haben wir eine Sperrung aufgrund von Bauarbeiten bis ca. 16 Uhr. Geblitzt wird auf der A20 Richtung Rostock, Ausfahrt Grimmen-Ost. Dann die A20 Richtung Lübeck in Höhe Rastedt-Fuchsberg und in Höhe der Ausfahrt Schönberg. A24 Richtung Hamburg zwischen Zarrentin und Gudow. Dann die A24 Richtung Berlin im Dreieck Wittstock-Dosse und die B5 in Dersenow Richtung Ludwigslust. Nochmal die B5 in Höhe Neugülze Richtung Beutzenburg. Die 103 zwischen Kritzkow und Weitendorf und Stadtautobahn Rostock Richtung Warnemünde in Höhe Evershagen. Auf der 105 steht der Blitzanhänger in Pantelitz Richtung Rostock, die 109 in Karlsburg Richtung Antlamm, nochmal die 109 Zieten an der Bushaltestelle Richtung Greifswald und die 198 Klein-Treppow. Dann die B321 Zachow Richtung Parchim, in Burg Stargard in der Stoltestraße stadteinwärts, in Görslow Richtung Rabensteinfeld, Ortseingang Giesendorf aus Trams kommt und in Neustadt-Lewe in der Liebsiedlung beidseitig. In Schwerin haben sie aufgebaut, in der Robert-Belz-Straße, in Ückermünde Chausseestraße und in Wörbelin direkt am Funkamt. Danke an Inge fürs Melden und wenn Sie irgendwo Staus oder Blitzer entdeckt haben, bitte einfach mal durchgeben. Sie erreichen uns über die kostenlose NDR-MV-App. Da können Sie auch einfach das Mikrofon gedrückt halten, Sprachnachricht.

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0: und die Grillen zirpen? Wham! George Michael, Andrew Ridgeley, Club Tropicana, denn die meisten 80er immer hier im Lieblingsmix auf NDR1 Radio MV. Kommenden Sonnabend bei uns in Mecklenburg-Vorpommern, der Tag des offenen Hofes, mit Kühen, mit Alpakas und mit dicken Treckern und natürlich mit uns, mit dem NDR, denn wir sind immer für Sie unterwegs in Mecklenburg-Vorpommern. Viele Kolleginnen und Kollegen können Sie persönlich treffen, 12 Höfe sind mit dabei. Auch Tornei Milch und Fleisch AG in Pripsleben, das ist zwischen Altentreptow und Staffenhagen. Sabine Meinke ist dort die Assistentin der Geschäftsführung. Hallo Sabine.
1: Hallo lieber Ralf Markert.
0: Was genau erwartet eigentlich die Besucherinnen und Besucher bei Ihnen in Pripsleben?
1: Ja, wir begrüßen natürlich unsere Gäste ab um 10 und fangen an mit Stallrundgängen. Wir wollen die Landwirtschaft erklären, wie sie so bei uns praktiziert wird. Die Gäste fahren mit dem Kremser zu den Mutterkühen und den Kälbern natürlich. Das ist immer so ein Highlight und vor allem für die Kinder immer ganz besonders, dass sie das sehen, wie so eine Kuh aufwächst und was die frisst. Und dann als kleines Highlight haben wir natürlich den alten Friedauer Boxverein bei uns auf dem Hof, die dann ab Mittag da ihren Wettkampf starten und ja.
0: Ja, alles klar. Also das heißt, bei Ihnen ist dann auf dem Hof so ein richtiger Boxring aufgebaut?
1: Ja, genau. Der Ring ist heute aufgebaut und die Boxer, da boxen auch alle Altersgruppen, also die Fliegengewichte, die Superleichtgewichte.
0: Ja, ist ja niedlich. Also alle Sportler dabei. Wichtigste Frage, was gibt's denn an Leckereien bei Ihnen am Sonnabend?
1: Oh ja, dafür sind wir ja berühmt. Ne? Wir sind ja eine Landfleischerei und wir bieten wie immer unseren Ochsen am Spieß an. Spanferkel haben wir, aber auch das komplette Grillsortiment, Bratwurst, Kammsteak. Naja, da wird für jeden was dabei sein. Kuchen, Eis. Ich denke, hungrig wird niemand uns verlassen. Hoffe ich jedenfalls.
0: Glaube ich sofort. Frau Meinke, noch mal eine Frage, die brennt mir auch so ein bisschen mal unter den Nägeln. Landwirtschaft, das ist ja gefühlt immer noch so ein bisschen eine Männerdomäne. Wie kommen Sie damit klar?
1: Oh, das Arbeiten mit Männern ist grundsätzlich einfach viel einfacher als mit Frauen, finde ich. Man macht Absprachen, die werden eingehalten, da gibt es kein Gezicke und kein Gemurre. Und ich bin ja auch nicht mehr alleine als Frau auf dem Hof. Wir haben einen Lehrling, unsere Jasmin, und die macht das auch total toll und die kann sich da auch gut behaupten.
0: Ja, das ist ja wunderschön zu hören. Danke, Sabine Meinke von Tornei Milch und Fleisch in Pripsleben. Die machen nämlich auch mit beim Tag des offenen Hofes jetzt am kommenden Sonnabend. 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
2: Es ist ein aktueller Hit, jawohl, aber der Titel, der begleitet uns schon über so viele Musikjahrzehnte. Es gab sogar mal eine deutsche Version. Schau mal herein. Irgendwie blitzte das vorhin gerade in der Sendungsvorbereitung bei mir auf. Das Original, Chris Norman von Smokey, Susie Quattro, Stumbling In, war damals in den 70ern ja schon eine wunderbare Nummer. Und jetzt im Lieblingsmix auf NDR 1 Radio V, der aktuelle Hit. Also, Sie wissen, was kommt, ne? Diese aufgemixte Version. Ich hätte nie gedacht, dass sich da mal irgendein Produzententeam rantraut und dann kommt Cyril um die Ecke, hauen ordentliche Bässe drunter, machen einfach die Melodie noch ein bisschen poppiger, ein bisschen fetter und schon wieder ganz vorne in den Charts. Und so ein Hit zum Lautdrehen. Hier bei der Arbeit, Stumbling In auf NDR 1 Radio MV.

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1: Es ist 14 Uhr.
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1: Wir schauen nach Rostock. Am Landgericht ist heute der 10. Verhandlungstag im Mordfall Fabian am Mittag zu Ende gegangen. Katrin Kalke.
2: Ja, und da ging es um Handydaten der Angeklagten. Außerdem ist ein Zeuge aus ihrem Umfeld befragt worden. Er hatte mit der Angeklagten Gina H. Kontakt, als Fabian noch als vermisst galt. Jörn-Jakob Gericke dazu aus dem Ostseestudio.
3: Am dritten Tag der Vermisstensuche hatte Gina H. in einer Chatnachricht den Fokus der Polizei kritisiert. Fabian sei nie Bus gefahren und auch nie in der Gegend im Wald gewesen. Der vorsitzende Richter am Landgericht Rostock sah darin einen Kontrast. Denn die Angeklagte habe am selben Tag einen Bekannten gefragt, ob sie zusammen bei Klein Upal in der Nähe eines Waldes nach Fabian suchen wollen. Es sei eine absurde Idee, ausgerechnet an diesem Ort zu suchen, sagte ein Polizist vor Gericht, der Gina H.'s Handydaten ausgewertet hatte. Dabei seien noch weitere Widersprüche aufgefallen. In einer Nachricht hatte die Angeklagte Fabians Vater berichtet, dass sie ihr Auto gereinigt hat. Der Polizei dagegen hatte sie erzählt, sie habe das Fahrzeug nicht geputzt.
2: Gut drei Monate vor der Landtagswahl kämpft das BSW in Mecklenburg-Vorpommern weiter mit internen Streitigkeiten. Nach NDR-Informationen hat erneut ein Kreisvorsitzender seinen Rücktritt erklärt. Aus der Aktuell-Redaktion berichtet Stefan Ludmann.
4: Nach nur einigen Monaten im Amt ist der Chef des Kreisverbandes Nordwestmecklenburg, Kulbatzki, zurückgetreten. Er nannte dafür im Gespräch mit dem NDR persönliche Gründe. Zuvor hatte es interne Kritik an ihm gegeben. Kulbatzki wird für ein Chaos bei dem Aufstellungsparteitag für die Wahl eines Direktkandidaten verantwortlich gemacht. Die Veranstaltung soll kaum vorbereitet gewesen sein. Landesvorstandsmitglieder befürchten wegen eines Verstoßes gegen Formalien Anfechtungsgründe. Kulbatzki will weiter auf BSW-Listenplatz 5 für den Landtag kandidieren. Erst vor gut einem Monat war die Vizeparteichefin Groß aus Stralsund zurückgetreten. Sie vermisste Unterstützung des Landesvorstands bei mutmaßlichen Intrigen gegen ihre Person. Der Trend in den Umfragen geht für das BSW nach unten. Zuletzt lag die junge Partei bei 5%. Der Einzug in den Landtag steht auf der Kippe.
2: In Deutschland ist die Zahl der Bäckereien weiter gesunken. Ende vergangenen Jahres gab es noch rund 8.660 Betriebe. Gleichzeitig verzeichnete das Bäckerhandwerk aber ungewöhnlich viele Neugründungen. 448 Bäckereien wurden neu eröffnet, so viele wie seit Jahren nicht mehr. Der Zentralverband wertet das als Zeichen für das Vertrauen junger Unternehmer in das Handwerk, fordert aber zugleich bessere politische Rahmenbedingungen für die Branche. Er lag wochenlang vor Pöhl, wurde dann in die Nordsee transportiert und schließlich tot vor der dänischen Insel Anholt angespült. Jetzt ist klar, die Überreste des Buckelwals enden als Biodiesel und Biomasse. Einige Knochen kommen ins Museum. René Steuder aus der Aktuell-Redaktion.
5: Nach der Obduktion und dem Abtransport von Teilen des tonnenschweren Tieres auf das Festland werden die Überreste in einer dänischen Fabrik verwertet. Das hat die Firma bestätigt, die sich des Kadavers annimmt. Dabei werden die Überreste zunächst in drei Bestandteile getrennt. Das Wasser wird gereinigt und in den Fjord geleitet. Die Speckschicht des Wals wird in Biodiesel umgewandelt. Alles andere, Knochen, Sehnen und Haut, wird zu einer Art Mehl verarbeitet, die dann als Biomasse zur Verbrennung in einer Zementfabrik endet. Einige Knochen sollen in einer Museumssammlung landen. Der Wal war nach der privaten Rettungsaktion vor Pöhl später tot am Strand von Anholt angespült worden. Die Obduktion hatte ergeben, dass das Tier ein Weibchen war. Die Todesursache bleibt dagegen unklar.
1: Den Schirm, den sollten wir heute Nachmittag dabei haben. 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Die Wetteraussichten mit Sonne, Wolken und natürlich auch mit Regen geht alles so ein bisschen hin und her. Wenn bei Ihnen nochmal so ein Gewitter mit durchgeht, dann sind kräftige Windböen dabei. Stellenweise Stärke 9 und bevorzugt an der Ostseeküste. Dann in der kommenden Nacht werden Schauer und Gewitter weiter abklingen. Es kann stellenweise sogar richtig aufklaren. Temperaturen dann um die 9 Grad. Morgen dann freundlich, aber eben auch wieder alles mit dabei, was die Wetterküche so bietet. Schauer, Gewitter, auch mal ein bisschen Sonne, dicke Quellwolken und die Temperaturen ähnlich wie heute. 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A24 Hamburg Richtung Berlin, zwischen Hagenow und Wörbelin haben wir eine Sperrung wegen Bauarbeiten, das Ganze bis ca. 16 Uhr. Geblitzt wird auf der A20 Kreuz Uckermark Richtung Rostock. Ausfahrt Grimmen Ost. A20 Richtung Lübeck, Raststätte Fuchsberg und dann nochmal in der Ausfahrt Schönberg. A24 Richtung Hamburg zwischen Zarentin und Gudow und A24 Richtung Berlin im Dreieck Wittstock-Dosse. Die B5, da stehen zwei Blitzer, Dersenow Richtung Ludwigslust und in Höhe Neugülze Richtung Beutzenburg. Dann die 103, auch zwei Blitzer zwischen Kritzkow und Weidendorf und Stadtautobahn Rostock Richtung Warnemünde in Höhe Evershagen. Die 105, Blitzeranhänger in Pantelitz Richtung Rostock, dann die 109 Karlsburg in Richtung Antlamm. Nochmal die 109 Zieten an der Bushaltestelle Richtung Greifswald und die 198 in Höhe Klein-Treppow. Weiter geht's mit einem Blitzeranhänger auf der 321 Zachow Richtung Parchim. In Burg Stargard, Karl-Stolte-Straße stadteinwärts, in Görslow Richtung Grabensteinfeld, in Hort Richtung Altzachun und in Lindenhof zwischen Neubrandenburg und Burg Stargard. Ortseingang Jesendorf aus Trams kommend, da kann es Sie erwischen. Dann in Neustadt-Lehlwe in der Liebsiedlung beidseitig, in Schwerin in der Belz Straße, Ückermünde, Chausseestraße, Wismar-Dagezow am Weißenstein kurz vor dem Kreisverkehr und in Wörbelin am Funkabend. Danke an Dennis fürs Melden. Staus oder Blitze entdeckt, bitte einfach durchgeben. Sie erreichen uns über die NDRMV-App oder bitte anrufen 0800 5959 100.
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1: Und mit mehr Musik bei der Arbeit, damit Ihnen alles ruckzuck von der Hand geht. Vielleicht sind Sie ja irgendwo gerade dabei, machen Reifenwechsel in der Autowerkstatt. Na dann, für alle Kollegen ein bisschen lauter drehen. Ed Sheeran, Justin Bieber, I don't care.

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auch ein ganz entspannter und wunderschöner 80er, weil die meisten 80er immer im Lieblingsmix auf NDR1 Radio V mit Chris Isaac geht's durch den Nachmittag. Wicked Game. Ingo hat geschrieben, und zwar Ingo aus Torgelow. Hallo aus Torgelow, wenn ihr morgen aus Mönckebude sendet, ab wann kann man euch denn besuchen und vorbeischauen? Würde 5.30 Uhr auch schon gehen? Lieben Gruß, Ingo aus Torgelow. Jo, Ingo, geht unser Frühstücksclub. Dania Behm, Nils Sörens in der Herzensbäckerei Mönckebude. Sie können uns live bei der Radioarbeit über die Schulter schauen, mal ein Selfie machen mit den beiden oder einfach mal einen Kaffee trinken, Musik hören, all das, was Radio so ausmacht, einfach mal mitnehmen. Morgen NDR1 Radio MV live. Sie werden dann natürlich auch über unsere NDR-App einfach mal auf unser mobiles Studio schauen können. Also wenn Sie nicht in der Nähe sind, können Sie trotzdem dabei sein. Tja, und für alle, die dort in der Umgebung zu Hause sind, vielleicht mal durchfahren, gerne vorbeikommen und unseren Frühstücksclub live besuchen.

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5: Und das Wetter für unser Land derzeit auf der Insel Hiddensee am Dornbusch, dort wo der Leuchtturm steht, den Sie auch gerne zum Wetter im Nordmagazin im NDR Fernsehen sehen. 13 Grad gerade. Dann haben wir 16 in Kirchdorf auf der Insel Pöhl. Gucken wir mal ins Landesinnere. Neustrelitz bei Ihnen derzeit 18 Grad. Im Feldberg 17. Und dann schauen wir nochmal zu Ihnen rüber nach Goldberg. 15 Grad. Tja, Sonne hatten wir. Dann tauchen wieder Wolken auf, dann wieder Gewitter, Regenschauer sind mit dabei. Wenn bei Ihnen so ein Gewitter durchgeht, besonders an der Küste, Windböen mit Sturmstärke dabei. In der kommenden Nacht wird das alles ein bisschen abklingen, Temperaturen 9, 10 Grad, mehr ist da nicht drin. Und dann der Drei-Tage-Trend für unser Land. Bei den Temperaturen geht es tendenziell ein wenig nach unten. Morgen anfangs noch ganz freundlich, aber dann Quellwolken, Schauer und Gewitter, 20 Grad. Donnerstag höchstens 17 und Freitag wechselhaft. Sie brauchen auch hier und dort einen Schirm bei um die 18 Grad. 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Derzeit keine Meldung, gute Fahrt. Und geblitzt wird auf der A20 Kreuz Uckermark Richtung Rostock in Höhe Grimmen Ost. Dann die A20 Richtung Lübeck, Raststätte Fuchsberg und Ausfahrt Schönberg. Dann A24 Richtung Hamburg zwischen Zarrentin und Gudow. Nochmal die 24, diesmal Richtung Berlin, Dreieck Wittstock-Dosse. B5 Dersenow Richtung Ludwigslust und in Höhe Neugülze Richtung Beutzenburg. Die 103 zwischen Kritzkow und Weitendorf. Und Stadtautobahn Rostock Richtung Warnemünde in Höhe Ivershagen. Dann die 105 Pantelitz Richtung Rostock, die 109 Karlsburg Richtung Anklam und die 109 Zieten an der Bushaltestelle Richtung Greifswald. Die 198 in Höhe Kleintreppow, dann die 321 Zachow Richtung Parchim, in Burg Stargard Karl-Stolte-Straße stadteinwärts und in Görslow Richtung Rabensteinfeld. In Hort Richtung Alzachhun, in Lindenhof zwischen Neubrandenburg und Burg Stargard, dann Ortseingang Giesendorf aus Tramskom, in Neustadt-Lewe in der Liebsiedlung beidseitig, in Schwerin Robert-Belz-Straße, in Ueckermünde Chausseestraße, in Wismar-Dagezu am Weißenstein stadteinwärts und in Wörbelin haben sie aufgebaut, direkt am Funkamt. Staus oder Blitzer entdeckt? Gerne melden über die NDRMV-App oder anrufen 0800 5959 100.
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5: Bei der Arbeit mit NDR 1 Radio MV, mit dem Lieblingsmix und jetzt mit Village People in the Navy. Ich bin Ralf Markert. Hallo.

0: NDR1 Radio MV ist hier der Lieblingsmix am Nachmittag. Vielleicht sind Sie ja auch schon so ein bisschen in Fußball-Weltmeisterschaftsstimmung. Gerade so einen Bericht gesehen von so einem Typen, der hat in seiner Heimatstadt die ganze Straße mit Schwarz-Rot-Gold geschmückt. Hat wahrscheinlich auch nicht die Nachbarn gefragt, was sie davon halten. Ne? Dinge muss man manchmal einfach machen. So, unsere deutsche Fußballnationalmannschaft ist ja in ihrem WM-Quartier in North Carolina angekommen. Gestern gab es ein öffentliches Training mit 3000 Fans, Mitarbeit auch Schülerinnen und Schüler einer deutschen Schule in North Carolina.
1: Ich habe gekommen, weil ich wollte immer ein Ding mit Fußball sehen.
2: Ich finde es halt einfach cool, mal die Unterschriften zu bekommen.
3: Ich habe immer als ein kleines Kind mit meinem Papa Fußball angeschaut. Und jetzt freue ich mich sehr, ein echtes Fußballspiel anzuschauen.
0: Jawohl, die Lütten, die sind schon ganz aufgeregt. Auch ganz interessant, ne? Mit welchem Akzent sie Deutsch sprechen. Also, Manuel Neuer, zum ersten Mal mit der Mannschaft wieder trainiert. Ne? Der ist ja verletzt oder war verletzt. Mal gucken, wie das nun genau aussieht. Ob er dann auch wirklich fit ist für das WM-Spiel am Sonntag gegen Curaçao. 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Und jetzt im Lieblingsmix, Eagle Eye Cherry, Safe Tonight.

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1: Einfach genial. Peter Fox, Stadtaffe, so heißt das Album immer noch bei mir unter den Top 10 aller Alben ever. Haus am See hier im Lieblingsmix. Ich bin Ralf Markert und Lieblingsmix bedeutet ja, die deutschen Hits sind mit dabei, die großen Kulthits sind mit dabei und natürlich die aktuellen Hits. Und ich bin mir sicher, dass Sie diesen Titel hier von Elton John schon mal gehört haben. Rocketman, das war das Original und dazu kommt noch das Original von Sacrifice. Und dann kommen ein paar Produzenten um die Ecke und sagen zu Elton John und Dua Lipa, lass uns das doch einfach mal zusammenschmeißen. Wurde sofort wieder ein Hit. Cold Heart, jetzt im Lieblingsmix. 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
4: Und die Zeit 15 Uhr.
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4: Der Mordfall Fabian, der beschäftigt die Menschen seit Monaten hier bei uns in Mecklenburg-Vorpommern. Auch wir vom NDR berichten ausführlich. Katrin Kahlke vor dem Landgericht Rostock, da standen heute erneut digitale Beweise im Mittelpunkt.
5: Ja, die Auswertung der Smartphones der Angeklagten liefert den Ermittlern zahlreiche Hinweise auf ihr Verhalten vor und nach dem Tod des Achtjährigen. Welche Erkenntnisse und Daten es da gibt und welche Fragen weiterhin offen sind, darüber berichtet Jörn Jakob Gericke aus dem Ostseestudio.
6: Zu den Smartphone-Daten der Angeklagten ist ein Polizist befragt worden, der mit der Auswertung beschäftigt war. Die habe deutlich gezeigt, Gina Haas Handy war etwa 1,5 Stunden ausgeschaltet, an dem Tag, als Fabian getötet worden ist. Ansonsten habe die Angeklagte ihr Telefon nie ausgeschaltet und intensiv genutzt. In einer gesicherten Nachricht konnten die Ermittlerinnen und Ermittler zum Beispiel lesen, dass die Angeklagte ihr Auto gereinigt hatte. Der Polizei dagegen hatte sie erzählt, sie habe das Fahrzeug nicht geputzt. In einem anderen Chat hatte Gina H. sich mit einem Bekannten verabredet, mit dem sie auf einem Acker bei Klein-Upal nach dem vermissten Fabian suchen wollte. Einen Tag, bevor sie bei der Polizei anrief, um den Fund der Leiche dort zu melden. Der befragte Polizist am Landgericht Rostock nannte die Idee absurd, ausgerechnet an diesem Ort suchen zu wollen.
5: Die Zahl der politisch motivierten Straftaten ist auf einen neuen Höchststand geklettert. Dabei nehmen sowohl Taten aus dem rechten Spektrum als auch von Linksextremisten zu. Aus der Aktuell-Redaktion Markus Schubert.
7: Bundesinnenminister Dobrindt und BKA-Chef Mönch bewerteten die rund 86.000 erfassten Taten am Vormittag gemeinsam. Die linke Szene wird aus Sicht der Ermittler bedrohlicher. Um 42% steigen die Delikte hier. Die größte Gefahr geht nach Einschätzung des Bundeskriminalamtes und auch des Innenministers aber weiter von rechten und rechtsextremen Tätern aus. Linke Delikte und Gewaltakte richten sich nicht nur gegen Rechtsextremisten, sondern mehr und mehr gegen die Polizei.
5: Deutschlands Exporte wachsen weiter. Nach Angaben des Statistischen Bundesamtes stiegen die Ausfuhren im April im Vergleich zum Vormonat um knapp 1%. Damit legten die Exporte bereits den dritten Monat in Folge zu. Der Exportüberschuss betrug im April 14,5 Milliarden Euro. Wichtigster Absatzmarkt bleiben die USA. Allerdings wurden dorthin rund 13% weniger Waren exportiert als vor einem Jahr. Deutlich stabiler entwickelte sich der Handel mit den EU-Staaten. In Europa greifen immer mehr Menschen zu Drogen. Das zeigt ein aktueller Bericht, der Daten aus den 27 EU-Staaten sowie Norwegen und der Türkei untersucht hat. Aus Brüssel Andreas Meyer-Feist.
8: Cannabis ist die am häufigsten konsumierte illegale Droge in Europa. Knapp 25 Millionen Menschen zwischen 15 und 64 haben sie genommen. Man muss sagen, dass der Besitz dieser Droge nicht in allen Ländern verboten ist. Danach kommt Kokain, davon wird immer mehr genommen in Europa. Ein Drittel der Menschen in einer Suchtbehandlung nannte Cannabis als Einstiegsdroge und als Grund für die Behandlung, gefolgt von Kokain. Und Kokain ist wohl auch für viel mehr Todesfälle verantwortlich als in den Jahren zuvor.
5: Die beliebtesten Babynamen in Mecklenburg-Vorpommern waren im vergangenen Jahr Mathilda und Matteo. Das geht aus der aktuellen Auswertung der Gesellschaft für Sprache hervor. Bundesweit führen erneut Sophia und Noah die Rangliste an. Für die Statistik wurden Daten von rund 750 Standesämtern ausgewertet.
4: Ich habe vorhin schon gesagt, Ralf ist lange nicht mehr in den Top Ten. Ich weiß nicht, wie sieht's mit Theresa aus? Hast du ein Gefühl dafür?
9: Das ist auch lange her. Also in meiner Altersstruktur gibt's auch wenig Theresas.
4: Okay.
9: Oder?
4: Obwohl das so ein schöner Name ist. So, jetzt gucken wir auf das Wetter für uns in Mecklenburg-Vorpommern mit... Theresa Hebert.
9: Ja, und was soll ich sagen? Willkommen im Herbst auf jeden Fall. Es ist sehr, sehr wechselhaft und unbeständig. Mal Wolken, mal Sonne und wieder ordentlich Regen. Aktuell 15 Grad haben wir im verregneten Stralsund, 17 Grad in Neubrandenburg. Im, ich sag mal, locker bewölkten Schwerin sind wir gerade bei 14 Grad. Maximal ja 20 gibt's heute. Ansonsten in der kommenden Nacht klingen dann langsam alle Schauer und Gewitter langsam ab. Es klagt auch so ein bisschen auf. Leicht bewölkt, 10 bis 8 Grad. Und morgen am Mittwoch erst noch richtig schön. Und dann natürlich im Tagesverlauf wieder ein paar Schauer und Gewitter bei ähnlichen Temperaturen.
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9: Da haben wir immer noch die A24. Hamburg Richtung Berlin, die ist zwischen Hagenow und Wörbelin noch gut eine Stunde gesperrt wegen Bauarbeiten, also bis 16 Uhr. Und es geht nach Bergen auf Rügen. Die Ringstraße haben wir da. Der Kreisverkehr Höhe der Graskammer, der ist nach einem Unfall gesperrt. Und geblitzt wird an einigen Stellen. A20 zum Beispiel, Kreuzuckermark Richtung Rostock, Höhe Grimmenost. Und auch Richtung Lübeck, nämlich Höhe der Raststätte Fuchsberg und auch Höhe Ausfahrt Schönberg. Dann A24 zweimal. Einmal Richtung Hamburg zwischen Zarrentin und Gudo und Richtung Berlin im Dreieck Wittstock-Dosse. Dann zweimal auf der B5 in Dersenow Richtung Ludwigslust und Höhe Neugülze Richtung Bolzenburg. Dann zweimal auf der 103 zwischen Kritzkow und Weitendorf und auf der Stadtautobahn Rostock Richtung Warnemünde Höhe Evershagen. Auf der 105 in Pantelitz Richtung Rostock. Auf der 109 direkt in Neukosenow. Auf der B198 Höhe Klein-Trebow. Dann geht's auf die B321 in Zachow Richtung Parchim. In Burgstargard in der Karl-Stolte-Straße einwärts in Görslow Richtung Rabensteinfeld, in Hort Richtung Altzachun, in Lindenhof, also zwischen Neubrandenburg und Burg Stargard, dann am Ortseingang Jesendorf, wenn Sie aus Trams kommen, in Neustadt-Lewe, in der Liebsiedlung beidseitig zwischen Pampow und Holthusen Höhe Bahnhof, in Schwerin in der Robert-Bell-Straße, in Ückermünde in der Chausseestraße, in Wismar am Weißenstein stadteinwärts, in Wöbbelin am Funkamt und dann haben wir hier noch jemanden am Telefon.
10: Ja, hallo, hier ist Ute. Ich wollte euch einen Blitzer melden. Und zwar in Schwerin-Warnitz, genau im Kreuzungsbereich, wird gelasert.
9: Dankeschön, liebe Ute.
4: Danke fürs Melden. Und wenn Sie Staus oder Blitzer entdeckt haben, gerne melden über die NDRMV-App oder anrufen 0800 5959 100.
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4: Und die meisten Kulthits der 80er immer im Lieblingsmix auf NDR 1 Radio MV. Und ich schwöre Ihnen, Sie wissen nach einer Sekunde, was das ist. Ich klopfe mal noch ein bisschen mit. Umberto Tozzi. Schönen Nachmittag. Jetzt mit Laurie.

0: 2010, Südafrika. This time for Africa. Shakira hat damals diesen WM-Song gemacht. This Time for Africa hat ja in diesem Jahr auch wieder einen neuen WM-Song draußen, wenn Sie mich fragen. Genau das gleiche nochmal in grün. Bloß die BPM, also die Geschwindigkeit des Titels, haben sie ein bisschen runtergedreht. So lässt sich gut Geld verdienen. NDR 1 Radio MV ist hier und wir gucken auf das Nordmagazin im NDR Fernsehen. Handy klingelt, unbekannte Nummer, erster Reflex, nicht rangehen. So muss man das eigentlich machen. Tja, manchmal schnappt die Falle dann doch zu. Ich sag nur Thema Schockanrufe. Frauke Rauner, eines der Themen heute Abend bei euch im Nordmagazin.
1: Ja, und das Ding ist ja, es ist kein Problem, das nur lebensältere Menschen betrifft. Ne? Manch einer meint das ja. Das kann jeden von uns treffen und das, die Zahlen geben auch recht. In Mecklenburg-Vorpommern, allein im letzten Jahr haben sich die Betrüger über 6,5 Millionen Euro so ergaunert.
0: Mit das ist echt eine Menge Geld, ne?
1: Ja, wir zeigen heute Abend die Maschen der Betrüger. Die sind echt perfide, aber vor allem reden wir über Lösungen. Die Landesvorsitzende vom Weißen Ring ist bei uns im Studio. Sie erklärt uns, wie man im Ernstfall am Telefon richtig reagiert, also wenn es dann soweit ist, wie man natürlich auch vorbeugen kann und wie die Organisation Opfern hilft.
0: Das Nordmagazin heute Abend wie gewohnt, 19:30 Uhr, NDR Fernsehen.

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1: Halb vier ist es, Sie hören NDR1 Radio MV und Theresa Hilbert hat einen Sonnenschirm mit. Sie hat eine Sonnenbrille, einen Regenschirm, Windschutz brauchen wir sowas auch in den nächsten
2: Tasche ist voll.
1: Tasche ist voll.
2: Wie Tasche immer. Ist voll.
1: Deine Handtasche ist immer voll.
2: Das stimmt, wie 3 Kilo mindestens. Ja, es ist sehr, sehr unbeständig. Also in Schwerin gerade wirklich herrlicher Sonnenschein. Es ist richtig heiß, muss man sagen, in der Sonne, bei 15 Grad allerdings nur. 15 Grad haben wir auch in Neubrandenburg und 16 in Stralsund. Da ist auch gerade wieder ein Regengebiet unterwegs. Ist auch gerade, ja, ich sag mal, westlich von Waren. Es wird heute immer mal wieder schauern oder auch regnen, bei maximal so 20 Grad. In der kommenden Nacht wird es dann langsam besser, lockert auf, klart auch verbreitet auf bei so 10 bis 8 Grad. Und der 3-Tage-Trend morgen am Mittwoch erst freundlich und dann auch wieder eher unbeständig Schauer und Gewitter. Bei ähnlichen Temperaturen am Donnerstag auch eher wechselhaft, gebietsweise Schauer, ja, um die 17 Grad. Und am Freitag dann gelegentlich wieder Sonne und dann auch wieder Schauer um die 18 Grad. Hm.
1: Ja. 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
2: Wir haben immer noch die A24 Hamburg Richtung Berlin. Die ist ja zwischen Hagenow und Wörbelin noch wegen Bauarbeiten gesperrt. Noch gut eine halbe Stunde bis 16 Uhr. Und wir schauen noch mal nach Bergen auf Rügen. Da ist die Ringstraße, also der Kreisverkehr Höhe Graskammer, nach einem Unfall gesperrt. Und geblitzt wird auch noch auf der A20 Kreuz Uckermark Richtung Rostock Höhe Grimmen Ost und Richtung Lübeck Höhe Raststätte Fuchsberg und auch Höhe Ausfahrt Schönberg. Dann zweimal auf der A24, einmal Richtung Hamburg zwischen Zarrentin und Gudow und Richtung Berlin im Dreieck Wittstock-Dosse. Zweimal auf der B5 in Dersenow Richtung Ludwigslust und Höhe Neugülze Richtung Beutzenburg. Dann geht es zweimal auf die 103 zwischen Kritzkow und Weitendorf und auf der Stadtautobahn Rostock Richtung Warnemünde Höhe Evershagen. Auf der 105 in Pantelitz Richtung Rostock, dann auf der 109 direkt in Neukosenow, auf der B198 Höhe Klein-Trebbow, dann B321 in Zachow Richtung Parchim, in Burgstargard in der Karl-Stolte-Straße stadteinwärts, in Görslow Richtung Rabensteinfeld, in Hort Richtung Alzachun, in Lindenhof, das ist die Strecke zwischen Neubrandenburg und Burgstargard, am Ortseingang Jesendorf, wenn Sie aus Trams kommen, in Neustadt-Lewe in der Liebsiedlung beidseitig, zwischen Pampow und Holthusen, in Schwerin, nämlich einmal in der Robert-Bell-Straße und auch Höhe Warnitz, also im Kreuzungsbereich, in Ueckermünde in der Chausseestraße, in Wismar, Dagezow am Weißen Stein stadteinwärts und in Wörbelin am Funkamt.
1: Gute Fahrt allerseits. Staus oder Blitze entdeckt, gerne melden über die NDR MV-App oder anrufen 0800 59 59 100.
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1: Und jetzt der Lieblingsmix hier auf NDR 1 Radio MV mit einer richtig coolen Nummer, die klingt wie ein 80er, ist allerdings ein aktueller Hit. Isla zusammen mit Purple Disco Machine und Dopamine. NDR 1 Radio MV ist hier. Ich bin Ralf Markert. Schönen Nachmittag.

Also da haben die Angler bestimmt nicht schlecht geschaut. Gestern Morgen in Stralsund, und zwar in Höhe Weiße Flotte, da ist tatsächlich ein Reh durchs Wasser geschwommen. NDR1 Radio MV ist hier die Meldung, die kam heute rein. Rehbock war das wohl, der sich da ein bisschen vertan hat, ein bisschen verschwommen hat. Wie so ein Sundschwimmer war der da unterwegs. Und auch die Rettungskräfte, also Einsatzkräfte der Feuerwehr waren wohl mit dabei, haben das Tier dann mit dem Kescher einfangen können. Erstmal in eine Decke eingewickelt. Aber wohl eine gute Kondition bei dem Rehbock, der hat sich dann irgendwie aus dem Staub gemacht. Und mal danke an alle, die das A gemeldet und B dann auch geholfen haben, damit das Tier da aus dieser misslichen Situation wieder rauskommt. NDR 1 Radio MV ist hier. Was ein cooler Song jetzt im Lieblingsmix. Energie pur mit Melissa Etheridge. Like the way I do. Gerne mal ein bisschen lauter drehen. Die Nummer, die geht richtig schön nach vorne. 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

Der Lieblingsmix mit Cher. NDR 1 Radio MV ist hier. Wir bringen Sie gut durch den Nachmittag und natürlich bei uns immer mit der besten Information in den Feierabend. Das heißt, die Sendung der Tag dann gleich mit Marien Steinert und alle Themen, die heute wichtig sind bei uns in Mecklenburg-Vorpommern, die haben wir gleich in der Sendung. Und dazu immer die meisten 80er im Lieblingsmix. Am Sound sofort erkannt, oder? Dan Harrow, Don't Break My Heart. Jetzt hier im Lieblingsmix. Ich bin Ralf Markert.

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0: Tja, und bei Katrin Kalke geht es erneut um den Mordfall Fabian im Mordprozess heute vor dem Landgericht Rostock. Da ging es ja, Katrin, um die Auswertung eines Handys. Was hat denn diese Auswertung ergeben?
2: Diese Auswertung hat neue Details über das Verhalten der Angeklagten vor und nach der Tat geliefert. Das sagte ein Ermittler am Landgericht Rostock. Demnach nutzte die Frau ihr Smartphone innerhalb weniger Tage extrem intensiv und verschickte unter anderem tausende Nachrichten und hunderte Anrufe. Außerdem gäbe es Hinweise auf ihr Verhalten rund um den Todestag des Kindes, darunter eine Autoreinigung und Internetsuchanfragen. Die Angeklagte schweigt im Prozess weiterhin. Es gilt die Unschuldsvermutung. Gut 3 Monate vor der Landtagswahl kämpft das BSW in Mecklenburg-Vorpommern weiter mit internen Streitigkeiten. Nach NDR-Informationen hat erneut ein Kreisvorsitzender seinen Rücktritt erklärt. Aus der Aktuellredaktion berichtet Stefan Ludmann.
3: Nach nur einigen Monaten im Amt ist der Chef des Kreisverbandes Nordwestmecklenburg Kulbatzki zurückgetreten. Er nannte dafür im Gespräch mit dem NDR persönliche Gründe. Zuvor hatte es interne Kritik an ihm gegeben. Kulbatzki wird für ein Chaos bei dem Aufstellungsparteitag für die Wahl eines Direktkandidaten verantwortlich gemacht. Die Veranstaltung soll kaum vorbereitet gewesen sein. Landesvorstandsmitglieder befürchten wegen eines Verstoßes gegen Formalien Anfechtungsgründe. Kulbatzki will weiter auf BSW-Listenplatz 5 für den Landtag kandidieren. Erst vor gut einem Monat war die Vizeparteichefin Groß aus Stralsund zurückgetreten. Sie vermisste Unterstützung des Landesvorstands bei mutmaßlichen Intrigen gegen ihre Person. Der Trend in den Umfragen geht für das BSW nach unten. Zuletzt lag die junge Partei bei 5%. Der Einzug in den Landtag steht auf der Kippe.
2: Fentanyl und Tramadol, solche synthetischen, bewusstseinsverändernden Drogen, werden in Europa immer häufiger konsumiert. Davor warnt die Europäische Drogenagentur. Für ihren neuen Bericht hat sie Daten aus allen EU-Staaten ausgewertet und auch aus Norwegen und der Türkei. Nils Hansen aus der Aktuell-Redaktion, welche Droge wird denn am meisten konsumiert?
4: Ganz vorne in dem Ranking liegt Cannabis. Das ist die am häufigsten konsumierte illegale Droge in Europa. Illegal, weil sie ja längst nicht in allen EU-Staaten teillegalisiert ist, so wie zum Beispiel in Deutschland. Knapp 25 Millionen Menschen in Europa zwischen 15 und 64 Jahren konsumieren laut Bericht Cannabis. Und auch der Konsum von Kokain hat zugenommen. Da waren es vergangenes Jahr ungefähr 4,3 Millionen Menschen. Vor allem Crack soll immer mehr werden, das halten die Behörden für besonders problematisch. Kokain sorgt auch für deutlich mehr Todesfälle als in den Jahren davor, heißt es in dem Bericht.
2: Der vor Pöhl gestrandete und später auf der dänischen Insel Anholt angespülte Buckelwal wird nach seiner Obduktion in einer Spezialfabrik verwertet. Das hat das Unternehmen Daka bestätigt. Dabei wird das Fett des Tieres zu Biodiesel verarbeitet. Knochen, Haut und Sehnen werden zu Biomasse für eine Zementfabrik. Die Todesursache des Wals ist weiter nicht bekannt. Die Untersuchung hat ergeben, dass es sich um ein Weibchen handelte.
0: Dankeschön, Katrin. Und damit sind wir beim Wetter für unser Land. Mit Theresa Hebert. Ja. Wie sieht's dann aus draußen? Ich sehe so ein paar Wölkchen. Ja. Sind die jetzt überall bei uns in Mecklenburg-Vorpommern angekommen?
5: Nee, das ist so ein kleiner Flickenteppich hier heute. Ne? Also es ist überall so ein bisschen was los. Wir haben gerade zwischen Parchim hoch nach Güstrow zum Beispiel richtig viel Sonnenschein. Ja, und Richtung Schwerin, da zieht sie es gerade zu. Da kommen dicke Regenwolken gerade rein, auch rund um Waren bei 17 Grad. In Greifswald gerade 14 Grad. Rund um Stralsund auch gerade so ein bisschen Regen. Es ist und bleibt unbeständig. Der gute Herbst im Juni.
0: Was soll ich sagen? Sag das nicht.
5: Nein, das ist ja nur vorübergehend, sag ich mal. Ne? In der kommenden Nacht, da klingen alle Schauer und Gewitter ab. Es klart dann auch mal auf, leicht bewölkt, 10 bis 8 Grad. Und morgen am Mittwoch geht es erstmal richtig schön los. Und dann wieder im Tagesverlauf Schauer und Gewitter bei ähnlichen Temperaturen.
0: Ja, der Sommer kommt erst
5: auf
0: noch.
5: Auf jeden Fall.
0: 16 Uhr und 4 Minuten, NDR 1 Radio MV hier mit dem zuverlässigsten Verkehrsservice für uns in Mecklenburg-Vorpommern.
5: Ja, und wir haben jetzt aktuell gerade noch die Sperrung auf der A24 Hamburg Richtung Berlin zwischen Hagenow und Wöbbelin wegen der Bauarbeiten. Sollte jetzt eigentlich gleich frei sein. Und ich habe gerade mal geguckt, ja, es ist noch gerade gesperrt und wir haben auch noch einen kleinen Stau da. Gut 10 Minuten davor auf jeden Fall noch mehr einplanen. Und wir haben immer noch die Sperrung auf Rügen, nämlich in Bergen. Da ist der Kreisverkehr Höhe Graskammer nach einem Unfall noch gesperrt. Geblitzt wird auch noch auf der A24 Richtung Hamburg zwischen Zarrentin und Gudow und Richtung Berlin im Dreieck Wittstock-Dosse. Auf der B5 in Dersenow Richtung Ludwigslust. Dann geht's auf die Stadtautobahn Rostock, die 103 Richtung Warnemünde, Höhe Evershagen. Auf der 104 zwischen Kamps und Turow am Abzweig nach Kohlenblitzer. Auf der 105 gleich 2 2 zwischen Löbnitz und Redebass und in Pantelitz Richtung Rostock. Auf der 109 direkt in Neu-Kosenow. Dann haben wir eine auf der B198 Höhe Klein-Trebbow. Auf der B321 in Zachow Richtung Parchim. In Burgstargard in der Karl-Stolte-Straße stadteinwärts. In Hort Richtung Alzachun. In Lindenhof, also zwischen Neubrandenburg und Burgstargard. Zwischen Pampow und Holthusen. Zwischen Rheinberg und Altentreptow, Höhe der Försterei. In Schwerin gleich zweimal in der Robert-Bell-Straße, da sind ja 30 erlaubt. Und hinten in Warnitz im Kreuzungsbereich. In Ueckermünde in der Chausseestraße immer noch. In Wismar-Dagezow am Weißen Stein statt einwärts. In Wöbelin am Funkamt. Und dann haben wir noch jemanden am Telefon.
6: Ja, hallo, ich bin Tina. Ich möchte einen Blitzer durchgeben. Mhm. Der wird gerade aufgebaut. Und zwar steht der zwischen Schwan und Ziesendorf in Höhe der Abfahrt Bröckerow oder Abfahrt Benitz.
5: Dankeschön, liebe Bettina.
7: Ja, und wenn Sie unterwegs noch irgendwo was entdeckt haben, dann sagen Sie uns am besten gleich Bescheid. Direkt anrufen wie Bettina unter 0800 59 59 100. Oder Sie können natürlich auch jederzeit gerne eine Nachricht schicken über die NDR MV-App. Gute und sichere Fahrt Ihnen.
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7: Ja, und heute war Tag 10 im Mordprozess um den gewaltsamen Tod des 8-jährigen Fabian aus Güstrow. Heute ging es vor Gericht erneut darum, was die Angeklagte an den Tagen vor und nach dem Tod des Jungen gemacht hat. Und aus ihren Handydaten lässt sich nun vieles nachvollziehen, aber den einen Beweis, den gibt es nicht. Darüber spreche ich gleich mit unserem Reporter in gut 4 Minuten.
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0: Ja, dieses Thema ist ja sicherlich für viele schwer zu ertragen. Der Mordprozess um den 8-jährigen Fabian aus Güstrow. Hier ist NDR1 Radio MV und am Landgericht Rostock ist nun heute schon der 10. Prozesstag zu Ende gegangen. Jürgen Jakob Gericke jetzt für uns im Ostseestudio. Es ging ja heute auch wieder intensiv um Handydaten der Angeklagten Gina H. Was haben diese Daten heute ergeben?
1: Ja, da war viel Merkwürdiges zu finden in Sprachnachrichten und Textnachrichten. Jede Menge Material auf jeden Fall. Allein vom 9. bis 14. Oktober, also dieser Zeitraum, einen Tag bevor Fabian verschwunden ist, bis zu dem Tag, an dem seine Leiche gefunden worden ist. Innerhalb dieser quasi 4,5 Tage sind zehntausende Einzeldaten in die Auswertung gegangen. So hat es ein Polizist erklärt, der sich mit diesen Daten beschäftigt hat, ein Digitalforensiker. Mhm. Konkret unter anderem waren das 1100 Sprachnachrichten, mehr als 200 Telefonate. Also da zeigt sich schon, wie intensiv die Beschuldigte Gina H. offenbar ihr Smartphone genutzt hat.
0: Und wie war das denn jetzt an dem Tag, als Fabian getötet worden ist?
1: Ja, ausgerechnet da war das Handy zeitweise aus. Also diese Information ist erstmal nicht neu. Es gab ja vor Gericht schon mal eine Analyse von Verbindungsdaten und da hieß es dann, das Handy war zeitweise nicht in den Funkzellen angemeldet. Jetzt war es also ganz klar in den Smartphone-Daten direkt zu sehen. Ja, und man muss dazu sagen, Gina H. hatte ihr Handy, seit sie es hatte, nie ausgeschaltet und dass sie dann tatsächlich übers Telefon so gar nicht zu erreichen war. Zeitweise. Das war so ungewöhnlich. Also ein Bekannter hat sie in diesem Zeitraum gefragt, ob er blockiert worden sei. Ne, als das Handy dann wieder an war, hat der Polizeibeamte, der die Daten ausgewertet hat, noch andere Auffälligkeiten registriert. Zum Beispiel auch eine lange Denkpause in einer Sprachnachricht. Das war wirklich auch komisch gewesen, weil Gina H. sonst immer sehr direkt war. Also man merkt, wie die Ermittlerinnen und Ermittler sich dann auch reinfühlen oder wie intensiv sie an solchen Daten arbeiten. Mhm. Und die Angeklagte hatte am 10. Oktober, an dem Tag, an dem Fabian gestorben ist, getötet worden ist, an Fabians Vater geschrieben, dass sie ihr Auto geputzt hat. Wenige Tage später, als die Leiche gefunden worden ist, hatte sie der Polizei gesagt, sie hätte ihr Auto nicht gereinigt.
0: Also da sind doch einige neue Erkenntnisse jetzt dabei gewesen, aber einen Beweis gibt es ja nicht. Und solange gilt eben auch die Unschuldsvermutung, Jürgen Jakob. Und neben dieser Handy-Auswertung gab es ja dann heute am Landgericht Rostock auch noch eine weitere Zeugenbefragung. Jemand aus dem Umfeld der Angeklagten wurde befragt. Welche Rolle hat der oder diejenige gespielt?
1: Es war ein alter Schulfreund, da gab es einen eher losen Kontakt, aber eben auch zu der Zeit, als Fabian noch als Vermisstenfall galt. Am dritten Tag der Suche hatte Gina H. in einer Chatnachricht an diesen Zeugen ja auf die Polizei geschimpft, weil die sich vermeintlich auf etwas konzentriert hat, was Gina H. nicht nachvollziehen konnte, denn Fabian sei nie Bus gefahren, auch nie in dieser Gegend im Wald gewesen, so hat sie es ausgedrückt. Und der vorsitzende Richter hat darin einen Kontrast gesehen, denn die Angeklagte habe am selben Tag noch einen Bekannten gefragt, sinngemäß, wollen wir zusammen bei Klein Upal in der Nähe eines Waldes nach Fabian suchen. Eine absurde Idee, ausgerechnet an diesem Ort zu suchen, so hat es auch der Polizist vor Gericht genannt, der Gina H.'s Handydaten ausgewertet hatte. Und dieser Prozess, der wird am Freitag dann fortgesetzt.
0: Dankeschön für die Information. Jürgen Jakob Gericke war das live aus unserem Ostseestudio. Am Landgericht Rostock ist heute der 10. Prozesstag im Fall Fabian zu Ende gegangen. 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

0: 10:50 am Dienstag, hier ist NDR 1 Radio MV, die Ostseehalbinsel Wustrow. Also wenn man so auf der Landkarte von Mecklenburg-Vorpommern guckt, dann sieht man sofort, das muss was Besonderes sein und ist es auch. Jahrzehntelang wurde Wustrow militärisch genutzt. Heute ist die Halbinsel ein gesperrtes Natur- und Vogelschutzgebiet. Und was das nun für die Tier- und Pflanzenwelt dort bedeutet, unser Reporter Dennis Ügüt hat den zuständigen Inselförster mal begleitet.
1: Hinter schweren Stahltüren erstrecken sich rund 1000 Hektar verlassenes Land. Inselförster Marius Hein kümmert sich seit 5 Jahren um die Natur auf Wustrow. Die Abgeschiedenheit und Ruhe faszinieren ihn.
2: Hier hat man häufig Wildbegegnungen, wo die Tiere einen minutenlang anschauen und einen aushalten und auch auf wenige Meter im Prinzip entfernt stehen bleiben, weil die halt nicht so viele schlechte Erfahrungen machen oder beziehungsweise auch keine große Beunruhigung erfahren.
1: Der Forstwissenschaftler verbringt fast jeden Tag auf der Insel. Naturschutz aus seiner Sicht mit einigen Missverständnissen behaftet.
2: Also die Frage Naturschutz ist tricky. Von Anfang an. Denn man setzt ja irgendwo mit dieser Frage voraus, man packt hier eine Glocke drüber, man erhält diesen Status quo und man konserviert das hier irgendwie in irgendeiner Form.
1: Die Natur auf der Insel entwickelt sich ständig weiter. Umgeben von halb zerfallenen Wohnhäusern zwitschern Vögel. Verlassen sind die Gebäude jedoch nicht.
2: Naturschutztechnisch sind die im Prinzip ein Habitat für alle möglichen Höhlenbrüter, aber sie verfallen halt jetzt zusehends. Ne? Und auch diese Höhleneigenschaften, die gehen hier irgendwann verloren. So ist es jetzt momentan eine kleine Momentaufnahme.
1: Dadurch muss Marius Hein ständig neue Entscheidungen treffen. Ein klares richtig oder falsch gibt es für ihn dabei nicht.
2: Naturschutz ist in gewisser Hinsicht ein Kompromissmanagement. Also du schaffst im Prinzip Grenzlinien, du schaffst Sonderstandorte und du schaffst Habitatbedingungen für spezielle Vogelarten und für spezielle Tierarten, die diese Standortbedingungen sonst nirgendwo haben.
1: Speziell eine Vogelart fühlt sich aufgrund des großen Vorkommens von Weißdornbüschen auf der Insel besonders wohl.
2: Deswegen haben wir hier extrem viele Sperrbargrasmücken. Die kommt hier so reichlich vor, dass wir die größte Populationsdichte der Sperrbargrasmücke hier in Deutschland haben, hier auf der Halbinsel Wustrow.
1: Auch die Salzwiesen konnten sich gut entwickeln. Auf ihnen grasen schottische Hochlandrinder. Für die Zukunft wünscht sich Marius Hein, dass die Altlasten wie etwa Munition oder Haushaltsmüll entsorgt werden, damit sich die Natur auf der Insel Wustrow noch unbelasteter entwickeln kann.
0: Unser Reporter Dennis Ögüt über die Tier- und Pflanzenwelt auf der verbotenen Halbinsel Wustrow.

0: jetzt ein deutscher Hit.
1: Ja, und der kommt von einer sehr sympathischen Österreicherin, von Christina Stürmer, jetzt hier auf NDR 1 Radio MV um kurz vor 16:30, Seite an Seite.

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2: 16.30 Uhr, halb fünf am Dienstagnachmittag. Hier ist NDR 1 Radio MV. Jetzt die Kurznachrichten mit Katrin Kalke. Und heute war am Landgericht Rostock der 10. Prozesstag im Mordfall Fabian. Da spielten wieder die Daten vom Smartphone der Angeklagten, Katrin, eine wichtige Rolle. Was ist denn Neues bekannt geworden dazu?
3: Ja, die Angeklagte soll das Smartphone intensiv genutzt und binnen 4,5 Tagen unter anderem 1.100 Sprachnachrichten geschickt, 207 Telefonate geführt haben, sagt die Polizei. Und anhand der Auswertung von WhatsApp-Nachrichten und Fotos konnte unter anderem belegt werden, dass sie am 10. Oktober ihr Auto reinigte. Der Polizei soll sie aber gesagt haben, dass sie das Auto seit langem nicht gereinigt habe. In Mecklenburg-Vorpommern sind in den vergangenen 5 Jahren 561 neue Windräder genehmigt worden. Wie Umweltminister Backhaus mitteilte, allein 183 im vergangenen Jahr. Zum Vergleich 2021 waren es demnach gerade mal 32 Genehmigungen. Insgesamt läuft der Bau neuer Windräder aber deutlich langsamer als ihre Genehmigungen. Gebaut wurden in den vergangenen 5 Jahren nur 101 neue Anlagen. Und immer mehr Bäckereibetriebe in Deutschland schließen. Das meldet der Zentralverband des Bäckerhandwerks. Ihre Zahl ist im vergangenen Jahr weiter gesunken, seit 2015 um fast 30%. Allerdings gründen auch immer mehr Menschen Betriebe. Im vergangenen Jahr kamen 448 neue dazu. Das sind rund 40% mehr als im Jahr davor.
2: Danke, Katrin. Und jetzt geht's direkt in Ihre Region.
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4: Mit Jolene Wagnerstein. Guten Tag. Im Wismacher Krankenhaus ist heute gestreikt worden. Etwa eine Stunde lang hat das Personal des Klinikums gegen die Reformpläne des Gesundheitsministeriums des Bundes demonstriert. Sebastian Giebel berichtet.
5: Während der Mittagspause hatten sich Pflegepersonal, Ärzte und Verwaltungsmitarbeiter im Eingangsbereich getroffen. Insgesamt sollen es nach Klinikangaben etwa 200 Mitarbeiter gewesen sein. Die hätten teilweise zeitversetzt gestreikt, damit die Versorgung der Patienten gesichert war. Demonstriert wurde gegen die Pläne der Bundesregierung, durch die deutschlandweit mehr als 40 Milliarden Euro eingespart werden sollen. Die Klinik hätte wahnsinnig Angst, innerhalb der nächsten 3 Jahre vollständig defizitär zu werden, so Geschäftsführer Michael Jürgensen. Der Sana-Konzern hat 3 Standorte in Mecklenburg-Vorpommern, in Wismar, Bad Doberan und Bergen auf Rügen. Dort sei ebenfalls gestreikt worden.
4: Die Kriminalpolizei in Wismar sucht nach einem Einbruch in einen Supermarkt Zeugen. Demnach seien Unbekannte heute Morgen gewaltsam über die Geschäftsräume in den Supermarkt in der Philipp-Müller-Straße eingebrochen. Anschließend klauten sie eine unbekannte Menge an Tabakwaren. Der entstandene Sachschaden wird auf 1.000 Euro geschätzt. Die Kriminalpolizei ermittelt nun wegen des Verdachts des Diebstahls im besonders schweren Fall. In der Marina Weiße Wiek in Boltenhagen-Tarnewitz ist gestern eine größere Menge eines Schadstoffs in die Ostsee gelangt. Ob es sich um Öl oder Diesel handelt und woher diese Flüssigkeit genau stammt, das ist laut Wasserschutzpolizei Wismar noch unklar. Im Bereich der Kaikante sind etwa 100 Meter verschmutzt. Die Feuerwehr hat dort eine schwimmende Ölsperre ins Wasser gebracht. Die zuständigen Behörden sind informiert. Bereits am Abend hatte die Polizei eine Strafanzeige wegen Umweltgefährdung gegen Unbekannt aufgenommen. Bei einer Verkehrskontrolle in Kriewitz ist gestern ein 34-jähriger Mann von der Polizei angehalten worden. Er war ohne Ausweispapiere oder Fahrzeugdokumente unterwegs und gab laut Polizei erstmal falsche Personalien an. Die Beamten stellten vor Ort fest, dass der Mann seit 5 Jahren keinen gültigen Führerschein mehr besitzt. Außerdem war sein Auto nicht versichert und es gab Hinweise, dass er Drogen genommen hatte. Deshalb musste er zur Blutentnahme. Gegen den Mann wird jetzt wegen mehrerer Straftaten und einer Ordnungswidrigkeit ermittelt.
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2: Ja, und es wird dunkler und dunkler draußen. Theresa Ebert, ja. Wir sind beim Wetter für unser Land. Ist das jetzt nur hier in Schwerin mal kurz eben so oder überall im Land?
6: Ja, wir haben gerade hier so einen Nukleus über uns tatsächlich. So eine riesen Regenwolke und es hat auch ordentlich gescheppert gerade schon draußen. Es ist sehr durchdringend.

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1: Ja, aktuell erstmal keine Störungsmeldungen. Geblitzt wird aber auf der A24 gleich zweimal. Einmal Richtung Hamburg zwischen Zarrentin und Gudo und in der Gegenrichtung Richtung Berlin im Dreieck Wittstock-Dosse. Auf der B5 in Dersenow Richtung Ludwigslust. Dann geht's auf die B103 Stadtautobahn Rostock Richtung Warnemünde Höhe Evershagen. Auf der 104 zwischen Kamps und Turo am Abzweig nach Kuhlen. Dann zweimal die 105 zwischen Löbnitz und Redebass und in Pantelitz Richtung Rostock. Auf der B109 direkt in Neukosenow. B198 Höhe Klein-Trebbow. Dann B321 in Zachow Richtung Parchim. In Burgstargard steht immer noch ein Blitzer in der Karl-Stolte-Straße stadteinwärts. Auch in Hort Richtung Altzachun. In Lindenhof zwischen Neubrandenburg und Burgstargard. Dann zwischen Pampow und Holthusen. Zwischen Rheinberg und Altentreptow Höhe der Försterei. Zwischen Schwan und Ziesendorf Höhe der Abfahrt Bröberow. In Schwerin einmal in der Robert-Bell-Straße und in Warnitz nämlich im Kreuzungsbereich. In Ückermünde immer noch in der Chausseestraße. In Wismar-Dagezow am Weißen Stein stadteinwärts und in Wörbelin am Funkamt.
2: Dankeschön für Ihre Meldung. Und wenn Ihnen unterwegs noch irgendwo was auffällt, auch bei dem Wetter jetzt gerade draußen, kann ja immer mal sein, überschwemmte Straße, Baum umgeknickt und so weiter, sagen Sie uns gern Bescheid unter 0800 59 59 100 oder schicken Sie kurz eine Nachricht über die NDR-MV-App. Ja, gute und sichere Fahrt durch den Feierabend für Sie.
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0: Der Lieblingsmix für uns in Mecklenburg-Vorpommern. Hier bei NDR1 Radio MV gibt es gleich zwei Kulthits. Einen aus den 90ern, einen aus den 80ern. Ace of Base habe ich für Sie. Und Kylie Minogue und Jason Donovan zusammen. Especially for You gibt es gleich nach dem Sport. Ja, die Basketballer der Rostock Seawolves, da sind wir schon beim Thema, die werden in der kommenden Saison sehr wahrscheinlich wieder europäisch spielen. Steffen Baxalari aus unserer Sportredaktion. Was ist denn da geplant?
1: Also das Team von Trainer Przemyslaw Frasunkiewicz wird ab Herbst mit großer Wahrscheinlichkeit im Eurocup spielen. Der wird von einer privaten Vereinigung organisiert und ist sportlich deutlich hochklassiger einzuschätzen als der Europe Cup des Internationalen Basketballverbandes. In dem sind die Rostocker in den vergangenen Jahren schon zweimal angetreten. Die finale Bestätigung fehlt noch. Der Vorstand der Seawolves ist aber positiv gestimmt, dass diese in Kürze vorliegt. Dann würden die Rostocker parallel zur Bundesliga in einer ersten Gruppenphase des Eurocups gegen 7 andere europäische Mannschaften spielen. Wir bleiben beim Basketball, schauen aber nach Nordamerika in die NBA. Da wollen die New York Knicks um den gebürtigen Stralsunder Ariel Hook Porti ihre erste Meisterschaft seit 1973 feiern. Die ersten beiden Spiele der Finalserie gegen die San Antonio Spurs haben die Knicks gewonnen. Vergangene Nacht war Spiel 3 in New York und die Fans waren mega sauer. Oha. Zum einen kosteten die Karten ab $3.000. Zumeist waren sie aber noch deutlich teurer. Dann wurden zahlreiche Straßen rund um den Madison Square Garden abgesperrt und damit auch Public Viewing-Veranstaltungen abgesagt. Und Grund war der Besuch von US-Präsident Donald Trump, der natürlich keinen Eintritt zahlen musste. Als er dann auf den Videowürfel eingeblendet wurde, gab es deutliche Buhrufe für Trump, dem dann im Laufe des Spiels auch mal die Augen zugefallen sind. Ja, und zu guter Letzt für die Fans, ja, New York hat das Spiel auch noch verloren.
0: Ach, da ist ja einiges zusammengekommen. Ja. Das ist ja bitter. Dann schauen wir noch mal kurz zum Handball und zum Fußball. Was gibt's da Neues, Steffen?
1: Die deutsche Frauenfußball-Nationalmannschaft beendet heute die WM-Qualifikation mit einem Spiel in Slowenien. Bundestrainer Christian Wück hat einige Wechsel in der Aufstellung angekündigt, um das Spiel weiter zu optimieren. Trotz bereits geschaffter WM-Qualifikation will der Bundestrainer natürlich auch dieses Spiel gewinnen. 18 Uhr ist Anpfiff. Live zu sehen im ZDF. Und das Teilnehmerfeld der Handball-Weltmeisterschaft 2027 ist komplett. Einen Tag vor der Auslosung hat der Weltverband die beiden noch offenen Plätze per Wildcards an Saudi-Arabien und WM-Neuling Türkei vergeben. Damit stehen nun alle 32 Mannschaften fest, die im Januar kommenden Jahres in Deutschland um den Titel kämpfen.
0: Na, perfekt. Vielen Dank, Steffen Baxalari aus der NDR1 Radio MV Sportredaktion.

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1: Tja, und da muss ich immer an eine Klassenfahrt 1993 in den Schwarzwald denken. Ich natürlich wieder mit Kassettenrekorder unterwegs und da lief die ganze Zeit irgendwie gefühlt Ace of Base. So lange, bis die Batterien irgendwann runter waren. Und da können Sie sich vorstellen, das hat sich dann besonders schön angehört, als es dann anfing, so richtig schön zu leiern. Das haben Sie jetzt bei uns hier nicht auf NDR1.

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0: Ja, wir schauen wieder nach Rostock. Am Landgericht war heute der 10. Verhandlungstag im Mordfall Fabian. Katrin Kalke, um was ging es da heute?
2: Da ging es um Handydaten der Angeklagten. Außerdem ist ein Zeuge aus ihrem Umfeld befragt worden. Er hatte mit der Angeklagten Gina H. Kontakt, als Fabian noch als vermisst galt. Jörn Jakob Gericke berichtet dazu aus dem Ostseestudio.
3: Am dritten Tag der Vermisstensuche hatte Gina H. in einer Chatnachricht den Fokus der Polizei kritisiert. Fabian sei nie Bus gefahren und auch nie in der Gegend im Wald gewesen. Der Vorsitzende Richter am Landgericht Rostock sah darin einen Kontrast, denn die Angeklagte habe am selben Tag einen Bekannten gefragt, ob sie zusammen bei Klein-Upal in der Nähe eines Waldes nach Fabian suchen wollen. Es sei eine absurde Idee, ausgerechnet an diesem Ort zu suchen, sagte ein Polizist vor Gericht, der Gina Haas Handydaten ausgewertet hatte. Dabei seien noch weitere Widersprüche aufgefallen. In einer Nachricht hatte die Angeklagte Fabians Vater berichtet, dass sie ihr Auto gereinigt hat. Der Polizei dagegen hatte sie erzählt, sie habe das Fahrzeug nicht geputzt.
2: Die politisch motivierte Kriminalität hat im vergangenen Jahr einen neuen Höchststand erreicht. Die Polizei zählte bundesweit fast 86.000 Straftaten mit politischem Hintergrund, knapp 2% mehr als 2024. Einen leichten Anstieg gab es insgesamt auch bei den politisch motivierten Gewalttaten. Der Präsident des Bundeskriminalamts Münch nannte die Ursachen vielschichtig. Es werde eine zunehmende Polarisierung beobachtet und das könne zu einer Radikalisierung führen, in einigen Fällen eben auch zu Gewalt, so Münch. Wochenlang haben die Menschen in Deutschland Anteil am Schicksal des Buckelwals genommen. Jetzt steht fest, die Überreste des verendeten Tieres werden größtenteils in einer dänischen Fabrik verarbeitet. Unter anderem wird das Fett in Biodiesel umgewandelt. Einige Knochen des Wals kommen ins Naturhistorische Museum in Kopenhagen. Woran der Wal starb, konnte auch eine Obduktion nicht klären. Neues Leben für alte Kutter. Die Gemeinde Ummanz auf Rügen hat 2 historische Fischkutter bekommen. Heute werden sie nach 2-jähriger Sanierung eingeweiht. Moritz Schröder im Vorpommern-Studio. Was passiert jetzt mit den Kuttern?
4: Einer der beiden 90 Jahre alten Holzkutter soll für Gästeausfahrten genutzt werden. Dafür wurde der alte Dieselmotor komplett durch einen Elektromotor ersetzt. Zur ersten Ausfahrt heute ist Umweltminister Backhaus an Bord. Der andere Kutter sieht zwar nach der Restaurierung auch wieder aus wie neu, er bleibt allerdings an Land als Ausstellungsschiff im Hafen Vaase mit einer Bildschirminstallation. Damit sollen Besucher Einblicke in die lange Fischereitradition der 600 Einwohnergemeinde bekommen. Die komplette Sanierung der beiden Fischkutter hat rund 400.000 Euro gekostet. Der Großteil kam aus EU-Töpfen. Die Gemeinde hat 80.000 Euro beigesteuert.
0: Damit sind wir beim Wetter für unser Land mit Theresa Hebert. Wie ist es draußen?
5: Es bessert sich gerade ein wenig, aber es sind immer noch gut paar Schauer unterwegs. Jetzt aktuell zwischen Schwerin und Parchim eine große dicke Regenwolke. Ansonsten ein paar lockere Wolken, aber auch noch richtig viel Sonnenschein. 16 Grad aktuell im bewölkten Greifswald. 17 haben wir in Rostock und in Schwerin haben wir gerade 16 Grad. Maximal 20 gibt es ja heute überhaupt so. In der kommenden Nacht wird es uns so insgesamt ein bisschen besser. Es klart immer mehr auf oder beziehungsweise nur noch leicht bewölkt. Geht runter auf bis zu 8 Grad. Mancherorts und morgen am Mittwoch geht das richtig gut los und lässt dann doll nach. Gibt dann vereinzelte Schauer und Gewitter bei ähnlichen Temperaturen. Wie bei uns beim Menschen.
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5: Ich kenne das nämlich auch. Morgens geht es richtig stark los und am Nachmittag lasse ich richtig stark nach. So, wir schauen mal auf die Straßen. Genau. Die A24 Hamburg Richtung Berlin zwischen Hagenow und Wörbelin aktuell immer noch gesperrt wegen der Brückenarbeiten. Das sollte aber in der nächsten Zeit mal langsam vorbei sein. So, und geblitzt wird auch noch auf der A24, einmal Richtung Hamburg zwischen Zarrentin und Gudow und Richtung Berlin im Dreieck Wittstock-Dosse. Auf der B5 in Dersenow Richtung Ludwigslust, dann geht's auf die Stadtautobahn Rostock, die 103, Richtung Warnemünde, Höhe Evershagen. Auf der 104 zwischen Kamps und Turow am Abzweig nach Kuhlen. Dann zweimal auf der 105 zwischen Löbnitz und Redewas und in Pantelitz Richtung Rostock. Dann B109 direkt in Neukosenow, B198 Höhe Klein-Trebbow, dann B321 in Zachow Richtung Parchim, in Burg-Stargard Karl-Stolte-Straße stadteinwärts, zwischen Hohenwangelin und Malchow in Nossentiner Hütte, in Hort Richtung Alt-Zachun, dann immer noch in Lindenhof zwischen Neubrandenburg und Burg-Stargard, zwischen Pampow und Holthusen, zwischen Rheinberg und Alten-Treptow Höhe der Försterei, zwischen Schwarz Hahn und Ziesendorf, Höhe der Abfahrt nach Bürgerbüro. Zweimal in Schwerin, Robert-Belz-Straße und in Warnitz im Kreuzungsbereich. In Ückermünde in der Chausseestraße und immer noch in Wismar-Dagezow am Weißen Stein stadteinwärts.
6: Und wenn Sie noch was für uns haben, melden Sie uns das gern jederzeit entweder über die NDR MV-App oder kurz durchklingeln 0800 5959 100. Dankeschön dafür und Ihnen eine gute Fahrt.
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6: Das kennen Sie bestimmt auch. Das ist ein ungutes Gefühl, wenn man ins Krankenhaus muss. Und logischerweise fragt man sich da auch als Patient oder Patientin, wird denn auch alles getan dort, damit es mir besser geht? Fakt ist, die Krankenhäuser und niedergelassenen Ärzte, auch hier in Mecklenburg-Vorpommern, die stehen gerade finanziell vor großen Herausforderungen. Und was Ärzte, was damit gemeint ist und warum die Ärzte morgen protestieren wollen, darüber besprechen wir gleich in gut 4 Minuten.

0: Der Tag in Mecklenburg-Vorpommern hier bei NDR 1 Radio MV. Und das werden wir morgen eventuell merken. Berufsverbände von Ärzten und Krankenhäusern hier in Mecklenburg-Vorpommern rufen nämlich für morgen zu Protestaktionen auf. Damit wollen sie sich gegen die Sparpläne des Bundesgesundheitsministeriums stellen, über die ja dann am Freitag wiederum der Bundestag beraten will. Finn Winkler aus unserer Aktuell-Redaktion. Nun sag uns doch erstmal, worum geht es denn bei diesem geplanten Gesetz genau?
1: Also kurz gesagt, das Bundesgesundheitsministerium will mit dem Gesetz verhindern, dass die Zusatzbeiträge für die gesetzliche Krankenversicherung weiter steigen. Und zwar sollen sich die Preisanstiege für die Leistungen von Ärzten und Krankenhäusern zukünftig an den Einnahmen orientieren, die die gesetzliche Krankenversicherung bekommen. Daran gibt es hier in MV Kritik, beispielsweise von der Kassenärztlichen Vereinigung. Die warnt zum Beispiel vor längeren Wartezeiten für Patienten. Und sie befürchtet auch, dass der eine oder andere Arzt, der vielleicht schon in seinen 60ern ist, dadurch seine Praxis schließen könnte, weil die sich vielleicht dann nicht mehr rentieren könnte. Auch die landesweite Krankenhausgesellschaft, kurz KGMV, findet das Gesetz nicht gut. Sie befürchtet beispielsweise, dass die Krankenhäuser weniger Einnahmen haben, und zwar bis zu 10%. Aber die Krankenhäuser müssen ja trotzdem erhalten bleiben, einfach für die Grundversorgung. Laut der KGMV führt das dann aber dazu, dass das fehlende Geld von den Landkreisen bezahlt werden muss, bei denen die Finanzlage ja auch nicht rosig ist.
0: So, und wie ist denn das morgen, wenn protestiert wird? Muss ich mir zum Beispiel Sorgen machen, wenn ich dringend zum Arzt muss?
1: Eventuell ja. Denn die Berufsverbände der Kinderärzte und der Hausärzte haben ihre Mitglieder aufgerufen, morgen ihre Praxen zu schließen. Wie viele sich daran beteiligen, ist aber unklar. Auf jeden Fall werden bestimmte Praxen geöffnet sein für Notfälle. Im Zweifelsfall kann man da auf jeden Fall auch immer die Nummer 116 117 anrufen. Das ist die Nummer vom ärztlichen Bereitschaftsdienst. Und wenn es dringend ist, kann man natürlich weiterhin die 112 anrufen. Bei den Krankenhäusern hingegen gibt es morgen weniger Einschränkungen. Dort protestieren nur etwa 20 Geschäftsführer in Schwerin. Ärzte oder pflegende Mitarbeiter nehmen daran nicht teil.
0: Dankeschön für die Informationen, Finn Winkler aus unserer Aktuell-Redaktion. Also stellen wir uns darauf ein, wer morgen zum Arzt muss, der muss sich da möglicherweise auch auf Probleme einstellen und damit rechnen, dass ja vielleicht doch die ein oder andere Praxis nicht geöffnet ist.
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0: großen Gefühle hier in ihrem Lieblingsmix bei NDR 1 Radio MV, Eric Carmen und All By Myself. Ja, bald schlagen die Herzen der Fußballfans ja wieder höher. Es geht endlich los mit der Weltmeisterschaft. Und so eine WM, die kann ja echt gefährlich werden für die Gesundheit. Also da müssen wir unbedingt mal drüber reden, finde ich. Nach der Weltmeisterschaft 2006 hier in Deutschland, da hat nämlich eine Studie nachgewiesen, dass bei bestimmten Partien unserer Nationalmannschaft ganz besonders viele Menschen einen Herzinfarkt erlitten haben, sagt Professor Ulf Landmesser.
1: Es war ja so, dass Deutschland im Halbfinale war und diese Partie, da gab es also ganz besonders hohe Anstiege eben der Herzinfarktraten bis fast auf das Dreifache. Und dann, wo es sozusagen in dem Spiel um Platz 3 ging, also nicht mehr ganz so entscheidend sozusagen, da war dann der Anstieg nur noch etwa anderthalbfach.
2: Fußballfans mit herzbedingten Vorbelastungen sollten also besser vorsorgen, wenn das deutsche Team den Platz betritt. Denn Aufregung scheint sich tatsächlich aufs Herz auszuwirken, hat die Studie gezeigt. Vor allem, wenn schon Gefäßverkalkungen bestehen, sogenannte Plaques.
1: So ein Herzinfarkt entsteht ja eben häufig, wenn so ein Plaque reißt im Herzkranzgefäß, dass das doch getriggert werden kann durch so eine sehr starke emotionale Aufregung. Und man sollte deshalb vielleicht wirklich für Menschen, die da gefährdet sind, dass zum Beispiel jemand, der Bluthochdruck hat, überlegen, ob man auf jeden Fall die Medikamente dann vor dem Spiel einnimmt. Und besonders gut können wahrscheinlich für diese Art von aufregenden Beta-Blocker schützend sein.
2: Denn die senken Blutdruck und Herzfrequenz. Hinzu kommt der Schlafmangel. Durch die Zeitverschiebung finden die Spiele abends bis spät in die Nacht mitteleuropäischer Zeit statt. Doch einfach mal später zur Arbeit gehen, ist das erlaubt? Pascal Crozet, Anwalt für Arbeitsrecht aus Berlin.
3: Bei allen, die direkt im Vertrag schon Gleitzeit haben, gilt, die können natürlich die Gleitzeit bis zum Anschlag ausnutzen, also bis ran an den Beginn der Kernarbeitszeit. Bei allen anderen, und das dürften letztendlich die meisten sein, gilt, man muss es einfach direkt mit der Führungskraft oder dem Unternehmen absprechen.
2: Für die meisten liegen die Spiele ja außerhalb der Arbeitszeit. Für andere, die in Spät- und Nachtdiensten arbeiten, könnte es verlockend sein, den Fernseher einzuschalten.
3: Grundsätzlich gilt, während der Arbeitszeit muss man auch arbeiten und Fernsehen gucken ist kein Arbeiten. Das heißt, in der Regel dürfen Menschen bei der Arbeit kein Fernsehen gucken, auch wenn es Fußball ist. Eine kleine Ausnahme kann man machen bei all den Menschen, bei denen sozusagen die Anwesenheit reicht. Also klassischerweise der Pförtner an der Schranke.
2: Voraussetzung, die Arbeit wird dadurch nicht behindert. Und wer so ein eingefleischter Fußballfan ist, der darf die nächsten 4 Wochen Trikot tragen, wenn keine Dienstkleidung vorgeschrieben ist und es zum Arbeitsplatz passt. Und noch ein kleiner Tipp. Bei einem typischen Fußballabend mit 3 Bier, Chips und Bratwurst kommt man schnell auf 1500 bis 2000 Kalorien. Wer also nach der WM nicht 2-3 Kilo schwerer sein möchte, sollte sich während der Halbzeiten bewegen und auf kalorienärmere Snacks umsteigen.
0: Also, da gibt's doch so einige gesundheitliche Risiken bei so einer Fußball-WM. Aber jetzt wissen wir ja Bescheid. Wir sind drauf vorbereitet. Sibylle Seitz berichtete hier bei NDR 1 Radio MV. 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
1: 17.30 Uhr, halb sechs am Dienstagnachmittag. 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Jetzt mit den Kurznachrichten. Und im Mordprozess um den 8-jährigen Fabian aus Güstrow haben Ermittler heute am Landgericht Rostock neue Erkenntnisse aus den Handydaten der Angeklagten vorgestellt. Demnach soll eben Gina H. ihr Smartphone intensiv genutzt haben, Katrin Kalke. Was genau haben denn da die Fachleute heute gesagt dazu?
2: Ja, die Angeklagte soll innerhalb weniger Tage unter anderem mehr als 1.000 Sprachnachrichten verschickt haben. Und die Auswertung von Chats und Fotos soll außerdem belegen, dass sie am Tag der mutmaßlichen Tat ihr Auto reinigte. Zudem habe sie bereits einen Tag vor dem Fund der Leiche in einem Chat von einer Brandleiche gesprochen. Und die Ermittler stellten außerdem fest, dass sie ihr Auto am Tattag vor der Wohnung des Jungen in Güstrow aufgehalten haben soll. Die Angeklagte schweigt weiter zu den Vorwürfen. Für sie gilt die Unschuldsvermutung. Europas Drogenbanden setzen zunehmend Jugendliche für Handel mit Rauschgift, aber auch für Gewalttaten ein. Junge Menschen, vor allem aus sozial benachteiligten Vierteln, würden von der Mafia für Einschüchterungen, Körperverletzungen und sogar als Auftragskiller angeworben, heißt es im Jahresbericht der EU-Drogenagentur. Und Bundespräsident Steinmeier, der hat seinen dreitägigen Staatsbesuch in den Niederlanden begonnen. Zum Auftakt wurde das deutsche Staatsoberhaupt von König Willem-Alexander begrüßt. In fließendem Deutsch sagte der niederländische Monarch, Deutschland sei nach wie vor eine der tragenden Säulen für Wirtschaft, Wissenschaft und Demokratie in Europa und der ganzen Welt. Ein Land, auf das man sich verlassen könne. Steinmeier würdigte die engen Beziehungen beider Länder.
1: Dankeschön, Katrin. Und jetzt geht's in Ihrer Region.
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3: Mit Jolene Wagnerstein. Guten Tag. Der vor Pöhl gestrandete und später auf der dänischen Insel Anholt angespülte Buckelwal wird nach seiner Obduktion in einer Spezialfabrik verwertet. Das hat das Unternehmen Daka bestätigt. Dabei wird das Fett des Tieres zu Biodiesel verarbeitet. Knochen, Haut und Sehnen werden zur Biomasse für eine Zementfabrik. Die Todesursache des Wals ist weiter nicht bekannt. In der Weißen Wiek in Boltenhagen-Tarnewitz sind gestern Abend Betriebsstoffe in die Ostsee gelaufen. Wie groß der Schaden wirklich ist und wer dafür verantwortlich ist, wird jetzt untersucht. Fabian Weishaupt mit den Details.
4: Nach ersten Erkenntnissen ist ein etwa 100 Meter langer Bereich an der Kaikante der Marina Weiße Wiek durch Öl oder Diesel verschmutzt worden. Die Feuerwehr hat noch am Abend eine Ölsperre ausgelegt, damit sich die Betriebsstoffe nicht weiter ausbreiten. Die Schadstoffe sollen jetzt von der Wasseroberfläche abgeschöpft werden. Wann genau, ist laut Wasserschutzpolizei Wismar aber noch nicht klar. Die zuständigen Umweltbehörden seien bereits informiert. Die Polizei ermittelt außerdem wegen Umweltgefährdung gegen Unbekannt und sucht Zeugen.
3: In der Schweriner Weststadt ist gestern ein mutmaßlicher Dieb in einen Streit verwickelt und dabei verletzt worden. Laut Polizei soll der 22-Jährige zuvor Bargeld aus einem Transporter gestohlen haben. Der Besitzer, ein 45-jähriger Bauarbeiter, habe dies bemerkt und den Tatverdächtigen zur Rede gestellt. Der 22-Jährige habe daraufhin das Geld zurückgegeben, hieß es von der Polizei. Die Auseinandersetzung ging dann aber noch weiter. Der Bauarbeiter soll den mutmaßlichen Dieb mit einer Schaufel geschlagen haben. Und weitere Bauarbeiter seien ebenfalls auf ihn losgegangen. Die Polizei ermittelt nun gegen den 22-Jährigen wegen des Verdachts des Diebstahls und gegen den 45-Jährigen wegen des Verdachts der gefährlichen Körperverletzung. Die Kriminalpolizei in Wismar sucht nach einem Einbruch in einen Supermarkt Zeugen. Demnach seien Unbekannte heute Morgen gewaltsam über die Geschäftsräume in den Supermarkt in der Philipp-Müller-Straße eingebrochen. Anschließend klauten sie eine unbekannte Menge an Tabakwaren. Der entstandene Sachschaden wird auf 1.000 Euro geschätzt. Die Kriminalpolizei ermittelt nun wegen des Verdachts des Diebstahls im besonders schweren Fall.
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1: NDR 1 Radio MV und wir sind beim Wetter für unser Land mit Theresa Hebert. Wie sieht's denn jetzt aus?
5: Es ist auf jeden Fall immer noch sehr durchwachsen. Viel Sonnenschein, aber muss man sagen auch. Und ein paar lockere Wolken. 17 Grad zurzeit in Neubrandenburg, 15 in Stralsund, 16 in Wismar. Es ist so zwischen Parchim und Güsrow gerade noch ein dickes Regengebiet unterwegs. Kann halt immer mal so ein bisschen was kommen. Ich kann aber schon mal sagen, in der Nacht wird's langsam besser. Zieht alles raus. Leicht bewölkt dann nur noch und meist trocken bei so 10 bis 8 Grad. Und wenn wir auf die nächsten 3 Tage mal schauen,

0: Ludwigslust, auf der 103 Stadtautobahn Rostock Richtung Warnemünde, Höhe Evershagen. Auf der 104 zwischen Kamps und Turo am Abzweig nach Kuhlen. Dann geht's auf die 105 zwischen Löbnitz und Redebass und in Pantelitz Richtung Rostock. B198 Höhe Kleintrebow. B321 in Zachow Richtung Parchim. In Burgstargard Karl-Stolte-Straße stadteinwärts. In Lindenhof zwischen Neubrandenburg und Burgstargard. Zwischen Pampo und Holthusen. Zwischen Rheinberg und Altentreptow Höhe der Försterei. Dann zwischen Schwan und Ziesendorf an der Abfahrt nach Bröbero und zweimal noch in Schwerin. Robert-Bell-Straße steht noch und in Warnitz auch noch im Kreuzungsbereich.
1: Staus und Blitzer, wenn Ihnen unterwegs noch irgendwo was aufgefallen ist, melden Sie uns jederzeit kostenfrei, entweder über die App oder einfach per Telefon 0800 5959 100. Gute und sichere Fahrt für Sie durch den Feierabend mit uns.
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0: Miley Cyrus hier in ihrem Lieblingsmix auf NDR 1 Radio MV. Gleich ein deutscher Hit für Sie dabei. Von Nena spiele ich Ihnen Leuchtturm. Und da können Sie sich, wenn Sie mögen, schon mal dick im Kalender ankreuzen. 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So, und jetzt sind wir hier beim nächsten Thema. Und zwar bei der politisch motivierten Kriminalität. Die nimmt nämlich seit Jahren immer weiter zu in Deutschland. Hier bei uns in Mecklenburg-Vorpommern wurden im vergangenen Jahr übrigens mehr als 3.300 Fälle registriert, plus 75%. Und eben auch bundesweit ist der Trend ähnlich. Heute haben nämlich Innenminister Dobrindt und BKR-Chef Münch die neuesten Zahlen dazu vorgestellt. Unser Korrespondent Jasper Ruppert berichtet.
1: In kaum einem Bereich gibt es eine positive Entwicklung. So gibt es laut Dobrindt
2: mit Abstand die meisten Gewaltdelikte von rechtsextremen Tätern.
1: Und das mit deutlichem Zuwachs. Noch größer ist der Zuwachs
2: gerade in der linken Szene.
1: Und so geht es weiter. Bei Antisemitismus
2: ein deutlicher Anstieg.
1: Ebenfalls ein Problem, sieht Dobrindt bei
2: Hass, Hetze und Gewalt gegenüber Amtsträgern.
1: Auch Gewalt gegen Frauen oder queere Menschen hat zugenommen. Fast 86.000 politisch motivierte Straftaten haben die Behörden im vergangenen Jahr erfasst. 2% mehr als im Vorjahr und ein Allzeithoch. Darunter fallen Sachbeschädigungen, etwa von Wahlplakaten, Beleidigungen, das Zeigen verfassungsfeindlicher Symbole, aber auch tätliche Angriffe. Woher kommt diese Entwicklung? Der Präsident des Bundeskriminalamts Münch nennt bei der Vorstellung des Berichts mögliche Ursachen.
3: Erstens, wir sehen eine zunehmende Polarisierung und das kann zu einer Radikalisierung führen, die sich durch Gewalttaten gegenüber Andersdenkenden oder dem politischen System am Ende äußern. Und zweitens, der weiterhin bestehende große Einfluss extremistischer Propaganda, zum Teil aus dem Ausland, spiegelt sich auch am Ende in der Gewaltbereitschaft wider. Und drittens, internationale Konfliktlagen emotionalisieren, auch in Deutschland.
1: Diese Konfliktlagen, wie beispielsweise der Gaza-Krieg, verstärkten Radikalisierungsprozesse und Gewalttaten. Bei all den ernüchternden Zahlen legt Dobrindt heute den Fokus auf einen bestimmten Bereich, nämlich die Gewalt gegen Amts- und Mandatsträger, besonders im Kommunalen. Der Innenminister verteidigt in diesem Zusammenhang den umstrittenen Paragraphen 188, der Politikerbeleidigung unter Strafe stellt.
2: Wir reden von Tausenden von Kommunalpolitikern, die wir schützen wollen, die dringend gebraucht werden, von denen wir sehen, dass Hass, dass Hetze, dass Bedrohung ein Grund auch dafür ist, dass sich Menschen zu diesem Dienst nicht mehr bereit erklären.
1: Für Änderungen des Paragraphen, die Spitzenpolitiker betreffen würden, zeigt sich Dobrindt zwar offen, doch der ursprüngliche Gedanke sei der Schutz von Kommunalpolitikern gewesen und die solle man weiter im Blick behalten. Um die hohen Zahlen bei rechts- und linksextremer Gewalt anzugehen, wolle man Polizei und Verfassungsschutz besser aufstellen. Außerdem soll Gewalt gegen Einsatzkräfte schärfer bestraft werden. Gemeinsam mit dem Bundesjustizministerium bereite man einen entsprechenden Gesetzentwurf vor.
0: Mehr politisch motivierte Kriminalität in Deutschland, Jasper Ruppert berichtete.

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1: Er war in der DDR ein Politpromi, würde man heute sagen. Vorsitzender der Pionierorganisation sowie der FDJ, Generalsekretär der SED und Vorsitzender des Staatsrates Egon Krenz. Kaum ein anderer im engeren Führungszirkel der SED hat so eine Parteikarriere gemacht wie er. Inzwischen lebt Egon Krenz genauso lange in der Bundesrepublik, wie er Mitglied in der SED war, nämlich rund 35 Jahre. Und wer war Egon Krenz nun in der DDR? Wer ist er heute? Antworten auf diese Fragen versucht ein neuer Dokumentarfilm zu finden, der am Donnerstag in die Kinos kommt. Und unser Reporter Axel Seitz stellt uns den Film Den Kommunist von Lutz Pinnert vor.
2: Ich finde, die beste Wahrnehmung der Demokratie im Arbeiter- und Bauernstaat besteht unter anderem darin, dass jeder seine Verantwortung wahrnimmt und seine Verantwortung vor allem erkennt.
3: Egon Krenz in einer Rede vor SED und FDJ funktionieren und Egon Krenz rückblickend auf sein Leben.
4: Nichts hat mich in meinem politischen Leben härter getroffen als der Ausschluss aus der Partei.
3: Der Filmemacher Lutz Pinnert hat sich jahrelang immer wieder gefragt, warum nicht einen Film machen über Egon Krenz?
5: Weil natürlich spielte mein Name eine Rolle, weil ja mein Vater und Egon Krenz so damals in FDJ-Zeiten waren nicht Freunde, aber von mir aus Kumpels.
3: Rund anderthalb Jahre lang haben sich Lutz Pinnert und Egon Krenz regelmäßig getroffen und unterhalten, unter anderem im Ostseebad Dierhagen, wo der ehemalige SED-Funktionär seit Jahren wohnt. Diese Gesprächsmitschnitte sind die Grundlage für diesen Film. Egon Krenz erzählt über sein Leben.
4: Damgarten wurde nach dem Krieg meine neue Heimat. Ich musste frühzeitig dazu beitragen, dass meine Mutter und ich etwas zu essen hatten. Mein erstes Geld verdiente ich bei der CDU. 1946 standen Landtagswahlen an. Der CDU-Ortsvorsitzende gab mir einen Eimer Kleister, Wahlplakate und den Auftrag, bei Einbruch der Dunkelheit jedes SED-Plakat mit dem Streifen »Wähl CDU« zu überkleben. Dabei erwischte mich der Vater eines meiner Schulfreunde, ein Mitglied der SED. Ich wurde in das Haus der Einheit bestellt, der Genosse dort bot mir an, die SED-Landeszeitung auszutragen. Von jedem verkauften Exemplar durfte ich 5 Pfennig behalten. Das war der Anfang meiner politischen Tätigkeit.
3: Für Filmemacher Lutz Pinnert ganz wichtige Erinnerungen.
5: Natürlich geht es ja immer darum, nicht nur zu gucken, wie war einer, als er an der Macht war, sondern zu gucken, wie kommt man überhaupt in diesen Lebenslauf, in diesen Funktionärslauf.
3: Mit diesem Dokumentarfilm von Lutz Pinnert erfährt der Zuschauer durchaus Neues über Egon Krenz, einen ehemaligen SED-Funktionär, der sich treu blieb.
4: Mag sein, dass ich für viele ein Stalinist bin, ein Betonkopf, ein ewig Gestriger. Ich sage, ich bin Kommunist.
3: Ein Kommunist, der in der SED-Diktatur das Sagen hatte, in einem Land, in dem Kommunisten Andersdenkende selbst Kommunisten einsperrten.
1: Und dieser Film lief ja bereits beim Filmkunstfest in Schwerin, der Dokumentarfilm, und hat dort auch für heftige Reaktionen gesorgt. Und darüber berichten wir dann auch nochmal ausführlich heute Abend im Kulturjournal hier bei NDR 1 Radio MV nach den Nachrichten um 19 Uhr.

0: Wetter schwächelt gerade bei uns so ein bisschen in Mecklenburg-Vorpommern, aber hier bei NDR 1 Radio MV in ihrem Lieblingsmix gibt's sonnige Musik auch in der nächsten halben Stunde, unter anderem von Texas mit Summer Sun. Jetzt ist es 18 Uhr.
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0: Ja, da geht es jetzt wieder um den Mordfall Fabian. Katrin Kahlke, heute am 10. Prozesstag vor dem Landgericht Rostock. Da ging es heute erneut um die Handydaten der Angeklagten. Was haben die Ermittler dazu heute vor Gericht gesagt?
2: Also die Auswertung hat neue Details über das Verhalten der Angeklagten vor und nach der Tat geliefert. Ein Ermittler sagte, dass Gina H. ihr Smartphone innerhalb weniger Tage extrem intensiv genutzt und mehr als 1000 Nachrichten verschickt hat. Außerdem gäbe es Hinweise auf ihr Verhalten rund um den Todestag des Kindes, darunter eine Autoreinigung und Internetsuchanfragen. Die Angeklagte schweigt im Prozess weiterhin. Es gilt die Unschuldsvermutung. Er lag wochenlang vor Pöhl, wurde dann in die Nordsee transportiert und schließlich tot vor der dänischen Insel Anholt angespült. Und jetzt ist klar, die Überreste des Buckelwals, die enden als Biodiesel und Biomasse. Einige Knochen kommen ins Museum. René Steuder aus der Aktuellredaktion.
3: Nach der Obduktion und dem Abtransport von Teilen des tonnenschweren Tieres auf das Festland werden die Überreste in einer dänischen Fabrik verwertet. Das hat die Firma bestätigt, die sich des Kadavers annimmt. Dabei werden die Überreste zunächst in drei Bestandteile getrennt. Das Wasser wird gereinigt und in den Fjord geleitet. Die Speckschicht des Wals wird in Biodiesel umgewandelt. Alles andere, Knochen, Sehnen und Haut, wird zu einer Art Mehl verarbeitet, die dann als Biomasse zur Verbrennung in einer Zementfabrik endet. Einige Knochen sollen in einer Museumssammlung landen. Der Wal war nach der privaten Rettungsaktion vor Pöhl später tot am Strand von Anholt angespült worden. Die Obduktion hatte ergeben, dass das Tier ein Weibchen war. Die Todesursache bleibt dagegen unklar.
2: Spezialeinsatzkräfte der Polizei haben heute für Aufregung auf einer Scandlines-Fähre zwischen Rostock und Dänemark gesorgt. Was für die Passagiere spektakulär aussah, war allerdings nur eine Übung. Nora Reinhardt aus dem Ostseestudio.
4: Maritime Polizeieinheiten haben das Heranfahren und Betreten von Schiffen geübt. Das werde regelmäßig trainiert, um bei Terrorlagen, Geiselnahmen oder ähnlichen Gefahrensituationen routiniert auf ein Schiff zu kommen. Das hat ein Sprecher des Landeskriminalamtes Mecklenburg-Vorpommern bestätigt. Wie Passagiere berichten, haben zwei Schlauchboote am Nachmittag die Fähre von Warnemünde aus verfolgt. Nach rund 30 Minuten sind die Einsatzkräfte bei starkem Wellengang an die Fähre herangefahren, an Leitern am Schiff hochgeklettert und haben sich schließlich wieder abgeseilt. Damit sich die Passagiere nicht wundern, hat der Kapitän die Übung vorab über die Lautsprecher angekündigt.
2: Und heute Abend steht für die deutschen Nationalfußballerinnen das letzte Spiel in der WM-Qualifikation an. Das Team spielt gegen Slowenien. Die WM-Teilnahme im nächsten Jahr ist den deutschen Frauen aber so oder so sicher. Sie hatten sich schon im Spiel gegen Norwegen vor einigen Tagen durchgesetzt und damit für die WM qualifiziert. Anpfiff in Ljubljana war vor wenigen Minuten und live zu sehen ist die Partie im ZDF.
0: Genau, und da steht es noch 0-0. Dankeschön, Katrin. Und wir sind beim Wetter für unser Land mit Theresa Hebert.
5: Ja, und das sieht jetzt richtig gut aus langsam. Man mag es kaum glauben. Ja, viel Sonnenschein.
0: Es wird.
5: Genau, es entwickelt sich. 16 Grad aktuell im sonnigen Stralsund. Dann haben wir 17 in Neubrandenburg und 14 in Schwerin. Ansonsten hier und da noch so kleine Schauer unterwegs. In der Nacht wird es aber wirklich immer besser. Zieht alles langsam raus. Und ist dann nur noch leicht bewölkt bei so 10 bis 8 Grad. Morgen am Mittwoch geht es richtig gut los. Im Tagesverlauf dann wieder vereinzelt ein paar Schauer und Gewitter bei ähnlichen Temperaturen. Und Wasserstand, ja, den haben wir auch noch. Abweichungen von mehr als 30 Zentimeter vom Normalhöhen. Null werden nicht erwartet.
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5: So, Störungsmeldungen haben wir keine. Geblitzt wird zweimal auf der A24, einmal Richtung Hamburg zwischen Zarrentin und Gudow und Richtung Berlin im Dreieck Wittstock-Dosse. Dann geht's auf die B5 in Dersenow Richtung Ludwigslust, auf der 103 Stadtautobahn Rostock Richtung Warnemünde Höhe Evershagen, auf der 105 in Pantelitz Richtung Rostock, dann B198 Höhe Klein-Trebow, auf der B321 S20 in Zachow Richtung Parchim. In Burgstargard immer noch, in der Karl-Stolte-Straße stadteinwärts. Dann haben wir noch einen in Lindenhof, das ist die Strecke zwischen Neubrandenburg und Burgstargard. Zwischen Pampe und Holthusen immer noch, zwischen Rheinberg und Altentreptow Höhe der Försterei. Zwischen Schwan und Ziesendorf, nämlich Höhe der Abfahrt Bach-Bürgerbüro. Zweimal in Schwerin, einmal in der Robert-Bell-Straße steht er noch. Und in Warnitz im Kreuzungsbereich und neu drin auch zwischen Ülitz und Rastow.
6: Dankeschön für Ihre Meldungen. Wenn Sie noch was haben, 0800 59 59 100, rufen Sie gerne kurz an und sagen Sie Bescheid. Oder schicken Sie direkt eine Nachricht über die NDR MV-App. Gute und sichere Fahrt Ihnen.
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6: Ja, Tag 10 heute im Mordprozess um den gewaltsamen Tod des 8-jährigen Fabian aus Güstrow. Heute ging es vor Gericht erneut darum, was die Angeklagte an den Tagen vor und nach dem Tod des Jungen gemacht hat. Und aus ihren Handydaten lässt sich da vieles nachvollziehen. Aber einen Beweis gibt es eben nicht. Und darüber spreche ich gleich mit unserem Reporter in 4 Minuten.
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0: 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Ja, und dieses Thema geht vielen Menschen sicherlich sehr nahe. Der Mord an dem 8-jährigen Fabian aus Güstrow. Heute war am Landgericht Rostock der 10. Prozesstag. Und Jörn Jakob Gericke im Ostseestudio Rostock, da ging es ja auch wieder heute intensiv im Gerichtssaal um die Handydaten der Angeklagten Gina H. Was genau haben diese Daten ergeben?
1: Ja, da war viel Merkwürdiges zu finden in Sprachnachrichten und Textnachrichten. Jede Menge Material auf jeden Fall. Allein vom 9. bis 14. Oktober, also dieser Zeitraum, einen Tag bevor Fabian verschwunden ist, bis zu dem Tag, an dem seine Leiche gefunden worden ist. Innerhalb dieser quasi 4,5 Tage sind zehntausende Einzeldaten in die Auswertung gegangen. So hat es ein Polizist erklärt, der sich mit diesen Daten beschäftigt hat, ein Digitalforensiker. Mhm. Konkret unter anderem waren das 1100 Sprachnachrichten, mehr als 200 Telefonate. Also da zeigt sich schon, wie intensiv die Beschuldigte Gina H. offenbar ihr Smartphone genutzt hat.
0: Und wie war das denn jetzt an dem Tag, als Fabian getötet worden ist?
1: Ja, ausgerechnet da war das Handy zeitweise aus. Also diese Information ist erstmal nicht neu. Es gab ja vor Gericht schon mal eine Analyse von Verbindungsdaten und da hieß es dann, das Handy war zeitweise nicht in den Funkzellen angemeldet. Jetzt war es also ganz klar in den Smartphone-Daten direkt zu sehen. Ja, und man muss dazu sagen, Gina H. hatte ihr Handy, seit sie es hatte, nie ausgeschaltet. Und dass sie dann tatsächlich übers Telefon so gar nicht zu erreichen war, zeitweise. Das war so ungewöhnlich. Also ein Bekannter hat sie in diesem Zeitraum gefragt, ob er blockiert worden sei. Na, als das Handy dann wieder an war, hat der Polizeibeamte, der die Daten ausgewertet hat, noch andere Auffälligkeiten registriert. Zum Beispiel auch eine lange Denkpause in einer Sprachnachricht. Das war wirklich auch komisch gewesen, weil Gina H. sonst immer sehr direkt war. Also man merkt, wie die Ermittlerinnen und Ermittler sich dann auch reinfühlen oder wie intensiv sie an solchen Daten arbeiten. Mhm. Und die Angeklagte hatte am 10. Oktober, an dem Tag, an dem Fabian getötet worden ist, an Fabians Vater geschrieben, dass sie ihr Auto geputzt hat. Wenige Tage später, als die Leiche gefunden worden ist, hatte sie der Polizei gesagt, sie hätte ihr Auto nicht gereinigt.
0: Also da sind schon einige neue Erkenntnisse jetzt dabei gewesen, aber einen Beweis gibt es ja nicht. Und solange gilt eben auch die Unschuldsvermutung, Jörn Jakob. Und neben dieser Handy-Auswertung gab es ja dann heute am Landgericht Rostock auch noch eine weitere Zeugenbefragung. Jemand aus dem Umfeld der Angeklagten wurde befragt. Welche Rolle hat der oder diejenige gespielt?
1: Es war ein alter Schulfreund, da gab es einen eher losen Kontakt, aber eben auch zu der Zeit, als Fabian noch als Vermisstenfall galt. Am dritten Tag der Suche hatte Gina H. in einer Chatnachricht an diesen Zeugen auf die Polizei geschimpft, weil die sich vermeintlich auf etwas konzentriert hat, was Gina H. nicht nachvollziehen konnte, denn Fabian sei nie Bus gefahren, auch nie in dieser Gegend im Wald gewesen, so hat sie es ausgedrückt. Und der vorsitzende Richter hat darin einen Kontrast gesehen, denn die Angeklagte habe am selben Tag noch einen Bekannten gefragt, sinngemäß, wollen wir zusammen bei Klein Upal in der Nähe eines Waldes nach Fabian suchen. Eine absurde Idee, ausgerechnet an diesem Ort zu suchen, so hat es auch der Polizist vor Gericht genannt, der Gina H.'s Handydaten ausgewertet hatte. Und dieser Prozess, der wird am Freitag dann fortgesetzt.
0: Dankeschön für die Information. Jörn Jakob Gericke war das live aus unserem Ostseestudio. Am Landgericht Rostock ist heute der 10. Prozesstag im Fall Fabian zu Ende gegangen. 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

0: 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Ja, rund 100.000 Tonnen russisches Öl lagern ja mittlerweile seit fast anderthalb Jahren in der Ostsee vor Rügen, wenn man so will, in dem beschlagnahmten Tanker Eventen, der zur sogenannten Schattenflotte gehört. Das sind ja meist alte Tanker, die trotz der westlichen Sanktionen Öl transportieren. Und durch ein Datenleck ist jetzt bekannt geworden, dass auf diesen alten Schiffen offenbar auch bewaffnete Sicherheitskräfte mitfahren. Das haben jedenfalls Recherchen einer internationalen Gruppe ergeben. Auch der NDR und die Süddeutsche Zeitung sind daran beteiligt. Unser Reporter Benedikt Strunz berichtet.
1: Das Rechercheteam konnte auf den Crewlisten insgesamt 83 Personen identifizieren, die als Sicherheitsleute auf über 140 Fahrten an Bord gewesen sein sollen. Den Recherchen zufolge handelt es sich bei den Männern vor allem um ehemalige Soldaten, die entweder in der regulären Armee oder bei der Söldnerorganisation Wagner Kampferfahrung gesammelt haben. Das zeigen beispielsweise die Auswertungen von Social-Media-Profilen der Betroffenen. Bewaffnete Kräfte an Bord ziviler Schiffe seien eine Drohgebärde, sagt Robin Wagner von den Grünen im Bundestag.
2: Aber wir dürfen nicht hinnehmen, dass illegale Schiffe der russischen Schattenflotte durch deutsche Gewässer fahren, da Gefahren verursachen und wir uns einschüchtern lassen. Das führt zu noch mehr Eskalation in Russland.
1: Doch das Sicherheitspersonal an Bord soll offenbar nicht nur den Westen beeindrucken, sondern auch die jeweiligen Crews auf den Schiffen. Denn die stammte bisher, auch das zeigt die Recherche, aus vielen unterschiedlichen Ländern. Die Schattenflotte wurde demnach lange Zeit, neben russischem Personal, vor allem von Matrosen aus Indien, den Philippinen, China und Georgien betrieben. Die Sicherheitsleute an Bord hätten vor allem den Auftrag, die Crews, die oft unter extrem prekären Bedingungen auf den Schrotttankern arbeiten müssen, zu beaufsichtigen und davon abzuhalten, zu bereitwillig mit westlichen Behörden zusammenzuarbeiten. So berichten es übereinstimmend westliche Sicherheitsbehörden und Militärs.
3: Die Besatzung bis dato waren sicherlich nicht immer einverstanden mit dem, was da passierte und haben das eher aus finanziellen und wirtschaftlichen Aspekten getan.
1: So Mark Henrichmann von der CDU. Die Recherchen zeigen aber noch einen weiteren Aspekt. Seit kurzer Zeit scheint die Schattenflotte russischer zu werden. Immer mehr Schiffe nutzen keine gefälschten Flaggen mehr oder setzen auf Billigstaatenflaggen, sondern wählen direkt Russland als Flaggenstaat. Und auch die Kapitäne der Flotte sind immer häufiger Menschen mit russischem Pass. Noch vor wenigen Monaten wäre das undenkbar gewesen. Denn Russland hat lange Zeit alles daran gesetzt, die russischen Interessen am Projekt Schattenflotte möglichst gut zu verschleiern. Dass man diese Tarnung nun immer mehr aufgibt, interpretiert sowohl der CDU-Politiker Henrichmann als auch der Grünen-Politiker Wagner als Zeichen wachsender Schwäche. Und als Beleg dafür, dass die westlichen Sanktionen gegen die Schattenflotte durchaus greifen. Jetzt gehe es für Europa darum, den Druck aufrechtzuerhalten.
0: Neue Informationen über die russische Schattenflotte. Benedikt Strunz war das.
4: Ist

0: 18.30 Uhr ist es, 6:30 am Dienstagabend. Hier ist NDR 1 Radio MV und es geht in die Kurznachrichten zu Katrin Kahlke. Heute war am Landgericht Rostock der 10. Verhandlungstag im Mordprozess um den 8-jährigen Fabian aus Güstrow. Und da standen im Mittelpunkt diesmal wieder die Daten vom Smartphone der Angeklagten. Katrin, welche neuen Erkenntnisse haben denn die Ermittler da so vorgestellt?
1: Ja, nach Angaben der Polizei nutzte die Angeklagte ihr Smartphone wohl rund um den Tattag sehr intensiv. Innerhalb von 4,5 Tagen soll sie mehr als 1.100 Sprachnachrichten verschickt und mehr als 200 Telefonate geführt haben. Die Auswertung von WhatsApp-Nachrichten und Fotos ergab außerdem, dass die Frau am 10. Oktober ihr Auto gereinigt haben soll. Gegenüber der Polizei hatte sie später angegeben, das Fahrzeug schon lange nicht mehr geputzt zu haben. Eigentlich hätten die Abgeordneten im Bundestag vom nächsten Monat an automatisch mehr Geld bekommen, etwa 500 Euro im Monat. Diese Diätenerhöhung soll nun aber, wie es aussieht, ausfallen. Die Deutsche Presseagentur hat aus Koalitionskreisen erfahren, dass Union und SPD noch in dieser Woche einen entsprechenden Gesetzentwurf einbringen werden. Sie wollen damit zeigen, dass auch sie in wirtschaftlich schwierigen Zeiten sparen. Und wer morgen zum Arzt oder zur Ärztin will, könnte vor verschlossenen Türen stehen. Viele Praxen bleiben morgen möglicherweise geschlossen, hat der NDR erfahren. Damit wollen Kassenärzte gegen die Gesundheitspolitik der Bundesregierung demonstrieren, konkret gegen die Sparpläne von Gesundheitsministerin Wagen.
0: Genau, und darüber reden wir dann auch gleich noch ausführlicher in gut 10 Minuten hier bei NDR 1 Radio MV. Aber jetzt schalten wir erstmal in Ihre Region.
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3: Mit Julien Wagnerstein. Guten Abend. Im Wismarer Krankenhaus ist heute Mittag gestreikt worden. Etwa 200 Mitarbeiter haben laut Klinik während ihrer Mittagspause demonstriert. Sie kritisieren das Bundesgesundheitsministerium, welches deutschlandweit mehr als 40 Milliarden Euro durch Reformpläne einsparen will. Laut Geschäftsführer Michael Jürgensen würde durch diese Pläne das Wismarer Sana-Hanse-Klinikum defizitär werden.
4: Wir sind gemeinsam mit Verdi angetreten, um gegen die Reformpläne der Gesundheitsregierung zu demonstrieren. Das ist ein einmaliges Erlebnis, dass wir gemeinsam auftreten. Daran merkt man, wie schlimm die Situation ist. Wir reden von Risiken im Unternehmertum, die einfach nicht mehr handelbar sind, wenn es so weitergeht. Und da müssen wir Zeichen setzen.
3: Die Versorgung der Patienten war durch den Streik nicht gefährdet. Die Mitarbeiter hatten zeitversetzt gestreikt. In Mecklenburg-Vorpommern wächst die Stiftungslandschaft weiter. Das Land hat laut Justizministerium aktuell 210 Stiftungen. Einige von ihnen treffen sich gerade beim sogenannten Neustiftertreffen in Schwerin. Das Treffen findet im Goldenen Saal des Neustädtischen Palais statt. Neue Stiftungen erhalten dort vor allem die Möglichkeit, Kontakte zu knüpfen und ihre Projekte vorzustellen. Das Motto in diesem Jahr lautet soziales Engagement und Zusammenhalt. Noch immer gibt es im Nordosten deutlich weniger Stiftungen als im Bundesdurchschnitt. Während laut Bundesverband in Mecklenburg-Vorpommern 13 Stiftungen auf 100.000 Bewohner kommen, sind es bundesweit 32. In der Schweriner Weststadt ist gestern ein mutmaßlicher Dieb in einen Streit verwickelt und dabei verletzt worden. Laut Polizei soll der 22-Jährige zuvor Bargeld aus einem Transporter gestohlen haben. Der Besitzer, ein 45-jähriger Bauarbeiter, habe dies bemerkt und den Tatverdächtigen zur Rede gestellt. Der 22-Jährige habe daraufhin das Geld zurückgegeben, hieß es von der Polizei. Die Auseinandersetzung ging dann aber noch weiter. Der Bauarbeiter soll den mutmaßlichen Dieb mit einer Schaufel geschlagen haben. Und weitere Bauarbeiter seien ebenfalls auf ihn losgegangen. Die Polizei ermittelt nun gegen den 22-Jährigen wegen des Verdachts des Diebstahls und gegen den 45-Jährigen wegen des Verdachts der gefährlichen Körperverletzung.
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0: Und jetzt sind wir beim Wetter für unser Land mit unserem Wetterexperten Stefan Kreibohm vom Wetterstudio auf Hiddensee. Grüß dich, guten Abend, Stefan.
5: Guten Abend.
0: Wie wird denn das jetzt heute Abend noch mit den Schauern und Gewittern bei uns in Mecklenburg-Vorpommern? Was kommt noch auf uns zu?
5: Na, viel nicht mehr. Das, was jetzt auch schon unterwegs war, es gibt so ein paar Schauer, die teilweise von Gewittern begleitet werden, aber jetzt nichts Dramatisches. Und es wird eher weniger in den nächsten Stunden zur Nacht hin. Es mögen sich noch einige in die Nacht hineinschleppen sozusagen, aber es werden immer weniger Und auch viele Wolken verschwinden, vielerorts klart es auf. Und wie gesagt, es wird überwiegend dann trocken sein. Die Temperatur sinkt dann ab bis zum Morgen auf Werte von 10 bis 8 Grad. Also doch verhältnismäßig frisch.
0: Ja, und wenn ich das jetzt so richtig verstanden habe, also so ganz sind wir ja die Schauer und Gewitter noch nicht los. Das soll ja dann morgen auch nochmal so weitergehen.
5: Ja, so ähnlich. Vielleicht nicht mehr ganz so viele wie heute. Es wird wahrscheinlich so einen Streifen geben, der quer durchs Land läuft, wo nichts passiert oder kaum was passiert. Ein Streifen mit Schauern und Gewittern, das wird so, ja, West-Nordwest-Mecklenburg, dann Richtung Rostock, vielleicht noch so bis ins nördlichste Vorpommern. Dann ein Streifen, wo es kaum Schauer gibt und dann aber vielleicht wieder Richtung Uecker-Randow, dass da auch ein paar Schauergewitter reinziehen können. Dazwischen, wie gesagt, trocken, aber es bleibt unterkühlt mit Spitzentemperaturen von 18, 19, maximal 20 Grad. Der Wind weht morgen schwach bis mäßig und kommt weiter aus Südwest.
0: Und wann wird's mal wieder richtig Sommer?
5: Ja, das wird eine Weile dauern. Also es bleibt ziemlich kühl. Was kann man schon sagen, bis zum Wochenende. Immer wieder kommt es zu Schauern, zu Gewittern.

0: Es geht auf die 105 in Pantelitz Richtung Rostock, dann B198 Höhe Klein-Trebbow, B321 in Zachow Richtung Parchim, in Burg-Stargard, nämlich in der Karl-Stolte-Straße stadteinwärts, immer noch in Lindenhof, es ist zwischen Neubrandenburg und Burg-Stargard, zwischen Pampo und Holthusen, zwischen Rheinberg und Alten-Treptow Höhe der Försterei, zwischen Schwan und Ziesendorf Höhe der Abfahrt nach Bröbberow, in Schwerin einmal in der Robert-Bell-Straße und auch in Warnitz im Kreuzungsbereich und zwischen Ülitz und Rastow.
1: Dankeschön für Ihre Meldung. Wenn Sie noch was entdeckt haben, 0800 59 59100, rufen Sie gerne kurz durch oder einfach kurze Nachricht schicken über die NDR MV-App. Gute und sichere Fahrt Ihnen.
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0: Das werden wir morgen eventuell merken. Berufsverbände von Ärzten und Krankenhäusern hier in Mecklenburg-Vorpommern rufen nämlich für morgen zu Protestaktionen auf. Damit wollen sie sich gegen die Sparpläne des Bundesgesundheitsministeriums stellen, über die wiederum am Freitag der Bundestag beraten will. Finn Winkler aus unserer Aktuell-Redaktion. Zunächst mal, worum geht es denn bei diesem geplanten Gesetz genau?
1: Also kurz gesagt, das Bundesgesundheitsministerium will mit dem Gesetz verhindern, dass die Zusatzbeiträge für die gesetzliche Krankenversicherung weiter steigen. Und zwar sollen sich die Preisanstiege für die Leistungen von Ärzten und Krankenhäusern zukünftig an den Einnahmen orientieren, die die gesetzliche Krankenversicherung bekommen. Daran gibt es hier in MV Kritik, beispielsweise von der Kassenärztlichen Vereinigung. Die warnt zum Beispiel vor längeren Wartezeiten für Patienten. Und sie befürchtet auch, dass der eine oder andere Arzt, der vielleicht schon in seinen 60ern ist, dadurch seine Praxis schließen könnte, weil die sich vielleicht dann nicht mehr rentieren könnte. Auch die landesweite Krankenhausgesellschaft, kurz KGMV, findet das Gesetz nicht gut. Sie befürchtet beispielsweise, dass die Krankenhäuser weniger Einnahmen haben, und zwar bis zu 10%. Aber die Krankenhäuser müssen ja trotzdem erhalten bleiben, einfach für die Grundversorgung. Laut der KGMV führt das dann aber dazu, dass das fehlende Geld von den Landkreisen bezahlt werden muss, bei denen die Finanzlage ja auch nicht rosig ist.
0: Und was ist denn nun, wenn ich morgen dringend zum Arzt muss? Muss ich mir da irgendwie Sorgen machen?
1: Eventuell ja. Denn die Berufsverbände der Kinderärzte und der Hausärzte haben ihre Mitglieder aufgerufen, morgen ihre Praxen zu schließen. Wie viele sich daran beteiligen, ist aber unklar. Auf jeden Fall werden bestimmte Praxen geöffnet sein für Notfälle. Im Zweifelsfall kann man da auf jeden Fall auch immer die Nummer 116 117 anrufen. Das ist die Nummer vom ärztlichen Bereitschaftsdienst. Und wenn es dringend ist, kann man natürlich weiterhin die 112 anrufen. Bei den Krankenhäusern hingegen gibt es morgen weniger Einschränkungen. Dort protestieren nur etwa 20 Geschäftsführer in Schwerin. Ärzte oder pflegende Mitarbeiter nehmen daran nicht teil.
0: Also wer morgen zum Arzt muss, muss sich darauf einstellen, dass die ein oder andere Praxis hier in Mecklenburg-Vorpommern geschlossen sein könnte, weil Ärzte morgen protestieren wollen. Dankeschön für die Infos. Finn Winkler war das aus der Aktuell-Redaktion.
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1: Zwei NDR-Orchester am gleichen Tag hier in Mecklenburg-Vorpommern. Das gibt es am kommenden Sonnabend. Die NDR Radio Philharmonie eröffnet in Neubrandenburg den Festspielsommer. Und das NDR Elbphilharmonie-Orchester gastiert in Wismar. Und Ralf Markert spricht darüber gleich mit dem Bratschisten Thomas Oepen hier im Kulturjournal auf NDR 1 Radio MV nach den Nachrichten um 19 Uhr. Ich bin Maren Steinert. Tschüss, schönen Abend noch. Bis morgen hier bei NDR 1 Radio MV mit der Sendung der Tag und jetzt noch Pink.
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4: Für Sie einen schönen Abend. Ich bin Ralf Markert. Die Zeit 19 Uhr.
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4: Zehntausende von Handydaten innerhalb weniger Tage. Sie sind alle ausgewertet worden, um ein Verbrechen aufzuklären, Katrin Kahlke. Im Fall Fabian ging es heute um das Handy der Angeklagten.
5: Genau, im Mordprozess am Landgericht Rostock, da liegt der mittlerweile 10. Hauptverhandlungstag hinter uns. Und weiterhin geht es darum, den gewaltsamen Tod des 8-Jährigen aus Güstrow aufzuklären. Angeklagt ist eine 30-Jährige aus seinem Umfeld. Jörn Jakob Gericke berichtet aus Rostock.
6: Sprachnachrichten zwischen der Angeklagten Gina H. und Fabians Vater zeigen, sie war in finanziellen Schwierigkeiten und er hat sie nach Kräften mit Geld unterstützt. Ermittlerinnen und Ermittler haben das Smartphone der Beschuldigten ausgewertet. Dabei ist auch deutlich geworden, wie intensiv sie das Telefon genutzt hat. Allein in den Tagen von Fabians Verschwinden bis hin zum Fund seiner Leiche gingen rund 1100 Sprachnachrichten und mehr als 200 Telefonate hin und her. Die Analyse zeigt auch Widersprüche in Aussagen der Angeklagten. In einer Nachricht am Tag von Fabians Verschwinden hatte sie seinem Vater berichtet, dass sie ihr Auto gereinigt hat. Der Polizei dagegen hatte sie erzählt, sie habe das Fahrzeug nicht geputzt. Der Prozess geht am Freitag weiter mit einem Zeugen, der als erster mit der Angeklagten am Leichenfundort gewesen sein soll.
5: Die politisch motivierte Kriminalität hat im vergangenen Jahr einen neuen Höchststand erreicht. Die Polizei zählte bundesweit fast 86.000 Straftaten mit politischem Hintergrund, knapp 2% mehr als 2024. Einen leichten Anstieg gab es insgesamt auch bei den politisch motivierten Gewalttaten. Der Präsident des Bundeskriminalamts Münch nannte die Ursachen vielschichtig. Es werde eine zunehmende Polarisierung beobachtet und das könne zu einer Radikalisierung führen, in einigen Fällen eben auch zu Gewalt, so Münch. Wer morgen in Mecklenburg-Vorpommern einen Arzttermin hat oder so in eine Praxis möchte, der steht möglicherweise vor verschlossenen Türen. Mehrere Ärzteverbände wollen gegen die geplante Reform von Bundesgesundheitsministerin Wagen protestieren. Aus der Aktuellredaktion Finn Winkler.
7: Etwa die Hälfte der Haus- und Kinderarztpraxen könnte landesweit geschlossen bleiben. Das kündigte der Landesvorsitzende des Berufsverbands der Kinder- und Jugendärzte Andreas Michel an. In manchen Regionen beteiligen sich wohl besonders viele Ärzte. So hätten in Greifswald fast alle Kinderarztpraxen geschlossen, erklärte der Verbandschef. Wer dennoch auf einen Arzttermin angewiesen ist, könne seinen Haus- oder Kinderarzt nach dessen Vertretung fragen. Die Ärzte kritisieren unter anderem, die Einsparmaßnahmen des Bundesgesundheitsministeriums würden auch Präventionsmaßnahmen und Impfungen betreffen. Das würde jedoch langfristig die Kosten im Gesundheitssystem steigern, wenn Menschen dadurch krank würden, so Michel.
5: Mehr Tempo bei Investitionen in Infrastruktur und Klimaneutralität, das fordert der unabhängige Investitionsbeirat der Bundesregierung. In einer ersten Zwischenbilanz zum Sondervermögen zieht das von Finanzminister Klingbeil eingesetzte Gremium ein gemischtes Fazit und sieht noch Verbesserungspotenzial. Aus dem Hauptstadtstudio Lissy Kaufmann.
8: Es kann bei den Investitionen in Infrastruktur und Klimaschutz noch schneller gehen. So fasst Finanzminister Klingbeil die Empfehlungen des Investitions- und Innovationsbeirats zusammen. Die Experten raten unter anderem, stärker in Forschung und Entwicklung zu investieren. Das sei für ein rohstoffarmes Land wie Deutschland wichtig, um resilient zu bleiben und wirtschaftlich wettbewerbsfähig. Außerdem empfiehlt der Beirat, den Kommunen mehr Geld zu geben. Sie seien schließlich verantwortlich für einen großen Teil der Investitionen, betont der Vorsitzende des Beirats, der Unternehmer Harald Christ.
5: Mecklenburg-Vorpommern bleibt bundesweit das Schlusslicht bei der Zahlungsmoral von Unternehmen. Nach Angaben der Wirtschaftsauskunftei Kreditreform werden Rechnungen hier im Durchschnitt erst nach knapp 11 Tagen beglichen. Bundesweit zeigt sich die Zahlungsmoral der Unternehmen trotz der schwachen Konjunktur insgesamt aber stabil und lag zu Jahresbeginn im Schnitt bei 7,7 Tagen und damit auf Vorjahresniveau. Am pünktlichsten zahlen Firmen in Rheinland-Pfalz. Problematisch bleibt die Lage im Baugewerbe. Dort stieg der Zahlungsverzug innerhalb eines Jahres von 13,5 auf 15 Tage.
4: Und das Wetter für uns in Mecklenburg-Vorpommern, das hat jetzt Theresa Hebert für uns.
9: Und das wird hier nur zum Abend richtig schön, muss ich immer sagen. Ne? Ein paar lockere Wolken, Sonnenschein tatsächlich und ganz vereinzelt noch ein paar Schauer unterwegs zwischen Neubrandenburg und Greifswald zurzeit. 17 Grad in Triebsees, 17 Grad in Wismar und auch in Ludwigslust. Damit haben wir es dann auch. In der kommenden Nacht klingen dann alle Schauer und Gewitter auch ab. Verbreitet wirklich klar, höchstens mal so leicht bewölkt, geht runter auf bis zu 8 Grad. Und morgen am Mittwoch geht das richtig gut los und im Tagesverlauf dann vereinzelt Schauer und Gewitter bei ähnlichen Temperaturen.
4: Es geht richtig gut los und wird dann noch besser. 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
9: Störungsmeldungen haben wir aktuell keine. Geblitzt wird zum Beispiel auf der A24 gleich zweimal Richtung Hamburg zwischen Zarrentin und Gudow und Richtung Berlin im Dreieck Wittstock-Dosse. Dann geht's auf DB5 in Dersenow Richtung Ludwigslust, auf der B103 Stadtautobahn Rostock Richtung Warnemünde Höhe Evershagen, auf der 105 in Pantelitz Richtung Rostock, B198 Höhe Klein-Treppow, B321 in Zachow Richtung Parchim, in Burgstargard in der Karl-Stolte-Straße stadteinwärts und in Lindenhof, die Strecke zwischen Neubrandenburg und Burgstargard ist das, zwischen Pampow und Holthusen, zwischen Rheinberg und Alten-Treptow Höhe der Försterei, zwischen Schwan und Ziesendorf Höhe der Abfahrt nach Böröbero, in Schwerin immer noch in der Robert-Bell-Straße und zwischen Ülitz und Rastow.
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4: Das NDR Elbphilharmonieorchester zu Gast in der Hansestadt Wismar. Welche Stücke gespielt werden und warum ein Mediziner im Orchester sitzt, das hören Sie gleich hier bei mir in der Sendung. Außerdem verklärte Lobhudelei oder kritische Auseinandersetzung. Der Film Kommunist über Egon Krenz vor dem Kinostart. Und Schülerinnen und Schüler stellen in der Kunsthalle in Rostock aus. Willkommen zum Journal. Hey, hey.

0: Das ist möglicherweise so noch nie dagewesen. Beide NDR-Orchester geben am gleichen Tag ein Konzert hier bei uns in Mecklenburg-Vorpommern. Sie hören NDR1 Radio MV, hier ist das Kulturjournal. Die NDR-Radio-Philharmonie eröffnet am kommenden Sonnabend den Festspielsommer in der Neubrandenburger Konzertkirche. Und das NDR-Elbphilharmonie-Orchester ist ebenfalls am Sonnabend in Wismar in der St. Georgenkirche zu erleben. Unter anderem mit Werken von Robert Schumann und Edgar Elgar. Und wir sprechen jetzt mit Thomas Oepen, Bratschist im Orchester. Erstmal einen schönen guten Tag, Herr Oepen.
1: Guten Tag.
0: Wir wollen an dieser Stelle nicht das ganze Programm vorstellen. Auf welches Stück freuen Sie sich persönlich denn am Sonnabend am meisten?
1: Das ist ohne Frage das Stück von Elgar, die Enigma-Variationen. Das ist ein Herzensstück für mich. Ich liebe es.
0: Warum ist das so besonders für Sie?
1: Elgar stellt da sehr ausführlich und sehr emotional Personen seines persönlichen Umfelds vor. Und das tut er auf eine unnachahmlich humoristische Art und Weise und gleichzeitig so wunderbar britisch, gefühlvoll. Ja, ich liebe es einfach.
0: Und damit wir alle einen kleinen Eindruck bekommen, hören wir uns einen Ausschnitt an.

0: Ryan Bancroft wird dirigieren. Ich habe gelesen, der US-Amerikaner kehrt zum Orchester zurück. Das bedeutet, Sie haben bereits mit Ryan Bancroft zusammengearbeitet?
1: Ich persönlich tatsächlich nicht. Zumindest habe ich mich nicht an ihn erinnert, aber ich war sehr, sehr, sehr, sehr angetan von der Probe heute. Wir haben nicht nur viel gelacht, sondern sehr intensiv schön gearbeitet. Es war ein ganz wunderbares Erlebnis.
0: Die Frage, die habe ich natürlich mit Grund gestellt. Thomas Oeben, Sie gehören dem NDR Philharmonieorchester in diesem Jahr wahrlich schon 4 Jahrzehnte an. Wahnsinn, 40 Jahre. Yeah. Eine verdammt lange Zeit im gleichen Orchester. Mit welchen Gefühlen sitzen Sie im Moment und spielen in diesem Klangkörper?
1: Ich genieße jede Sekunde. Das ist das Orchester meines Herzens, das mit mir sich entwickelt hat. Ich habe mich mit ihm entwickeln dürfen und ich kann blind dort spielen und fühle mich mit meinen Kollegen so dermaßen wohl, dass ich, wie gesagt, jede Sekunde genieße.
0: Und es ist auch zu lesen, Sie stehen als Orchesterarzt zur Verfügung. Können Sie sich noch an Ihren letzten, hoffentlich auch erfolgreichen Einsatz erinnern?
1: Ja, der letzte war sozusagen gestern mit einer schwer erkälteten Kollegin. Aber ich kann mich an ganz viele Einsätze erinnern, Solisten und Dirigenten, wo ich dafür sorgen sollte, dass sie in der Lage sind, das Konzert gesundheitlich einwandfrei zu überstehen und vor allem da zu sein. Ja, das war mein Job jetzt 40 Jahre lang. Ja.
0: Und das heißt, auch nach so einem Einsatz können Sie dann ins Konzert gehen und konzentriert arbeiten?
1: Ja, tatsächlich sind das zwei ganz verschiedene Ansätze des Lebens. Das eine ist die Professionalität, für den Menschen da zu sein und mich um seine Gesundheit zu kümmern. Das andere ist, bei mir im Vorbewusstsein die emotional vorbereiteten Dinge abzurufen, mit denen ich Bratsche spiele und Orchester spiele. Das sind zwei ganz verschiedene Dinge. Das geht wunderbar nacheinander.
0: Toll, dass Sie uns davon berichtet haben. Thomas Oeben war das, Bratschist im NDR Elbphilharmonieorchester. Vielen Dank für das Gespräch und Ihnen wünsche ich ganz persönlich ein schönes Konzert am Sonnabend in der Wismarer St. Georgenkirche ohne vorherigen medizinischen Einsatz.
1: Ich danke Ihnen. Ich werde es genießen.
0: Alles Gute.
1: Danke.

0: Großmutter, was hast du so große Zähne? Egon Krenz als Karikatur auf einem Plakat. Erstmals zu sehen auf der legendären Demonstration in der Wendezeit auf dem Berliner Alexanderplatz am 4. November 1989. Das Kulturjournal, Sie hören NDR1 Radio MV. Egon Krenz hatte erst wenige Tage zuvor von Erich Honecker die Funktionen des SED sowie des Staatschefs der DDR übernommen. Das Plakat »Großmutter, warum hast du so große Zähne?« dokumentierte, wie viele Menschen in der DDR Egon Krenz damals einschätzten als einen Mann aus einem Märchen. Jetzt, am 11. Juni, kommt ein Dokumentarfilm über Egon Krenz in die Kinos mit dem Titel »Kommunist«. Axel Seitz stellt den Film vor.
1: Am Ende des Films gibt es ein Zitat von Egon Krenz.
2: Mag sein, dass ich für viele ein Stalinist bin, ein Betonkopf, ein ewig Gestriger. Ich sage, ich bin Kommunist.
1: Ein Kommunist mit sich im Reinen. Warum überhaupt ein Dokumentarfilm über diesen Mann? Die Antwort von Regisseur Lutz Pienert.
3: Die erste Antwort, warum ein Film über Egon Krenz, da würde ich sagen, warum nicht? Aber ganz so einfach war es natürlich nicht. Mir ist, ich würde mal sagen, so 2014 der Egon Krenz überhaupt wieder ins Bewusstsein gekommen, also dass es ihn noch gibt. Und seitdem überlege ich eigentlich, ob es sich lohnt, einen Film mit ihm als, sage ich mal, Hauptprotagonisten zu machen.
1: Hat es sich wirklich gelohnt? Jein. Lutz Pienert bewies unter anderem mit Bettina 2022 über Bettina Wegner und DDR Ahoi von 2010 über die Geschichte der ostdeutschen Seefahrt, dass er exzellente Filme machen kann. Nun also Egon Krenz.
3: Natürlich geht's ja immer darum, in diesem Film nicht nur zu gucken, wie war einer, als er an der Macht war, sondern zu gucken, wie kommt man überhaupt in diesen Lebenslauf, in diesen Funktionärslauf bis ganz nach oben. Was tut man dafür? Welche Sprache entwickelt sich dabei? In welcher Blase oder Lüge befindet man sich dabei? Das versucht der Film also nicht vordergründig zu betrachten, aber das ist immer die Intention dabei, zu schauen, wie einer wird, was er wird.
1: Egon Krenz wurde in der DDR Funktionär. Einer, der ganz weit oben saß und mitverantwortlich war für Entscheidungen in der Pionierorganisation, der FDJ, der SED. Inzwischen lebt Egon Krenz genauso lange in der Bundesrepublik, wie er Mitglied der SED war, rund 35 Jahre. Und für die Politik seiner Partei hat er heute diese Erklärung.
4: Es gab ja innerhalb Deutschlands zwei verschiedene Staaten, die politisch unterschiedlich waren, die ökonomisch unterschiedlich waren, die militärisch unterschiedlich waren. Und diese Staaten haben 40 Jahre einen Bürgerkrieg gegeneinander geführt. Und da wäre es natürlich ein gutes Geschäft für die Bundesrepublik gewesen. Wir hätten die Leute ausgebildet und die Bundesrepublik hätte die ausgebildeten Leute übernommen.
1: Ein Mann, der in seinem Denken jahrzehntelang verhaftet geblieben ist. Lohnt sich ein Film über Egon Krenz in diesen Sequenzen von Kommunist? Ja, durchaus.
2: Die Republik brauchte Lehrer und die Partei wollte, dass ich Lehrer werde. Nach dem Studium bekam ich allerdings einen neuen Auftrag. Ich sollte Funktionär der FDJ werden. Ein Berufsrevolutionär.
1: Der Zuschauer kann sich ein Bild machen über einen inzwischen 89-Jährigen, dem seine DDR abhanden gekommen ist, der nicht fragt, warum dieser Staat scheiterte, warum ihn Millionen verließen, warum die SED-Führung unzählige Menschen einsperrte und nach stalinistischem Gutdünken drangsalierte und erziehen wollte. Kommunist von Lutz Pienert bleibt ambivalent. Dem Regisseur gelingt es nicht konsequent, die Distanz zu wahren. Egon Krenz als den darzustellen, der er war und ist. SED-Funktionär, Hassfigur, verurteilter Totschläger, Familienmensch. Je weiter eine Diktatur zurückliegt, desto mehr verschwimmen die Tatsachen jener Zeit. Der Film Kommunist hilft dabei nicht zur Klarheit über die DDR. Er bleibt leider zu oft zu nebulös.
0: Beim Filmkunstfest in Schwerin wurde der Film vorab gezeigt. Was aus den Diskussionen von damals wurde, darüber sprechen wir gleich hier im Kulturjournal auf NDR1 Radio MV.

0: Über den Film Kommunist haben wir gerade berichtet, haben gerade darüber gesprochen. Dieser Dokumentarfilm lief auf dem Schweriner Filmkunstfest und es gab Diskussionen. Wir haben berichtet hier im Kulturjournal auf NDR 1 Radio MV. Diskussionen ausgelöst vom Landesbeauftragten für die Aufarbeitung der SED-Diktatur, der den vom Land geförderten Film misslungen nannte. Die Organisatoren des Filmkunstfestes, die wehrten sich. Das Ganze ist nun ein paar Wochen her. Was ist aus dem Streit geworden? Michael Seidel bringt uns auf den neuesten Stand.
1: Burkhard Blei ist beruflich für die Aufarbeitung der SED-Diktatur zuständig. Und er sah sich die Premiere der Grenzdokumentation Kommunist beim Filmkunstfest an. In der anschließenden Filmdiskussion kritisierte er das Werk scharf und erntete lautstarke Buhrufe des Saalpublikums. Warum?
2: Ich denke mal, dass man dann bestimmte Fakten da drin haben muss, wenn es um die Person Krenz geht. Stichwort Mauertote, die da eigentlich gestriffen werden. Seine eigene Verantwortung wird relativiert. Es wird der Rechtsstaat in Frage gestellt. Die chinesische Lösung, für die er plädiert hat, auf das Massaker Tiananmenplatz, kommt zum Beispiel gar nicht vor. Und an keiner Stelle bekennt sich Krenz zu irgendwas.
1: Regisseur Lutz Pehnert wehrte sich. Sein Film sei kein Journalismus, sondern ein künstlerischer Essay. Die Filmfestorganisatoren verwiesen auf die öffentliche Debatte, die der Film auslöse. Was könne einem Film Besseres passieren? Und die Filmförderung des Landes verwies auf die Unabhängigkeit der Jury und die Kunstfreiheit. Gut einen Monat später startet der Film nun bundesweit in die Kinos mit einer Gala im Berliner Babylon. Wieder mit dem 89-jährigen Protagonisten Egon Krenz auf der Bühne, dem letzten Diktator der DDR. Geschichtsvergessen findet das der Landesbeauftragte für Diktaturaufarbeitung.
2: Egon Krenz wird eine Bühne geboten für seine Legenden und das ist schon ärgerlich, dass Egon Krenz also auch in Berlin diese Bühne bekommt. Insofern, denke ich mal, muss zumindest darüber diskutiert werden, was dieser Film quasi kann. Man kann natürlich Kritik äußern, man kann das kontrovers diskutieren.
1: Die Frage, die Blei aufgeworfen hat, lautet nicht, ob solch ein Film gemacht werden darf. Vielmehr fragt er, ob so ein Film auch noch mit öffentlichem Geld gefördert werden sollte. Kulturministerin Bettina Martin verweist auf die Kunstfreiheit und sagt, am Ende müsse das Publikum entscheiden, ob es sich einen solchen Film anschaut und wie es ihn bewertet. Politik sollte sich da tunlichst nicht einmischen.
3: Ich wünsche mir wirklich eine kritische Diskussion und ich bin Herrn Blei, dem Beauftragten zur Aufarbeitung der SED-Diktatur, sehr dankbar, dass er diese kritische Diskussion so laut führt.
1: Sollte also künftig genauer hingeschaut werden von der unabhängigen Jury, welche Stoffe sie fördert? Aber wäre das nicht Wasser auf die Mühlen der AfD, fragen Kritiker? Die AfD würde ja, käme sie an Regierungsmacht, künftig nur noch patriotische Kultur fördern, die aus ihrer Sicht dem Deutschtum dient. Nichts weist Diktaturaufarbeiter Burkhard Blei weiter von sich. Die Kunstfreiheit ist auch für ihn sakrosankt, aber...
2: Kann man nicht, wenn in der Richtlinie zum Beispiel steht, es soll die Identität Mecklenburg-Vorpommerns gestärkt werden, sicherlich ein gutes Ziel, oder die Filmproduktion muss Umweltstandards genügen, wunderbar, Gendergerechtigkeit, das sind alles Dinge, die da schon drinstehen. Kann man nicht auch darüber nachdenken, etwas da reinzuschreiben, dass Diktaturen nicht zu relativieren sind? Und dann kann man anhand eines solchen Kriteriums ein Projekt fördern oder eben auch nicht.
1: Kommende Woche soll es nun Gespräche zwischen dem Diktaturaufarbeiter Blei und der Landesfilmförderung geben. Immerhin, beide Seiten sprechen miteinander und einigen sich vielleicht auf eine Erweiterung und Präzisierung der Förderkriterien. Oder auch nicht.
0: Kommunist von Lutz Pehnert ist vom 11. Juni an in den Kinos zu sehen, unter anderem im Kommunalen Kino in Lübeck und in der Woche darauf im Kino Wundervoll in Rostock.
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0: Einmal dort ausstellen, wo die Werke von Janosch, Rosa Loy oder Wolfgang Matheuer zu sehen sind. Für rund 350 Kinder und Jugendliche wird dieser Traum derzeit wahr. Hier ist das Kulturjournal. 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In der Kunsthalle Rostock läuft in diesen Tagen wieder die Ausstellung Schüler stellen aus. Darunter auch der 11 Jahre alte Theo Burand aus Rostock, der mit seinem Feuerwerkbild sogar den Preis der Jury gewonnen hat.
1: Ich bin richtig glücklich. Das Arbeiten hat sich ausgezahlt.
0: Es ist bereits die 32. Ausgabe dieser Schau. Für den Leiter der Kunsthalle Uwe Neumann ist diese Ausstellung durchaus eine Investition in die Zukunft.
2: Es ist einmal schön zu sehen, was junge Menschen leisten. Es geht ja wirklich von 1. Klasse bis Klasse 12 im Grunde genommen und das ist toll, weil es wirklich sehr kreativ, sehr unterschiedlich ist und das macht Spaß, sich das anzugucken. Aber es ist natürlich auch unser Publikum hoffentlich von morgen. Auch das gebe ich zu, ist ein Bestandteil. Und wir freuen uns natürlich auch über die Begeisterung, die wir damit auslösen können bei Eltern, Großeltern, wenn die mit dabei sind, hier im Haus sind. Und wir sehen uns ja als Kunsthalle Rostock als ein lebendiger Ort für zeitgenössische Kunst in unserem Bundesland.
0: Uwe Neumann ist auch überzeugt davon, wenn Kinder Inspiration finden, dann hängen sie eben nicht nur am Handy, sondern beschäftigen sich auch kreativ.
2: Hier sieht man, finde ich, wenn Lehrer begeistert sind und diese Begeisterung an ihre Schüler weiter vermitteln können, dass ganz über alle Altersstufen eine große Begeisterung da sein kann. Es hängt sicherlich vom Elternhaus, von den Lehrern ab, von den Bedingungen. Mich lässt das immer hoffen. Auch die Band, die gespielt hat zum Auftakt, ist toll, das zu erleben. Also ich hoffe, dass nachfolgende Generationen weiterhin so viel Spaß haben, sich kreativ auszutoben. Und das haben sie hier gemacht.
0: Das Treppenhaus ihrer Borwin-Schule in Gelb.

0: ich werde auch definitiv die Ausstellung auch noch einmal besuchen und dann auch Leute noch einladen, meiner Familie hergehen.
1: Und vielleicht werden Sie jetzt die Ausstellung auch besuchen. Schüler stellen aus in der Kunsthalle Rostock. Zu sehen noch bis Anfang Juli.

0: Vanessa Paradis im Lieblingsmix. 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Hier ist das Kulturjournal mit dem Buchtipp. Virginie Grimaldi schrieb mit 8 Jahren ihren ersten Roman. Heute sind ihre Bücher internationale Bestseller. Ihr neuestes Werk, Unser Sommer endet nie, erzählt mit Humor und Ironie von Schwesternschaft und Familie. Und kann dabei auch ganz schön traurig werden. Annemarie Stoltenberg stellt uns das Buch vor.
1: Zu beidem, zum Sommer und zum Leben, gehören auch die Schattenseiten und Regentage, um das Schöne klarer wahrnehmen zu können. So wie es in einer glücklichen Beziehung durchaus Eigenarten der Partnerin oder des Partners gibt, die an den Nerven zerren können. Alex wirft zum Beispiel seiner Frau Emma vor:
2: Wenn ich die Spülmaschine einräume, räumst du hinterher alles um. Wenn ich koche, hast du immer etwas auszusetzen. Wenn ich vorschlage, etwas zu unternehmen, bist du nie mit meiner Idee einverstanden. Was ich auch mache, es ist nie genug. Also lass ich's lieber bleiben. Nachvollziehbar. Und wenn ich ehrlich bin, nicht ganz unzutreffend.
1: Sagt Emma. Ihre Fähigkeiten zu Selbstreflexion und Selbstkritik machen sie sympathisch. Und wir lernen sie dann auch eher weniger als Ehefrau kennen, sondern als Schwester von Agathe. Der neue Roman von Virginie Grimaldi handelt von zwei Schwestern. Aber Emma steht am Anfang im Zentrum und erst recht beim überraschenden Schluss des Romans. Emma war 5, als Agathe zur Welt kam. Sie erinnert sich an ihre erste Reaktion auf die Entthronung als Kronprinzessin.
2: Ich will die nicht. Hoffentlich bleibt die im Krankenhaus. Meine Spielsachen leihe ich der nicht.
1: Aber die Schwestern lernen, bei ihrer bis zur Grausamkeit egomanen Mutter zusammenzuhalten und sich gegenseitig zu unterstützen. Wichtig in ihrer gesamten Kindheit war ihre Großmutter, genannt Mima, an die beide Mädchen die zärtlichsten Erinnerungen hüten. Trost, Schutz, Güte und kleine Lektionen in Lebensklugheit haben sie ihrer Mima zu verdanken. Diese innig geliebte Großmutter ist gerade gestorben und das Haus, in dem Emma und Agathe als Kinder ihre Ferien verbracht haben, mit seiner Nähe zum Strand und zum Meer, wird jetzt

0: ist von anderen Mitgliedern der Verwandtschaft leergeräumt und verkauft. Aber die beiden dürfen noch einmal ein paar Tage dort verbringen. Sie genießen die Zeit, sind traurig und zehren doch von der Liebe, mit der sie hier früher so großzügig gefüttert worden sind. Das ist mit Humor und Werf erzählt. Virginie Grimaldi verfügt über eine Ironie, mit der die Dialoge gespickt sind, die speziell französisch anmutet, souverän ins Deutsche übersetzt von Sabine Schenk. Einmal unterhalten sie sich über einen Onkel.
1: Niemand kann an nichts denken. Naja, außer unser Onkel. Dem fehlt halt das Equipment. Klar, sein Gehirn gilt ja als vermisst. 1990 ist ein Sandkorn in sein Ohr eingedrungen, das ist immer noch im freien Fall. Tja, Onkel Jean-Yves Schädel ist schlimmer als ein schwarzes Loch. Bermuda hat angerufen, die wollen ihr Dreieck zurück.
0: Bittere Erinnerungen bekommen Leichtigkeit durch den spöttisch-geistreichen Tonfall, den Virginie Grimaldi so mühelos beherrscht. Eine Warnung soll gleichwohl formuliert sein. Der Roman ist durchaus eine schöne Ferien- und Strandlektüre. Aber zum Schluss wird es bei aller Unterhaltsamkeit noch einmal ziemlich traurig. Aber die hier beschriebenen Menschen werden auch den Umgang mit neuer Trauer bewältigen.
2: Unser Sommer endet nie von Virginie Grimaldi, erschienen im Eisele Verlag. 352 Seiten kosten 17 Euro.

0: Deutschland.
1: Für Sie einen schönen Feierabend mit dem Kulturjournal. 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Für sein Buch 300 Männer, Aufstieg und Fall der Deutschland AG ist Konstantin Richter mit dem Deutschen Sachbuchpreis ausgezeichnet worden. Konstantin Richter macht sichtbar, was sich hinter dem abstrakten Bild der deutschen Wirtschaft verbirgt und liefert so eine Grundlage für die richtigen Schlüsse für die Zukunft zu ziehen. So lautet die Begründung der Jury. Der mit 25.000 Euro dotierte Preis, der wurde gestern in Hamburg vom Börsenverein des deutschen Buchhandels vergeben. Jens Büchsmann berichtet.
2: Über 130 deutsche Buchverlage hatten Sachbuchtitel eingereicht, von denen die Jury 8 aus fast 240 ausgewählt und für die Endrunde nominiert hat. Bücher mit so unterschiedlichen Themen wie künstliche Intelligenz, Weltpolitik oder Grundrechte, aber auch ein neuer Blick auf den Dichter Thomas Mann oder die aufwühlenden Erinnerungen der Irina Scherbakowa, Gründerin der inzwischen verbotenen Menschenrechtsorganisation Memorial.
3: Solange Putin an der Macht ist, sehe ich keine Möglichkeit zur wirklichen Wende. Es wird dauern, aber ich kann die Hoffnung nicht aufgeben.
2: Von der Leinwand sprechen die Nominierten in kurzen Videos zum Publikum, wie Ronen Steinke über sein Buch Meinungsfreiheit, wie Polizei und Justiz unser Grundrecht einschränken.
4: Nichts wird davon besser, wenn die Leute nicht miteinander reden. Die Idee von Meinungsfreiheit ist nicht, dass die Netten und Klugen miteinander reden, sondern die Idee ist, dass alle miteinander reden.
2: Oder der nominierte Tillmann Lahme, der ein Foto in die Kamera hält und den Dichter, über den scheinbar alles bekannt ist, doch noch einmal anders sieht und deutet.
5: Hier haben wir Thomas Mann auf dem Klassenbild in der 8. Klasse. Auch mit drauf die erste Liebe, die erste große Liebe von Thomas Mann, Armin Martens, ein kleiner blonder Junge hier hinten rechts im Bild.
2: Das Thema aber, das in fast allen Reden und Gesprächen anklang in der Elbphilharmonie, ist KI, die künstliche Intelligenz, der sich Autor Roberto Simanowski in seinem Buch Sprachmaschinen philosophisch und sehr unterhaltsam nähert.
6: Ich wollte argumentieren, dass man aufpassen muss, wie weit man das Denken an die KI auslagert. Und ich wollte das Buch so schreiben, dass man bei der Lektüre auch Lust am Denken hat, dass wir uns diesen Spaß nicht von der KI aus der Hand nehmen lassen.
2: Spaß am Denken bieten alle 8 der nominierten auf- und anregenden Sachbücher dieses Jahrgangs. Aber als es dann endlich zur Preisverleihung kam, waren doch viele überrascht.
7: Den Deutschen Sachbuchpreis 2026 verleiht die Stiftung Buchkultur und Leseförderung des Börsenvereins des Deutschen Buchhandels an Konstantin Richter, 300 Männer.
8: Eigentlich ist der Weg das Ziel. Das hatte ich irgendwann mal gelernt, dass es eigentlich immer das Schönste ist, dass die Belohnung, auf die man immer wartet, dass die gar nicht so toll ist wie der Prozess an sich. Naja, ich bin überglücklich über diesen Preis und will jetzt auch wirklich gar nichts mehr.
2: Gewinner Konstantin Richter war 20 Jahre lang schwanger gegangen mit einem Zitat von Walter Rathenau, dass nämlich 300 Männer über das Schicksal des Kontinents bestimmen. Zu diesen gehörten Bankiers, Lobbyisten und Industrievorstände, ausschließlich Männer, auch viele Deutsche, wie die Konzernchefs von Siemens, Krupp und der Allianz.
8: Im Hinterkopf hatte ich das ganz früh, Ende der 90er, weil ich damals noch jung als Reporter für das Wall Street Journal gearbeitet habe. Und da bin ich viel in Deutschland gewesen und habe mit, sagen wir, diesen Managern, die Deutschland AG, dieses Netzwerk von Männern repräsentierten, zu tun gehabt. Und da dachte ich, das ist eigentlich eine Kultur, die möchte ich einmal beschreiben.
1: Sagt Autor und Journalist Konstantin Richter, er hat den Deutschen Sachbuchpreis 2026 bekommen für sein Werk 300 Männer, Aufstieg und Fall der Deutschland AG. Das Buch ist im Surkamp Verlag erschienen. Damit endet das Kulturjournal, natürlich mit Hinweis auf die nachfolgende Sendung, denn die Jazztime wartet im Anschluss an die Nachrichten. Für Sie einen schönen Abend. Ich bin Ralf Markert.

0: 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Es ist 20 Uhr. 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
1: Im Studio ist Katrin Kalke. Guten Abend. Neue Hinweise im Mordprozess Fabian. Handyauswertung belastet Angeklagte. Veränderter Buckelwal wird nachhaltig verwertet. Dänische Firma macht aus Kadaver Biodiesel. Und Proteste gegen Sparpläne. Viele Arztpraxen im Land könnten morgen geschlossen bleiben. Zehntausende Handydaten hat die Polizei im Mordprozess um den 8-jährigen Fabian aus Güstrow ausgewertet, vor allem Daten der Angeklagten. Am 10. Verhandlungstag vor dem Landgericht Rostock spielten sie heute eine zentrale Rolle. Jörn-Jakob Gericke aus dem Ostseestudio.
2: Sprachnachrichten zwischen der Angeklagten Gina H. und Fabians Vater zeigen, sie war in finanziellen Schwierigkeiten und er hat sie nach Kräften mit Geld unterstützt. Ermittlerinnen und Ermittler haben das Smartphone der Beschuldigten ausgewertet. Dabei ist auch deutlich geworden, wie intensiv sie das Telefon genutzt hat. Allein in den Tagen von Fabians Verschwinden bis hin zum Fund seiner Leiche gingen rund 1100 Sprachnachrichten und mehr als 200 Telefonate hin und her. Die Analyse zeigt auch Widersprüche in Aussagen der Angeklagten. In einer Nachricht am Tag von Fabians Verschwinden hatte sie seinem Vater berichtet, dass sie ihr Auto gereinigt hat. Der Polizei dagegen hatte sie erzählt, sie habe das Fahrzeug nicht geputzt. Der Prozess geht am Freitag weiter mit einem Zeugen, der als erster mit der Angeklagten am Leichenfundort gewesen sein soll.
1: Gut 3 Monate vor der Landtagswahl kämpft das BSW in Mecklenburg-Vorpommern weiter mit internen Streitigkeiten. Nach NDR-Informationen hat erneut ein Kreisvorsitzender seinen Rücktritt erklärt. Aus der Aktuell-Redaktion berichtet Stefan Luthmann.
3: Nach nur einigen Monaten im Amt ist der Chef des Kreisverbandes Nordwestmecklenburg, Kulbatzki, zurückgetreten. Er nannte dafür im Gespräch mit dem NDR persönliche Gründe. Zuvor hatte es interne Kritik an ihm gegeben. Kulbatzki wird für ein Chaos bei dem Aufstellungsparteitag für die Wahl eines Direktkandidaten verantwortlich gemacht. Die Veranstaltung soll kaum vorbereitet gewesen sein. Landesvorstandsmitglieder befürchten wegen eines Verstoßes gegen Formalien Anfechtungsgründe. Kulbatzki will weiter auf BSW-Listenplatz 5 für den Landtag kandidieren. Erst vor gut einem Monat war die Vizeparteichefin Groß aus Stralsund zurückgetreten. Sie vermisste Unterstützung des Landesvorstands bei mutmaßlichen Intrigen gegen ihre Person. Der Trend in den Umfragen geht für das BSW nach unten. Zuletzt lag die junge Partei bei 5%. Der Einzug in den Landtag steht auf der Kippe.
1: Er lag wochenlang vor Pöhl, wurde dann in die Nordsee transportiert und schließlich tot vor der dänischen Insel Anholt angespült. Jetzt ist klar, die Überreste des Buckelwals enden als Biodiesel und Biomasse. Einige Knochen kommen ins Museum. René Steuder berichtet aus der Aktuellredaktion.
4: Nach der Obduktion und dem Abtransport von Teilen des tonnenschweren Tieres auf das Festland werden die Überreste in einer dänischen Fabrik verwertet. Das hat die Firma bestätigt, die sich des Kadavers annimmt. Dabei werden die Überreste zunächst in 3 Bestandteile getrennt. Das Wasser wird gereinigt und in den Fjord geleitet. Die Speckschicht des Wals wird in Biodiesel umgewandelt. Alles andere, Knochen, Sehnen und Haut, wird zu einer Art Mehl verarbeitet, die dann als Biomasse zur Verbrennung in einer Zementfabrik endet. Einige Knochen sollen in einer Museumssammlung landen. Der Wal war nach der privaten Rettungsaktion vor Pöhl später tot am Strand von Anholt angespült worden. Die Obduktion hatte ergeben, dass das Tier ein Weibchen war. Die Todesursache bleibt dagegen unklar.
1: Wer morgen in Mecklenburg-Vorpommern einen Arzttermin hat oder so eine Praxis aufsuchen möchte, steht möglicherweise vor verschlossenen Türen. Mehrere Ärzteverbände wollen gegen die geplante Reform vom Bundesgesundheitsministerium protestieren. Aus der Aktuellredaktion Finn Winkler.
5: Etwa die Hälfte der Haus- und Kinderarztpraxen könnte landesweit geschlossen bleiben. Das kündigte der Landesvorsitzende des Berufsverbands der Kinder- und Jugendärzte Andreas Michel an. In manchen Regionen beteiligen sich wohl besonders viele Ärzte. So hätten in Greifswald fast alle Kinderarztpraxen geschlossen, erklärte der Verbandschef. Wer dennoch auf einen Arzttermin angewiesen ist, könne seinen Haus- oder Kinderarzt nach dessen Vertretung fragen. Die Ärzte kritisieren unter anderem, die Einsparmaßnahmen des Bundesgesundheitsministeriums würden auch Präventionsmaßnahmen und Impfungen betreffen. Das würde jedoch langfristig die Kosten im Gesundheitssystem steigern, wenn Menschen dadurch krank würden, so Michel.
1: Die Zahl der politisch motivierten Straftaten ist auf einen neuen Höchststand geklettert. Dabei nehmen sowohl Taten aus dem rechten Spektrum als auch von Linksextremisten zu. Aus der Aktuell-Redaktion Markus Schubert.
6: Bundesinnenminister Dobrindt und BKA-Chef Mönch bewerteten die rund 86.000 erfassten Taten am Vormittag gemeinsam. Die linke Szene wird aus Sicht der Ermittler bedrohlicher. Um 42% steigen die Delikte hier. Die größte Gefahr geht nach Einschätzung des Bundeskriminalamtes und auch des Innenministers aber weiter von rechten und rechtsextremen Tätern aus. Linke Delikte und Gewaltakte richten sich nicht nur gegen Rechtsextremisten, sondern mehr und mehr gegen die Polizei.
1: Fentanyl und Tramadol, solche synthetischen, bewusstseinsverändernden Drogen, werden in Europa immer häufiger konsumiert. Davor warnt die Europäische Drogenagentur. Für ihren neuen Bericht hat sie Daten aus allen EU-Staaten ausgewertet und auch aus Norwegen und der Türkei. Nils Hansen aus der Aktuell-Redaktion. Welche Droge wird am meisten konsumiert?
7: Ganz vorne in dem Ranking liegt Cannabis. Das ist die am häufigsten konsumierte illegale Droge in Europa. Illegal, weil sie ja längst nicht in allen EU-Staaten teillegalisiert ist, so wie zum Beispiel in Deutschland. Knapp 25 Millionen Menschen in Europa zwischen 15 und 64 Jahren konsumieren laut Bericht Cannabis. Und auch der Konsum von Kokain hat zugenommen. Da waren es vergangenes Jahr ungefähr 4,3 Millionen Menschen. Vor allem Crack soll immer mehr werden, das halten die Behörden für besonders problematisch. Kokain sorgt auch für deutlich mehr Todesfälle als in den Jahren davor, heißt es in dem Bericht.
1: Spezialeinsatzkräfte der Polizei haben heute für Aufregung auf einer Scandlines-Fähre zwischen Rostock und Dänemark gesorgt. Was für die Passagiere spektakulär aussah, war allerdings nur eine Übung. Nora Reinhardt aus dem Ostseestudio.
8: Maritime Polizeieinheiten haben das Heranfahren und Betreten von Schiffen geübt. Das werde regelmäßig trainiert, um bei Terrorlagen, Geiselnahmen oder ähnlichen Gefahrensituationen routiniert auf ein Schiff zu kommen. Das hat ein Sprecher des Landeskriminalamtes Mecklenburg-Vorpommern bestätigt. Wie Passagiere berichten, haben zwei Schlauchboote am Nachmittag die Fähre von Warnemünde aus verfolgt. Nach rund 30 Minuten sind die Einsatzkräfte bei starkem Wellengang an die Fähre herangefahren, an Leitern am Schiff hochgeklettert und haben sich schließlich wieder abgeseilt. Damit sich die Passagiere nicht wundern, hat der Kapitän die Übung vorab über die Lautsprecher angekündigt.
1: Die beliebtesten Babynamen in Mecklenburg-Vorpommern waren im vergangenen Jahr Mathilda und Matteo. Das geht aus der aktuellen Auswertung der Gesellschaft für deutsche Sprache hervor. Bundesweit führen erneut Sophia und Noah die Rangliste an. Für die Statistik wurden Daten von rund 750 Standesämtern ausgewertet. Neues Leben für alte Kutter. Die Gemeinde Ummanz auf Rügen hat zwei historische Fischkutter bekommen. Heute wurden sie nach zweijähriger Sanierung eingeweiht. Moritz Schröder im Vorpommern-Studio. Was passiert denn jetzt mit den Kuttern?
9: Einer der beiden 90 Jahre alten Holzkutter soll für Gästeausfahrten genutzt werden. Dafür wurde der alte Dieselmotor komplett durch einen Elektromotor ersetzt. Der andere Kutter sieht zwar nach der Restaurierung auch wieder aus wie neu, er bleibt allerdings an Land als Ausstellungsschiff im Hafen Vaase mit einer Bildschirminstallation. Damit sollen Besucher Einblicke in die lange Fischereitradition der 600 Einwohnergemeinde bekommen. Die komplette Sanierung der beiden Fischkutter hat rund 400.000 Euro gekostet. Der Großteil kam aus EU-Töpfen. Die Gemeinde hat 80.000 Euro beigesteuert.
1: Die deutsche Frauenfußballnationalmannschaft hat das letzte Spiel der WM-Qualifikation gewonnen. Das Team von Bundestrainer Wück bezwang Slowenien mit 2:0. Die Teilnahme an der WM im kommenden Jahr war den deutschen Frauen aber schon vor dem Spiel sicher. Das Wetter für uns in Mecklenburg-Vorpommern. In der Nacht gibt es anfangs örtlich noch Schauer und Gewitter, die klingen jedoch ab und die Temperatur geht auf 10 bis 8 Grad zurück. Der Wind weht später nur noch an der Küste mäßig, im Binnenland schwach aus Südwest bis West. Morgen ist es dann recht freundlich, tagsüber bilden sich aber vereinzelte Schauer oder Gewitter. Die Temperatur steigt erneut auf 18 bis 19 Grad und dazu weht meist nur noch schwacher Wind aus Südwest bis West. Am Donnerstag gibt es auch gebietsweise Schauer oder Gewitter um 17 Grad, am Freitag viele Wolken, gelegentlich Sonne oder wieder verbreitet Schauer um 18 Grad. Am Sonnabend und Sonntag teils wolkig, teils heiter und erneut Schauer und Gewitter um 19 Grad. 20:09 haben wir es jetzt genau. NDR 1 Radio MV, der zuverlässigste Verkehrsservice für uns in Mecklenburg-Vorpommern. Es liegen keine Meldungen vor. Allen, die noch unterwegs sind, eine gute und sichere Fahrt.
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0: Die NDR Big Band. Was für ein fantastischer Auftakt. Mein lieber Andreas Pasternak, mein kongenialer Partner, ist wieder hier. Sag mal hallo.
1: Hallo, ich freue mich sehr. Aber sehr gut. Nicht nur die NDR Big Band war gerade zu hören,
0: ja,
1: sondern auch...
0: Ja, du musst mich ausreden lassen. Du
1: ja, bist doch noch bitte gar, doch. Nein, ich kann du, es gar nein, nicht erwarten.
0: Mach du doch.
1: Ja, also das war Oscar Brown, US-amerikanischer Jazzsänger, unglaublich berühmt und laut Rolling Stones einer der 100 besten Jazzsänger überhaupt.
0: Ja, aber er ist niemals so berühmt geworden. Weißt du warum?
1: Nein.
0: Er war als junger Mensch in der Kommunistischen Partei.
1: Ist aber auch gleich wieder ausgetreten, ne?
0: Ist wieder ausgetreten, aber es wurde ihm dann wirklich quasi zum Verhängnis, weil alle ihn quasi abgestempelt hatten in späteren Zeiten.
1: McCarthy-Ära.
0: Genau. Aber was ich spannend finde, er ist auch beim Radio gewesen. Ja. 1947 hat er nämlich tatsächlich das erste News-Nachrichtenmagazin für die afroamerikanische Bevölkerung gemacht in den USA. Jetzt bist du dran. Sowas weiß ich wiederum.
1: Ja, er hat natürlich auch wie so viele Jazzsänger auch berühmte Jazz-Standards, wie zum Beispiel All Blues von Miles Davis, einen Text geschrieben. Mhm. Vertextet und hat es auch gesungen. Und das finde ich mal ganz bemerkenswert, Leuten, denen so etwas gelingt.
0: Also du hast eine sehr schöne, erstaunlich schöne Sendung, einen tollen Podcast zusammengestellt. Erstaunlich. Hast du schon gehört?
1: Wieso denn erstaunlich? Ich meine, wir kennen uns doch schon so viele Jahre. Da kannst du doch nicht überrascht sein. Das ist einfach.
0: Doch. Aha. Doch, ich bin überrascht.
1: Immer wieder, ja?
0: Nein, weil das ist so eine Vielfältigkeit, ja, das ist toll, eine Vielfalt.
1: Ich kann ja gerne mal sagen, wie das funktioniert. Vielleicht können wir gemeinsam deine nächste Sendung vorbereiten.
0: Nö, lass mal. Nein, also wirklich sehr schön, ein toller Titel. Hazel's Hips hieß der Titel, NDR Big Band, eine Aufnahme von 1998. Du raschelst so doll, oder ist mein Kopfhörer so laut? Nee, du raschelst.
1: Ja, das ist mein Papiertaschentuch, nichts weiter Schlimmes. Wir kommen jetzt zu Gypsy Swing aller feinster Art, nämlich das Rosenberg-Trio, unglaublich gute Band.
0: Virtuos.
1: Der Song heißt Minor Blues und wer die Musik von Django Reinhardt liebt, und wir lieben sie alle, weil es einfach Gitarrenmusik ist, die jeder lieben muss, der wird
0: ich
1: jetzt
0: mag
1: voll
0: das übrigens wirklich, ne?
1: Komplett
0: also
1: auf seine Kosten kommen.
0: Ich bin immer ein Freund von Gitarren, bin ich nicht, das gebe ich auch hinzu, ja. Aber ich finde diese Art von Musik und diese tatsächlich, also Rosenberg-Trio, Hammer, also kommen übrigens aus den Niederlanden,
1: ja.
0: Diese Beherrschung des Instruments, das ist fantastisch.
1: Nun klingen ja diese Original-Gypsy-Gitarren auch noch anders als die normalen Gitarren. Also sind auch einen anderen Korpus und sehen noch anders aus, so ein bisschen.
0: Ach so?
1: Ja.
0: Ach so?
1: Das wusstest du nicht?
0: Nee, sehen so ein bisschen aus wie eine Wandergitarre, ne?
1: Ja, wie so eine Art
0: so am Lager.
1: Balalaika.
0: Blöd, Mann. Nein. Lass uns mal Musik machen. Minor Blues heißt der Titel, Rosenberg-Trio. Die haben übrigens gerade auch eine neue Platte gemacht, Sylvester Double Deluxe, letztes Jahr rausgekommen. Aber diese Aufnahme ist von 1997.
1: Freuen sich nun auf einen unglaublich schönen Titel vom Rosenberg-Trio, nämlich den Minor Blues.
0: Viel Spaß, ihr hört euren Lieblingspodcast, Jazztime.

0: Meine Blues, das Rosenberg-Trio. Schöne Aufnahme von 1997.
1: Wenn es um den Jazzgesang geht, dann kommt man an Ella Fitzgerald nicht vorbei. Und sie ist tatsächlich für so viele Sängerinnen und auch für Ella Bogart, mit der wir ja recht bald gemeinsam musizieren dürfen, ein großes Vorbild. Sie heißt ja nicht umsonst Ella Bogart.
0: Genau.
1: Sie hat sie jeweils gesagt, dass es inspiriert wurde von Ella Fitzgerald.
0: Haben ihre Eltern so gemacht, ja. Eine Aufnahme von 1965 aus der Leishalle, also der Musikhalle in Hamburg. Und das Album ist wirklich großartig, nämlich das Album Ella in Hamburg. Ella in Hamburg, sehr zu empfehlen. Und sie spielt hier mit dem Tommy Flanagan Trio. Toller Pianist. Und ich mag ja diese kleinen Besetzungen so und so.
1: Und gerade bei der Live-Aufnahme aus der Leishalle, ich habe vor einigen Jahren da mal Wynton Marsalis mit seiner Big Band gehört. Da wurde gar nichts abgenommen, gar nichts verstärkt. Und es klang absolut fantastisch. Und
0: ja, ich glaube, einige kritisieren die Leishalle schon, ne? Also je nachdem, wo du sitzt. Also
1: aber er hat darauf verzichtet, irgendeinen Verstärker mit reinzunehmen und kein Mikrofon, gar nichts. Nur für die Ansagen. Und ansonsten alles komplett unplugged.
0: Hammer. Und der Titel, hast du den schon gesagt eigentlich?
1: Den habe ich noch nicht gesagt, aber sprich hinaus, ist einer der schönsten Jazz
0: Body and Soul
1: Songs überhaupt, ja.
0: Body and Soul. Absolut. Ein schöner Titel und nicht so einfach zu spielen.
1: Das stimmt.
0: Komische Tonart auch. Fünf Bs?
1: Bs, ja.
0: Fünf Bs, ne? Fünf.
1: Ist das gut, S-Moll, ne? Für einen echten Jazzmusiker, was sind denn da Vorzeichen?
0: Was sind denn da, und gerade Bs, entschuldige mal.
1: Ja, ne? Gut, freuen sich nur auf Ella Fitzgerald, begleitet vom Tommy Flanagan Trio, und Sie hören Ihren Lieblingspodcast Jazz Time auf NDR1 Radio MV.
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0: Das war die große Ella Fitzgerald mit Tommy Flanagan und seinem Trio und dem großartigen Song Body and Soul.
1: Jo, und jetzt machst du mir eine große Freude. Da komme ich ins Mitwippen.
0: Ja, du bist ja auch so ein lebensbejahender Mensch. Und gerade, wenn der Sommer auf uns wartet.
1: Bin ich.
0: Ja.
1: Du sagst das so ironisch.
0: Nein, das war nicht ironisch gemeint.
1: Nein, ich bin das, wirklich. Und ich mag diese Art von Musik. Und deshalb, also alles, was wirklich polyrhythmisch, und das ist meins.
0: Ja.
1: Ich bin quasi die personifizierte Polyrhythmik.
0: Ich muss es neidlos anerkennen, denn du spielst auch Schlagzeug und das richtig gut. Denn wir hatten ja auch mal Aufnahmen gemacht mit den Seagulls.
1: Ja.
0: Und da hast du einen super Job gemacht.
1: Auch vielen Dank.
0: Und ich kann mich auch mal erinnern, im Klangwert hier in Schwerin haben wir mit dem Hammond-Programm.
1: Ja, zu dritt im Trio. Ja. Zu dritt im Trio. Da sind wir doch drei.
0: Ja,
1: ne?
0: Ich habe sogar den einen oder anderen Schweißtropfen auf deiner Stirn gesehen.
1: Ja, das ist Schlagzeug ist hart. Harte Arbeit.
0: Ja.
1: Harte Arbeit. Klavier aber auch, wenn man es richtig spielt. Aber wir hören jetzt Sergio Mendes.
0: Du hattest damals sogar deinen einzigen Fan mit, den du hast. Deinen dänischen Freund, der war damals auch mit.
1: Ja,
0: das war der einzige Fan.
1: Ja, ich habe keine Fans. Nun.
0: Nein, okay.
1: Ich habe nur Bewunderer.
0: Ach so, okay. Verehrer.
1: Jetzt hör doch mal, lass uns doch mal Musik machen.
0: Okay.
1: Sergio Mendes kommt, eine Aufnahme von 1966 mit dem schönen Titel Maskenada, dem Klassiker. Wie gesagt, danke, Pasti. Schön, wirklich. Sehr, sehr schön.

0: Masquerade, Sergio Mendes. Schöne Musik. Also ich kriege dann wirklich gute Laune.
1: Ja, ich auch.
0: Habe ich ja immer gute Laune. Ja. Ne? Vor allem, wenn du hier an meiner Seite bist.
1: Sehr gut. Wir kommen zu einer niederländischen Sängerin, die ganz außergewöhnlich erfolgreich geworden ist. Eine großartige Jazzsängerin. Ihr Name ist, ich hoffe, dass ich es richtig holländisch ausspreche, Trentje Oosterhuis.
0: Ja, würde ich.
1: Oosterhuis.
0: Trentje Oosterhuis.
1: Ja. Nee, das ist jetzt dänisch. Dänisch, ne? Niederländisch.
0: Ja, irgendwie so.
1: Und aber die hat in Amerika eine super Karriere gemacht.
0: Ja, die ist auch wirklich toll. Also sie ist Jahrgang 73 und ich meine, dass Candy Dulfer, die großartige Altsaxophonistin,
1: ja.
0: Funky,
1: ja.
0: Blow It Candy, das war übrigens der Name eines Albums, nicht, dass es gleich Protestbriefe gibt, die hat die, glaube ich, entdeckt. Und was ich auch spannend finde, sie hat ihr zweites Album, das hat mich damals auch zu ihr gebracht, nämlich The Look of Love, das waren Burt Bacharach-Songs.
1: Ja.
0: Und war hammergut. Do you know the way to San Jose? Kennst du das?
1: Ja, ja, klar.
0: Klar.
1: Ich spiele selbst zurzeit This Guy in Love von Bacharach. Also, er hat wirklich großartige Songs gemacht.
0: Und diese Platte, dieses zweite Jazz-Album, das war Anfang der 2000er, also 2006, 2007 oder sowas, unbedingt kaufen. Also das ist großartige, tolle und die Original-Arrangements. Mhm. Richtig gut.
1: Jetzt kommt sie aber mit einer eigenen Komposition, unsere großartige Sängerin, und Sie können sich wirklich freuen auf eine unglaublich schöne, jazzige Stimme.
0: Everything has changed. Hier kommt Trentje Oosterhuis. Ihr hört euren Lieblingspodcast, Jazztime.

0: Everything has changed. Das war Trintje Osterhus. Osterhus.
1: Ja, und jetzt wollen wir allen älteren Hörerinnen und Hörern, wir haben wir auch, ne? Also
0: ja, du gehörst ja auch mit dazu.
1: Deswegen haben wir jetzt einen Song rausgesucht, der dem Oldtime-Jazz zugezählt wird. Ein Song von Louis Armstrong, und zwar ein unglaublich alter Song, 1928 in Chicago aufgenommen. Das ist Wahnsinn, ein Stück Zeitgeschichte, nämlich den West End Blues.
0: Genau, komponiert von King Oliver.
1: King Oliver, der großartige Orchesterleiter, der ein bisschen so aussah wie Oliver Hardy.
0: Ja, stimmt.
1: So recht. Die große Version davon. Und unter anderem spielt ja eben auch der berühmte Trompeter Bix Beiderbecke.
0: Hat auch da gespielt.
1: Ne? Ja. Der Name Bix, abgeleitet von Bismarck. Das waren ja, die haben ja alle dort sozusagen ihre Spuren verdient in diesem Riesenorchester.
0: Genau. Aber Louis Armstrong mit einem superschönen Intro gleich zu Beginn. Und ja, gut, er hat den Jazz revolutioniert.
1: Und hier kommt er mit dem West End Blues, und Sie hören Ihre Lieblingssendung Jazz Time.
0: Auch als Podcast.

0: Der West End Blues, das war Louis Armstrong. Schöne, mottige Aufnahme, aber toll. 1928, du hast gesagt, ne? Chicago.
1: Ein bisschen was Neues soll kommen. Eine unglaublich charmante Stimme aus Hamburg. Die Rede ist von dem Herzensbrecher Stefan Gwildis.
0: Wieso ist er Herzensbrecher?
1: Ja, weil er hat sehr viele weibliche Fans, ne?
0: Naja, das heißt ja nicht, dass er gleich alle Herzen bricht.
1: Das, oder was? Musikalisch war das gemeint.
0: Ach so, musikalischer Herzensbrecher. Also gut, okay.
1: Ja, und vor allen Dingen, wenn so jemand, so ein charmanter Typ, jetzt auch noch mit der NDR Big Band auftritt,
0: ja,
1: ist natürlich großartig. Er hat ja mit Vorliebe große Welthits genommen und die mit einem sehr oft sehr geschmackvollen und schönen Text versehen. Diesmal hat er sich eine Jazzaufnahme rausgenommen, nämlich Nature Boy, ganz berühmte Jazzballade, und hat diese Ballade in Deutsch umgedichtet und die heißt es plötzlich das Beste, was es gibt.
0: Ich würde mich freuen, wenn wir Nature Boy auch nächste Woche spielen in Ahrenshoop. Wir sind in Ahrenshoop am 20. Juni, 13 Uhr in Evas Sommergarten. Und da machen wir eine Jazztime live. Passi ist dabei, Ella Burkhardt singt.
1: Tito Arugio und Walter Martinez.
0: Walter Martinez aus Kuba.
1: Ja.
0: Und Tito kommt aus Brasilien.
1: Also sehr authentisch.
0: Ja.
1: Und auch wenn es Evas Sommergarten heißt, sie brauchen nicht in ihrem Badeanzug zu kommen. Ganz normal. Ne? Wir treffen uns da einfach und machen schön Musik.
0: Wollen wir die beiden, die mit diesen Saiteninstrumenten dabei sind, auch noch nennen?
1: Oder? Ja, Christian Ahnseel und Florian Galo. Ne?
0: Ja, so ist es. 20. Juni, 13 Uhr meine ich, oder 12 Uhr da sein ist am besten. Na, hier fangen wir 12 Uhr an. Aber wir zeichnen das Ganze auf und dann gibt es einen schönen Podcast daraus. Und am nächsten Tag nochmal ganz kurz Frühshoppen mit der Jazzkombüse. Das wird auch sehr schön, da bin ich auch wieder dabei. Gut, ne?
1: Ja, ich bin erstaunt.
0: Ja, Wahnsinn. Nature Boy, also das könnten wir da spielen. Das wollte ich damit nur sagen. Jetzt machen wir die Ansage, Herr Ansager.
1: Ja, jetzt kommt der Ansager und der sagt, Sie hören jetzt den großartigen Stefan Gwildis aus Hamburg zusammen mit der NDR Big Band und der Song heißt Das Beste, was es gibt.
0: Nature Boy.

0: Ja, unglaublich schön, Stefan Gwillis mit der NDR Big Band.
1: Ja, wie hieß der Titel?
0: Das Beste, was es gibt.
1: Siehst du?
0: Also damit ist nicht die Sendung gemeint, sondern so hieß der Titel, ne?
1: Ja.
0: Damit es keine Missverständnisse gibt.
1: Ja.
0: Wenn es um den Jazzgesang geht, lieber Joachim.
1: Ja, erzähl du mal weiter.
0: Gibt es eine Gesangsformation, die heißt Lambert, Hendrix and Ross. Und die hat Maßstäbe gesetzt, indem sie zum Beispiel berühmte Jazzstandards mit einem Text versehen haben. Wie in diesem Falle Mr. PC von John Coltrane. Und wir zwei, Joachim und ich, werden jetzt mal kurz diesen Titel anspielen.
1: Ich bin fertig. Du kannst jetzt alleine.
0: Okay.
1: Ich bin ja schon.
0: Aber nicht ganz so schnell, wie die das machen, ne?
1: Ja, du zählst ein und ganz ruhig.
0: Ja, aber es darf niemand hören. Psst. Achtung, kann okay. Losgehen.

0: Na denn?
1: Ja.
0: So denn?
1: Mr. PC von John Coltrane. Jetzt lassen wir mal die drei Sängerinnen und Sänger zu Wort kommen.
0: Aufnahme von 1961. Viel Spaß mit Mr. PC.

0: Mr. PC, das waren, du sprichst die immer so schön aus, Lambert Hendrix und Ross Tadelli e Aldo Belli. Das sagt dir nichts mehr, ne? Rossi Tadelli, das waren die, die Deutschland besiegt haben, die italienischen Fußballer.
1: Ah, ja, okay. Und okay, das war in Italien. Leben, ne?
0: Rossi Tadelli e Aldo Belli.
1: Ich habe lange überlegt, ob ich den nächsten Song reinnehme.
0: Ja,
1: aber
0: das hat mich auch gewundert.
1: Ich bin halt Saxophon-Fan, wenn du dir vorstellen
0: Ach,
1: kannst.
0: Was?
1: Und eine Stilikone des Saxophons, übrigens war verheiratet gewesen mit einer dänischen Frau, war David Sanborn.
0: Ah, was? Ah, was?
1: Ja, ja. David Sanborn ist, wenn es um den modernen Saxophon-Style geht, das Maß aller Dinge zusammen mit Michael Brecker.
0: Ja.
1: Und sein, ja, wahrscheinlich kommerziell erfolgreichster Song war The Dream. Und deswegen soll der jetzt in dieser wundervollen Sendung auch erklingen.
0: Ja, ist vom Album A Change of Heart aus dem Jahr 1987 und es ist 80s-Style. Das ist so ein bisschen Elevator Music. Du hast vorhin gesagt, Miami Vice, ne?
1: Ja.
0: Kommt auch hin, ne? Würde ich auch sagen.
1: Ja.
0: Ja, kann man machen. Warum nicht?
1: Also damals war das...
0: Deshalb habe ich ja vorhin, wenn du dich erinnerst,
1: ja.
0: Ich meine, das ist ja bei deinen Kurzzeit, ist ja nicht mehr so, aber...
1: Ich habe auch ein hartes Leben, ich kann nämlich alles mehr...
0: So, ich habe dich vorhin gelobt, das hast du natürlich wieder nicht ernst genommen. Ich habe gesagt, diese Sendung ist wirklich sehr schön, weil sie so breit ist und nicht nur diese romantische Fiedelei, sondern wirklich auch unter... Und jetzt kommt so ein Titel, der ist schön auch. Ja,
1: ja, und der geht zum Herzen.
0: Mal zum Herzen, ja, mal völlig anders.
1: Ja.
0: Ich mag das. Ich mag das, wenn du dich öffnest. Also gegenüber...
1: Aber das wusste ich ja gar nicht, dass du solche Gefühle hast, Joachim.
0: Ja.
1: Aber schön, dass wir das heute mal ansprechen.
0: Ja,
1: jetzt sind sie alle Zeuge geworden und wir in der Zwischenzeit reden wir weiter und Gott, wir lassen den Titel jetzt mal laufen.
0: Ich muss raus. Ich muss hier raus. Musik!

0: Das war David Sanborn, The Dream, und wir sind leider schon am Ende unserer kleinen Sendung angelangt. Oh. Und Joachim wird noch einen schönen Witz erzählen.
1: Ja, soll ich?
0: Ja, unbedingt, das aber sei vorsichtig, ne? Man kann nicht alles sagen.
1: Also pass auf. Nach dem
0: Darfst keine Randgruppen verletzen.
1: Nein, keine Randgruppen, auf keinen Fall. Nach dem Konzert wird der Pianist gefragt, sag mal, sagen Sie bitte, gibt es Ihrer Meinung nach noch wirklich geniale Künstler? Was sagt der Pianist? Nun, wir sind sehr wenige. Das ist ja kein Witz, sondern das ist die Wahrheit. In diesem Sinne sagen wir wie immer am Schluss,
0: keep swinging.

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1: um 21 Uhr mit Petra Mittermeier. US-Präsident Trump hat dem Iran vorgeworfen, einen amerikanischen Kampfhubschrauber abgeschossen zu haben. Die beiden Piloten blieben offenbar unverletzt. Der US-Präsident kündigte Vergeltung an. Aus Washington Katharina Fuß.
2: Auf seiner Plattform Truth Social schrieb Trump, er sei vom US-Militär darüber informiert worden, dass der Iran Montagabend einen US-Hubschrauber abgeschossen habe, während dieser über der Straße von Hormuz auf Patrouille gewesen sei. Kurz zuvor hatte Trump erneut mitgeteilt, dass ein Friedensabkommen kurz bevorstehe. Er gehe davon aus, dass es in wenigen Tagen einen Deal mit dem Iran gebe. Wie die USA jetzt genau auf den mutmaßlichen Hubschrauberabschuss reagieren wollen, ließ der US-Präsident noch offen.
1: Die politisch motivierte Kriminalität in Deutschland hat im vergangenen Jahr einen neuen Höchststand erreicht. Die Polizei zählte bundesweit fast 86.000 Straftaten mit politischem Hintergrund, knapp 2% mehr als 2024. Einen leichten Anstieg gab es insgesamt auch bei den politisch motivierten Gewalttaten. Der Präsident des Bundeskriminalamts Münch nannte die Ursachen vielschichtig. Es werde eine zunehmende Polarisierung beobachtet und das könne zu einer Radikalisierung führen. In einigen Fällen eben auch zu Gewalt, so Münch. Die geplante Diätenerhöhung für Bundestagsabgeordnete fällt in diesem Jahr aus. Darauf haben sich die Fraktionen von Union und SPD geeinigt. Aus Berlin Chris Berdrow.
3: Noch in dieser Woche wird sich der Bundestag zum ersten Mal mit dem Gesetzentwurf der Regierungsfraktionen dazu beschäftigen. Für den späten Donnerstagabend steht das Thema auf der Tagesordnung des Parlaments. Die Entscheidung hat sich schon länger angedeutet. Auch Grüne, AfD und Linke sind dafür, die Anhebung der Politikerbezüge in diesem Jahr auszusetzen. Eine Mehrheit ist damit in jedem Fall sicher. Ohne einen solchen Parlamentsbeschluss hätten die Politiker zum 1. Juli automatisch knapp 500 Euro mehr Geld bekommen und damit rund 12.330 Euro im Monat.
1: Die deutschen Nationalfußballerinnen haben das letzte Spiel der WM-Qualifikation erfolgreich abgeschlossen. Das Team von Bundestrainer Christian Wück gewann gegen Slowenien mit 2:0. Die Teilnahme an der WM im kommenden Jahr war den deutschen Frauen aber schon vor dem Spiel sicher. Das Wetter in Norddeutschland. In der kommenden Nacht ist es gebietsweise trocken, es ziehen aber auch ein paar Schauer und einzelne Gewitter durch. Die Tiefstwerte liegen zwischen 12 und 6 Grad. Morgen ist es anfangs freundlich, später gibt es zeitweise Schauer und vereinzelt Gewitter. Die Höchstwerte liegen bei 16 bis 20 Grad. Am Donnerstag scheint teilweise die Sonne, es ziehen aber auch Schauer und einzelne Gewitter durch bei 16 bis 18 Grad. Und am Freitag zeitweise Regen bei ähnlichen Temperaturen. Das waren die Nachrichten und gleich ist es 21.03 Uhr.
4: Hier ist der Verkehrsservice für den ARD-Abend. Die A1 Saarbrücken Richtung Lübeck ist zwischen Ahlhorner Heide und Wildeshausen West nach einem Unfall gesperrt. Die empfohlene Umleitung Richtung Delmenhorst über die A29 und Ahlhorn. Die A4 Richtung Frankfurt ist zwischen Erfurt Ost und Erfurt West wegen Bergungsarbeiten gesperrt. Zurzeit Stau bis Erfurt-Fieselbach. Die A9 Richtung Berlin ist zwischen Beelitz-Heidelstetten und Dreieck-Potsdam wegen Bauarbeiten bis ca. 5 Uhr in der Früh gesperrt. Die A100 Wedding-Wilmersdorf ist zwischen Jakob-Kaiser-Platz und Hohenzollern-Damm in beiden Richtungen wegen Wartungsarbeiten gesperrt. A111 Dreieck-Oranienburg-Charlottenburg, der Tunnel Flughafen Tegel ist in beiden Richtungen wegen Bauarbeiten bis ca. 5 Uhr gesperrt. Und das waren die Meldungen. Weiterhin gute Fahrt durch diesen Abend und kommen Sie gut an Ihr Ziel.
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4: Schönen guten Abend aus dem Funkhaus in Dresden. Ich bin Frank-Michael Bauer. Hier ist das MDR Sachsen-Radio mit dem ARD-Abend. Und die Pet Shop Boys, die sind jetzt zur Stelle Always on My Mind. Und gleich danach die Gruppe America, übrigens in Großbritannien gegründet.

America, a horse with no name. Und hier ist der ARD-Abend. Haben Sie heute Abend noch was vor? Zum Beispiel in den Himmel gucken? Keine schlechte Idee. Wenn bei Ihnen keine Wolken herumhängen und stören, können Sie nämlich ein echtes kosmisches Highlight erleben. Die beiden absoluten Superstars unseres Nachthimmels, Venus und Jupiter, kommen sich nämlich heute extrem nahe. Astronomen nennen das eine Konjunktion. Der Volksmund sagt, sie küssen sich. Und dieses Treffen ist deshalb so bedeutend, weil es die beiden hellsten Planeten überhaupt sind, die da scheinbar miteinander verschmelzen. So ein auffälliges und strahlendes Doppelgestirn am Abendhimmel bekommen wir auch nur alle paar Jahrzehnte zu sehen. Das Beste daran, sie brauchen überhaupt kein teures Teleskop. Nein, da reicht der Balkon. Da reicht, na wie gesagt, dass da keine Wolkendecke ist. Das Spektakel ist perfekt mit bloßem Auge sichtbar. Halten Sie einfach direkt nach Sonnenuntergang Ausschau in Richtung West-Nord-West. Und als ob das nicht schon genug wäre, schleicht sich klammheimlich noch ein dritter Akteur an die beiden heran, an Venus und Jupiter. Der ist dann ein bisschen schwieriger zu erkennen, aber wer einen weiten Horizont hat, der bekommt dann auch noch den dritten im Bunde dazu, nämlich den Merkur.

Starship on We Build the City im ARD-Abend. Zu Beginn der 80er Jahre, da hatten ja die Bands in Deutschland ihren ganz eigenen Humor. Neue Deutsche Welle nannte sich die musikalische Stilrichtung unvergessen, die plötzlich die Stars aus den USA oder Großbritannien von den Hitparadenplätzen kickte. Eine Band war so dreist, gleich das erste Album, das nannte sich ihre größten Erfolge, extra breit. Und diese größten Erfolge waren zum Beispiel dieser Song. Oder eine Coverversion eines Hans-Albers-Klassikers.

Es erschienen zwar immer wieder neue Studioalben, der große Erfolg beschränkte sich aber tatsächlich auf die Songs der Anfangszeit. Trotzdem touren extra breit tatsächlich bis heute durch die Republik. Ende des Jahres stehen rund 20 Events an, zum Beispiel am 7. November in Osnabrück, in Berlin, ich muss mal gucken, hier am 21. November in Köln, am 4. Dezember in Mannheim und am 29. Dezember dann in Berlin und tags darauf in Hamburg. Tickets gibt's ab knapp 50 Euro und hier ist ihr Klassiker und wir alle haben uns das damals gewünscht, sind wir ehrlich, gerade wenn der Arbeit anstand, doch mal die Schule abzuflammen. Extra breit, hurra, hurra, die Schule brennt.

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3: 21.32 Uhr, hier ist der Verkehrsservice für den ARD-Abend. Die A1 Saarbrücken Richtung Lübeck ist zwischen Aalhorner Heide und Wildeshausen West nach einem Unfall gesperrt. Die empfohlene Umleitung führt sie über die A29 und Aalhorn Richtung Delmenhorst. Die A4 Richtung Frankfurt ist zwischen Erfurt Ost und Erfurt West wegen Bergungsarbeiten gesperrt. Die A9 Richtung Berlin ist zwischen Beelitz-Heilstätten und Dreieck-Potsdam wegen Bauarbeiten bis ca. 5 Uhr in der Früh gesperrt. Die A100 Wedding-Wilmersdorf ist zwischen Jakob-Kaiser-Platz und Hohenzollern-Damm in beiden Richtungen wegen Wartungsarbeiten gesperrt. A111 Dreieck Oranienburg-Charlottenburg, der Tunnel Flughafen Tegel ist in beiden Richtungen wegen Bauarbeiten bis etwa 5 Uhr in der Früh gesperrt. Soweit die Meldungen, kommen Sie gut an Ihr Ziel.
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3: Von MDR Sachsen aus Dresden, ich bin Frank-Michael Bauer und hier ist Besuch aus Schweden. Ace of Base, All That She Wants.

What's Another Year von 1980 hier am ARD-Abend. Es war Johnny Logan mit seinem legendären ESC-Sieger-Song. Nach diesem Stück Musikgeschichte checken wir jetzt ein bei einem der sympathischsten Geschichtenerzähler unserer aktuellen Poplandschaft. Nach einer ausgiebigen Weltreise hat sich Johannes Oerding mit seinem Studioalbum Hotel eindrucksvoll zurückgemeldet. Ja, und der gleichnamige Titelsong beschreibt das Leben auf Tour als eine Art Metapher für das ständige Unterwegssein, bei dem man im Kopf immer ein Zimmer für neue Erinnerungen freihalten sollte. Wer die neuen intimen Country- und Amerikaner-Einflüsse live erleben möchte, hat dazu aktuell auch beste Chancen auf seiner großen Arena- und Open-Air-Tournee. Und hier ist unser Album-Tipp Hotel. Hier ist der Titelsong Johannes Oerding im ARD-Abend.

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1: Er spielt die Klampfe in seinem Hotelzimmer. Und das war der Titelsong Hotel aus dem aktuellen Album von Johannes Oerding. Wer diesen wunderbaren Song und viele weitere Hits live erleben möchte, sollte sich insbesondere auch den 12. September rot im Kalender anpinseln. Denn da spielt er ein ganz besonderes Open-Air-Konzert gemeinsam mit der NDR Big Band im Hamburger Stadtpark. Für alle, die sich das neue Album direkt nach Hause holen möchten, haben wir jetzt ein Gewinnspiel. Beantworten Sie uns einfach die folgende Frage. Johannes Oerding ist ja bekannt für sein Markenzeichen Klar, den Hut. Doch wie viele Hüte besitzt er schätzungsweise in seiner privaten Sammlung? A. Ungefähr 50 Hüte, B. über 200 Hüte oder C. exakt 12 Hüte, da das eine persönliche Glückszahl ist. A. um die 50, B. über 200 oder C. exakt 12 Hüte, eine persönliche Glückszahl ist die 12. Sie können uns ganz einfach schreiben unter ard-abend@mdr.de oder anrufen 0800 80 80 110. Kostenfrei, wie gesagt, 0800 80 80 110. Wie viele Hüte hat Johannes da denn zu Hause in seinem großen, langen Regal? Ungefähr 50, über 200 oder exakt 12 A, B oder C. Und Sie können mit etwas Glück das Album, das aktuelle Album Hotel von ihm gewinnen. Und jetzt gönnen wir uns Musik mit John Parr im ARD-Abend und St. Elmo's Fire.

0: 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Es gibt ein aktuelles Album, das von Johannes Oerding. Und zwar mit der Preisfrage dazu. Wie viele Hüte hat er in seiner privaten Sammlung? A, ungefähr 50, B, über 200 oder C, exakt 12 Hüte, da das seine persönliche Glückszahl ist. Ganz viele haben es falsch. Und uns haben ganz viele schon angerufen. Aber ein paar richtige haben wir auch schon. Versuchen Sie weiterhin Ihr Glück unter ard-abend.mdr.de oder 0800 80 80 110. Und jetzt ist Barry White dran.
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1: Um 22 Uhr mit Petra Mittermeier. US-Präsident Trump hat dem Iran vorgeworfen, einen amerikanischen Kampfhubschrauber abgeschossen zu haben. Die beiden Piloten blieben offenbar unverletzt. Der US-Präsident kündigte Vergeltung an. Aus Washington, Katharina Fuß.
2: Auf seiner Plattform Truth Social schrieb Trump, er sei vom US-Militär darüber informiert worden, dass der Iran Montagabend einen US-Hubschrauber abgeschossen habe, während dieser über der Straße von Hormuz auf Patrouille gewesen sei. Kurz zuvor hatte Trump erneut mitgeteilt, dass ein Friedensabkommen kurz bevorstehe. Er gehe davon aus, dass es in wenigen Tagen einen Deal mit dem Iran gebe. Wie die USA jetzt genau auf den mutmaßlichen Hubschrauberabschuss reagieren wollen, ließ der US-Präsident noch offen.
1: Die politisch motivierte Kriminalität in Deutschland hat im vergangenen Jahr einen neuen Höchststand erreicht. Die Polizei zählte bundesweit fast 86.000 Straftaten mit politischem Hintergrund, knapp 2% mehr als 2024. Einen leichten Anstieg gab es insgesamt auch bei den politisch motivierten Gewalttaten. Der Präsident des Bundeskriminalamts München nannte die Ursachen vielschichtig. Es werde eine zunehmende Polarisierung beobachtet und das könne zu einer Radikalisierung führen, in einigen Fällen eben auch zu Gewalt, so Münch. Die geplante Diätenerhöhung für Bundestagsabgeordnete fällt in diesem Jahr aus. Darauf haben sich die Fraktionen von Union und SPD geeinigt. Aus Berlin Chris Berdrow.
3: Noch in dieser Woche wird sich der Bundestag zum ersten Mal mit dem Gesetzentwurf der Regierungsfraktionen dazu beschäftigen. Für den späten Donnerstagabend steht das Thema auf der Tagesordnung des Parlaments. Die Entscheidung hat sich schon länger angedeutet. Auch Grüne, AfD und Linke sind dafür, die Anhebung der Politikerbezüge in diesem Jahr auszusetzen. Eine Mehrheit ist damit in jedem Fall sicher. Ohne einen solchen Parlamentsbeschluss hätten die Politiker zum 1. Juli automatisch knapp 500 Euro mehr Geld bekommen und damit rund 12.330 Euro im Monat.
1: Die deutschen Nationalfußballerinnen haben das letzte Spiel der WM-Qualifikation erfolgreich abgeschlossen. Das Team von Bundestrainer Christian Wück gewann gegen Slowenien mit 2:0. Die Teilnahme an der WM im kommenden Jahr war den deutschen Frauen aber schon vor dem Spiel sicher. Das waren die Nachrichten. Das Wetter in Deutschland. In der kommenden Nacht ist es zum Teil länger trocken, teilweise ziehen auch Schauer durch. Die Tiefstwerte liegen zwischen 12 und 6 Grad. Morgen gibt es immer wieder Schauer, weiter vereinzelt Gewitter, aber es sind auch längere trockene Abschnitte dabei. Höchstwerte 12 Grad an den Alpen und bis 21 Grad in Berlin. Am Donnerstag einzelne Schauer oder Gewitter, im Südwesten länger trocken, 13 bis 21 Grad und am Freitag kaum Sonne und zeitweise Regenfälle, bei 14 bis 22 Grad. Es ist 22.03 Uhr.
4: Hier ist der Verkehrsservice für den ARD-Abend. Die A1 Saarbrücken Richtung Lübeck, die ist zwischen Ahlhorner Heide und Wildeshausen West nach einem Unfall gesperrt. Die empfohlene Umleitung führt über die A29 und Ahlhorn Richtung Delmenhorst. Die A9 Richtung Berlin ist zwischen Beelitz-Heilstätten und Dreieck-Potsdam wegen Bauarbeiten bis ca. 5 Uhr gesperrt. Die A71 Schweinfurt-Sangerhausen ist zwischen Kölleda und Heldrungen in beiden Richtungen wegen Wartungsarbeiten im Schmücketunnel bis ca. 6 Uhr in der Früh gesperrt. Die A71 Richtung Schweinfurt ist zwischen Oberhof und Suhl-Zellamelis wegen Wartungsarbeiten im Tunnel Hochwald bis ca. 6 Uhr gesperrt. Die A100 Wedding-Wilmersdorf ist zwischen Jakob-Kaiser-Platz und Hohenzollern-Damm in beiden Richtungen wegen Wartungsarbeiten gesperrt. A111, Dreieck Oranienburg-Charlottenburg, der Tunnel Flughafen Tegel, ist in beiden Richtungen wegen Bauarbeiten bis ca. 5 Uhr gesperrt. Es waren Sie die Meldungen, Ihnen eine gute Fahrt und kommen Sie gut an Ihr Ziel.
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4: Von MDR Sachsen aus Dresden, die Sonne ist weg, sie ist untergegangen und mit ein bisschen Glück, das hängt ja von den Wolken ab, der Wolkendecke, können Sie ein Himmelsspektakel erleben, wenn Venus und Jupiter sozusagen verschmelzen. Ganz helle Punkte Richtung westliche Richtung. Mal gucken. Und jetzt gibt's bei uns Musik mit Chris Rea, The Road to Hell, und danach Tom Petty und seine Heartbreakers.

0: Das war Musik mit Tom Petty und seinen Heartbreakers Into the Great Wide Open. Und nochmal zu unserem Quiz zu Johannes Oerding. Ja, Sie können das Album, das aktuelle, gewinnen bei uns. Und zwar mit der Preisfrage: Wie viel Hüte besitzt er schätzungsweise in seiner privaten Sammlung? A, ungefähr 50, B, über 200 oder C, exakt 12 Hüte, da das seine persönliche Glückszahl für ihn ist. ard-abend@mdr.de. Ich freue mich über Ihre Post und wünsche Ihnen weiterhin einen schönen Abend. Der ein oder andere hat mir auch geschrieben, der Anton zum Beispiel, dass er immer noch auf der Suche ist nach den beiden Planeten, die da verschmelzen, Jupiter und Venus. Ja, da muss es noch richtig, richtig dunkel sein. Und wenn mich nicht alles täuscht, habe ich jetzt auch noch in der Telefonleitung einen Hörer, und zwar den Peter Andresen aus Eckernförde, aus dem Raum Eckernförde. Guten Abend, Herr Andresen.
1: Ja, das bin ich,
0: ja. Ja, alles klar. Sie haben auch schon mal nach draußen geguckt, aber so richtig dunkel ist es bei Ihnen auch noch nicht, ne?
1: Nee, die Sonne strahlt noch eine kleine Wolke so richtig rot an. Und sie geht auch nicht richtig unter. Wir sind hier ziemlich weit im Norden. Und wir sind kurz vorm 21. Und dann geht hier ein paar Kilometer weiter nördlich die Sonne überhaupt nicht mehr unter.
0: Ja, weil Sie schon weit im Norden oben sind. Ja, Herr Andresen, aber vielleicht haben Sie doch noch ein bisschen Glück und können dann berichten, ob das funktioniert hat mit dem Gucken und dem Verschmelzen oder wie die Leute auch sagen, dem Küssen von Venus und Jupiter.

In den Mond gucken, wenn er denn da ist, und auf jeden Fall ein bisschen schönen Urlaub haben. Liebe Grüße von einem Balkon in Hurghada, haben wir gerade von Dirk bekommen. 32 Grad gefühlt, Luftfeuchte 50%, aber wenn man im Urlaub ist, das stört das glaube ich nicht. Wunderschön, danke für diesen Gruß, und wir grüßen dann Richtung Hurghada und weiterhin schönen Urlaub.

Blue Eyes, Elton John im ARD-Abend, die gefühlvolle Popballade mit diesem Weltstar. Und wir bleiben noch ein bisschen bei den Augen und beim deutschsprachigen Pop-Rock und feiern eine ganz besondere Künstlerin, die Österreicherin Christina Stürmer. Hat strahlende Augen, feiert am heutigen 9. Juni ihren 44. Geburtstag. Herzlichen Glückwunsch. Wer die sympathische Sängerin demnächst wieder live erleben möchte, hat dazu bei ihren anstehenden Open Air und Clubkonzerten im Spätsommer die Gelegenheit dazu. Und hier jetzt ein Geburtstagsständchen von Christina Stürmer. Millionen Lichter. Alles Gute.

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9: 22.32 Uhr ist der Verkehrsservice für den ARD-Abend. Die A1 Saarbrücken Richtung Lübeck ist zwischen Ahlhorner Heide und Wildeshausen West nach einem Unfall gesperrt. Empfohlene Umleitung Richtung Delmenhorst über A29 und Ahlhorn. Die A9 Richtung Berlin ist zwischen Belitz und Heilstätten und Dreieck Potsdam wegen Bauarbeiten bis ca. 5 Uhr gesperrt. Dann die A45 Hagen Richtung Dortmund. Sie ist zwischen Westhofener Kreuz und Dortmund Süd wegen Brückenarbeiten gesperrt. Die A71 Schweinfurt-Sangerhausen ist zwischen Kölleda und Heldrungen in beiden Richtungen wegen Wartungsarbeiten im Schmücketunnel bis ca. 6 Uhr morgen früh gesperrt. Die A71 Richtung Schweinfurt ist zwischen Oberhof und Suhl-Zellamelis wegen Wartungsarbeiten im Tunnel Hochwald bis ca. 6 Uhr gesperrt. Die A100 Wedding-Wilmersdorf ist zwischen Jakob-Kaiserplatz und Hohenzollerndamm in beiden Richtungen wegen Wartungsarbeiten gesperrt. A111 Dreieck Oranienburg-Charlottenburg, der Tunnel Flughafen Tegel, ist in beiden Richtungen wegen Bauarbeiten bis ca. 5 Uhr gesperrt. Das waren Sie, die Meldungen, und Sie kommen bitte gut an Ihrem Ziel an und eine gute Fahrt.
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9: Und in ein paar Minuten, da lösen wir unser Gewinnspiel rund um Johannes Oerding auf. Und hier gibt sich Bryan Adams die Ehre.
10: Okay.

Dancing in the City, Marshall Hayne hier bei uns im ARD. Abend, 22:44 Uhr, und jetzt geht's um das aktuelle Album von Johannes Oerding. Hotel heißt die Scheibe, und wir hatten ja die Preisfrage gestellt und

0: Viele haben uns geschrieben und waren ganz fest überzeugt vom C. Also wie viel schätzungsweise Hüte hat er in seiner privaten Sammlung? A, ungefähr 50, B, über 200 Hüte oder C, exakt 12 Hüte, da das eine persönliche Glückszahl ist. Und die meisten haben auf dieses C getippt. Das war aber nicht richtig. Am Telefon habe ich Axel Römer in Weisel. Guten Abend, Herr Römer.
1: Ja, ja, hallo.
0: Was glauben Sie denn, beziehungsweise vielleicht wissen Sie es ja ganz genau, was haben Sie getippt?
1: Also genau weiß das, glaube ich, selbst nicht, über 200.
0: Genau, das ist richtig. Das hat er ja auch mal im Interview gesagt. Ja. Und es sind weit über 200. Der hat mich dann aufgehört zu zählen, wie Sie auch geschrieben haben. Dann haben Sie wahrscheinlich seinen Auftritt damals im Fernsehen gesehen oder das Ganze im Radio gehört, ne? Gehe ich mal davon aus.
1: Ja,
0: ja. So, und damit bekommen Sie das aktuelle Album. Die meisten, wie gesagt, haben 12 Hüte gesagt. Persönliche Glückszahl, das klang auch so, als ob das so ist, aber das haben wir uns ausgedacht. Ja, Johannes Oerding, Sie bekommen die CD von uns geschickt. Und,
1: vielen Dank.
0: Ja, und dann ist es vielleicht auch, waren Sie schon mal beim Konzert von Johannes Oerding?
1: Nein. Nein.
0: Kann ja noch kommen, wenn Sie dann auch die Platte gehört haben. Denn er ist ja auf Tournee und da gibt's ja auch noch so ein wunderbares Konzert dann in Hamburg, was dann symphonisch klingen wird. So, apropos klingen, wie klingt denn bei Ihnen der Abend aus? Müssen Sie noch ein bisschen arbeiten oder ist jetzt Feierabend? Nö, Sie sind schon in der...
1: Nö, ich habe frei, ja.
0: Sie haben frei, na wunderbar. Und dann können Sie morgen auch ein bisschen ausschlafen wahrscheinlich, ne?
1: Genau.
0: Ja. Und vielleicht gucken Sie jetzt noch mal an den Himmel. Ich habe nämlich auch schon abgesucht, aber es dämmert noch irgendwo, ob ich Venus und Jupiter, wie die sich küssen, sozusagen vereinen, am Himmel sehen kann in westlicher Richtung. Ich habe es auch noch nicht entdeckt.
1: Nee, ich auch nicht.
0: Nee, Sie auch noch nicht. Es haben schon viele auch geschrieben und geguckt. Aber lassen wir uns mal überraschen. Wahrscheinlich muss es wirklich doch richtig, richtig dunkel sein. Dann wünsche ich Ihnen noch einen schönen Abend.
1: Danke Ihnen auch. Tschüss.

Aus dem Jahre 1982, Mad World von Tears for Fears, hier bei uns im ARD-Abend, der langsam aber sicher zu Ende geht. Aus Dresden verabschiedet sich Frank-Michael Bauer und wir bleiben beim Namen Bauer. Hanno Bauer, mein Namensvetter, macht gleich weiter im Hörfunkstudio 1 und zwar in Erfurt bei MDR Thüringen. Von da kommt die ARD-Hitnacht. Viel Spaß, gute Unterhaltung wünsche ich. Und hier haben wir noch Simon & Garfunkel mit The Sound of Silence.

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1: Um 23 Uhr mit Petra Mittermeier. US-Präsident Trump hat dem Iran vorgeworfen, einen amerikanischen Kampfhubschrauber abgeschossen zu haben. Die beiden Piloten blieben offenbar unverletzt. Der US-Präsident kündigte Vergeltung an. Aus Washington Katharina Fuß.
2: Auf seiner Plattform Truth Social schrieb Trump, er sei vom US-Militär darüber informiert worden, dass der Iran Montagabend einen US-Hubschrauber abgeschossen habe, während dieser über der Straße von Hormuz auf Patrouille gewesen sei. Kurz zuvor hatte Trump erneut mitgeteilt, dass ein Friedensabkommen kurz bevorstehe. Er gehe davon aus, dass es in wenigen Tagen einen Deal mit dem Iran gebe. Wie die USA jetzt genau auf den mutmaßlichen Hubschrauberabschuss reagieren wollen, ließ der US-Präsident noch offen.
1: Die geplante Diätenerhöhung für Bundestagsabgeordnete fällt in diesem Jahr aus. Darauf haben sich die Fraktionen von Union und SPD geeinigt. Aus Berlin Chris Berdrow.
3: Noch in dieser Woche wird sich der Bundestag zum ersten Mal mit dem Gesetzentwurf der Regierungsfraktionen dazu beschäftigen. Für den späten Donnerstagabend steht das Thema auf der Tagesordnung des Parlaments. Die Entscheidung hat sich schon länger angedeutet. Auch Grüne, AfD und Linke sind dafür, die Anhebung der Politikerbezüge in diesem Jahr auszusetzen. Eine Mehrheit ist damit in jedem Fall sicher. Ohne einen solchen Parlamentsbeschluss hätten die Politiker zum 1. Juli automatisch knapp 500 Euro mehr Geld bekommen und damit rund 12.330 Euro im Monat.
1: Die politisch motivierte Kriminalität hat im vergangenen Jahr einen neuen Höchststand erreicht. Die Polizei zählte bundesweit fast 86.000 Straftaten mit politischem Hintergrund, knapp 2% mehr als 2024. Einen leichten Anstieg gab es auch bei den politisch motivierten Gewalttaten. Der Präsident des Bundeskriminalamts München nannte die Ursachen vielschichtig. Es werde eine zunehmende Polarisierung beobachtet und das könne zu einer Radikalisierung führen, in einigen Fällen eben auch zu Gewalt, so Münch. Die deutschen Nationalfußballerinnen haben das letzte Spiel der WM-Qualifikation erfolgreich abgeschlossen. Das Team von Bundestrainer Christian Wück gewann gegen Slowenien mit 2:0. Die Teilnahme an der WM im kommenden Jahr war den deutschen Frauen aber schon vor dem Spiel sicher. Das waren die Nachrichten. Das Wetter in Deutschland. In der Nacht ist es zum Teil länger trocken, teilweise ziehen aber auch Schauer durch. Die Tiefstwerte liegen zwischen 12 und 6 Grad. Morgen gibt es immer wieder Schauer, vereinzelt auch Gewitter. Es sind aber auch längere trockene Abschnitte dabei. Höchstwerte 12 Grad an den Alpen und bis 21 Grad in Berlin. Am Donnerstag einzelne Schauer oder Gewitter, im Südwesten noch länger trocken bei 13 bis 21 Grad. Und am Freitag kaum Sonne und zeitweise Regenfälle bei Höchstwerten von 14 bis 22 Grad. Es ist 23:03 Uhr.
4: Dankeschön, damit starten wir jetzt gut informiert in diese Nacht. Von mir noch der Blick auf die Straßen im Lande. Hier ist der Verkehrsservice der ARD Hitnacht. Die Autobahn 1 Osnabrück Richtung Bremen ist zwischen Ahlhorner Heide und Wildeshausen West wegen Bergungsarbeiten gesperrt. Umleitung ist die A29. Dann A1 vor der Norderelbbrücke staute sich in beiden Richtungen mal wieder wegen eines Schwertransportes. Die A8 Salzburg Richtung München wird zwischen Hofoldinger Forst und Kreuz München Süd wegen Bauarbeiten bis ca. 6 Uhr mehrfach kurzfristig gesperrt. Dann die A9 Halle Leipzig Richtung Berlin ist zwischen Beelitz-Heilstätten und Dreieck Potsdam wegen Bauarbeiten bis 5 Uhr früh gesperrt. Die Autobahn 31 ist zwischen Jemgum und Leer West wegen Bauarbeiten im Ems-Tunnel in beiden Richtungen bis 6 Uhr früh gesperrt. Dann Blick auf die A45 Hagen Richtung Dortmund. Hier ist zwischen Westhofener Kreuz und Dortmund Süd wegen Brückenarbeiten mal wieder bis 5 Uhr früh gesperrt. Außerdem ist im Westhofener Kreuz die Verbindung auf die A1 Richtung Köln gesperrt. So, dann die Sperrung, die mich jetzt schon betroffen hat unterwegs. Die Autobahn 71 ist zwischen Kölleda und Heldrungen in beiden Richtungen wegen Wartungsarbeiten im Schmücketunnel gesperrt und zwar bis morgens 6 Uhr. Und dann die A71 Erfurt Richtung Schweinfurt. Hier ist zwischen Oberhof und Suhl-Zellameles wegen Wartungsarbeiten im Tunnel Hochwald bis 6 Uhr früh gesperrt. Ihnen unterwegs eine gute Fahrt durch die Nacht. Kommen Sie gut ans Ziel.
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4: Und es grüßt Hanno Bauer aus Erfurt. Ich grüße Sie schön. Ja, dann starten wir mal gemeinsam in diese Nacht und machen es uns wie ein bisschen Urlaub mit Madonna und Holiday. Und dann gleich noch der Empire of the Sun. We are the people. Wunderbare Musik zum Auftakt dieser Nachtsendung.

0: Empire of the Sun?
1: Ja.
0: Dabei ist nicht zu erwarten, dass unser großer Stern, die Sonne, jetzt so schnell wiederkommt, denn wir machen ja jetzt hier gemeinsam die Nachtsendung für ganz Deutschland. Schön, dass Sie dabei sind. Und Peter hat sich offensichtlich schon sehr drauf gefreut, hat nämlich vorhin schon mitgemacht im ARD-Abend und sich darauf gefreut, dass der Sonnenuntergang so schön war. Raum Eckernförde hat er geschrieben. Und er möchte sich dann auch die Sterne anschauen und hat sehr nach Dresden gegrüßt. Gut, dann grüße ich jetzt auf jeden Fall mal zurück, lieber Peter, wo auch immer Sie in Eckernförde jetzt gerade hören. Und ich hoffe, dass die Wolken das dann auch zulassen, noch ein bisschen die Sterne zu betrachten heute Nacht.
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0: Also bei uns war es so ein bisschen gemischt. Unterwegs auf der Straße hierher nach Erfurt konnte ich auf jeden Fall einen sehr schönen Sonnenuntergang beobachten. Sterne waren dann auch noch zwei am Himmel. Wobei, bin gar nicht so sicher, ob es Sterne oder vielleicht ein großer Planet war, einer unserer Nachbarplaneten.

Na, es hätte ich es geahnt. Ich habe doch schnell meine Sky Safari App befragt und tatsächlich sind Venus und Jupiter, die ich da wohl als Duo am Abendhimmel gesehen habe. Richtung stimmt jedenfalls und Merkur soll darunter dann auch noch aufgetaucht sein, nur dass ich das leider nicht gesehen habe. Mag vielleicht an meinen Augen liegen. Oder weil eben einfach doch noch ein paar Wolken am Himmel sind. Patti Smith jetzt, Because the Night, weil nämlich Nacht ist. Hier in der ARD-Hitnacht.

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Ich würde ja mal sagen, ein Fall für Bullrichsalz, wenn sich der Bauch mal wieder so anfühlt, als hätte man Flugzeuge im Bauch und gleich noch einen Flugzeugträger dazu. Aber wir wollen ja hier das leichte Leben, es uns gut gehen lassen. Und das wird uns gelingen, die Nacht über, trotz der Kälte draußen. Ja, ich weiß, das ist schon ziemlich, ja, ziemlich kühl, wenn man gerade noch mit dem einen Bein vor der Tür war, so wie ich jetzt gerade. Und ich freue mich, dass ich hier drinnen ein bisschen Wärme habe, obwohl die Klimaanlage auch ganz schön weit runtergeschraubt ist. Und Traudel aus Hannover hat auch geschrieben, einen schönen guten Abend, liebe Grüße. Bei uns hat es heute geregnet und es ist kalt. Das ist die Schafskälte, habe ich gelesen. Naja, und dann fahren wir am Freitag auch noch an die Nordsee. Traudel, dann wünsche ich natürlich jetzt schon gute Vorbereitungen auf den kleinen Urlaub auf die Nordsee und dass es dann mit der Schafskälte vorbei ist und natürlich dann auch ein schöner, wärmender Urlaub wird. Zu warm muss es ja nicht gleich werden, aber so ein bisschen mehr Wärme, ich glaube, das könnte uns allen gut gefallen, oder? Also, dann einen schönen Abend auf jeden Fall, eine schöne Nacht und gute Vorbereitungen auf den kleinen Urlaub.

0: So, mal sehen, wo die Reise hingeht. 23.30 Uhr ist es und damit Zeit für den Verkehrsservice der ARD Hitnacht. Ja, die Baustellen sind sehr gut gleichmäßig übers ganze Land verteilt, möchte ich ja mal sagen. Die A1 Osnabrück Richtung Bremen ist zwischen Ahlhorner Heide und Wildeshausen West wegen Bergungsarbeiten gesperrt. Umleitung führt Richtung Delmenhorst über die A29. Auch heute Nacht brauchen Sie Geduld, wenn Sie die A1 Norderelbbrücke nutzen wollen oder müssen. In beiden Richtungen staut sich's wieder mal wegen eines Schwertransportes. Die Autobahn 8 Salzburg Richtung München ist zwischen Hofoldinger Forst und Kreuz München Süd wegen Bauarbeiten bis ca. 6 Uhr früh mehrfach kurzfristig gesperrt. Die A9 Halle Leipzig Richtung Berlin ist zwischen Beelitz-Heilstätten und Dreieck Potsdam wegen Bauarbeiten bis 5 Uhr gesperrt. Dann die A31 ist zwischen Jemgum und Leer West wegen Bauarbeiten im Emstunnel in beiden Richtungen bis 6 Uhr früh gesperrt. Blick dann auf die A45 Hagen Richtung Dortmund. Hier ist zwischen Westhofener Kreuz und Dortmund Süd wegen Brückenarbeiten bis 5 Uhr früh gesperrt. Außerdem ist im Westhofener Kreuz die Verbindung auf die A1 Richtung Köln gesperrt. Die A71 ist zwischen Kölleda und Heldrungen in beiden Richtungen wegen Wartungsarbeiten im Schmücketunnel bis 6 Uhr früh gesperrt. Die A71 weiter dann, Erfurt Richtung Schweinfurt ist zwischen Oberhof und Suhl-Zellameles wegen Wartungsarbeiten im Tunnel Hochwald bis 6 Uhr früh gesperrt. In Berlin die A100 ist zwischen Jakob-Kaiser-Platz und Hohenzollern-Damm wegen Wartungsarbeiten in beiden Richtungen gesperrt. Ebenfalls in Berlin die A111, der Tunnel Flughafen Tegel, ist wegen Bauarbeiten bis 5 Uhr früh in beiden Richtungen gesperrt. Und dann noch die A565 Bonner Nordbrücke über den Rhein, hier ist zwischen Bonn-Beuel und Bonn-Auerberg in beiden Richtungen gesperrt. Ihnen unterwegs, gute Fahrt, bleiben Sie munter.
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0: Und Hanno Bauer ist in Erfurt. Ich grüße schön, dass Sie dabei sind und mit mir durch die Nacht kommen.

0: Hier ist der ARD Hitnacht. Ja, und Joshua aus Uelzen hat schon geschrieben, liebe Grüße aus Uelzen, aus der Lüneburger Heide. Guten Abend ans ARD Hitnacht-Team. Hier ist der Joshua und ich habe morgen Geburtstag, werde 20 Jahre alt. Jetzt liege ich schon im Bett und höre die ARD Hitnacht und versuche den Tag ausklingen zu lassen. Na Joshua, vorher gratulieren ist natürlich nicht. Noch dauert's ja so um die 24 Minuten genau, bis zum Tageswechsel. Dann kannst du ja hier die Gratulation geben. Und genauso auch bei Talk, der geschrieben hat, guten Abend, Mr. Bauer, der Talk aus Dortmund hier. Anlässlich meines morgigen 46. Geburtstags habe ich einen flotten Zweizeiler verfasst. Ich bleibe heute länger wach und morgen wird ein schöner Tag. Alles Gute, Talk. Ja.
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0: Mensch, da habt ihr ja beide auf jeden Fall etwas, worauf ihr euch freuen könnt. Morgen am 10.06.

Gut eine Viertelstunde geht dieser Dienstag noch und diese Zeit nutzen wir mit schönen Musiken in der ARD Hitnacht. Und wie viele Grüße schon reinkommen, Wahnsinn. Iris, Mario und Dackel Kuschelmonster Malu haben ihre Grüße hinterlassen. Dir eine ruhige Schicht, lieber Hanno, und liebe Grüße an die gesamte Radiofamilie, haben sie geschrieben. Dankeschön, ist ausgerichtet. Dann von Annette, der Diplom-Juristin. Sie hat geschrieben, die ARD-Hitnacht ging ja schon mal gut los. Empire of the Sun, We Are the People. Eins meiner Favoriten. Weiter so. Schön, dass du da bist und viele Grüße an die Hörer-Community. Ich grüße ganz lieb zurück, liebe Annette, und dann auch noch unser Radioarzt in Goch, der geschrieben hat, heute bin ich nur kurz dabei, denn morgen haben wir Außendienst beim Enkel. Mit besten Grüßen aus Goch. Na dann grüße ich doch einfach mal ganz lieb zurück. Und ja, darauf muss man sich natürlich vorbereiten. Wenn das Enkelchen zu betreuen ist, da darf man keine Fehler machen, keine ärztlichen.

0: Hier ist die ARD Hitnacht und Susanna und Walter, die haben es gut, machen schick Urlaub in Südfrankreich und genießen den neu und wohlverdienten Ruhestand. Ja, klar, muss man erstmal alles ausprobieren, wie lang dann die Reisen werden können, ne? Und haben geschrieben, hallo lieber Hanno. Da hast du aber eine tolle App. Ja, ich weiß, ihr habt mir die empfohlen. Allerdings ist der Merkur so klein, dass man ihn nicht so gut sehen kann. Walter von den Sternenfreunden hat da geschrieben. Jo, Walter, dankeschön für den Tipp. Ich dachte, es lag an meiner Brille, siehst du? Aber da bin ich ja froh, dass es also dann doch nicht nur meine schlechte Sicht war, die mir nur diese zwei hellen, na, Sterne sind es ja gar nicht, Planeten angezeigt haben am Abendhimmel, genau. Und Mike aus Eisenberg bestätigt mir das, hat geschrieben, hallo, auch ich sehe Jupiter und Venus und im Hintergrund sieht man ganz schwach den Merkur. Bei Jupiter und Venus denkt man, sie kleben zusammen, aber dann entdeckt man so eine kleine Lücke und da ist der Merkur. Gruß von Mike aus Eisenberg in Thüringen. Ich grüße ganz lieb zurück. Dankeschön. Also wer jetzt so den Blick in Richtung Himmel lenkt, der könnte eventuell auch noch Glück haben.
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0: Zumindest dort, wo keine Wolken davor sind. Und Achtung bitte, ganz im Norden, in Schleswig-Holstein, zwischen Hamburg und Kiel, da ist jetzt gerade ein ordentlich kräftiges Gewitter unterwegs, das weiter Richtung Norden zieht, also von Hamburg weg auf Kiel zu. Da wird es also ordentlich noch blitzen und donnern in den nächsten Minuten. Und von uns dazu OMD, Walking on the Milky Way.

Also die haben schon im Hotel eingecheckt. Dann noch einen harmonischen Feierabend für die Eagles. Wir haben stattdessen vor, die Nacht durchzumachen. In 3 Minuten gibt es allerdings natürlich erst einmal den Tageswechsel mit den aktuellen Meldungen zur Mitternacht.

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1: Um 0 Uhr mit Juliette Groß. Die US-Armee hat mit neuen Angriffen auf den Iran begonnen. Das teilte das zuständige US-Regionalkommando mit. Es handele sich um Angriffe zur Selbstverteidigung wegen des Abschusses eines amerikanischen Kampfhubschraubers durch den Iran in der vergangenen Nacht. Die beiden Piloten blieben bei dem Abschuss unverletzt. US-Präsident Trump hatte mit Vergeltung gedroht und angekündigt, die Vereinigten Staaten müssten gezwungenermaßen auf diesen Angriff reagieren. Die geplante Diätenerhöhung für Bundestagsabgeordnete fällt in diesem Jahr aus. Darauf haben sich die Fraktionen von Union und SPD geeinigt. Aus Berlin, Chris Berdo.
2: Noch in dieser Woche wird sich der Bundestag zum ersten Mal mit dem Gesetzentwurf der Regierungsfraktionen dazu beschäftigen. Für den späten Donnerstagabend steht das Thema auf der Tagesordnung des Parlaments. Die Entscheidung hat sich schon länger angedeutet. Auch Grüne, AfD und Linke sind dafür, die Anhebung der Politikerbezüge in diesem Jahr auszusetzen. Eine Mehrheit ist damit in jedem Fall sicher. Ohne einen solchen Parlamentsbeschluss hätten die Politiker zum 1. Juli automatisch knapp 500 Euro mehr Geld bekommen und damit rund 12.330 Euro im Monat.
1: Die politisch motivierte Kriminalität in Deutschland hat im vergangenen Jahr einen neuen Höchststand erreicht. Die Polizei zählte bundesweit fast 86.000 Straftaten mit politischem Hintergrund. Das sind knapp 2% mehr als im Jahr davor. Die größte Gefahr geht nach Einschätzung des Bundeskriminalamtes und auch des Innenministeriums weiter von rechten und rechtsextremen Tätern aus. Aber auch die linke Szene wird aus Sicht der Ermittler bedrohlicher. Die US-amerikanische Raumfahrtbehörde NASA hat die Besatzung der Artemis-3-Mission bekannt gegeben. Die 4 Astronautinnen und Astronauten sollen die letzten Tests im All vor der nächsten astronautischen Mondlandung durchführen. Aus der ARD-Wissenschaftsredaktion David Beck.
3: Randy Bresnik, Andre Douglas, Frank Rubio und der italienische ESA-Astronaut Luca Parmitano. Das sind die Namen der Artemis-3-Besatzung. Sie werden nach aktuellem Plan nächstes Jahr in einer Erdumlaufbahn die Mondlandefähren der privaten Unternehmen SpaceX und Blue Origin testen, sowie die Raumanzüge des Unternehmens Axiom. Ursprünglich sollte Artemis 3 zum ersten Mal seit 1972 wieder Menschen auf den Mond bringen. Nach Verzögerungen bei der Entwicklung der Landefähren wurde dann aber eine weitere Testmission eingeschoben.
1: Das waren die Nachrichten. Das Wetter in Deutschland. Längere Zeit trocken, gebietsweise Schauer, Tiefstwerte 12 bis 6 Grad. Tagsüber immer wieder Schauer, vereinzelt Gewitter, auch längere trockene Abschnitte, Höchstwerte 12 Grad an den Alpen bis 21 Grad in Berlin. Am Donnerstag einzelne Schauer oder Gewitter, im Südwesten länger trocken, 13 bis 21 Grad. Am Freitag selten Sonne und zeitweise Regen. Es ist 0:03 Uhr.
4: Dankeschön für die 3 Minuten Nachrichten und die ersten Worte damit des neuen Tages. Von mir jetzt der Blick auf die Straßen im Lande. Hier ist der Verkehrsservice in der ARD-Hitnacht. Die A1 Osnabrück Richtung Bremen ist zwischen Ahlhorner Heide und Wildeshausen West wegen Bergungsarbeiten gesperrt. Umleitung bitte benutzen Richtung Delmenhorst über die A29. A1 vor der Norderelbbrücke staute sich mal wieder in beiden Richtungen wegen eines Schwertransportes. Die A8 Salzburg Richtung München wird zwischen Hofoldinger Forst und Kreuz München Süd wegen Bauarbeiten bis ca. 6 Uhr früh mehrfach kurzfristig gesperrt. Dann die Autobahn 9 Halle Leipzig Richtung Berlin ist zwischen Beelitz-Heilstätten und Dreieck Potsdam wegen Bauarbeiten bis 5 Uhr früh gesperrt. Die A31 ist zwischen Jemgum und Leer West wegen Bauarbeiten im Emstunnel in beiden Richtungen bis 6 Uhr früh gesperrt. Brückenarbeiten auch auf der Autobahn 45, Hagen Richtung Dortmund ist deswegen gesperrt zwischen Westhofener Kreuz und Dortmund Süd. Und außerdem ist im Westhofener Kreuz die Verbindung auf die A1 Richtung Köln gesperrt. Die Autobahn 71 ist zwischen Kölleda und Heldrungen in beiden Richtungen wegen Wartungsarbeiten im Schmückertunnel bis 6 Uhr früh gesperrt. Die A71 Erfurt Richtung Schweinfurt ist zwischen Oberhof und Suhl-Zellameles wegen Wartungsarbeiten im Tunnel Hochwald bis 6 Uhr früh gesperrt. So, der Blick nach Berlin. Die A100 ist zwischen Jakob-Kaiser-Platz und Hohenzollern-Damm wegen Wartungsarbeiten in beiden Richtungen gesperrt. Dann noch die Autobahn 111. Der Tunnel Flughafen Tegel ist wegen Bauarbeiten bis 5 Uhr früh in beiden Richtungen gesperrt. Und dann die Bonner Nordbrücke über den Rhein. Die A565 ist zwischen Bonn-Beuel und Bonn-Auerberg in beiden Richtungen wegen Brückenarbeiten gesperrt. Ihnen unterwegs eine gute Fahrt durch die Nacht.
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4: mit Hanno Bauer in Erfurt. Ich grüße schön.

So, jetzt ist es wirklich soweit. Jetzt ist es ja nach Mitternacht, ja. Und unsere beiden Hörer, die sich in Uelzen und in Dortmund schon auf ihre Geburtstage gefreut haben, haben tapfer ausgehalten. Wir feiern natürlich alle, die die Nacht für Nacht in der Radiofamilie wohl geborgen sind. Joshua, alles Gute zum 20. Heute eine ganz besondere Ehre, mit zu den Ersten zu gehören, die gratulieren. Und Torque in Dortmund ebenfalls alles Gute, dass es ein schöner Ehrentag werde. Die gesamte Radiofamilie wünscht auf jeden Fall alles Gute und natürlich auch denen, von denen wir nicht wissen, dass sie heute Geburtstag haben und trotzdem am Radio sind, alles, alles Gute heute am 10. Juni. Und auch One Republic sind auch mit dabei, mit ihren wunderbaren Wünschen. Good Life. Hier ist die ARD Hitnacht.

0: Hitmix, When Tomorrow Comes. Und ganz liebe Grüße an Reinhold. Reinhold hat geschrieben an ard-hitnacht@mdr.de. Moin, lieber Moderator. Schöne Grüße aus dem Allgäu auf der Fahrt nach Göttingen. Mit dem LKW sendet Reinhold. Die Menschen in Erfurt gehören ja bekanntlich zu den glücklichsten Menschen in Deutschland.
1: Ja.
0: Ja, kann man so sagen, klar. Also ich meine, ich habe sogar das Glück, 3 Städte meine Heimat nennen zu dürfen. Magdeburg und Halle nicht zu vergessen. Ganz liebe Grüße zurück und gute Fahrt.

Carola aus Osnabrück. Ist auch ein bisschen so gerade in melancholischer Stimmung, hat sie geschrieben. Moin, lieber Hanno, ich habe mich gerade zugeschaltet und lese mich gerade durch die Korrespondenz mit einem leider vor einigen Jahren verstorbenen amerikanischen Freund, dessen Todestag sich jetzt gerade jährt. Es ist gleichermaßen schön wie traurig, sich durch Dutzende von Briefen durchzuarbeiten und die alte Freundschaft noch einmal aufleben zu lassen. Eure Musik begleitet mich dabei. Liebe Grüße an dich und an die Radiofamilie und eine entspannte Nachtschicht von Carola aus Osnabrück. Carola, dann wünsche ich auf jeden Fall nur schöne Gedanken, denn nachträglich auf das Schöne zu schauen, das ist auf jeden Fall das Beste, was man in dieser Situation machen kann. Ich grüße ganz lieb nach Osnabrück.

0: So schön, so sanft. Lionel Richie, Stuck on You. So, wo stockt's denn sonst noch so? Um 0.30 Uhr ist hier der Verkehrsservice der ARD-Hitnacht und da gibt's schon einige Stellen. Ja, die Autobahn 1 Osnabrück Richtung Bremen ist zwischen Ahlhorner Heide und Wildeshausen West wegen Bergungsarbeiten gesperrt. Umleitung bitte benutzen Richtung Delmenhorst über die A29. A1 vor der Norderelbbrücke staut es sich in beiden Richtungen mal wieder wegen eines Schwertransportes. Die Autobahn 8 Salzburg Richtung München wird zwischen Hofoldinger Forst und Kreuz München Süd wegen Bauarbeiten bis ca. 6 Uhr früh mehrfach kurzfristig gesperrt. Die A9 Halle-Leipzig Richtung Berlin ist zwischen Beelitz-Heilstätten und dem Dreieck Potsdam wegen Bauarbeiten bis 5 Uhr früh gesperrt. Die A31 ist zwischen Jemgum und Leer West wegen Bauarbeiten im Elmstunnel in beiden Richtungen bis 6 Uhr früh gesperrt. Die A45 Hagen Richtung Dortmund ist zwischen Westhofener Kreuz und Dortmund Süd wegen Brückenarbeiten bis 5 Uhr früh gesperrt. Außerdem ist im Westhofener Kreuz die Verbindung auf die A1 Richtung Köln gesperrt. Dann die Sperrung, die mich vorhin betroffen hat auf dem Weg hierher. Die Autobahn 71 ist zwischen Kölleda und Heldrungen in beiden Richtungen wegen Wartungsarbeiten im Schmücketunnel bis 6 Uhr früh gesperrt. Und ich kann Ihnen noch sagen, benutzen Sie bitte die Umleitung 8. Die A71 Erfurt Richtung Schweinfurt ist zwischen Oberhof und Suhlzeller Mehles wegen Wartungsarbeiten im Tunnel Hochwald bis 6 Uhr früh gesperrt. Dann die A100 in Berlin ist zwischen Jakob-Kaiser-Platz und Hohenzollern-Damm wegen Wartungsarbeiten in beiden Richtungen gesperrt. Und ebenfalls in Berlin die AN111, der Tunnel Flughafen Tegel, ist wegen Bauarbeiten bis 5 Uhr früh in beiden Richtungen gesperrt. Schließlich noch die A565, hier ist zwischen Bonn-Beuel und Bonn-Auerberg in beiden Richtungen wegen Brückenarbeiten gesperrt. Ihnen unterwegs eine muntere und vor allem sichere Fahrt durch die Nacht.
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0: Mit Hanno Bauer in Erfurt. Ich grüße schön.

0: Nach einer wahren Begebenheit über jemanden, der verrückt genug war, einer 16-Jährigen ein Schloss zu bauen. Besessenheit sozusagen in Musikform. Auch das hat hier seinen Platz in der Nacht. Billy Idol hat die wahre Begebenheit da im Jahr 86 zum Hit gemacht. Ha, Heidi. Ich bedanke mich wieder wie verrückt. Heidi ist nämlich eine Hörerin, die schickt mir immer gerne freche Sprüche und sehr oft schmunzle ich oder lache ich auch sehr darüber. Der hier, den finde ich am allerbesten. Wenn ständig der Kluge nachgibt, wird die Welt bald von Deppen beherrscht. Finde ich herrlich.
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0: Und Dankeschön auch für die vielen anderen Sprüche. Viele von denen speichere ich mir ab, um sie mir zu merken. Aber das klappt irgendwie meistens dann doch nicht so, wie man will, oder? Hier ist die ARD-Hitnacht, jetzt mit Musik von Simply Red. Something's Got Me Started.

Carola aus Osnabrück hat sich auch gleich nochmal gemeldet, hat geschrieben, hallo Hanno, der Spruch von Heidi ist doch super und lässt sich auf die politische Großwetterlage hervorragend übertragen. Ja, finde ich eben auch. Deswegen wollte ich es unbedingt teilen. Also Dankeschön, Heidi, nochmal. Kam gut an. 0.45 Uhr ist es. Ja, und nicht nur aus Uelzen, sondern auch aus Brandenburg hört uns dieser Joshua zu, der Folgendes geschrieben hat. Von mir auch nochmal ganz liebe Grüße an alle Geburtstagskinder heute. Ganz besonders an Joshua zu seinem 20. Ich war nämlich auch gestern dran mit Feiern. Bin 22 geworden und heiße auch Joshua. Schöne Nacht weiterhin. Na, das ist ja eine Ansammlung. Also in der ersten Stunde hatten wir schon Joshua Kettison dabei, ja.

seinem Jesse, also das Lied, und dann jetzt gleich zwei Joshuas, die zuhören. Na, unglaublich, oder? Ich grüße ganz lieb zurück und dann ein frohes 23. Lebensjahr wünsche ich.

Nacht. 8 Minuten vor 1 Uhr ist es und Detlef ist noch unterwegs mit seinen fleißigen Helferchen. Ja, Detlef hat geschrieben, hallo, schöne Grüße von der Ostsee, Autobahn A20 nach Erfurt. Ich bin gerade mit meinen Bienen auf dem Heimweg nach Hause. Sie haben die letzten 2 Wochen leckeren Robinienhonig gesammelt. Und ich wünsche allen, die auch noch unterwegs sind, eine gute Nacht. Haltet durch. Liebe Grüße, Detlef. Ah, ganz liebe Grüße zurück. Na, da haben sich doch die Bienchen ihrem Chauffeur verdient. Ich hoffe, der Robinienhonig schmeckt. Yeah. Schöne Grüße und gute Fahrt, lieber Detlef.

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1: Um 1 Uhr mit Juliette Groß. Nach dem mutmaßlichen Abschuss eines US-Kampfhubschraubers durch den Iran haben die Vereinigten Staaten jetzt militärisch reagiert. Das US-Zentralkommando CENTCOM bestätigte den Einsatz und sprach von Selbstverteidigungsschlägen. Aus Washington, Anne Schneider.
2: Anlass ist ein Apache-Kampfhubschrauber, der nahe der Straße von Hormuz abgestürzt war. Die Ursache wird noch untersucht. US-Präsident Donald Trump macht jedoch den Iran dafür verantwortlich und spricht von einem Abschuss, möglicherweise durch eine Drohne. Die beiden Piloten konnten durch ein unbemanntes Rettungsboot geborgen werden, ein Novum für das US-Militär. Die USA müssten gezwungenermaßen auf den Abschuss reagieren, hatte Trump zuvor erklärt. Er bezeichnete die US-Angriffe als sehr starke, sehr kraftvolle Reaktion.
1: Die geplante Diätenerhöhung für Bundestagsabgeordnete fällt in diesem Jahr aus. Darauf haben sich die Fraktionen von Union und SPD geeinigt. Aus Berlin, Chris Berdrow.
3: Noch in dieser Woche wird sich der Bundestag zum ersten Mal mit dem Gesetzentwurf der Regierungsfraktionen dazu beschäftigen. Für den späten Donnerstagabend steht das Thema auf der Tagesordnung des Parlaments. Die Entscheidung hat sich schon länger angedeutet. Auch Grüne, AfD und Linke sind dafür, die Anhebung der Politikerbezüge in diesem Jahr auszusetzen. Eine Mehrheit ist damit in jedem Fall sicher. Ohne einen solchen Parlamentsbeschluss hätten die Politiker zum 1. Juli automatisch knapp 500 Euro mehr Geld bekommen und damit rund 12.330 Euro im Monat.
1: Die politisch motivierte Kriminalität in Deutschland hat im vergangenen Jahr einen neuen Höchststand erreicht. Die Polizei zählte bundesweit fast 86.000 Straftaten mit politischem Hintergrund. Das sind knapp 2% mehr als im Jahr davor. Die größte Gefahr geht nach Einschätzung des Bundeskriminalamtes und auch des Innenministeriums weiter von rechten und rechtsextremen Tätern aus. Aber auch die linke Szene wird aus Sicht der Ermittler bedrohlicher. Das US-Unternehmen Anthropic hat sein umstrittenes KI-Modell Mythos veröffentlicht. Aus Sicherheitsgründen wurde es allerdings in seinen Funktionen eingeschränkt. Denn grundsätzlich ist Mythos in der Lage, in Rekordzeit Sicherheitslücken in IT-Systemen zu erkennen. Kriminelle oder staatliche Akteure könnten diese Fähigkeit für Cyberangriffe nutzen, etwa auf Banken oder Energieanlagen. Mythos ist deshalb so programmiert, dass es Fragen zu sensiblen Themen wie der Cybersicherheit nicht beantwortet. Das waren die Nachrichten. Das Wetter in Deutschland. Längere Zeit trocken, gebietsweise Schauer, Tiefstwerte 12 bis 6 Grad. Tagsüber immer wieder Schauer, vereinzelt Gewitter, auch längere trockene Abschnitte. Höchstwerte 12 Grad an den Alpen bis 21 Grad in Berlin. Es ist 1.03 Uhr.
4: Schönen Dank für die 3 Minuten Nachrichten. Von mir jetzt der Blick auf die Straßen im Lande. Hier ist der Verkehrsservice der ARD-Hitnacht. Die A1 Osnabrück Richtung Bremen ist zwischen Ahlhorner Heide und Wildeshausen West wegen Bergungsarbeiten gesperrt. Umleitung führt Richtung Delmenhorst über die A29. Dann immer noch Stau auf der Norderelbbrücke beziehungsweise vor der Norderelbbrücke und zwar in beiden Richtungen. A1 vor der Norderelbbrücke staute sich in beiden Richtungen wegen eines Schwertransportes. Die A8 Salzburg Richtung München wird zwischen Hofaldinger Forst und Kreuz München Süd wegen Bauarbeiten bis ca. 6 Uhr früh mehrfach kurzfristig gesperrt. Die A9 Halle-Leipzig Richtung Berlin ist zwischen Beditz-Heilstätten und Dreieck Potsdam heute Nacht wegen Bauarbeiten bis 5 Uhr früh gesperrt. Dann die A31 ist zwischen Jemgum und Leer West wegen Bauarbeiten im Emstunnel in beiden Richtungen bis 6 Uhr früh gesperrt. Die A45 Hagen Richtung Dortmund ist zwischen Westhofener Kreuz und Dortmund Süd wegen Brückenarbeiten bis 5 Uhr früh gesperrt. Außerdem ist im Westhofener Kreuz die Verbindung auf die A1 Richtung Köln gesperrt. Die Autobahn 71 ist zwischen Kölleda und Heldrungen in beiden Richtungen wegen Wartungsarbeiten im Schmücketunnel bis früh 6 Uhr gesperrt. Und die A71 nochmal etwas weiter. Erfurt Richtung Schweinfurt ist zwischen Oberhof und Suhl-Zellameles wegen Wartungsarbeiten im Tunnel Hochwald bis 6 Uhr früh gesperrt. Die A100 in Berlin ist zwischen Jakob-Kaiser-Platz und Hohenzollern-Damm wegen Wartungsarbeiten in beiden Richtungen gesperrt. Und in Berlin die A111, der Tunnel Flughafen Tegel, ist wegen Bauarbeiten bis 5 Uhr früh in beiden Richtungen gesperrt. Und noch die Autobahn 565, das ist die Nordbrücke Bonn über den Rhein. Hier ist zwischen Bonn-Beuel und Bonn-Auerberg in beiden Richtungen gesperrt. Sie wissen, die Brücke ist so marode, da weiß man noch gar nicht, wann sie wieder eröffnet werden kann. Ihnen unterwegs eine gute Fahrt durch die Nacht, kommen Sie gut ans Ziel und bleiben Sie tapfer munter.
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4: Für alle Wachen geht zusammen weiter durch die Nacht. Ich bin Hanna Bauer in Erfurt. Grüße Sie.

0: Hier ist die ARD-Hitnacht. Und liebe Grüße kommen von Rosi in Leipzig, die sich bereits jetzt auf einen Hörgenuss freut. Sie hat nämlich geschrieben: Lieber Hanno, ich werde im Rahmen der Bachfestspiele hier in Leipzig 2 Konzerte besuchen können. Die Karten gab es über den Blindenverband. Ein Konzert ist in der Leipziger Universitätskirche. Oh, das ist die neue mit der modernen Architektur, oder? Da zwischen Gewandhaus und Oper. Na, das ist schön. Da war ich auch noch nicht drin. Ja, und das andere Konzert ist in der Thomaskirche. Das diesjährige Bachfest beginnt morgen am 11. Juni und geht dann bis zum 21. Juni. 10 Tage lang sozusagen mit 150 Veranstaltungen an ganz vielen Orten, an denen Johann Sebastian Bach gewirkt hat. Und es gibt auch die Präsentation einer von Fans gewählten Bach-Hitliste. Na, das klingt doch mal nach was. Liebe Rosi, das gefällt mir natürlich sehr gut, dass dann in den nächsten Tagen zusätzlich zum Genuss der ARD-Hitnacht noch weitere Musikgenuss-Veranstaltungen auf dich warten. Sehr, sehr schön. Ich freue mich darüber und wünsche natürlich maximal Freude dabei.
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0: Also ganz liebe Grüße heute Nacht erstmal nach Leipzig und dann viel Spaß mit den Konzerten. Hier ist die ARD-Hitnacht. Jetzt mit Musikgenuss von Phil Collins. In the Air Tonight.

Und Silent Wings, das wunderbare Lied, bei dem Tina Turner unterstützt worden ist vom seidigen Klang der Stimme von Sting. Und Sting selbst hat später in dieser Nacht, dann kurz vor 5:14, auch noch seinen Solo-Auftritt. Und zwar auch mit einem Lied wie hier aus den 90er Jahren. So klingt die Nacht. Hier ist die ARD-Hitnacht für alle, die sanft auf den Flügeln der Musik die gute dunkle Zeit des Tages verbringen möchten. 1:22 Uhr ist es jetzt.

0: Asia. Und dann auch noch ein brennender LKW auf der Autobahn 7. Ja, wie das nun zusammenpasst. Heat of the Moment, gerade gehört. 1.30 Uhr ist es, Zeit für den Verkehrsservice der ARD-Hitnacht. Wir beginnen auf der Autobahn 1. Auch vor der Norderelbbrücke staut es sich in beiden Richtungen wegen eines Schwertransportes. Die A7, Kassel Richtung Fulda, zwischen Bad Hersfeld West und Kirchheimer Dreiecke. Achtung bitte, hier brennt ein LKW. Unbedingt bitte die Gasse für Rettungs- und Einsatzfahrzeuge bilden. Ich wiederhole nochmal, auf der A7 brennt ein LKW. Wenn Sie unterwegs sind, Kassel Richtung Fulda, zwischen Bad Hersfeld West und Kirchheimer Dreieck, bitte unbedingt hier die Gasse für die Rettungs- und Einsatzfahrzeuge bilden. So, dann weiter der Blick auf die Autobahn 8. Hier wird zwischen Hofaldinger Forst und Kreuz München Süd wegen Bauarbeiten bis ca. 6 Uhr früh mehrfach kurzfristig gesperrt. Die Autobahn 31 ist zwischen Jemgum und Leer West wegen Bauarbeiten im Ems-Tunnel in beiden Richtungen bis 6 Uhr früh gesperrt. Die A45 Hagen Richtung Dortmund ist zwischen Westhofener Kreuz und Dortmund Süd wegen Brückenarbeiten bis 5 Uhr früh gesperrt. Außerdem ist im Westhofener Kreuz die Verbindung auf die A1 Richtung Köln gesperrt. Dann die Autobahn 71 ist gleich an zwei Stellen gesperrt. Einmal beiderseits zwischen Kölleda und Heldrungen, weil nämlich im Schmücketunnel Wartungsarbeiten laufen. Bis 6 Uhr früh wird's dauern. Und dann die Autobahn 71 nochmal Erfurt Richtung Schweinfurt zwischen Oberhof und Suhlzeller Mehlis wegen Wartungsarbeiten im Tunnel Hochwald. Ebenfalls hier bis 6 Uhr gesperrt. Blick nach Berlin. Die A100 ist zwischen Jakob-Kaiser-Platz und Hohenzollern-Damm wegen Wartungsarbeiten in beiden Richtungen gesperrt. Ebenfalls in beiden Richtungen in Berlin der Tunnel Flughafen Tegel. Also die A111 bis 5 Uhr soll es dauern. Und A565 hier ist zwischen Bonn-Beuel und Bonn-Auerberg in beiden Richtungen wegen Brückenarbeiten gesperrt. Ihnen unterwegs eine gute Fahrt durch die Nacht.
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0: Mit Hanno Bauer in Erfurt. Ich grüße schön.

Peter, in seiner Backstube in Bremen lässt er auch heute wieder nichts anbrennen. Jedenfalls hoffe ich das so. Bereitet das leckere Backwerk für den Frühverkauf vor und hat seit Minute 1 schon die ARD-Hitnacht gehört. Und hat auch gehört von meiner Planetenbeobachtung unterwegs. Ja, genau, von den vom Duo Venus und Jupiter hatte ich ja vorhin schon berichtet, was ich sehen konnte. Und er hat mich gefragt, hallo Hanno, Magdeburg, Erfurt, kommt man da nicht durcheinander? Und dann auch noch während der Fahrt den Himmel beobachten. Gruß an alle die, die in der heutigen Planetennacht zuhören, schreibt der Peter aus Bremen. Ich grüße ganz lieb zurück. Ja, nee, also ich muss mal sagen, wenn ich von Halle aus startend nach Magdeburg fahre, dann geht's ja Richtung Norden, ja. Und das andere wäre dann in Richtung Süden. Also da bin ich noch nicht durcheinander gekommen. Das wäre dann natürlich schlecht. Was natürlich ab und zu mal zwischendurch rausrutschen kann, ist, dass ich dann irgendwann am Ende der Sendung, wenn der Kopf dann nicht mehr ganz so schnell ist wie die Zunge, dass mir dann mal rausrutscht, Hanno Bauer hier in Magdeburg oder sowas. Das ist alles schon vorgekommen, aber da habe ich ja Plappi, meinen kleinen Assistenten, der dann hier mit dem Schild in der Hand mich darauf hinweist, dass wir in Erfurt sind. Also ich muss es auf jeden Fall noch aufschreiben, damit er dann wirklich auch so ein Schild trägt. Ganz liebe Grüße, Peter, im hohen Norden. Und ich hoffe, dass das Gewitter bei euch durch ist und dass es bei euch nicht so schlimm war.

Das ist hier die Sendung für Schönheit. Die wunderbar klingende ARD-Hitnacht Sarah Connor, wie schön du bist. Und gleich darauf noch Prince, the most beautiful girl in the world.

0: Prince in der ARD-Hitnacht. 1:47 Uhr ist es. Und ganz liebe Grüße an Martina, die geschrieben hat aus St. Charles bei Chicago. Und dort muss es wohl sehr heiß sein, denn sie hat geschrieben aus dem heißen St. Charles bei Chicago. Und hat geschrieben, hallo Hanno, liebe Grüße an die schöne Stadt Erfurt, die anscheinend die glücklichsten Bewohner in Deutschland hat. Wir waren auch schon zu Besuch dort im Jahr 2017, als Martin Luther 500-jähriges Jubiläum gefeiert hat. Kann die Freundlichkeit der Einwohner nur bestätigen. Wir verweilten lange in einer netten Gaststätte, wo wir ein so nettes Gespräch mit Wirt und anderen Gästen hatten, dass wir alle noch nach Schluss der Öffnungszeit weiter zusammensaßen und noch einiges gebechert haben. Eine sehr schöne Erinnerung. Wie immer, danke für die gute Musik und für die Unterhaltung. Es grüßt Martina aus dem heißen St. Charles bei Chicago. Na Martina, dann grüße ich auf jeden Fall zurück. Ja, ich fühle mich auch immer sehr glücklich, wenn ich hier bin. Und wie das so ist, wenn man in drei Städten zu Hause ist, also Halle und Magdeburg noch mit dazu, dann verdreifacht sich das Glück dann auch gleich. Das ist das Allerbeste.
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The Name of the Game ist ARD Hitnacht und die geht weiter nach 2 Uhr. Bis dahin, Höllner, hören wir noch Musik von El Corley, Square Rooms und danach eben die 2 Uhr Nachrichten.

0: Nachrichten.
1: Um 2 Uhr mit Juliette Groß. Nach dem mutmaßlichen Abschuss eines US-Kampfhubschraubers durch den Iran haben die Vereinigten Staaten jetzt militärisch reagiert. Das US-Zentralkommando CENTCOM bestätigte den Einsatz und sprach von Selbstverteidigungsschlägen. Aus Washington, Anne Schneider.
2: Anlass ist ein Apache-Kampfhubschrauber, der nahe der Straße von Hormuz abgestürzt war. Die Ursache wird noch untersucht. US-Präsident Donald Trump macht jedoch den Iran dafür verantwortlich und spricht von einem Abschuss, möglicherweise durch eine Drohne. Die beiden Piloten konnten durch ein unbemanntes Rettungsboot geborgen werden, ein Novum für das US-Militär. Die USA müssten gezwungenermaßen auf den Abschuss reagieren, hatte Trump zuvor erklärt. Er bezeichnete die US-Angriffe als sehr starke, sehr kraftvolle Reaktion.
1: Die geplante Diätenerhöhung für Bundestagsabgeordnete fällt in diesem Jahr aus. Darauf haben sich die Fraktionen von Union und SPD geeinigt. Aus Berlin, Chris Berdrow.
3: Noch in dieser Woche wird sich der Bundestag zum ersten Mal mit dem Gesetzentwurf der Regierungsfraktionen dazu beschäftigen. Für den späten Donnerstagabend steht das Thema auf der